0: das Land in diesem Jahr Fördermittel von insgesamt 40.000 Euro bereit. Die Mittel sind insbesondere für die Instandhaltung des Betsaals vorgesehen und dienen der denkmalgerechten Sicherung und Wiederherstellung zentraler Innenbereiche des Gebäudes.
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0: Während der TSV Kickers Gonnertal in diesen Tagen sein nunmehr 60. Jubiläum begeht, fand das Gonnertaler Sommerfest für Kinder und Jugendliche am 13. Juni 2026 erst zum zweiten Mal statt. Nach der Premiere im vergangenen Jahr in Gonna war nun Pölzfeld Ausrichter der Veranstaltung. Mitinitiatorin und Vorsitzende des Pölzfelder Heimatvereins Sandra Gengel eröffnete das Fest gemeinsam mit dem Pölzfelder Ortsbürgermeister Holger Reppin.
1: So, einen wunderschönen guten Morgen, ihr Pölzfeld. Bei herrlichem Sonnenschein, wie ihr seht, wir haben den Regenwolken etwas beiseite gelegt und freuen uns, dass ihr so zahlreich in aller Frühe erschienen seid. Besonders freue ich mich, dass so viele Kinder hier sind, denn für die Kinder wird es heute durchgeführt und ich denke, das wird ein schöner und gemütlicher Tag hier im Pölzfeld.
0: Herr Reppin bedankte sich ausdrücklich bei allen Akteuren, auch bei den Kindern und Erziehern der Kitas Goldene Schlüsselchen und Wichtelhaus aus Gonna und Oberstdorf, die mit einem kleinen Programm zum Gelingen des Festes beitrugen.
2: Das schönste Lächeln der Welt. Heute ist ein Tag für mich, denn ich bin wichtig, ganz sicherlich. Mit meinem Lachen hell und klar. Ich die Welt so wunderbar. Ich bleibe immer ich selbst, so fröhlich und bunt. Ich bin für euch der schönste Grund.

überlegt, wie wir das Gonnertal attraktiver für Kinder und Jugendliche machen können und haben voriges Jahr in Gonna angefangen und haben dort das erste Kinderfest gemacht. Im September, so rund um den Kindertag oder genau am Internationalen Kindertag ist es gewesen. Und dieses Jahr sind wir als Pölzfeld dran. Wir wandern sozusagen davon mit dem Fest von Ort zu Ort. Dieses Jahr sind wir im Pölzfeld dran und sind unglaublich stolz, so viele Kinder begrüßen zu dürfen und auch, dass wir hier so tolle Unterstützer haben. Wir haben verschiedene Vereine, Träger, Institutionen angefragt, die sich hier mit einbringen wollen. Die haben sofort zugesagt und ja gesagt. Wir haben ganz, ganz unterschiedliche Partner, dass die Kinder und Jugendlichen eine Chance haben, sich auszuprobieren. Die können klettern, die können basteln, die können malen, die gucken, was die Polizei macht, was die Feuerwehr macht, was beim Landeszentrum Wald los ist, was unser Wald e.V. macht, was die DLRG so anbietet. Die Kickers haben Programm, die KCP hat Programm, wir haben Glitzer-Tattoos, wir haben alles da, was die Kinderseele braucht, um glücklich und zufrieden zu sein und hoffen einfach auf einen schönen Tag. Vielen Dank an unsere Sponsoren an dieser Stelle, wenn ich das sagen darf. Die haben dazu beigetragen, dass das Kinderfest heute kostenfrei ist für die Kinder und Jugendlichen. Es gibt Getränke und Essen kostenlos für die Kinder an dem ganzen Tag und das wäre ohne die Sponsoren nicht möglich. Ganz, ganz herzlichen Dank an dieser Stelle.

0: 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Am 26. Juli um 17 Uhr beginnt ein Orgelkonzert mit Kirchenmusikdirektor Thomas Ennenbach in der Marktkirche St. Andreas in der Lutherstadt Eisleben. Thema Giganten des Barocks, Bach und Händel sowie Verehrer. Der Eintritt kostet 10 Euro im Vorverkauf. Schüler bis 18 Jahre brauchen nichts bezahlen. Am 27. Juni wird in der Zeit von 9:30 Uhr bis 18 Uhr zum Tag der Berg- und Hüttenleute an den Schmidtschacht Helbra eingeladen. Im Rahmen der Ehrenamtswürdigung wird der Ottilienpreis 2026 Starke Frauen am 28. Juni ab 16 Uhr in der Klosterkirche St. Marien-Widerstedt feierlich verliehen. 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
1: Der DAX notierte am Dienstagvormittag bei 24.878,97 Punkten. Der TecDAX bei 3.929,39 Zählern. Und der Euro war in US-Dollar 14,22 wert.
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1: In der Nacht zum Mittwoch ist es vielfach wolkenlos. Die Temperaturen gehen auf 17 bis 11 Grad zurück, der Wind weht schwach und dreht von Süd auf Nordwest. Der Mittwoch wird heiter, teils wolkig und meist niederschlagsfrei. Die Maximalwerte erreichen 32 bis 34 Grad, der Wind weht schwach bis mäßig aus West bis Nordwest. In der Nacht zum Donnerstag ist es gering bewölkt und die Tiefstwerte sinken auf 19 bis 14 Grad, der Wind weht schwach aus Nordwest. Am Donnerstag wird bei wenigen Wolken viel Sonnenschein erwartet. Niederschlag fällt nicht. Die Höchstwerte erreichen 33 bis 36 Grad. Der Wind weht schwach aus Nordost. In der Nacht zum Freitag durchzieht Schleierbewölkung die Region. Es bleibt niederschlagsfrei. Die Minimalwerte sinken auf 20 bis 16 Grad. Der Wind weht schwach aus Nordost. Der Freitag wird sonnig. Die Tageshöchstwerte erreichen 35 bis 37 Grad. Der Wind weht schwach aus Nordost.
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1: Um 11 Uhr waren es 25 Grad, die Luftfeuchtigkeit betrug 52% und der Luftdruck 1021 Hektopascal.
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1: Im Anschluss sehen Sie Sport bei Punktum, am Mittwoch Querfurt Spezial sowie die 2000er im Auge der Punktum-Kamera und am Donnerstag Menschenskinder Antonio aus Kolumbien.
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0: Hallo und herzlich willkommen, liebe Sportfreunde, zu Sport bei Punktum. Der Winnie Cup in Hellbra war in dieser Form eine Premiere.
1: In Hellbra hieß es am 13. Juni, der Ball ist los. Die Sparkasse Mansfeld-Südharz lud gemeinsam mit dem SV Wacker Hellbra zum Winnie Cup ein. Das Besondere an diesem Spaßturnier, gespielt wurde nicht auf Rasen, sondern in einer Airsoccer-Fußball-Hüpfburg. Ein Event, das nicht nur sportlichen Ehrgeiz, sondern vor allem den Teamgeist weckte.
2: Wir als Sparkasse, wir veranstalten das ja nicht zum ersten Mal, wie man gehört hat, sondern das halt wir sind häufiger in der Region unterwegs in Zusammenarbeit mit ganz, ganz vielen Sportvereinen und heute natürlich hier in Hellbra mit dem SV Wacker Hellbra. Und wir wünschen euch auf jeden Fall ganz, ganz viel Spaß, der besten Mannschaft den Sieg. Passt bitte schön auf euch auf, bleibt schön gesund und toi, toi, toi.
1: Nach der Begrüßung ging es auch direkt zur Sache. Normaler Fußball war auf dem rutschigen Luftkissen kaum möglich. Genau das sorgte bei den 6- bis 13-jährigen Kickern für riesigen Spaß. Doch der Winnie Cup ist mehr als nur ein Jux-Turnier. Er ist ein Teil der Sparkassen Fairplay Soccer Tour. Das bedeutet Respekt, Vielfalt und das gemeinsame Shake Hands. Vor und nach dem Spiel standen absolut im Mittelpunkt. Auch ohne die finalen Tabellenplätze steht fest, gewonnen haben hier heute alle an Erfahrung. Für die besten Dreierteams geht die Reise im Juli sogar noch weiter. Dann wartet das große Bundesfinale am Werbelinsee in Brandenburg auf die Teilnehmer.

0: Bleiben wir beim Stichwort Mini. Eine solche WM organisierte der VfB Sangerhausen.
1: Der VfB 1906 Sangerhausen führte auch im Jahr 2026 eine Mini-WM im Fußball durch. In diesem Jahr fand die Veranstaltung an drei Tagen in drei Altersklassen statt. Am Freitag spielten im Friesenstadion 20 Mannschaften in der Altersklasse G-Jugend. Am Samstag spielten 24 Mannschaften der F-Jugend und am Sonntag spielten 19 Mannschaften in der Altersklasse E-Jugend um den WM-Pokal. Besonders authentisch machte die Mini-WM, dass jeder Mannschaft vorab ein Land zugelost wurde. So spielten zum Beispiel die Niederlande gegen Haiti, was dem SV Reislingen Neuhaus 1 und dem VfB Sangerhausen 3 entsprach. Denis Kannenberg betonte diese Besonderheit noch einmal.
2: Die läuft in Sangerhausen, genau, das ist wahrscheinlich die einzige legendäre Mini-WM, die wir jetzt hier haben, weil wir haben Italien dabei, gibt es glaube ich sonst gar nicht auf der Welt, ja, und so eine kleine besondere Sache, die sich Olaf Klage da, der das alles mit organisiert hat, mit Markus Rauer, wir als VfB Sangerhausen, ich sag mal, aufgenommen hat und deswegen irgendwo auch einzigartig ist und das einzigartig macht. Aber wir natürlich auch sehr dankbar sind, dass so viele Mannschaften zugesagt haben und auch am Start sind, gerade bei diesen Witterungsbedingungen, sage ich jetzt mal. Ja, wir hatten am Freitag schon die G-Jugend, gestern die F und heute den E-Jugendbereich und trotzdem zahlreich alle Mannschaften mit ein, zwei kleinen Absagen trotzdem gut vertreten sind und das macht uns auch irgendwo stolz. Und heute ist unser Hauptakteur, die Sparkasse Mansfeld-Südharz, die das Ganze heute hier aufnehmen und heute die Partnersparkasse sind. Und natürlich auch bei der Siegerehrung mit vertreten sind und dann die Pokale und Medaillen an die Sieger. Und natürlich für jede Mannschaft gibt es eine Urkunde, Medaillen, die sie überreichen. Und ich denke mal, eine schöne Sache, ja.
1: Neben der Sparkasse am Sonntag waren am Freitag die Volksbank Sangerhausen und am Samstag die FEAG als Sponsoringpartner aktiv. Die jungen Kicker kämpften beherzt um jeden Spielsieg. Auf den 4 Spielfeldern wurde Fairplay großgeschrieben. Elfenbeinküste gegen Spanien. Oder besser gesagt, Aufbau Eisleben gegen Bad Frankenhausen 2 sehen wir hier im Bild. Spanien konnte sich mit einem 2:1 durchsetzen und spielte am Ende um den 3. Platz. Dort unterlagen sie der Schweiz, Erfurt Nord, mit 1:3. Italien gegen Brasilien hieß diese Partie. Dahinter verbargen sich der MSV Eisleben und Bad Frankenhausen 1. Für Brasilien ging diese Runde mit 4:2 gewonnen aus. Am Ende spielten sie um Platz 5 gegen Südafrika, mussten dem SV Reislingen Neuhaus 2 mit 1:2 allerdings diesen Platz überlassen. Im Spiel Deutschland gegen Curaçao zeigte eine der Favoritenmannschaften ihr spielerisches Können. Curaçao, VfB Sangerhausen 1, gewann mit 10:0.

0: 0 gegen die SG Einheit Schlenze. Ein großes Team rund um den VfB hatte dieses Event vorbereitet. Vom ersten Anschreiben der Mannschaften über das Einkaufen aller Fahnen bis hin zur Versorgung und medizinischen Betreuung an den Spieltagen verging über ein halbes Jahr. Denis Kannenberg freute sich, dass an den Spieltagen alles gut umgesetzt werden konnte.
1: Ja, definitiv begeistert. Definitiv sind wir alle begeistert im Organisationsteam. Aber das sind auch nicht nur wir, sag ich mal. Da zählen auch die im Verkauf mit die Mädels und die Jungs und natürlich auch unser Team, Service-Team, die aktiv dabei sind, die sich um den Wasserzusatz kümmern, die einmal bereitstellen für die Kinder, was genauso bei den Temperaturen wichtig ist. Und ansonsten sind wir sehr begeistert. Resonanz der Vereine, der Mannschaften, auch der Eltern, die natürlich wichtig sind, die Trainer, die dazugehören und natürlich auch die Sponsoren. Denke ich mal, ist das eine richtig gelungene, super Veranstaltung. Das wollen wir heute natürlich nochmal nachlegen, sage ich immer. Ja.
0: Das Finalspiel wurde zwischen Mexiko und Curaçao ausgetragen. Also der VfB Sangerhausen 2 gegen den VfB Sangerhausen 1. Mit der Unterstützung der Eltern im Rücken gaben die Jungs alles. Für beide Mannschaften, die sonst ein Team bilden, hieß es nun, gegeneinander anzutreten. Zwei Tore und ein gut gehaltener Ball sicherten Mexiko den Sieg. Freude über Platz 2 von 19 Mannschaften kam bei der ersten Mannschaft des VfB bei der Pokalübergabe nicht so richtig auf. Hängende Köpfe auf den Erinnerungsfotos. Umso mehr jubelte die zweite Mannschaft über ihren Mini-Weltmeistertitel. Die Mini-WM begeisterte nicht nur die jungen Kicker. Und so wird der VfB auch künftig daran festhalten.
1: Na, wir sind jetzt dran, dass wir das immer nachvollziehen, dass wir halt wirklich sagen, wir machen, wenn jetzt eine EM ist, eine WM, wollen wir natürlich auch wieder hier am Friesenstadion mit dem VfB Sangerhausen so gestalten und vielleicht mit einer Aktion sogar mehr, dass wir immer ein bisschen was nachlegen. Aber man muss sich halt immer auch Ziele setzen und die verfolgt man dann. Und wichtig, dass wir alle Spaß haben, dass sich keiner verletzt und dass man die Kinder für den Sport begeistert. Das ist das Wichtigste.
2: Als nächstes die Ergebnisse der Platzbahnkegler.
3: Hier die Resultate der Platzbahnkegler vom letzten Wochenende. Im Nachholspiel in der zweiten Pokalrunde konnte sich Annarode 3 mit 362 zu 358 Holz gegen Bendorf 1 durchsetzen. In der Landesliga gab es den fünften Spieltag. Hier Siebigerode Sieger gegen Eintracht Greifswald 1. Bendorf 1 unterlag Annarode 1, Ziegelrode 1 blieb Sieger gegen Siebigerode 2 und Annarode 2 verlor knapp gegen Ziegelrode 2. In der Tabelle Annarode und Siebigerode mit makellosem Punktkonto, gefolgt von Ziegelrode, dann Bendorf, Ziegelrode 2, Greifswald 1, Annarode 2 und Siebigerode 2. In der Kreisliga-Staffel A trennten sich Hellbrau und Annarode 3 370 zu 336 Holz und Siebigerode 3 verlor gegen Bendorf 3. Hergesdorf-Alsdorf 2 hatte spielfrei. In der Tabelle Hergesdorf-Alsdorf 2 vor Bendorf 3, Annarode 3, Hellbrau 1 und Siebigerode 2. Und schließlich noch die Staffel B. Hier die Begegnung Bendorf 2 gegen Ziegelrode 3, der Sieger Bendorf. Eintracht Greifswald 2 unterlag Hergesdorf-Alsdorf 1. Die führen auch vor Bendorf 2, Kreisfeld 2.

0: 3 und Ziegelrode 3.
1: Der Ziegelröder Spielmannszug 1886 e.V. feiert am Samstag sein 140-jähriges Bestehen. Da wurde im Vorfeld kräftig geübt.
2: Schon seit Jahren ist die Mansfelder Schule mit ihrer großzügigen, modernen Aula Austragungsort des Trainingslagers vom Spielmannszug Ziegelrode 1886 e.V. 3 Tage lang wird hier geprobt, ausprobiert und gefestigt, was dann bei öffentlichen Auftritten oder Meisterschaften zu hören ist. An diesem 13. Mai 2026 war es zum Beispiel das Stück The Ecstasy of Gold. Eine Filmmusik aus dem Italo-Western Zwei glorreiche Halunken aus dem Jahr 1966. Das Stück, eines der bekanntesten Werke von Ennio Morricone, ist sehr populär und wurde auch oft gecovert. So verwendet zum Beispiel die Band Metallica das Stück bei jedem Konzert als Intro. Die musikalische Leitung an diesem Probenwochenende des Ziegelröder Spielmannszuges hatte in gewohnter Weise Stabführer Nils Kusenda, der gekonnt die verschiedenen Tonlagen der Flöten mit den Lyras und der Rhythmusgruppe, bestehend aus Trommel, Pauke und Becken, dirigierte.

0: Geprobt wurde diesmal allerdings nicht für eine Meisterschaft, sondern für ein ganz besonderes Event. So feiert die Formation am 27. Juni 2026 ihr 140-jähriges Bestehen und lädt alle Interessierten dazu ein.
1: Also am 27. Juni in Kiekerode in der Waldgaststätte feiern wir mit all unseren Freunden, Bekannten, Familien unser 140-jähriges. Wir haben da geplant an dem Tag, dass wir ein kleines Musikfest starten, also ein Musikfest mit mehreren befreundeten Vereinen. Da kommt zum Beispiel die Sportfreunde aus Mühlhausen, die Sportfreunde aus Bernburg, der von Fahrenzug aus Hettstedt, Groß Honor ist dabei. Muss ich mal noch lesen, dass ich keinen vergesse. Neuwerk Harz kommt noch, die sind mit dabei. Und wir zusammen wollen praktisch einen kleinen musikalischen, kunterbunten Reigen machen, so alle gemeinsam, dann jeder für sich. Wir starten also das Musikfest so gegen 14 Uhr in der Waldgaststätte. Das wird passieren mit einem Aufmarsch aller Vereine. Dann wird jeder Verein einzeln eine Darbietung oder ein viertelstündiges Programm bringen. Das Programm wird die unterschiedlichsten Facetten haben, weil jeder Spielmannszug macht ja, sagen wir mal, ein bisschen was wir machen. Jeder macht ein bisschen was anderes, dass auch die Abwechslung ein bisschen ist. Und dann werden wir Abschluss alle zusammen nochmal ein großes Konzert machen, alle gemeinsam mit denen, die wir zusammen spielen können. Und abends startet dann die Party, die Geburtstagsparty praktisch mit DJ Alex ab 19 Uhr für alle, die gerne mit uns feiern möchten.
2: Wie ging denn das vor 140 Jahren los? Weißt du das?
1: Na, ich war nicht dabei, aber irgendwann steht auch in unserer Chronik, aus einem Zeitungsartikel von 1886 wurde bekannt, dass aus den Turnern ein Turnermusikerverein gegründet wurde. Und das ist praktisch unser Entstehungsdatum. Also die Zeitung habe ich nicht mehr, aber man sprach es, man überliefert es, dass es dort gestartet hat. Also sie hatten da eine Dornriege in Ziegelrode und die wollten gerne mit Musik durch die Straßen marschieren. Und da haben einige von den Turnern angefangen, ein Instrument zu spielen. Und das war praktisch die Entstehung des Ziegelröder Spielmannszugs. Jetzt Ziegelröder Spielmannszug 1886. Zwischendurch waren wir Ziegelröder Spielmannszug Stahl. Dann waren wir mal BSK Mansfeld Kombinat Eisleben, als das alles Betriebssportgemeinschaften waren. Und seit 1990, seit der Wende, sind wir praktisch der Ziegelröder Spielmannszug 1886 e.V.
2: Aber geturnt wird zum Jubiläum nicht?
1: Geturnt wird nicht, also abends vielleicht bei der Disco. Aber wir sind eh nicht die Turner, machen mehr Musik. Wir sind Sportler, aber mehr musikalische Sportler.
0: Ein eingespähtes Team bei der guten Versorgung während der Probenwochenenden sind übrigens diese beiden Herren. Sie nennen sich Wui und Kammel und kümmern sich zuverlässig ums Kulinarische.
3: Genau, wir kommen am Freitag an, machen das Abendessen und das Frühstück den anderen Tag. Mittagessen lassen wir uns liefern. Nachher geht es weiter zum Mittag, zum Kaffee trinken. Da machen wir dann belegte Schnittchen ein bisschen und Kuchen. Und dann wieder Armbrot, Aufschnitt.
2: Nicht schlecht.
3: Ein bisschen Salat. Mhm. Na, alles, was so dazu gehört, dass die Superstars satt werden.

0: Sie warten sicherlich drauf. Natürlich waren wir beim Kreisfinale im Fußball.
1: Der MSV Eisleben und der SV Kelbra standen sich im Kreispokalfinale Die Werbefabrik am 20. Juni gegenüber. Wie bereits im vergangenen Jahr wurde das Finalspiel in Oberröblingen ausgetragen. Über 350 Zuschauer trotzten den Temperaturen von über 30 Grad und unterstützten lautstark ihre Mannschaften. Als Pokalsieger der vergangenen Saison setzte sich der MSV Eisleben in seinen Spielen bis dato souverän durch. Auch Kelbra bestritt den Weg bis ins Finale ohne größere Schwächen. Beide Mannschaften nahmen das Spiel schnell auf.
2: Der MSV Eisleben spielt mit folgender Mannschaft. Nummer 33, Nikolai Bonilla.
1: Motiviert auf den Titel und angefeuert vom Fanlager wurde es schnell körperlich. Nach einem Foul sah Eislebenskapitän Johannes Eckstein bereits in der 11. Minute die erste gelbe Karte. Zwei Minuten später die erste Chance für den SV Kelbra, jedoch ohne Erfolg. Bislang zeigte sich Kelbra als die aktivere Mannschaft auf dem Platz. Der MSV Eisleben hingegen nutzte seine Konter mit zu viel körperlicher Härte und so kassierte Yannick Twardi in der 31. Minute gelb. Nach einer erneuten Torchance für Kelbra hagelte es für den MSV Eisleben die dritte gelbe Karte. Davon unbeirrt nutzte Yannick Twardi die erste Chance aufs Tor für den MSV. Gelb in der 33., Torchance in der 34. und dann das Aus für Johannes Eckstein mit Gelb-Rot in der 35. Minute. Eisleben von nun an in Unterzahl auf dem Platz. 10 Minuten später erneut Gelb-Rot für MSV Eisleben. Sicher eine Entscheidung, die im Nachhinein noch für Gesprächsstoff sorgen wird. Damit hieß es nun aber für Eisleben in doppelter Unterzahl das Spiel zu absolvieren. Halbzeitstand 0:0. Anpfiff zur zweiten Halbzeit. Mit nur 9 Mann auf dem Feld beschränkte sich der MSV Eisleben auf das Nötigste. Damit konnten sich die Jungs aus Kelbra Minute für Minute, Meter um Meter voranbringen. Zu einer reellen Torchance reichte es dennoch lange nicht. Die Eisleber nutzen hingegen ihre Möglichkeiten in der 59., der 66. und in der 67. Minute aufs Tor zu zielen, jedoch ohne Erfolg. In der 85. Minute brachten die Kälbraer Leroy Essrich ins Spiel. Eine Entscheidung, die nur 6 Minuten später auf der einen Seite Jubel und auf der anderen Seite Fassungslosigkeit mit sich brachte. Nach einer Vorlage von Saba Ugulava traf Leroy Essrich per Kopf zum 1:0 für Kälbra und damit zum Sieg. Eine komplette Halbzeit bei etwa 34 Grad in doppelter Unterzahl, dafür muss man den Eislebern größten Respekt zollen. Den Pokalsieg bejubelten die Kälbraer dennoch mit immenser Freude.
0: Das war's für heute. Ich hoffe, es war interessant für Sie und Sie schalten auch das nächste Mal wieder ein, wenn es heißt Sport bei Punktum.

0: Hallo und herzlich willkommen, liebe Zuschauerinnen und Zuschauer bei Punktum, Ihrem regionalen Fernsehprogramm am heutigen Dienstag. Der Oberbürgermeister der Stadt Sangerhausen ruft alle Bürgerinnen und Bürger von Sangerhausen auf, Probleme mit der gelben Tonne zu melden und dann an beschwerden.gelbe.tonne@abfallwirtschaft-msh.de zu senden. Der Landkreis beabsichtigt nun endlich Änderungen bei der Abfuhr der gelben Tonne zu erreichen. Bis zum 24.06. ist beabsichtigt, Meldungen entgegenzunehmen und diese dann an das duale System weiterzugeben, um Verhandlungen zur Verbesserung zu unterstützen. Die Meldungen sollten sachlich, sachgerecht und so detailliert wie möglich sein. Auch Fotos über liegen gebliebene gelbe Säcke sind gern beizufügen, um die Probleme konkret zu belegen. Auch die Stadt wird die ihr bekannten Fälle melden. Der erstmals initiierte Spendenfördertopf Mehr Geld, mehr Verein der Sparkasse Mansfeld-Südharz und ihrer Stiftung hat überwältigende positive Resonanz erhalten. Mit Ende der Bewerbungsfrist haben 130 Vereine aus dem Landkreis ihre Bewerbung für ihre vielfältigen Vorhaben und Maßnahmen eingereicht. Mit so einer überwältigenden Resonanz auf unseren Aufruf haben wir wirklich nicht gerechnet, freute sich Michael Neher, Vorsitzender des Vorstandes der Sparkasse und ihrer Stiftung. Beide Institutionen stellen den zusätzlichen Fördertopf von insgesamt 150.000 Euro zur Verfügung. Aktuell werden die Bewerbungen gesichtet und erfasst, die Durchsicht und die finale Auswahl durch die Entscheidungskommission werden alles andere als einfach. Bis zum Sommerende bleibt es daher spannend, bevor Anfang Oktober zur großen Vereinsparty die geförderten Vereine bekannt gegeben werden. Nach 10 Monaten intensiver Probearbeit bringt der Theaterjugendclub Mischki unter Leitung der Theaterpädagogin Christine Trummer am Mittwoch, den 1. Juli um 18 Uhr, Jana Tellers weltbekannten Roman Nichts, was im Leben wichtig ist, auf die Foyerbühne des Theaters Eisleben. Staatsminister und Minister für Kultur Rainer Robra hat die Zuwendungsvereinbarung für die Erlebniswelt Museen in Mansfeld unterzeichnet. Der Vertrag zwischen dem Land, dem Landkreis und Erlebniswelt Museen sichert dem Verein von 2026 bis 2028 eine anteilige Finanzierung mit Landesmitteln von rund 80.000 Euro pro Jahr. Der Landkreis stellt Mittel in gleicher Höhe bereit. Und weiter mit Förderung. Das Land Sachsen-Anhalt setzt sein Engagement für den Erhalt bedeutender Kulturdenkmale fort. Für die Sanierung der Innenräume der historischen Synagoge in der Lutherstadt Eisleben stellt das Land in diesem Jahr Fördermittel von insgesamt 40.000 Euro bereit. Die Mittel sind insbesondere für die Instandhaltung des Betsaals vorgesehen und dienen der denkmalgerechten Sicherung und Wiederherstellung zentraler Innenbereiche des Gebäudes.
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0: Während der TSV Kickers Gonnertal in diesen Tagen sein nunmehr 60. Jubiläum begeht, fand das Gonnertaler Sommerfest für Kinder und Jugendliche am 13. Juni 2026 erst zum zweiten Mal statt. Nach der Premiere im vergangenen Jahr in Gonna war nun Pölzfeld Ausrichter der Veranstaltung. Mitinitiatorin und Vorsitzende des Pölzfelder Heimatvereins Sandra Gengel eröffnete das Fest gemeinsam mit dem Pölzfelder Ortsbürgermeister Holger Reppin.
1: So, einen wunderschönen guten Morgen hier im Pölzfeld. Bei herrlichem Sonnenschein, wie ihr seht. Wir haben den Regenwolken etwas beiseite gelegt und freuen uns, dass ihr so zahlreich in aller Frühe erschienen seid. Besonders freue ich mich, dass so viele Kinder hier sind, denn für die Kinder wird es heute durchgeführt und ich denke, das wird ein schöner und gemütlicher Tag hier im Pölzfeld.
0: Herr Reppin bedankte sich ausdrücklich bei allen Akteuren, auch bei den Kindern und Erziehern der Kitas Goldene Schlüsselchen und Wichtelhaus aus Gonna und Oberstdorf, die mit einem kleinen Programm zum Gelingen des Festes beitrugen.
2: Das schönste Lächeln der Welt. Heute ist ein Tag für mich, denn ich bin wichtig, ganz sicherlich. Mit meinem Lachen hell und klar. Mach ich die Welt so wunderbar. Ich bleib immer ich selbst, so fröhlich und bunt. Ich bin für euch der schönste Grund.

überlegt, wie wir das Gonnertal attraktiver für Kinder und Jugendliche machen können und haben voriges Jahr in Gonna angefangen und haben dort das erste Kinderfest gemacht. Im September, so rund um den Kindertag oder genau am Internationalen Kindertag ist es gewesen. Und dieses Jahr sind wir als Pölzfeld dran. Wir wandern sozusagen davon mit dem Fest von Ort zu Ort. Dieses Jahr sind wir in Pölzfeld dran und sind unglaublich stolz, so viele Kinder begrüßen zu dürfen und auch, dass wir hier so tolle Unterstützer haben. Wir haben verschiedene Vereine, Träger, Institutionen angefragt, die sich hier mit einbringen wollen. Die haben sofort zugesagt und ja gesagt. Wir haben ganz, ganz unterschiedliche Partner, dass die Kinder und Jugendlichen eine Chance haben, sich auszuprobieren. Die können klettern, die können basteln, die können malen, die gucken, was die Polizei macht, was die Feuerwehr macht, was beim Landeszentrum Wald los ist, was unser Wald e.V. macht, was die DLRG so anbietet. Die Kickers haben Programm, die KCP hat Programm, wir haben Glitzer-Tattoos, wir haben Mann, also wir haben alles da, was die Kinderseele braucht, um glücklich und zufrieden zu sein und hoffen einfach auf einen schönen Tag. Vielen Dank an unsere Sponsoren an dieser Stelle, wenn ich das sagen darf. Die haben dazu beigetragen, dass das Kinderfest heute kostenfrei ist für die Kinder und Jugendlichen. Es gibt Getränke und Essen kostenlos für die Kinder an dem ganzen Tag und das wäre ohne die Sponsoren nicht möglich. Ganz, ganz herzlichen Dank an dieser Stelle.

0: 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Am 26. Juli um 17 Uhr beginnt ein Orgelkonzert mit Kirchenmusikdirektor Thomas Ennenbach in der Marktkirche St. Andreas in der Lutherstadt Eisleben. Thema Giganten des Barocks, Bach und Händel sowie Verehrer. Der Eintritt kostet 10 Euro im Vorverkauf. Schüler bis 18 Jahre brauchen nichts bezahlen. Am 27. Juni wird in der Zeit von 9:30 Uhr bis 18 Uhr zum Tag der Berg- und Hüttenleute an den Schmidtschacht Helbra eingeladen. Im Rahmen der Ehrenamtswürdigung wird der Ottilienpreis 2026 Starke Frauen am 28. Juni ab 16 Uhr in der Klosterkirche St. Marien-Widerstedt feierlich verliehen. 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
1: Der DAX notierte am Dienstagvormittag bei 24.878,97 Punkten. Der TecDAX bei 3.929,39 Zählern. Und der Euro war in US-Dollar 14,22 wert.
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1: In der Nacht zum Mittwoch ist es vielfach wolkenlos. Die Temperaturen gehen auf 17 bis 11 Grad zurück, der Wind weht schwach und dreht von Süd auf Nordwest. Der Mittwoch wird heiter, teils wolkig und meist niederschlagsfrei. Die Maximalwerte erreichen 32 bis 34 Grad, der Wind weht schwach bis mäßig aus West bis Nordwest. In der Nacht zum Donnerstag ist es gering bewölkt und die Tiefstwerte sinken auf 19 bis 14 Grad, der Wind weht schwach aus Nordwest. Am Donnerstag wird bei wenigen Wolken viel Sonnenschein erwartet. Niederschlag fällt nicht. Die Höchstwerte erreichen 33 bis 36 Grad. Der Wind weht schwach aus Nordost. In der Nacht zum Freitag durchzieht Schleierbewölkung die Region. Es bleibt niederschlagsfrei. Die Minimalwerte sinken auf 20 bis 16 Grad. Der Wind weht schwach aus Nordost. Der Freitag wird sonnig. Die Tageshöchstwerte erreichen 35 bis 37 Grad. Der Wind weht schwach aus Nordost.
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1: Um 11 Uhr waren es 25 Grad, die Luftfeuchtigkeit betrug 52% und der Luftdruck 1021 Hektopascal.
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1: Im Anschluss sehen Sie Sport bei Punktum, am Mittwoch Querfurt Spezial sowie die 2000er im Auge der Punktum-Kamera und am Donnerstag Menschenskinder Antonio aus Kolumbien.
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0: Hallo und herzlich willkommen, liebe Sportfreunde, zu Sport bei Punktum. Der Winnie Cup in Hellbra war in dieser Form eine Premiere.
1: In Hellbra hieß es am 13. Juni, der Ball ist los. Die Sparkasse Mansfeld-Südharz lud gemeinsam mit dem SV Wacker Hellbra zum Winnie Cup ein. Das Besondere an diesem Spaßturnier, gespielt wurde nicht auf Rasen, sondern in einer Airsoccer-Fußball-Hüpfburg. Ein Event, das nicht nur sportlichen Ehrgeiz, sondern vor allem den Teamgeist weckte.
2: Wir als Sparkasse, wir veranstalten das ja nicht zum ersten Mal, wie man gehört hat, sondern das halt, wir sind häufiger in der Region unterwegs in Zusammenarbeit mit ganz, ganz vielen Sportvereinen und heute natürlich hier in Hellbra mit dem SV Wacker Hellbra. Und wir wünschen euch auf jeden Fall ganz, ganz viel Spaß, der besten Mannschaft den Sieg. Passt bitte schön auf euch auf, bleibt schön gesund. Und toi, toi, toi.
1: Nach der Begrüßung ging es auch direkt zur Sache. Normaler Fußball war auf dem rutschigen Luftkissen kaum möglich. Genau das sorgte bei den 6- bis 13-jährigen Kickern für riesigen Spaß. Doch der Winnie Cup ist mehr als nur ein Jux-Turnier. Er ist ein Teil der Sparkassen Fairplay Soccer Tour. Das bedeutet Respekt, Vielfalt und das gemeinsame Shake Hands. Vor und nach dem Spiel standen absolut im Mittelpunkt. Auch ohne die finalen Tabellenplätze steht fest, gewonnen haben hier heute alle an Erfahrung. Für die besten Dreierteams geht die Reise im Juli sogar noch weiter. Dann wartet das große Bundesfinale am Werbelinsee in Brandenburg auf die Teilnehmer.

0: Bleiben wir beim Stichwort Mini. Eine solche WM organisierte der VfB Sangerhausen.
1: Der VfB 1906 Sangerhausen führte auch im Jahr 2026 eine Mini-WM im Fußball durch. In diesem Jahr fand die Veranstaltung an drei Tagen in drei Altersklassen statt. Am Freitag spielten im Friesenstadion 20 Mannschaften in der Altersklasse G-Jugend. Am Samstag spielten 24 Mannschaften der F-Jugend und am Sonntag spielten 19 Mannschaften in der Altersklasse E-Jugend um den WM-Pokal. Besonders authentisch machte die Mini-WM, dass jeder Mannschaft vorab ein Land zugelost wurde. So spielten zum Beispiel die Niederlande gegen Haiti, was dem SV Reislingen Neuhaus 1 und dem VfB Sangerhausen 3 entsprach. Denis Kannenberg betonte diese Besonderheit noch einmal.
2: Die läuft in Sangerhausen, genau, das ist wahrscheinlich die einzige legendäre Mini-WM, die wir jetzt hier haben, weil wir haben Italien dabei, gibt es glaube ich sonst gar nicht auf der Welt, ja, und so eine kleine besondere Sache, die sich Olaf Klage da, der das alles mit organisiert hat, mit Markus Rauer, wir als VfB Sangerhausen, ich sag mal, aufgenommen hat und deswegen irgendwo auch einzigartig ist und das einzigartig macht. Aber wir natürlich auch sehr dankbar sind, dass so viele Mannschaften zugesagt haben und auch am Start sind, gerade bei diesen Witterungsbedingungen, sage ich jetzt mal. Ja, wir hatten am Freitag schon die G-Jugend, gestern die F und heute den E-Jugendbereich und trotzdem zahlreich alle Mannschaften mit ein, zwei kleinen Absagen trotzdem gut vertreten sind. Und das macht uns auch irgendwo stolz. Und heute ist unser Hauptakteur, die Sparkasse Mansfeld-Südharz, die das Ganze heute hier aufnehmen und heute die Partnersparkasse sind. Und natürlich auch bei der Siegerehrung mit vertreten sind und dann die Pokale und Medaillen an die Sieger. Und natürlich für jede Mannschaft gibt es eine Urkunde, Medaillen, die sie überreichen. Und ich denke mal, eine schöne Sache, ja.
1: Neben der Sparkasse am Sonntag waren am Freitag die Volksbank Sangerhausen und am Samstag die FEAG als Sponsoringpartner aktiv. Die jungen Kicker kämpften beherzt um jeden Spielsieg. Auf den vier Spielfeldern wurde Fairplay großgeschrieben. Elfenbeinküste gegen Spanien. Oder besser gesagt, Aufbau Eisleben gegen Bad Frankenhausen 2 sehen wir hier im Bild. Spanien konnte sich mit einem 2:1 durchsetzen und spielte am Ende um den dritten Platz. Dort unterlagen sie der Schweiz, Erfurt Nord, mit 1:3. Italien gegen Brasilien hieß diese Partie. Dahinter verbargen sich der MSV Eisleben und Bad Frankenhausen 1. Für Brasilien ging diese Runde mit 4:2 gewonnen aus. Am Ende spielten sie um Platz 5 gegen Südafrika, mussten dem SV Reislingen Neuhaus 2 mit 1:2 allerdings diesen Platz überlassen. Im Spiel Deutschland gegen Curaçao zeigte eine der Favoritenmannschaften ihr spielerisches Können. Curaçao, VfB Sangerhausen 1, gewann mit 10:0 gegen die SG Einheit Schlenze. Ein großes Team rund um den VfB hatte dieses Event vorbereitet. Vom ersten Anschreiben der Mannschaften über das Einkaufen aller Fahnen bis hin zur Versorgung und medizinischen Betreuung an den Spieltagen verging über ein halbes Jahr. Denis Kannenberg freute sich, dass an den Spieltagen alles gut umgesetzt werden konnte.
2: Ja, definitiv begeistert. Definitiv sind wir alle begeistert im Organisationsteam. Aber das sind auch nicht nur wir, sage ich mal. Da zählen auch die im Verkauf mit die Mädels und die Jungs und natürlich auch unser Team, Service-Team, die aktiv dabei sind, die sich um den Wasserzusatz kümmern, die Eimer bereitstellen für die Kinder, was genauso bei den Temperaturen wichtig ist. Und ansonsten sind wir sehr begeistert. Resonanz der Vereine, der Mannschaften, auch der Eltern, die natürlich wichtig sind, die Trainer, die dazugehören und natürlich auch die Sponsoren. Denke ich mal, ist das eine richtig gelungene, super Veranstaltung. Das wollen wir heute natürlich nochmal nachlegen, sage ich immer. Ja.
1: Das Finalspiel wurde zwischen Mexiko und Curaçao ausgetragen. Also der VfB Sangerhausen 2 gegen den VfB Sangerhausen 1. Mit der Unterstützung der Eltern im Rücken gaben die Jungs alles. Für beide Mannschaften, die sonst ein Team bilden, hieß es nun, gegeneinander anzutreten. Ja.

0: Jetzt komm, schieß! Ja!
1: Zwei Tore und ein gut gehaltener Ball sicherten Mexiko den Sieg. Freude über Platz 2 von 19 Mannschaften kam bei der ersten Mannschaft des VfB bei der Pokalübergabe nicht so richtig auf. Hängende Köpfe auf den Erinnerungsfotos. Umso mehr jubelte die zweite Mannschaft über ihren Mini-Weltmeistertitel. Die Mini-WM begeisterte nicht nur die jungen Kicker. Und so wird der VfB auch künftig daran festhalten.
2: Ja, wir sind jetzt dran, dass wir das immer nachvollziehen, dass wir halt wirklich sagen, wir machen, wenn jetzt eine EM ist, eine WM, wo man natürlich auch wieder hier am Friesenstadion mit dem VfB Sangerhausen so gestalten und vielleicht mit der einen Aktion sogar mehr, dass wir immer ein bisschen was nachlegen. Aber man muss sich halt immer auch Ziele setzen und die verfolgt man dann. Und wichtig, dass wir alle Spaß haben, dass sich keiner verletzt und dass man die Kinder für den Sport begeistert. Das ist das Wichtigste.
3: Als nächstes die Ergebnisse der Platzbahnkegler.
4: Hier die Resultate der Platzbahnkegler vom letzten Wochenende. Im Nachholspiel in der zweiten Pokalrunde konnte sich Annarode 3 mit 362-358 Holz gegen Bendorf 1 durchsetzen. In der Landesliga gab es den 5. Spieltag. Hier Siebigerode Sieger gegen Eintracht Greifswald 1. Bendorf 1 unterlag Annarode 1, Ziegelrode 1 blieb Sieger gegen Siebigerode 2 und Annarode 2 verlor knapp gegen Ziegelrode 2. In der Tabelle Annarode und Siebigerode mit makellosem Punktkonto, gefolgt von Ziegelrode, dann Bendorf, Ziegelrode 2, Greifswald 1, Annarode 2 und Siebigerode 2. In der Kreisliga-Staffel A trennten sich Hellbrau und Annarode 3 370-336 Holz und Siebigerode 3 verlor gegen Bendorf 3. Hergesdorf-Alsdorf 2 hatte spielfrei. In der Tabelle Hergesdorf-Alsdorf 2 vor Bendorf 3, Annarode 3, Hellbrau 1 und Siebigerode 2. Und schließlich noch die Staffel B. Hier die Begegnung Bendorf 2 gegen Ziegelrode 3, der Sieger Bendorf. Eintracht Greifswald 2 unterlag Hergesdorf-Alsdorf 1. Die führen auch vor Bendorf 2, Greifswald 2 und Ziegelrode 3.
3: Der Ziegelröder Spielmannszug 1886 e.V. feiert am Samstag sein 140-jähriges Bestehen. Da wurde im Vorfeld kräftig geübt.
5: Schon seit Jahren ist die Mansfelder Schule mit ihrer großzügigen, modernen Aula Austragungsort des Trainingslagers vom Spielmannszug Ziegelrode 1886 e.V. 3 Tage lang wird hier geprobt, ausprobiert und gefestigt, was dann bei öffentlichen Auftritten oder Meisterschaften zu hören ist. An diesem 13. Mai 2026 war es zum Beispiel das Stück »The Ecstasy of Gold«. Eine Filmmusik aus dem Italo-Western »Zwei glorreiche Halunken« aus dem Jahr 1966. Das Stück, eines der bekanntesten Werke von Ennio Morricone, ist sehr populär und wurde auch oft gecovert. So verwendet zum Beispiel die Band Metallica das Stück bei jedem Konzert als Intro. Die musikalische Leitung an diesem Probenwochenende des Ziegelröder Spielmannszuges hatte in gewohnter Weise Stabführer Nils Kusenda, der gekonnt die verschiedenen Tonlagen der Flöten mit den Lyras und der Rhythmusgruppe, bestehend aus Trommel, Pauke und Becken, dirigierte.

0: Geprobt wurde diesmal allerdings nicht für eine Meisterschaft, sondern für ein ganz besonderes Event. So feiert die Formation am 27. Juni 2026 ihr 140-jähriges Bestehen und lädt alle Interessierten dazu ein.
1: Also am 27. Juni in Tiegelrode in der Waldgaststätte feiern wir mit all unseren Freunden, Bekannten, Familien unser 140-jähriges. Wir haben da geplant an dem Tag, dass wir ein kleines Musikfest starten. Also ein Musikfest mit mehreren befreundeten Vereinen. Da kommt zum Beispiel die Sportfreunde aus Mühlhausen, die Sportfreunde aus Bernburg, der von Fahrenzug aus Hettstedt. Groß Honor ist dabei. Muss ich mal noch lesen, dass ich keinen vergesse. Neuwerk Harz kommt noch. Die sind mit dabei. Und wir zusammen wollen praktisch einen kleinen musikalischen, kunterbunten Reigen machen. So alle gemeinsam, dann jeder für sich. Wir starten also das Musikfest so gegen 14 Uhr in der Waldgaststätte. Das wird passieren mit einem Aufmarsch aller Vereine. Dann wird jeder Verein einzeln eine Darbietung oder ein viertelstündiges Programm bringen. Das Programm wird die unterschiedlichsten Facetten haben, weil jeder Spielmannszug macht ja, sagen wir mal, ein bisschen was, was wir machen. Jeder macht ein bisschen was anderes, dass auch die Abwechslung ein bisschen ist. Und dann werden wir Abschluss alle zusammen nochmal ein großes Konzert machen, alle gemeinsam mit Titeln, die wir zusammen spielen können. Und abends startet dann die Party, die Geburtstagsparty praktisch mit DJ Alex ab 19 Uhr für alle, die gerne mit uns feiern möchten.
2: Wie ging denn das vor 140 Jahren los? Weißt du das?
1: Na, ich war nicht dabei, aber irgendwann steht auch in unserer Chronik, aus einem Zeitungsartikel von 1886 wurde bekannt, dass aus den Turnern ein Turnermusikerverein gegründet wurde. Und das ist praktisch unser Entstehungsdatum. Also die Zeitung habe ich nicht mehr, aber man sprach es, man überliefert es, dass es dort gestartet hat. Also sie hatten da eine Dornriege in Tiegelrode und die wollten gerne mit Musik durch die Straßen marschieren. Und da haben einige von den Turnern angefangen, ein Instrument zu spielen. Und das war praktisch die Entstehung des Tiegelröder Spielmannszugs. Jetzt Tiegelröder Spielmannszug 1886. Zwischendurch waren wir Tiegelröder Spielmannszug Stahl. Dann waren wir mal BSK Mansfeld Kombinat Eisleben, als das alles Betriebssportgemeinschaften waren. Und seit 1990, seit der Wende, sind wir praktisch der Tiegelröder Spielmannszug 1886 e.V.
2: Aber geturnt wird zum Jubiläum nicht?
1: Geturnt wird nicht. Also abends vielleicht bei der Disco, aber wir sind eh nicht die Turner, machen mehr Musik. Wir sind Sportler, aber mehr musikalische Sportler.
0: Ein eingespähtes Team bei der guten Versorgung während der Probenwochenenden sind übrigens diese beiden Herren. Sie nennen sich Wui und Kammel und kümmern sich zuverlässig ums Kulinarische.
3: Genau, wir kommen am Freitag an, machen das Abendessen und das Frühstück den anderen Tag. Mittagessen lassen wir uns liefern. Nachher geht's weiter zum Mittag, zum Kaffee trinken. Da machen wir dann belegte Schnittchen ein bisschen und Kuchen. Und dann wieder Armbrot, Aufschnitt.
2: Nicht schlecht.
3: Bisschen Salat. Mhm. Na, alles was so dazu gehört, dass die Superstars satt werden.

0: Fußball.
1: Der MSV Eisleben und der SV Kelbra standen sich im Kreispokalfinale Die Werbefabrik am 20. Juni gegenüber. Wie bereits im vergangenen Jahr wurde das Finalspiel in Oberröblingen ausgetragen. Über 350 Zuschauer trotzten den Temperaturen von über 30 Grad und unterstützten lautstark ihre Mannschaften. Als Pokalsieger der vergangenen Saison setzte sich der MSV Eisleben in seinen Spielen bis dato souverän durch. Auch Kelbra bestritt den Weg bis ins Finale ohne größere Schwächen. Beide Mannschaften nahmen das Spiel schnell auf.
2: Der MSV Eisleben spielt mit folgender Mannschaft. Nummer 33, Nikolai Bonica, Tor.
1: Motiviert auf den Titel und angefeuert vom Fanlager wurde es schnell körperlich. Nach einem Foul sah Eislebens Kapitän Johannes Eckstein bereits in der 11. Minute die erste gelbe Karte. Zwei Minuten später die erste Chance für den SV Kelbra, jedoch ohne Erfolg. Bislang zeigte sich Kelbra als die aktivere Mannschaft auf dem Platz. Der MSV Eisleben hingegen nutzte seine Konter mit zu viel körperlicher Härte und so kassierte Yannick Twardy in der 31. Minute gelb. Nach einer erneuten Torchance für Kelbra hagelte es für den MSV Eisleben die dritte gelbe Karte. Davon unbeirrt nutzte Yannick Twardy die erste Chance aufs Tor für den MSV. Gelb in der 33. Torchance in der 34. und dann das Aus für Johannes Eckstein mit Gelb-Rot in der 35. Minute. Eisleben von nun an in Unterzahl auf dem Platz. 10 Minuten später erneut Gelb-Rot für MSV Eisleben. Sicher eine Entscheidung, die im Nachhinein noch für Gesprächsstoff sorgen wird. Damit hieß es nun aber für Eisleben in doppelter Unterzahl das Spiel zu absolvieren. Halbzeitstand 0:0. Anpfiff zur zweiten Halbzeit. Mit nur 9 Mann auf dem Feld beschränkte sich der MSV Eisleben auf das Nötigste. Damit konnten sich die Jungs aus Kelbra Minute für Minute, Meter um Meter voranbringen. Zu einer reellen Torchance reichte es dennoch lange nicht. Die Eisleber nutzen hingegen ihre Möglichkeiten in der 59.

0: der 66. und in der 67. Minute aufs Tor zu zielen, jedoch ohne Erfolg. In der 85. Minute brachten die Kelbraer Leroy Essrich ins Spiel. Eine Entscheidung, die nur 6 Minuten später auf der einen Seite Jubel und auf der anderen Seite Fassungslosigkeit mit sich brachte. Nach einer Vorlage von Saba Ugulava traf Leroy Essrich per Kopf zum 1:0 für Kelbra und damit zum Sieg. Eine komplette Halbzeit bei etwa 34 Grad in doppelter Unterzahl, dafür muss man den Eislebern größten Respekt zollen. Den Pokalsieg bejubelten die Kelbra dennoch mit immenser Freude.
1: Das war's für heute. Ich hoffe, es war interessant für Sie und Sie schalten auch das nächste Mal wieder ein, wenn es heißt Sport bei Punkt um.

0: Hallo und herzlich willkommen, liebe Zuschauerinnen und Zuschauer bei Punktum, Ihrem regionalen Fernsehprogramm am heutigen Dienstag. Der Oberbürgermeister der Stadt Sangerhausen ruft alle Bürgerinnen und Bürger von Sangerhausen auf, Probleme mit der gelben Tonne zu melden und dann an beschwerden.gelbe.tonne@abfallwirtschaft-msh.de zu senden. Der Landkreis beabsichtigt nun endlich Änderungen bei der Abfuhr der gelben Tonne zu erreichen. Bis zum 24.06. ist beabsichtigt, Meldungen entgegenzunehmen und diese dann an das duale System weiterzugeben, um Verhandlungen zur Verbesserung zu unterstützen. Die Meldungen sollten sachlich, sachgerecht und so detailliert wie möglich sein. Auch Fotos über liegen gebliebene gelbe Säcke sind gern beizufügen, um die Probleme konkret zu belegen. Auch die Stadt wird die ihr bekannten Fälle melden. Der erstmals initiierte Spendenfördertopf »Mehr Geld, mehr Verein« der Sparkasse Mansfeld-Südharz und ihrer Stiftung hat überwältigende positive Resonanz erhalten. Mit Ende der Bewerbungsfrist haben 130 Vereine aus dem Landkreis ihre Bewerbung für ihre vielfältigen Vorhaben und Maßnahmen eingereicht. Mit so einer überwältigenden Resonanz auf unseren Aufruf haben wir wirklich nicht gerechnet, freute sich Michael Neher, Vorsitzender des Vorstandes der Sparkasse und ihrer Stiftung. Beide Institutionen stellen den zusätzlichen Fördertopf von insgesamt 150.000 Euro zur Verfügung. Aktuell werden die Bewerbungen gesichtet und erfasst. Die Durchsicht und die finale Auswahl durch die Entscheidungskommission werden alles andere als einfach. Bis zum Sommerende bleibt es daher spannend, bevor Anfang Oktober zur großen Vereinsparty die geförderten Vereine bekannt gegeben werden. Nach 10 Monaten intensiver Probearbeit bringt der Theaterjugendclub Mischki unter Leitung der Theaterpädagogin Christine Trummer am Mittwoch, den 1. Juli um 18 Uhr, Jana Tellers weltbekannten Roman »Nichts, was im Leben wichtig ist« auf die Foyerbühne des Theaters Eisleben. Staatsminister und Minister für Kultur Rainer Robra hat die Zuwendungsvereinbarung für die Erlebniswelt Museen in Mansfeld unterzeichnet. Der Vertrag zwischen dem Land, dem Landkreis und Erlebniswelt Museen sichert dem Verein von 2026 bis 2028 eine anteilige Finanzierung mit Landesmitteln von rund 80.000 Euro pro Jahr. Der Landkreis stellt Mittel in gleicher Höhe bereit. Und weiter mit Förderung. Das Land Sachsen-Anhalt setzt sein Engagement für den Erhalt bedeutender Kulturdenkmale fort. Für die Sanierung der Innenräume der historischen Synagoge in der Lutherstadt Eisleben stellt das Land in diesem Jahr Fördermittel von insgesamt 40.000 Euro bereit. Die Mittel sind insbesondere für die Instandhaltung des Betsaals vorgesehen und dienen der denkmalgerechten Sicherung und Wiederherstellung zentraler Innenbereiche des Gebäudes.
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0: Während der TSV Kickers Gonnertal in diesen Tagen sein nunmehr 60. Jubiläum begeht, fand das Gonnertaler Sommerfest für Kinder und Jugendliche am 13. Juni 2026 erst zum zweiten Mal statt. Nach der Premiere im vergangenen Jahr in Gonna war nun Pölzfeld Ausrichter der Veranstaltung. Mitinitiatorin und Vorsitzende des Pölzfelder Heimatvereins Sandra Gengel eröffnete das Fest gemeinsam mit dem Pölzfelder Ortsbürgermeister Holger Reppin.
1: So, einen wunderschönen guten Morgen, ihr Pölzfeld. Bei herrlichem Sonnenschein, wie ihr seht, wir haben den Regenwolken etwas beiseite gelegt und freuen uns, dass ihr so zahlreich in aller Frühe erschienen seid. Besonders freue ich mich, dass so viele Kinder hier sind, denn für die Kinder wird es heute durchgeführt und ich denke, das wird ein schöner und gemütlicher Tag hier im Pölzfeld.
0: Herr Reppin bedankte sich ausdrücklich bei allen Akteuren, auch bei den Kindern und Erziehern, der Kitas Goldene Schlüsselchen und Wichtelhaus aus Gonna und Oberstdorf, die mit einem kleinen Programm zum Gelingen des Festes beitrugen.
2: Das schönste Lächeln der Welt. Heute ist ein Tag für mich, denn ich bin wichtig, ganz sicherlich. Mit meinem Lachen hell und klar. Mach ich die Welt so wunderbar. Ich bleib immer ich selbst, so fröhlich und bunt. Ich bin für euch der schönste Grund.

überlegt, wie wir das Gonnertal attraktiver für Kinder und Jugendliche machen können und haben voriges Jahr in Gonna angefangen und haben dort das erste Kinderfest gemacht. Im September, so rund um den Kindertag oder genau am Internationalen Kindertag ist es gewesen. Und dieses Jahr sind wir als Pölzfeld dran. Wir wandern sozusagen davon mit dem Fest zu Ort, von Ort zu Ort. Dieses Jahr sind wir im Pölzfeld dran und sind unglaublich stolz, so viele Kinder begrüßen zu dürfen und auch, dass wir hier so tolle Unterstützer haben. Wir haben verschiedene Vereine, Träger, Institutionen angefragt, die sich hier mit einbringen wollen. Die haben sofort zugesagt und ja gesagt. Wir haben ganz, ganz unterschiedliche Partner, dass die Kinder und Jugendlichen eine Chance haben, sich auszuprobieren. Die können klettern, die können basteln, die können malen, die gucken, was die Polizei macht, was die Feuerwehr macht, was beim Landeszentrum Wald los ist, was unser Wald e.V. macht, was die DLRG so anbietet. Die Kickers haben Programm, die KCP hat Programm, wir haben Glitzer-Tattoos, wir haben Mann, also wir haben alles da, was die Kinderseele braucht, um glücklich und zufrieden zu sein und hoffen einfach auf einen schönen Tag. Vielen Dank an unsere Sponsoren an dieser Stelle, wenn ich das sagen darf. Die haben dazu beigetragen, dass das Kinderfest heute kostenfrei ist für die Kinder und Jugendlichen. Es gibt Getränke und Essen kostenlos für die Kinder an dem ganzen Tag und das wäre ohne die Sponsoren nicht möglich. Ganz, ganz herzlichen Dank an dieser Stelle.

0: 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Am 26. Juli um 17 Uhr beginnt ein Orgelkonzert mit Kirchenmusikdirektor Thomas Ennenbach in der Marktkirche St. Andreas in der Lutherstadt Eisleben. Thema Giganten des Barocks, Bach und Händel sowie Verehrer. Der Eintritt kostet 10 Euro im Vorverkauf. Schüler bis 18 Jahre brauchen nichts bezahlen. Am 27. Juni wird in der Zeit von 9:30 Uhr bis 18 Uhr zum Tag der Berg- und Hüttenleute an den Schmidtschacht Helbra eingeladen. Im Rahmen der Ehrenamtswürdigung wird der Ottilienpreis 2026 Starke Frauen am 28. Juni ab 16 Uhr in der Klosterkirche St. Marien-Widerstedt feierlich verliehen. 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
1: Der DAX notierte am Dienstagvormittag bei 24.878,97 Punkten. Der TecDAX bei 3.929,39 Zählern und der Euro war in US-Dollar 14,22 wert.
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1: In der Nacht zum Mittwoch ist es vielfach wolkenlos. Die Temperaturen gehen auf 17 bis 11 Grad zurück, der Wind weht schwach und dreht von Süd auf Nordwest. Der Mittwoch wird heiter, teils wolkig und meist niederschlagsfrei. Die Maximalwerte erreichen 32 bis 34 Grad, der Wind weht schwach bis mäßig aus West bis Nordwest. In der Nacht zum Donnerstag ist es gering bewölkt und die Tiefstwerte sinken auf 19 bis 14 Grad, der Wind weht schwach aus Nordwest. Am Donnerstag wird bei wenigen Wolken viel Sonnenschein erwartet, Niederschlag fällt nicht. Die Höchstwerte erreichen 33 bis 36 Grad, der Wind weht schwach aus Nordost. In der Nacht zum Freitag durchzieht Schleierbewölkung die Region, es bleibt niederschlagsfrei. Die Minimalwerte sinken auf 20 bis 16 Grad, der Wind weht schwach aus Nordost. Der Freitag wird sonnig, die Tageshöchstwerte erreichen 35 bis 37 Grad, der Wind weht schwach aus Nordost.
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1: Um 11 Uhr waren es 25 Grad, die Luftfeuchtigkeit betrug 52% und der Luftdruck 1021 Hektopascal.
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0: Hallo und herzlich willkommen, liebe Sportfreunde, zu Sport bei Punktum. Der Winnie Cup in Hellbra war in dieser Form eine Premiere.
1: In Hellbra hieß es am 13. Juni, der Ball ist los. Die Sparkasse Mansfeld-Südharz lud gemeinsam mit dem SV Wacker Hellbra zum Winnie Cup ein. Das Besondere an diesem Spaßturnier, gespielt wurde nicht auf Rasen, sondern in einer Airsoccer-Fußball-Hüpfburg. Ein Event, das nicht nur sportlichen Ehrgeiz, sondern vor allem den Teamgeist weckte.
2: Wir als Sparkasse, wir veranstalten das ja nicht zum ersten Mal, wie man gehört hat, sondern das halt, wir sind häufiger in der Region unterwegs in Zusammenarbeit mit ganz, ganz vielen Sportvereinen und heute natürlich hier in Hellbra mit dem SV Wacker Hellbra. Und wir wünschen euch auf jeden Fall ganz, ganz viel Spaß, der besten Mannschaft den Sieg. Passt bitte schön auf euch auf, bleibt schön gesund. Und toi, toi, toi.
1: Nach der Begrüßung ging es auch direkt zur Sache. Normaler Fußball war auf dem rutschigen Luftkissen kaum möglich. Genau das sorgte bei den 6- bis 13-jährigen Kickern für riesigen Spaß. Doch der Winnie Cup ist mehr als nur ein Jux-Turnier. Er ist ein Teil der Sparkassen Fairplay Soccer Tour. Das bedeutet Respekt, Vielfalt und das gemeinsame Shakehands. Vor und nach dem Spiel standen absolut im Mittelpunkt. Auch ohne die finalen Tabellenplätze steht fest, gewonnen haben hier heute alle an Erfahrung. Für die besten Dreierteams geht die Reise im Juli sogar noch weiter. Dann wartet das große Bundesfinale am Werbelinsee in Brandenburg auf die Teilnehmer.

0: Bleiben wir beim Stichwort Mini. Eine solche WM organisierte der VfB Sangerhausen.
1: Der VfB 1906 Sangerhausen führte auch im Jahr 2026 eine Mini-WM im Fußball durch. In diesem Jahr fand die Veranstaltung an drei Tagen in drei Altersklassen statt. Am Freitag spielten im Friesenstadion 20 Mannschaften in der Altersklasse G-Jugend. Am Samstag spielten 24 Mannschaften der F-Jugend und am Sonntag spielten 19 Mannschaften in der Altersklasse E-Jugend um den WM-Pokal. Besonders authentisch machte die Mini-WM, dass jeder Mannschaft vorab ein Land zugelost wurde. So spielten zum Beispiel die Niederlande gegen Haiti, was dem SV Reislingen Neuhaus 1 und dem VfB Sangerhausen 3 entsprach. Denis Kannenberg betonte diese Besonderheit noch einmal.
2: Die läuft in Sangerhausen, genau, das ist wahrscheinlich die einzige legendäre Mini-WM, die wir jetzt hier haben, weil wir haben Italien dabei, gibt es glaube ich sonst gar nicht auf der Welt, ja, und so eine kleine besondere Sache, die sich Olaf Klage da, der das alles mit organisiert hat, mit Markus Rauer, wir als VfB Sangerhausen, ich sag mal, aufgenommen hat und deswegen irgendwo auch einzigartig ist und das einzigartig macht. Aber wir natürlich auch sehr dankbar sind, dass so viele Mannschaften zugesagt haben und auch am Start sind, gerade bei diesen Witterungsbedingungen, sage ich jetzt mal, ja, wir hatten am Freitag schon die G-Jugend, gestern die F und heute den E-Jugendbereich und trotzdem zahlreich alle Mannschaften mit ein, zwei kleinen Absagen trotzdem gut vertreten sind und das macht uns auch irgendwo stolz. Und heute ist unser Hauptakteur, die Sparkasse Mansfeld-Südharz, die das Ganze heute hier aufnehmen und heute die Partnersparkasse sind. Und natürlich auch bei der Siegerehrung mit vertreten sind und dann die Pokale und Medaillen an die Sieger. Und natürlich für jede Mannschaft gibt es eine Urkunde, Medaillen, die wir überreichen. Und ich denke mal, eine schöne Sache, ja.
1: Neben der Sparkasse am Sonntag waren am Freitag die Volksbank Sangerhausen und am Samstag die FEAG als Sponsoringpartner aktiv. Die jungen Kicker kämpften beherzt um jeden Spielsieg. Auf den vier Spielfeldern wurde Fairplay großgeschrieben. Elfenbeinküste gegen Spanien. Oder besser gesagt, Aufbau Eisleben gegen Bad Frankenhausen 2 sehen wir hier im Bild. Spanien konnte sich mit einem 2:1 durchsetzen und spielte am Ende um den dritten Platz. Dort unterlagen sie der Schweiz, Erfurt Nord, mit 1:3. Italien gegen Brasilien hieß diese Partie. Dahinter verbargen sich der MSV Eisleben und Bad Frankenhausen 1. Für Brasilien ging diese Runde mit 4:2 gewonnen aus. Am Ende spielten sie um Platz 5 gegen Südafrika, mussten dem SV Reislingen Neuhaus 2 mit 1:2 allerdings diesen Platz überlassen. Im Spiel Deutschland gegen Curaçao zeigte eine der Favoritenmannschaften ihr spielerisches Können. Curaçao, VfB Sangerhausen 1, gewann mit 10:0 gegen die SG Einheit Schlenze. Ein großes Team rund um den VfB hatte dieses Event vorbereitet. Vom ersten Anschreiben der Mannschaften über das Einkaufen aller Fahnen bis hin zur Versorgung und medizinischen Betreuung an den Spieltagen verging über ein halbes Jahr. Denis Kannenberg freute sich, dass an den Spieltagen alles gut umgesetzt werden konnte.
2: Ja, definitiv begeistert. Definitiv sind wir alle begeistert im Organisationsteam. Aber das sind auch nicht nur wir, sage ich mal. Da zählen auch die im Verkauf mit die Mädels und die Jungs und natürlich auch unser Team, Service-Team, die aktiv dabei sind, die sich um den Wasserzusatz kümmern, die Eimer bereitstellen für die Kinder, was genauso bei den Temperaturen wichtig ist. Und ansonsten sind wir sehr begeistert. Resonanz der Vereine, der Mannschaften, auch der Eltern, die natürlich wichtig sind, die Trainer, die dazugehören und natürlich auch die Sponsoren. Denke ich mal, ist das eine richtig gelungene, super Veranstaltung. Das wollen wir heute natürlich nochmal nachlegen, sage ich mal. Ja.
1: Das Finalspiel wurde zwischen Mexiko und Curaçao ausgetragen. Also der VfB Sangerhausen 2 gegen den VfB Sangerhausen 1. Mit der Unterstützung der Eltern im Rücken gaben die Jungs alles. Für beide Mannschaften, die sonst ein Team bilden, hieß es nun, gegeneinander anzutreten. Ja, das
3: Jetzt komm, schieß! Ja!
1: Zwei Tore und ein gut gehaltener Ball sicherten Mexiko den Sieg. Freude über Platz 2 von 19 Mannschaften kam bei der ersten Mannschaft des VfB bei der Pokalübergabe nicht so richtig auf. Hängende Köpfe auf den Erinnerungsfotos. Umso mehr jubelte die zweite Mannschaft über ihren Mini-Weltmeistertitel. Die Mini-WM begeisterte nicht nur die jungen Kicker. Und so wird der VfB auch künftig daran festhalten.
2: Na, wir sind jetzt dran, dass wir das immer nachvollziehen, dass wir halt wirklich sagen, wir machen, wenn jetzt eine EM ist, eine WM, wollen wir natürlich auch wieder hier am Friesenstadion mit dem VfB Sangerhausen so gestalten und vielleicht mit der einen Aktion sogar mehr, dass wir immer ein bisschen was nachlegen. Aber man muss sich halt immer auch Ziele setzen und die verfolgt man dann. Und wichtig, dass wir alle Spaß haben, dass sich keiner verletzt und dass man die Kinder für den Sport begeistert. Das ist das Wichtigste.
0: Als nächstes die Ergebnisse der Platzbahnkegler.
4: Hier die Resultate der Platzbahnkegler vom letzten Wochenende. Im Nachholspiel in der zweiten Pokalrunde konnte sich Annarode 3 mit 362 zu 358 Holz gegen Bendorf 1 durchsetzen. In der Landesliga gab es den fünften Spieltag. Hier Siebigerode Sieger gegen Eintracht Greifswald 1. Bendorf 1 unterlag Annarode 1, Ziegelrode 1 blieb Sieger gegen Siebigerode 2 und Annarode 2 verlor knapp gegen Ziegelrode 2. In der Tabelle Annarode und Siebigerode mit makellosem Punktkonto, gefolgt von Ziegelrode, dann Bendorf, Ziegelrode 2, Greifswald 1, Annarode 2 und Siebigerode 2. In der Kreisliga-Staffel A trennten sich Hellbrau und Annarode 3 370 zu 336 Holz und Siebigerode 3 verlor gegen Bendorf 3. Hergisdorf-Alsdorf 2 hatte spielfrei. In der Tabelle Hergisdorf-Alsdorf 2 vor Bendorf 3, Annarode 3, Hellbrau 1 und Siebigerode 2. Und schließlich noch die Staffel B. Hier die Begegnung Bendorf 2 gegen Ziegelrode 3, der Sieger Bendorf. Eintracht Greifswald 2 unterlag Hergisdorf-Alsdorf 1. Die führen auch vor Bendorf 2, Greifswald 2 und Ziegelrode 3.
0: Der Ziegelröder Spielmannszug 1886 e.V. feiert am Samstag sein 140-jähriges Bestehen. Da wurde im Vorfeld kräftig geübt.
5: Schon seit Jahren ist die Mansfelder Schule mit ihrer großzügigen, modernen Aula Austragungsort des Trainingslagers vom Spielmannszug Ziegelrode 1886 e.V. 3 Tage lang wird hier geprobt, ausprobiert und gefestigt, was dann bei öffentlichen Auftritten oder Meisterschaften zu hören ist. An diesem 13. Mai 2026 war es zum Beispiel das Stück »The Ecstasy of Gold«. Eine Filmmusik aus dem Italo-Western »Zwei glorreiche Halunken« aus dem Jahr 1966. Das Stück, eines der bekanntesten Werke von Ennio Morricone, ist sehr populär und wurde auch oft gecovert. So verwendet zum Beispiel die Band Metallica das Stück bei jedem Konzert als Intro. Die musikalische Leitung an diesem Probenwochenende des Ziegelröder Spielmannszuges hatte in gewohnter Weise Stabführer Nils Kusenda, der gekonnt die verschiedenen Tonlagen der Flöten mit den Lyras und der Rhythmusgruppe, bestehend aus Trommel, Pauke und Becken, dirigierte.

0: Geprobt wurde diesmal allerdings nicht für eine Meisterschaft, sondern für ein ganz besonderes Event. So feiert die Formation am 27. Juni 2026 ihr 140-jähriges Bestehen und lädt alle Interessierten dazu ein.
1: Also am 27. Juni in Ziegelrode in der Waldgaststätte feiern wir mit all unseren Freunden, Bekannten, Familien unser 140-jähriges. Wir haben da geplant an dem Tag, dass wir ein kleines Musikfest starten, also ein Musikfest mit mehreren befreundeten Vereinen. Da kommt zum Beispiel die Sportfreunde aus Mühlhausen, die Sportfreunde aus Bernburg, der Fanfarenzug aus Hettstedt, Groß Honor ist dabei, muss ich mal noch lesen, dass ich keinen vergesse, Neuwerk Harz kommt noch, die sind mit dabei und wir zusammen wollen praktisch einen kleinen musikalischen kunterbunten Reigen machen, so alle gemeinsam, dann jeder für sich. Wir starten also das Musikfest so gegen 14 Uhr in der Waldgaststätte. Das wird passieren mit einem Aufmarsch aller Vereine. Dann wird jeder Verein einzeln eine Darbietung oder ein viertelstündiges Programm bringen. Das Programm wird die unterschiedlichsten Facetten haben, weil jeder Spielmannzug macht ja, sagen wir mal, ein bisschen was, was wir machen. Jeder macht ein bisschen was anderes, dass auch die Abwechslung ein bisschen ist. Und dann werden wir Abschluss alle zusammen nochmal ein großes Konzert machen, alle gemeinsam mit Titeln, die wir zusammen spielen können. Und abends startet dann die Party, die Geburtstagsparty praktisch mit DJ Alex ab 19 Uhr für alle, die gerne mit uns feiern möchten.
2: Wie ging denn das vor 140 Jahren los? Weißt du das?
1: Na, ich war nicht dabei, aber irgendwann steht auch in unserer Chronik, aus einem Zeitungsartikel von 1886 wurde bekannt, dass aus den Turnern ein Turnermusikerverein gegründet wurde. Und das ist praktisch unser Entstehungsdatum. Also die Zeitung habe ich nicht mehr, aber man sprach es, man überliefert es, dass es dort gestartet hat. Also sie hatten da eine Dornriege in Ziegelrode und die wollten gerne mit Musik durch die Straßen marschieren. Und da haben einige von den Turnern angefangen, ein Instrument zu spielen. Und das war praktisch die Entstehung des Ziegelröder Spielmannzugs. Jetzt Ziegelröder Spielmannzug 1886. Zwischendurch waren wir Ziegelröder Spielmannzug Stahl. Dann waren wir mal BSK Mansfeld Kombinat Eisleben, als das alles Betriebssportgemeinschaften waren. Und seit 1990, seit der Wende, sind wir praktisch der Ziegelröder Spielmannszug 1886 e.V.
2: Aber geturnt wird zum Jubiläum nicht?
1: Geturnt wird nicht, also abends vielleicht bei der Disco. Aber wir sind eh nicht die Turner, machen mehr Musik. Wir sind Sportler, aber mehr musikalische Sportler.
0: Ein eingespähtes Team bei der guten Versorgung während der Probenwochenenden sind übrigens diese beiden Herren. Sie nennen sich Wui und Kammel und kümmern sich zuverlässig ums Kulinarische.
3: Genau, wir kommen am Freitag an, machen das Abendessen und das Frühstück den anderen Tag. Mittagessen lassen wir uns liefern. Nachher geht es weiter zum Kaffee trinken. Da machen wir dann belegte Schnittchen ein bisschen und Kuchen. Und dann wieder Armbrot, Aufschnitt,
2: nicht schlecht.
3: Ein bisschen Salat. Alles, was so dazu gehört, dass die Superstars satt werden.

0: Sie warten sicherlich drauf. Natürlich waren wir beim Kreisfinale im Fußball.
1: Der MSV Eisleben und der SV Kelbra standen sich im Kreispokalfinale Die Werbefabrik am 20. Juni gegenüber. Wie bereits im vergangenen Jahr wurde das Finalspiel in Oberröblingen ausgetragen. Über 350 Zuschauer trotzten den Temperaturen von über 30 Grad und unterstützten lautstark ihre Mannschaften. Als Pokalsieger der vergangenen Saison setzte sich der MSV

0: Eisleben in seinen Spielen bis dato souverän durch. Auch Kelbra bestritt den Weg bis ins Finale ohne größere Schwächen. Beide Mannschaften nahmen das Spiel schnell auf.
1: Die MSV Eisleben spielt mit folgender Mannschaft. Nummer 33, Nikolai Bonilla.
0: Motiviert auf den Titel und angefeuert vom Fanlager wurde es schnell körperlich. Nach einem Foul sah Eislebenskapitän Johannes Eckstein bereits in der 11. Minute die erste gelbe Karte. Zwei Minuten später die erste Chance für den SV Kelbra, jedoch ohne Erfolg. Bislang zeigte sich Kelbra als die aktivere Mannschaft auf dem Platz. Der MSV Eisleben hingegen nutzte seine Konter mit zu viel körperlicher Härte und so kassierte Yannick Twardy in der 31. Minute gelb. Nach einer erneuten Torchance für Kelbra hagelte es für den MSV Eisleben die dritte gelbe Karte. Davon unbeirrt nutzte Yannick Twardy die erste Chance aufs Tor für den MSV. Gelb in der 33., Torchance in der 34. und dann das Aus für Johannes Eckstein mit Gelb-Rot in der 35. Minute. Eisleben von nun an in Unterzahl auf dem Platz. 10 Minuten später erneut Gelb-Rot für MSV Eisleben. Sicher eine Entscheidung, die im Nachhinein noch für Gesprächsstoff sorgen wird. Damit hieß es nun aber für Eisleben in doppelter Unterzahl das Spiel zu absolvieren. Halbzeitstand 0:0. Anpfiff zur zweiten Halbzeit. Mit nur 9 Mann auf dem Feld beschränkte sich der MSV Eisleben auf das Nötigste. Damit konnten sich die Jungs aus Kelbra Minute für Minute, Meter um Meter voranbringen. Zu einer reellen Torchance reichte es dennoch lange nicht. Die Eisleber nutzen hingegen ihre Möglichkeiten in der 59., der 66. und in der 67. Minute aufs Tor zu zielen. Jedoch ohne Erfolg. Ja. In der 85. Minute brachten die Kelbraer Leroy Essrich ins Spiel. Eine Entscheidung, die nur 6 Minuten später auf der einen Seite Jubel und auf der anderen Seite Fassungslosigkeit mit sich brachte. Nach einer Vorlage von Saba Ugulava traf Leroy Essrich per Kopf zum 1:0 für Kelbraer und damit zum Sieg. Eine komplette Halbzeit bei etwa 34 Grad in doppelter Unterzahl, dafür muss man den Eislebern größten Respekt zollen. Den Pokalsieg bejubelten die Kelbraer dennoch mit immenser Freude.
2: Das war's für heute. Ich hoffe, es war interessant für Sie und Sie schalten auch das nächste Mal wieder ein, wenn es heißt Sport bei Punktum.

Hallo und herzlich willkommen, liebe Zuschauerinnen und Zuschauer bei Punktum, Ihrem regionalen Fernsehprogramm am heutigen Dienstag. Der Oberbürgermeister der Stadt Sangerhausen ruft alle Bürgerinnen und Bürger von Sangerhausen auf, Probleme mit der gelben Tonne zu melden und dann an beschwerden.gelbe.tonne@abfallwirtschaft-msh.de zu senden. Der Landkreis beabsichtigt nun endlich Änderungen bei der Abfuhr der gelben Tonne zu erreichen. Bis zum 24.06. ist beabsichtigt, Meldungen entgegenzunehmen und diese dann an das duale

0: System weiterzugeben, um Verhandlungen zur Verbesserung zu unterstützen. Die Meldungen sollten sachlich, sachgerecht und so detailliert wie möglich sein. Auch Fotos über liegen gebliebene gelbe Säcke sind gern beizufügen, um die Probleme konkret zu belegen. Auch die Stadt wird die ihr bekannten Fälle melden. Der erstmals initiierte Spendenfördertopf Mehr Geld, mehr Verein der Sparkasse Mansfeld-Südharz und ihrer Stiftung hat überwältigende positive Resonanz erhalten. Mit Ende der Bewerbungsfrist haben 130 Vereine aus dem Landkreis ihre Bewerbung für ihre vielfältigen Vorhaben und Maßnahmen eingereicht. Mit so einer überwältigenden Resonanz auf unseren Aufruf haben wir wirklich nicht gerechnet, freute sich Michael Neher, Vorsitzender des Vorstandes der Sparkasse und ihrer Stiftung. Beide Institutionen stellen den zusätzlichen Fördertopf von insgesamt 150.000 Euro zur Verfügung. Aktuell werden die Bewerbungen gesichtet und erfasst, die Durchsicht und die finale Auswahl durch die Entscheidungskommission werden alles andere als einfach. Bis zum Sommerende bleibt es daher spannend, bevor Anfang Oktober zur großen Vereinsparty die geförderten Vereine bekannt gegeben werden. Nach 10 Monaten intensiver Probearbeit bringt der Theaterjugendclub Mischki unter Leitung der Theaterpädagogin Christine Trummer am Mittwoch, den 1. Juli um 18 Uhr, Jana Trellers weltbekannten Roman Nichts, was im Leben wichtig ist, auf die Foyerbühne des Theaters Eisleben. Staatsminister und Minister für Kultur Rainer Robra hat die Zuwendungsvereinbarung für die Erlebniswelt Museen in Mansfeld unterzeichnet. Der Vertrag zwischen dem Land, dem Landkreis und Erlebniswelt Museen sichert dem Verein von 2026 bis 2028 eine anteilige Finanzierung mit Landesmitteln von rund 80.000 Euro pro Jahr. Der Landkreis stellt Mittel in gleicher Höhe bereit. Und weiter mit Förderung. Das Land Sachsen-Anhalt setzt sein Engagement für den Erhalt bedeutender Kulturdenkmale fort. Für die Sanierung der Innenräume der historischen Synagoge in der Lutherstadt Eisleben stellt das Land in diesem Jahr Fördermittel von insgesamt 40.000 Euro bereit. Die Mittel sind insbesondere für die Instandhaltung des Betsaals vorgesehen und dienen der denkmalgerechten Sicherung und Wiederherstellung zentraler Innenbereiche des Gebäudes.
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0: Während der TSV Kickers Gonnertal in diesen Tagen sein nunmehr 60. Jubiläum begeht, fand das Gonnertaler Sommerfest für Kinder und Jugendliche am 13. Juni 2026 erst zum zweiten Mal statt. Nach der Premiere im vergangenen Jahr in Gonna war nun Pölzfeld Ausrichter der Veranstaltung. Mitinitiatorin und Vorsitzende des Pölzfelder Heimatvereins Sandra Gengel eröffnete das Fest gemeinsam mit dem Pölzfelder Ortsbürgermeister Holger Reppin.
1: So, einen wunderschönen guten Morgen, ihr Pölzfeld. Bei herrlichem Sonnenschein, wie ihr seht, wir haben den Regenbogen etwas beiseite gelegt und freuen uns, dass ihr so zahlreich in aller Frühe erschienen seid. Besonders freue ich mich, dass so viele Kinder hier sind, denn für die Kinder wird es heute durchgeführt und ich denke, das wird ein schöner und gemütlicher Tag hier im Pölzfeld.
0: Herr Reppin bedankte sich ausdrücklich bei allen Akteuren, auch bei den Kindern und Erziehern der Kitas Goldene Schlüsselchen und Wichtelhaus aus Gonna und Oberstdorf, die mit einem kleinen Programm zum Gelingen des Festes beitrugen.
2: Das schönste Lächeln der Welt. Heute ist ein Tag für mich, denn ich bin wichtig, ganz sicherlich. Mit meinem Lachen hell und klar. Mach ich die Welt so wunderbar. Ich bleib immer ich selbst, so fröhlich und bunt. Ich bin für euch der schönste Grund.

überlegt, wie wir das Gonnertal attraktiver für Kinder und Jugendliche machen können und haben voriges Jahr in Gonna angefangen und haben dort das erste Kinderfest gemacht. Im September, so rund um den Kindertag oder genau am Internationalen Kindertag ist es gewesen. Und dieses Jahr sind wir als Pölzfeld dran. Wir wandern sozusagen davon mit dem Fest von Ort zu Ort. Dieses Jahr sind wir am Pölzfeld dran und sind unglaublich stolz, so viele Kinder begrüßen zu dürfen und auch, dass wir hier so tolle Unterstützer haben. Wir haben verschiedene Vereine, Träger, Institutionen angefragt, die sich hier mit einbringen wollen. Die haben sofort zugesagt und ja gesagt. Wir haben ganz, ganz unterschiedliche Partner, dass die Kinder und Jugendlichen eine Chance haben, sich auszuprobieren. Die können klettern, die können basteln, die können malen, die gucken, was die Polizei macht, was die Feuerwehr macht, was beim Landeszentrum Waldlos ist, was unser Wald e.V. macht, was die DLRG so anbietet. Die Kickers haben Programm, KCP hat Programm, wir haben Glitzer-Tattoos, wir haben Mann, also wir haben alles da, was die Kinderseele braucht, um glücklich und zufrieden zu sein und hoffen einfach auf einen schönen Tag. Vielen Dank an unsere Sponsoren an dieser Stelle, wenn ich das sagen darf. Die haben dazu beigetragen, dass das Kinderfest heute kostenfrei ist für die Kinder und Jugendlichen. Es gibt Getränke und Essen kostenlos für die Kinder an dem ganzen Tag und das wäre ohne die Sponsoren nicht möglich. Ganz, ganz herzlichen Dank an dieser Stelle.

0: 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Am 26. Juli um 17 Uhr beginnt ein Orgelkonzert mit Kirchenmusikdirektor Thomas Ennenbach in der Marktkirche St. Andreas in der Lutherstadt Eisleben. Thema Giganten des Barocks, Bach und Händel sowie Verehrer. Der Eintritt kostet 10 Euro im Vorverkauf. Schüler bis 18 Jahre brauchen nichts bezahlen. Am 27. Juni wird in der Zeit von 9:30 Uhr bis 18 Uhr zum Tag der Berg- und Hüttenleute an den Schmidtschacht Helbra eingeladen. Im Rahmen der Ehrenamtswürdigung wird der Ottilienpreis 2026 Starke Frauen am 28. Juni ab 16 Uhr in der Klosterkirche St. Marien-Widerstedt feierlich verliehen. 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
1: Der DAX notierte am Dienstagvormittag bei 24.878,97 Punkten. Der TecDAX bei 3.929,39 Zählern und der Euro war ein US-Dollar 14,22 wert.
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1: In der Nacht zum Mittwoch ist es vielfach wolkenlos. Die Temperaturen gehen auf 17 bis 11 Grad zurück. Der Wind weht schwach und dreht von Süd auf Nordwest. Der Mittwoch wird heiter, teils wolkig und meist niederschlagsfrei. Die Maximalwerte erreichen 32 bis 34 Grad. Der Wind weht schwach bis mäßig aus West bis Nordwest. In der Nacht zum Donnerstag ist es gering bewölkt und die Tiefstwerte sinken auf 19 bis 14 Grad. Der Wind weht schwach aus Nordwest. Am Donnerstag wird bei wenigen Wolken viel Sonnenschein erwartet. Niederschlag fällt nicht. Die Höchstwerte erreichen 33 bis 36 Grad. Der Wind weht schwach aus Nordost. In der Nacht zum Freitag durchzieht Schleierbewölkung die Region. Es bleibt niederschlagsfrei. Die Minimalwerte sinken auf 20 bis 16 Grad. Der Wind weht schwach aus Nordost. Der Freitag wird sonnig. Die Tageshöchstwerte erreichen 35 bis 37 Grad. Der Wind weht schwach aus Nordost.
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1: Um 11 Uhr waren es 25 Grad, die Luftfeuchtigkeit betrug 52% und der Luftdruck 1021 Hektopascal.
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1: Im Anschluss sehen Sie Sport bei Punktum, am Mittwoch Querfurt Spezial sowie die 2000er im Auge der Punktum-Kamera und am Donnerstag Menschenskinder Antonio aus Kolumbien.
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0: Hallo und herzlich willkommen, liebe Sportfreunde, zu Sport bei Punktum. Der Winnie Cup in Hellbra war in dieser Form eine Premiere.
1: In Hellbra hieß es am 13. Juni, der Ball ist los. Die Sparkasse Mansfeld-Südharz lud gemeinsam mit dem SV Wacker Hellbra zum Winnie Cup ein. Das Besondere an diesem Spaßturnier, gespielt wurde nicht auf Rasen, sondern in einer Airsoccer-Fußball-Hüpfburg. Ein Event, das nicht nur sportlichen Ehrgeiz, sondern vor allem den Teamgeist weckte.
2: Wir als Sparkasse, wir veranstalten das ja nicht zum ersten Mal, wie man gehört.

0: gehört hat, sondern dass halt, ich sag mal, wir sind häufiger in der Region unterwegs in Zusammenarbeit mit ganz, ganz vielen Sportvereinen und heute natürlich hier in Helbra mit dem SV Wacker Helbra. Und wir wünschen euch auf jeden Fall ganz, ganz viel Spaß, der besten Mannschaft den Sieg. Passt bitte schön auf euch auf, bleibt schön gesund und toi, toi, toi.
1: Nach der Begrüßung ging es auch direkt zur Sache. Normaler Fußball war auf dem rutschigen Luftkissen kaum möglich. Genau das sorgte bei den 6- bis 13-jährigen Kickern für riesigen Spaß. Doch der Winnie Cup ist mehr als nur ein Jux-Turnier. Er ist ein Teil der Sparkassen Fairplay Soccer Tour. Das bedeutet Respekt, Vielfalt und das gemeinsame Shake Hands. Vor und nach dem Spiel standen absolut im Mittelpunkt. Auch ohne die finalen Tabellenplätze steht fest, gewonnen haben hier heute alle an Erfahrung. Für die besten Dreierteams geht die Reise im Juli sogar noch weiter. Dann wartet das große Bundesfinale am Werbelinsee in Brandenburg auf die Teilnehmer.
2: La manera de

0: Bleiben wir beim Stichwort Mini. Eine solche WM organisierte der VfB Sangerhausen.
1: Der VfB 1906 Sangerhausen führte auch im Jahr 2026 eine Mini-WM im Fußball durch. In diesem Jahr fand die Veranstaltung an 3 Tagen in 3 Altersklassen statt. Am Freitag spielten im Friesenstadion 20 Mannschaften in der Altersklasse G-Jugend. Am Samstag spielten 24 Mannschaften der F-Jugend und am Sonntag spielten 19 Mannschaften in der Altersklasse E-Jugend um den WM-Pokal. Besonders authentisch machte die Mini-WM, dass jeder Mannschaft vorab ein Land zugelost wurde. So spielten zum Beispiel die Niederlande gegen Haiti, was dem SV Reislingen Neuhaus 1 und dem VfB Sangerhausen 3 entsprach. Denis Kannenberg betonte diese Besonderheit noch einmal.
2: Die läuft in Sangerhausen, genau, das ist wahrscheinlich die einzige legendäre Mini-WM, die wir jetzt hier haben, weil wir haben Italien dabei, gibt es glaube ich sonst gar nicht auf der Welt, ja, und so eine kleine besondere Sache, die sich Olaf Klage da, der das alles mit organisiert hat, mit Markus Rauer, wir als VfB Sangerhausen, ich sag mal, aufgenommen hat und deswegen irgendwo auch einzigartig ist und das einzigartig macht. Aber wir natürlich auch sehr dankbar sind, dass so viele Mannschaften zugesagt haben und auch am Start sind, gerade bei diesen Witterungsbedingungen, sage ich jetzt mal. Ja, wir hatten am Freitag schon die G-Jugend, gestern die F und heute den E-Jugendbereich und trotzdem zahlreich alle Mannschaften mit 1, 2 kleinen Absagen trotzdem gut vertreten sind und das macht uns auch irgendwo stolz. Und heute ist unser Hauptakteur, die Sparkasse Mansfeld-Südharz, die das Ganze heute hier aufnehmen und heute die Partnersparkasse sind. Und natürlich auch bei der Siegerehrung mit vertreten sind und dann die Pokale und Medaillen an die Sieger. Und natürlich für jede Mannschaft gibt es eine Urkunde, Medaillen, die wir überreichen. Und ich denke mal, eine schöne Sache, ja.
1: Neben der Sparkasse am Sonntag waren am Freitag die Volksbank Sangerhausen und am Samstag die FEAG als Sponsoringpartner aktiv. Die jungen Kicker kämpften beherzt um jeden Spielsieg. Auf den 4 Spielfeldern wurde Fairplay großgeschrieben. Elfenbeinküste gegen Spanien. Oder besser gesagt, Aufbau Eisleben gegen Bad Frankenhausen 2 sehen wir hier im Bild. Spanien konnte sich mit einem 2:1 durchsetzen und spielte am Ende um den 3. Platz. Dort unterlagen sie der Schweiz, Erfurt Nord, mit 1:3. Italien gegen Brasilien hieß diese Partie. Dahinter verbargen sich der MSV Eisleben und Bad Frankenhausen 1. Für Brasilien ging diese Runde mit 4:2 gewonnen aus. Am Ende spielten sie um Platz 5 gegen Südafrika, mussten dem SV Reislingen Neuhaus 2 mit 1:2 allerdings diesen Platz überlassen. Im Spiel Deutschland gegen Curaçao zeigte eine der Favoritenmannschaften ihr spielerisches Können. Curaçao, VfB Sangerhausen 1, gewann mit 10:0 gegen die SG Einheit Schlenze. Ein großes Team rund um den VfB hatte dieses Event vorbereitet. Vom ersten Anschreiben der Mannschaften über das Einkaufen aller Fahnen bis hin zur Versorgung und medizinischen Betreuung an den Spieltagen verging über ein halbes Jahr. Denis Kannenberg freute sich, dass an den Spieltagen alles gut umgesetzt werden konnte.
2: Ja, definitiv begeistert. Definitiv sind wir alle begeistert im Organisationsteam. Aber das sind auch nicht nur wir, sage ich mal. Da zählen auch die im Verkauf mit die Mädels und die Jungs und natürlich auch unser Team, Service-Team, die aktiv dabei sind, die sich um den Wasserzusatz kümmern, die Eimer bereitstellen für die Kinder, was genauso bei den Temperaturen wichtig ist. Und ansonsten sind wir sehr begeistert. Resonanz der Vereine, der Mannschaften, auch der Eltern, die natürlich wichtig sind, die Trainer, die dazugehören und natürlich auch die Sponsoren. Denke ich mal, ist das eine richtig gelungene, super Veranstaltung. Das wollen wir heute natürlich nochmal nachlegen, sage ich dir mal. Ja.
1: Das Finalspiel wurde zwischen Mexiko und Curaçao ausgetragen. Also der VfB Sangerhausen 2 gegen den VfB Sangerhausen 1. Mit der Unterstützung der Eltern im Rücken gaben die Jungs alles. Für beide Mannschaften, die sonst ein Team bilden, hieß es nun, gegeneinander anzutreten.
3: Ja, Jetzt komm, schieß! Ja!
1: Zwei Tore und ein gut gehaltener Ball sicherten Mexiko den Sieg. Freude über Platz 2 von 19 Mannschaften kam bei der ersten Mannschaft des VfB bei der Pokalübergabe nicht so richtig auf. Hängende Köpfe auf den Erinnerungsfotos. Umso mehr jubelte die zweite Mannschaft über ihren Mini-Weltmeistertitel. Die Mini-WM begeisterte nicht nur die jungen Kicker. Und so wird der VfB auch

0: künftig daran festhalten.
1: Ja, wir sind jetzt dran, dass wir das immer nachvollziehen, dass wir halt wirklich sagen, wir machen, wenn jetzt eine EM ist, eine WM, wollen wir natürlich auch wieder hier am Friesenstadion mit dem VfB Sangerhausen so gestalten und vielleicht mit der einen Aktion sogar mehr, dass wir immer ein bisschen was nachlegen. Aber man muss sich halt immer auch Ziele setzen und die verfolgt man dann. Und wichtig, dass wir alle Spaß haben, dass sich keiner verletzt und dass man die Kinder für den Sport begeistert. Das ist das Wichtigste.
2: Als nächstes die Ergebnisse der Platzbahnkegler.
3: Hier die Resultate der Platzbahnkegler vom letzten Wochenende. Im Nachholspiel in der zweiten Pokalrunde konnte sich Annarode 3 mit 362 zu 358 Holz gegen Benndorf 1 durchsetzen. In der Landesliga gab es den fünften Spieltag. Hier Siebigerode Sieger gegen Eintracht Greifswald 1. Benndorf 1 unterlag Annarode 1. Ziegelrode 1 blieb Sieger gegen Siebigerode 2. Und Annarode 2 verlor knapp gegen Ziegelrode 2. In der Tabelle Annarode und Siebigerode mit makellosem Punktkonto, gefolgt von Ziegelrode, dann Benndorf, Ziegelrode 2, Greifswald 1, Annarode 2 und Siebigerode 2. In der Kreisliga-Staffel A trennten sich Hellbrau und Annarode 3, 370 zu 336 Holz, und Siebigerode 3 verlor gegen Benndorf 3. Hergisdorf-Alsdorf 2 hatte spielfrei. In der Tabelle Hergisdorf-Alsdorf 2 vor Benndorf 3, Annarode 3, Hellbrau 1 und Siebigerode 2. Und schließlich noch die Staffel B. Hier die Begegnung Benndorf 2 gegen Ziegelrode 3, der Sieger Benndorf. Eintracht Greifswald 2 unterlag Hergisdorf-Alsdorf 1. Die führen auch vor Benndorf 2, Greifswald 2 und Ziegelrode 3.
2: Der Ziegelröder Spielmannszug 1886 e.V. feiert am Samstag sein 140-jähriges Bestehen. Da wurde im Vorfeld kräftig geübt.
4: Schon seit Jahren ist die Mansfelder Schule mit ihrer großzügigen, modernen Aula Austragungsort des Trainingslagers vom Spielmannszug Ziegelrode 1886 e.V. 3 Tage lang wird hier geprobt, ausprobiert und gefestigt, was dann bei öffentlichen Auftritten oder Meisterschaften zu hören ist. An diesem 13. Mai 2026 war es zum Beispiel das Stück »The Ecstasy of Gold«, eine Filmmusik aus dem Italo-Western »Zwei glorreiche Halunken« aus dem Jahr 1966. Das Stück, eines der bekanntesten Werke von Ennio Morricone, ist sehr populär und wurde auch oft gecovert. So verwendet zum Beispiel die Band Metallica das Stück bei jedem Konzert als Intro. Die musikalische Leitung an diesem Probenwochenende des Ziegelröder Spielmannszuges hatte in gewohnter Weise Stabführer Nils Kusenda, der gekonnt die verschiedenen Tonlagen der Flöten mit den Lyras und der Rhythmusgruppe, bestehend aus Trommel, Pauke und Becken, dirigierte.

0: Geprobt wurde diesmal allerdings nicht für eine Meisterschaft, sondern für ein ganz besonderes Event. So feiert die Formation am 27. Juni 2026 ihr 140-jähriges Bestehen und lädt alle Interessierten dazu ein.
1: Also am 27. Juni in Ziegelrode in der Waldgaststätte feiern wir mit all unseren Freunden, Bekannten, Familien unser 140-jähriges. Wir haben da geplant an dem Tag, dass wir ein kleines Musikfest starten, also ein Musikfest mit mehreren befreundeten Vereinen. Da kommt zum Beispiel die Sportfreunde aus Mühlhausen, die Sportfreunde aus Bernburg, der Fanfarenzug aus Hettstedt, Groß Honor ist dabei, muss ich mal noch lesen, dass ich keinen vergesse, Neuwerk Harz kommt noch, die sind mit dabei und wir zusammen wollen praktisch einen kleinen musikalischen kunterbunten Reigen machen, so alle gemeinsam, dann jeder für sich. Wir starten also das Musikfest so gegen 14 Uhr in der Waldgaststätte. Das wird passieren mit einem Aufmarsch aller Vereine. Dann wird jeder Verein einzeln eine Darbietung oder ein viertelstündiges Programm bringen. Das Programm wird die unterschiedlichsten Facetten haben, weil jeder Spielmannshoch macht ja, sagen wir mal, ein bisschen was, was wir machen. Jeder macht ein bisschen was anderes, dass auch die Abwechslung ein bisschen ist. Und dann werden wir Abschluss alle zusammen nochmal ein großes Konzert machen, alle gemeinsam mit Titeln, die wir zusammen spielen können. Und abends startet dann die Party, die Geburtstagsparty praktisch mit DJ Alex ab 19 Uhr für alle, die gerne mit uns feiern möchten.
2: Wie ging denn das vor 140 Jahren los? Weißt du das?
1: Nein, ich war nicht dabei, aber irgendwann steht auch in unserer Chronik, aus einem Zeitungsartikel von 1886 wurde bekannt, dass aus den Turnern ein Turnermusikerverein gegründet wurde. Und das ist praktisch unser Entstehungsdatum. Also die Zeitung habe ich nicht mehr, aber man sprach es, man überliefert es, dass es dort gestartet hat. Also sie hatten da eine Dornriege in Ziegelrode und die wollten gerne mit Musik durch die Straßen marschieren. Und da haben einige von den Turnern angefangen, ein Instrument zu spielen. Und das war praktisch die Entstehung des Ziegelröder Spielmannszugs. Jetzt Ziegelröder Spielmannszug 1886. Zwischendurch waren wir Ziegelröder Spielmannszug Stahl. Dann waren wir mal BSK Mansfeld Kombinat Eisleben, als das alles Betriebssportgemeinschaften waren. Und seit 1990, seit der Wende, sind wir praktisch der Ziegelröder Spielmannszug 1886 e.V.
2: Aber geturnt wird zum Jubiläum nicht?
1: Geturnt wird nicht, also abends vielleicht bei der Disco. Aber wir sind eh nicht die Turner, machen mehr Musik. Wir sind Sportler, aber mehr musikalische Sportler.
0: Ein eingespähtes Team bei der guten Versorgung während der Probenwochenenden sind übrigens diese beiden Herren. Sie nennen sich Wui und Kammel und kümmern sich zuverlässig ums Kulinarische.
3: Genau, wir kommen am Freitag an, machen das Abendessen und das Frühstück den anderen Tag. Mittagessen lassen wir uns liefern. Nachher geht es weiter zum Kaffee trinken. Da machen wir dann belegte Schnittchen ein bisschen und Kuchen. Und dann wieder Armbrot, Aufschnitt.
2: Nicht schlecht.
3: Ein bisschen Salat. Mhm. Ja, alles, was so dazu gehört, dass die Superstars satt werden.

0: Sie warten sicherlich drauf. Natürlich waren wir beim Kreisfinale im Fußball.
1: Der MSV Eisleben und der SV Kelbra standen sich im Kreispokalfinale Die Werbefabrik am 20. Juni gegenüber. Wie bereits im vergangenen Jahr wurde das Finalspiel in Oberrüblingen ausgetragen. Über 350 Zuschauer trotzten den Temperaturen von über 30 Grad und unterstützten lautstark ihre Mannschaften. Als Pokalsieger der vergangenen Saison setzte sich der MSV Eisleben in seinen Spielen bis dato souverän durch. Auch Kelbra bestritt den Weg bis ins Finale ohne größere Schwächen. Beide Mannschaften nahmen das Spiel schnell auf.
2: Der MSV Eisleben spielt mit folgender Mannschaft. Nummer 33, Nikolai Bonilla.
1: Motiviert auf den Titel und angefeuert vom Fanlager wurde es schnell körperlich. Nach einem Foul sah Eislebenskapitän Johannes Eckstein bereits in der 11. Minute die erste gelbe Karte. Zwei Minuten später die erste Chance für den SV Kelbra, jedoch ohne Erfolg. Bislang zeigte sich Kelbra als die aktivere Mannschaft auf dem Platz. Der MSV Eisleben hingegen nutzte seine Konter mit zu viel körperlicher Härte und so kassierte Yannick Twardi in der 31. Minute gelb. Nach einer erneuten Torchance für Kelbra hagelte es für den MSV Eisleben die dritte gelbe Karte. Davon unbeirrt nutzte Yannick Twardi die erste Chance aufs Tor für den MSV. Gelb in der 33. Torchance in der 34. und dann das Aus für Johannes Eckstein mit Gelb-Rot in der 35. Minute. Eisleben von nun an in Unterzahl auf dem Platz. 10 Minuten später erneut Gelb-Rot für MSV Eisleben. Sicher eine Entscheidung, die im Nachhinein noch für Gesprächsstoff sorgen wird. Damit hieß es nun aber für Eisleben in doppelter Unterzahl das Spiel zu absolvieren. Halbzeitstand 0:0. Anpfiff zur zweiten Halbzeit. Mit nur 9 Mann auf dem Feld beschränkte sich der MSV Eisleben auf das Nötigste. Damit konnten sich die Jungs aus Kelbra Minute für Minute, Meter um Meter voranbringen. Zu einer reellen Torchance reichte es dennoch lange nicht. Die Eisleber nutzen hingegen ihre Möglichkeiten in der 59., der 66. und in der 67. Minute aufs Tor zu zielen, jedoch ohne Erfolg. In der 85. Minute brachten die Kälbra Leroy Essrich ins Spiel. Eine Entscheidung, die nur 6 Minuten später auf der einen Seite Jubel und auf der anderen Seite Fassungslosigkeit mit sich brachte. Nach einer Vorlage von Saba Ugulava traf Leroy Essrich per Kopf zum 1:0 für Kälbra und damit zum Sieg. Eine komplette Halbzeit bei etwa 34 Grad in doppelter Unterzahl, dafür muss man den Eislebern größten Respekt zollen. Den Pokalsieg bejubelten die Kälbra dennoch mit immenser Freude.
0: Das war's für heute. Ich hoffe, es war interessant für Sie und Sie schalten auch das nächste Mal wieder ein, wenn es heißt Sport bei Punkt um.

Hallo und herzlich willkommen, liebe Zuschauerinnen und Zuschauer bei Punktum, Ihrem regionalen Fernsehprogramm am heutigen Dienstag. Der Oberbürgermeister der Stadt Sangerhausen ruft alle Bürgerinnen und Bürger von Sangerhausen auf, Probleme mit der gelben Tonne zu melden und dann an beschwerden.gelbe.tonne@abfallwirtschaft-msh.de zu senden. Der Landkreis beabsichtigt nun endlich Änderungen bei der Abfuhr der gelben Tonne zu erreichen. Bis zum 24.06. ist beabsichtigt, Meldungen entgegenzunehmen und diese dann an das duale System weiterzugeben, um Verhandlungen zur Verbesserung zu unterstützen. Die Meldungen sollten sachlich, sachgerecht und so detailliert wie möglich sein. Auch Fotos über liegen gebliebene gelbe Säcke sind gern beizufügen, um die Probleme konkret zu belegen. Auch die Stadt wird die ihr bekannten Fälle melden. Der erstmals initiierte Spendenfördertopf »Mehr Geld, mehr Verein« der Sparkasse Mansfeld-Südharz und ihrer Stiftung hat überwältigende positive Resonanz erhalten. Mit Ende der Bewerbungsfrist haben 130 Vereine aus dem Landkreis ihre Bewerbung für ihre vielfältigen Vorhaben und Maßnahmen eingereicht. Mit so einer überwältigenden Resonanz auf unseren Aufruf haben wir wirklich nicht gerechnet, freute sich Michael Neher, Vorsitzender des Vorstandes der Sparkasse und ihrer Stiftung. Beide Institutionen stellen den zusätzlichen Fördertopf von insgesamt 150.000 Euro zur Verfügung. Aktuell werden die Bewerbungen gesichtet und erfasst. Die Durchsicht und die finale Auswahl durch die Entscheidungskommission werden alles andere als einfach.

0: Bis zum Sommerende bleibt es daher spannend, bevor Anfang Oktober zur großen Vereinsparty die geförderten Vereine bekannt gegeben werden. Nach 10 Monaten intensiver Probearbeit bringt der Theaterjugendclub Mischki unter Leitung der Theaterpädagogin Christine Trummer am Mittwoch, den 1. Juli um 18 Uhr, Jana Tellers weltbekannten Roman Nichts, was im Leben wichtig ist, auf die Foyerbühne des Theaters Eisleben. Staatsminister und Minister für Kultur Rainer Robra hat die Zuwendungsvereinbarung für die Erlebniswelt Museen in Mansfeld unterzeichnet. Der Vertrag zwischen dem Land, dem Landkreis und Erlebniswelt Museen sichert dem Verein von 2026 bis 2028 eine anteilige Finanzierung mit Landesmitteln von rund 80.000 Euro pro Jahr. Der Landkreis stellt Mittel in gleicher Höhe bereit. Und weiter mit Förderung. Das Land Sachsen-Anhalt setzt sein Engagement für den Erhalt bedeutender Kulturdenkmale fort. Für die Sanierung der Innenräume der historischen Synagoge in der Lutherstadt Eisleben stellt das Land in diesem Jahr Fördermittel von insgesamt 40.000 Euro bereit. Die Mittel sind insbesondere für die Instandhaltung des Betsaals vorgesehen und dienen der denkmalgerechten Sicherung und Wiederherstellung zentraler Innenbereiche des Gebäudes.
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0: Während der TSV Kickers Gonnertal in diesen Tagen sein nunmehr 60. Jubiläum begeht, fand das Gonnertaler Sommerfest für Kinder und Jugendliche am 13. Juni 2026 erst zum zweiten Mal statt. Nach der Premiere im vergangenen Jahr in Gonna war nun Pölzfeld Ausrichter der Veranstaltung. Mitinitiatorin und Vorsitzende des Pölzfelder Heimatvereins Sandra Gengel eröffnete das Fest gemeinsam mit dem Pölzfelder Ortsbürgermeister Holger Reppin.
1: So, einen wunderschönen guten Morgen hier im Pölzfeld. Bei herrlichem Sonnenschein, wie ihr seht. Wir haben den Regenbogen etwas beiseite gelegt und freuen uns, dass ihr so zahlreich in aller Frühe erschienen seid. Besonders freue ich mich, dass so viele Kinder hier sind, denn für die Kinder wird es heute durchgeführt und ich denke, das wird ein schöner und gemütlicher Tag hier im Pölzfeld.
0: Herr Reppin bedankte sich ausdrücklich bei allen Akteuren, auch bei den Kindern und Erziehern der Kitas Goldene Schlüsselchen und Wichtelhaus aus Gonna und Oberstdorf, die mit einem kleinen Programm zum Gelingen des Festes beitrugen.
2: Das schönste Lächeln der Welt. Heute ist ein Tag für mich, denn ich bin wichtig, ganz sicherlich. Mit meinem Lachen hell und klar. Ich bleibe immer ich selbst, so fröhlich und bunt. Ich bin für euch der schönste Grund.

Überlegt, wie wir das Gonnertal attraktiver für Kinder und Jugendliche machen können und haben voriges Jahr in Gonna angefangen und haben dort das erste Kinderfest gemacht. Im September, so rund um den Kindertag oder genau am internationalen Kindertag ist es gewesen. Und dieses Jahr sind wir als Pötzwe dran. Wir wandern sozusagen davon mit dem Fest zu Ort, von Ort zu Ort. Dieses Jahr sind wir im Pötzwe dran und sind unglaublich stolz, so viele Kinder begrüßen zu dürfen und auch, dass wir hier so tolle Unterstützer haben. Wir haben verschiedene Vereine, Träger, Institutionen angefragt, die sich hier mit einbringen wollen. Die haben sofort zugesagt und ja gesagt. Wir haben ganz, ganz unterschiedliche Partner, dass die Kinder und Jugendlichen eine Chance haben, sich auszuprobieren. Die können klettern, die können basteln, die können malen, die gucken, was die Polizei macht, was die Feuerwehr macht, was beim Landeszentrum Waldlos ist, was unser Wald e.V. macht, was die DLRG so anbietet. Die Kickers haben Programm, die KCP hat Programm, wir haben Glitzer-Tattoos, wir haben alles da, was die Kinderseele braucht, um glücklich und zufrieden zu sein und hoffen einfach auf einen schönen Tag. Vielen Dank an unsere Sponsoren an dieser Stelle, wenn ich das sagen darf. Die haben dazu beigetragen, dass das Kinderfest heute kostenfrei ist für die Kinder und Jugendlichen. Es gibt Getränke und Essen kostenlos für die Kinder an dem ganzen Tag. Und das wäre ohne die Sponsoren nicht möglich. Ganz, ganz herzlichen Dank an dieser Stelle.

0: 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Am 26. Juli um 17 Uhr beginnt ein Orgelkonzert mit Kirchenmusikdirektor Thomas Ennenbach in der Marktkirche St. Andreas in der Lutherstadt Eisleben. Thema Giganten des Barocks, Bach und Händel sowie Verehrer. Der Eintritt kostet 10 Euro im Vorverkauf. Schüler bis 18 Jahre brauchen nichts bezahlen. Am 27. Juni wird in der Zeit von 9:30 Uhr bis 18 Uhr zum Tag der Berg- und Hüttenleute an den Schmidtschacht Helbra eingeladen. Im Rahmen der Ehrenamtswürdigung wird der Ottilienpreis 2026 Starke Frauen am 28. Juni ab 16 Uhr in der Klosterkirche St. Marien-Widerstedt feierlich verliehen. 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
1: Der DAX notierte am Dienstagvormittag bei 24.878,97 Punkten. Der TecDAX bei 3.929,39 Zählern und der Euro war in US-Dollar 14,22 wert.
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1: In der Nacht zum Mittwoch ist es vielfach wolkenlos. Die Temperaturen gehen auf 17 bis 11 Grad zurück, der Wind weht schwach und dreht von Süd auf Nordwest. Der Mittwoch wird heiter, teils wolkig und meist niederschlagsfrei. Die Maximalwerte erreichen 32 bis 34 Grad, der Wind weht schwach bis mäßig aus West bis Nordwest. In der Nacht zum

0: Donnerstag ist es gering bewölkt und die Tiefstwerte sinken auf 19 bis 14 Grad. Der Wind weht schwach aus Nordwest. Am Donnerstag wird bei wenigen Wolken viel Sonnenschein erwartet. Niederschlag fällt nicht. Die Höchstwerte erreichen 33 bis 36 Grad. Der Wind weht schwach aus Nordost. In der Nacht zum Freitag durchzieht Schleierbewölkung die Region. Es bleibt niederschlagsfrei. Die Minimalwerte sinken auf 20 bis 16 Grad. Der Wind weht schwach aus Nordost. Der Freitag wird sonnig. Die Tageshöchstwerte erreichen 35 bis 37 Grad. Der Wind weht schwach aus Nordost.
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0: Um 11 Uhr waren es 25 Grad, die Luftfeuchtigkeit betrug 52% und der Luftdruck 1021 Hektopascal.
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0: Im Anschluss sehen Sie Sport bei Punktum, am Mittwoch Querfurt Spezial sowie die 2000er im Auge der Punktum-Kamera und am Donnerstag Menschenskinder Antonio aus Kolumbien.
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0: Hallo und herzlich willkommen, liebe Sportfreunde, zu Sport bei Punktum. Der Winnie Cup in Hellbra war in dieser Form eine Premiere.
1: In Hellbra hieß es am 13. Juni, der Ball ist los. Die Sparkasse Mansfeld-Südharz lud gemeinsam mit dem SV Wacker Hellbra zum Winnie Cup ein. Das Besondere an diesem Spaßturnier, gespielt wurde nicht auf Rasen, sondern in einer Airsoccer-Fußball-Hüpfburg. Ein Event, das nicht nur sportlichen Ehrgeiz, sondern vor allem den Teamgeist weckte.
2: Wir als Sparkasse, wir veranstalten das ja nicht zum ersten Mal, wie man gehört hat, sondern das halt, wir sind häufiger in der Region unterwegs in Zusammenarbeit mit ganz, ganz vielen Sportvereinen und heute natürlich hier in Hellbra mit dem SV Wacker Hellbra. Und wir wünschen euch auf jeden Fall ganz, ganz viel Spaß, der besten Mannschaft den Sieg. Passt bitte schön auf euch auf, bleibt schön gesund. Und toi, toi, toi.
1: Nach der Begrüßung ging es auch direkt zur Sache. Normaler Fußball war auf dem rutschigen Luftkissen kaum möglich. Genau das sorgte bei den 6- bis 13-jährigen Kickern für riesigen Spaß. Doch der Winnie Cup ist mehr als nur ein Jux-Turnier. Er ist ein Teil der Sparkassen Fairplay Soccer Tour. Das bedeutet Respekt, Vielfalt und das gemeinsame Shakehands. Vor und nach dem Spiel standen absolut im Mittelpunkt. Auch ohne die finalen Tabellenplätze steht fest, gewonnen haben hier heute alle an Erfahrung. Für die besten Dreierteams geht die Reise im Juli sogar noch weiter. Dann wartet das große Bundesfinale am Werbelinsee in Brandenburg auf die Teilnehmer.
3: Die

0: Bleiben wir beim Stichwort Mini. Eine solche WM organisierte der VfB Sangerhausen.
1: Der VfB 1906 Sangerhausen führte auch im Jahr 2026 eine Mini-WM im Fußball durch. In diesem Jahr fand die Veranstaltung an drei Tagen in drei Altersklassen statt. Am Freitag spielten im Friesenstadion 20 Mannschaften in der Altersklasse G-Jugend. Am Samstag spielten 24 Mannschaften der F-Jugend und am Sonntag spielten 19 Mannschaften in der Altersklasse E-Jugend um den WM-Pokal. Besonders authentisch machte die Mini-WM, dass jeder Mannschaft vorab ein Land zugelost wurde. So spielten zum Beispiel die Niederlande gegen Haiti, was dem SV Reislingen-Neuhaus 1 und dem VfB Sangerhausen 3 entsprach. Denis Kannenberg betonte diese Besonderheit noch einmal.
2: Die läuft in Sangerhausen, genau, das ist wahrscheinlich die einzige legendäre Mini-WM, die wir jetzt hier haben, weil wir haben Italien dabei, gibt es glaube ich sonst gar nicht auf der Welt, ja, und so eine kleine besondere Sache, die sich Olaf Klage da, der das alles mit organisiert hat, mit Markus Rauer, wir als VfB Sangerhausen, ich sag mal, aufgenommen hat und deswegen irgendwo auch einzigartig ist und das einzigartig macht. Aber wir natürlich auch sehr dankbar sind, dass so viele Mannschaften zugesagt haben und auch am Start sind, gerade bei diesen Witterungsbedingungen, sage ich jetzt mal. Ja, wir hatten am Freitag schon die G-Jugend, gestern die F und heute den E-Jugendbereich und trotzdem zahlreich alle Mannschaften mit ein, zwei kleinen Absagen trotzdem gut vertreten sind und das macht uns auch irgendwo stolz. Und heute ist unser Hauptakteur, die Sparkasse Mansfeld-Südharz, die das Ganze heute hier aufnehmen und heute die Partnersparkasse sind. Und natürlich auch bei der Siegerehrung mit vertreten sind und dann die Pokale und Medaillen an die Sieger. Und natürlich für jede Mannschaft gibt es eine Urkunde, Medaillen, die wir überreichen. Und ich denke mal, eine schöne Sache, ja.
1: Neben der Sparkasse am Sonntag waren am Freitag die Volksbank Sangerhausen und am Samstag die FEAG als Sponsoringpartner aktiv. Die jungen Kicker kämpften beherzt um jeden Spielsieg. Auf den 4 Spielfeldern wurde Fairplay großgeschrieben. Elfenbeinküste gegen Spanien. Oder besser gesagt, Aufbau Eisleben gegen Bad Franken.

0: Sachsenhausen 2 sehen wir hier im Bild. Spanien konnte sich mit einem 2:1 durchsetzen und spielte am Ende um den dritten Platz. Dort unterlagen sie der Schweiz, Erfurt Nord, mit 1:3. Italien gegen Brasilien hieß diese Partie. Dahinter verbargen sich der MSV Eisleben und Bad Frankenhausen 1. Für Brasilien ging diese Runde mit 4:2 gewonnen aus. Am Ende spielten sie um Platz 5 gegen Südafrika, mussten dem SV Reislingen Neuhaus 2 mit 1:2 allerdings diesen Platz überlassen. Im Spiel Deutschland gegen Curaçao zeigte eine der Favoritenmannschaften ihr spielerisches Können. Curaçao, VfB Sangerhausen 1, gewann mit 10:0 gegen die SG Einheit Schlenze. Ein großes Team rund um den VfB hatte dieses Event vorbereitet. Vom ersten Anschreiben der Mannschaften über das Einkaufen aller Fahnen bis hin zur Versorgung und medizinischen Betreuung an den Spieltagen verging über ein halbes Jahr. Denis Kannenberg freute sich, dass an den Spieltagen alles gut umgesetzt werden konnte.
1: Ja, definitiv begeistert. Definitiv sind wir alle begeistert im Organisationsteam. Aber das sind auch nicht nur wir, sage ich mal. Da zählen auch die im Verkauf mit die Mädels und die Jungs und natürlich auch unser Team, Service-Team, die aktiv dabei sind, die sich um den Wasserzusatz kümmern, die Eimer bereitstellen für die Kinder, was genauso bei den Temperaturen wichtig ist. Und ansonsten sind wir sehr begeistert. Resonanz der Vereine, der Mannschaften, auch der Eltern, die natürlich wichtig sind, die Trainer, die dazugehören und natürlich auch die Sponsoren. Denke ich mal, ist das eine richtig gelungene, super Veranstaltung. Das wollen wir heute natürlich nochmal nachlegen, sage ich mal. Ja.
0: Das Finalspiel wurde zwischen Mexiko und Curaçao ausgetragen. Also der VfB Sangerhausen 2 gegen den VfB Sangerhausen 1. Mit der Unterstützung der Eltern im Rücken gaben die Jungs alles. Für beide Mannschaften, die sonst ein Team bilden, hieß es nun, gegeneinander anzutreten. Zwei Tore und ein gut gehaltener Ball sicherten Mexiko den Sieg. Freude über Platz 2 von 19 Mannschaften kam bei der ersten Mannschaft des VfB bei der Pokalübergabe nicht so richtig auf. Hängende Köpfe auf den Erinnerungsfotos. Umso mehr jubelte die zweite Mannschaft über ihren Mini-Weltmeistertitel. Die Mini-WM begeisterte nicht nur die jungen Kicker. Und so wird der VfB auch künftig daran festhalten.
1: Na, wir sind jetzt dran, dass wir das immer nachvollziehen, dass wir halt wirklich sagen, wir machen, wenn jetzt eine EM ist, eine WM, wollen wir natürlich auch wieder hier am Friesenstadion mit dem VfB Sangerhausen so gestalten und vielleicht mit der einen Aktion sogar mehr, dass wir immer ein bisschen was nachlegen. Aber man muss sich halt immer auch Ziele setzen und die verfolgt man dann. Und wichtig, dass wir alle Spaß haben, dass sich keiner verletzt und dass man die Kinder für den Sport begeistert, das ist das Wichtigste.
2: Als nächstes die Ergebnisse der Platzbahnkegler.
3: Hier die Resultate der Platzbahnkegler vom letzten Wochenende. Im Nachholspiel in der zweiten Pokalrunde konnte sich Annarode 3 mit 362 zu 358 Holz gegen Bendorf 1 durchsetzen. In der Landesliga gab es den fünften Spieltag. Hier Siebigerode Sieger gegen Eintracht Greifswald 1. Bendorf 1 unterlag Annarode 1, Ziegelrode 1 blieb Sieger gegen Siebigerode 2 und Annarode 2 verlor knapp gegen Ziegelrode 2. In der Tabelle Annarode und Siebigerode mit makellosem Punktkonto, gefolgt von Ziegelrode, dann Bendorf, Ziegelrode 2, Kreisfeld 1, Annarode 2 und Siebigerode 2. In der Kreisliga-Staffel A trennten sich Hellbrau und Annarode 3, 370 zu 336 Holz. Und Siebigerode 3 verlor gegen Bendorf 3. Hergisdorf-Alsdorf 2 hatte spielfrei. In der Tabelle Hergisdorf-Alsdorf 2 vor Bendorf 3, Annarode 3, Hellbrau 1 und Siebigerode 2. Und schließlich noch die Staffel B. Hier die Begegnung Bendorf 2 gegen Ziegelrode 3, der Sieger Bendorf. Eintracht Kreisfeld 2 unterlag Hergisdorf-Alsdorf 1. Die führen auch vor Bendorf 2, Kreisfeld 2 und Ziegelrode 3.
2: Der Ziegelröder Spielmannszug 1886 e.V. feiert am Samstag sein 140-jähriges Bestehen. Da wurde im Vorfeld kräftig geübt.
4: Schon seit Jahren ist die Mansfelder Schule mit ihrer großzügigen, modernen Aula Austragungsort des Trainingslagers vom Spielmannszug Ziegelrode 1886 e.V. 3 Tage lang wird hier geprobt, ausprobiert und gefestigt, was dann bei öffentlichen Auftritten oder Meisterschaften zu hören ist. An diesem 13. Mai 2026 war es zum Beispiel das Stück »The Ecstasy of Gold«, eine Filmmusik aus dem Italo-Western »Zwei glorreiche Halunken« aus dem Jahr 1966. Das Stück, eines der bekanntesten Werke von Ennio Morricone, ist sehr populär und wurde auch oft gecovert. So verwendet zum Beispiel die Band Metallica das Stück bei jedem Konzert als Intro. Die musikalische Leitung an diesem Probenwochenende des Ziegelröder Spielmannszuges hatte in gewohnter Weise Stabführer Nils Kusenda, der gekonnt die verschiedenen Tonlagen der Flöten mit den Lyras und der Rhythmusgruppe, bestehend aus Trommel, Pauke und Becken, dirigierte.

0: Geprobt wurde diesmal allerdings nicht für eine Meisterschaft, sondern für ein ganz besonderes Event. So feiert die Formation am 27. Juni 2026 ihr 140-jähriges Bestehen und lädt alle Interessierten dazu ein.
1: Also am 27. Juni in Ziegelrode in der Waldgaststätte feiern wir mit all unseren Freunden, Bekannten, Familien unser 140-jähriges. Wir haben da geplant an dem Tag, dass wir ein kleines Musikfest starten, also ein Musikfest mit mehreren befreundeten Vereinen. Da kommt zum Beispiel die Sportfreunde aus Mühlhausen, die Sportfreunde aus Bernburg, der Fanfarenzug aus Hettstedt, Groß Onner ist dabei, muss ich mal noch lesen, dass ich keinen vergesse. Neuwerk Harz kommt noch, die sind mit dabei und wir zusammen wollen praktisch einen kleinen musikalischen kunterbunten Reigen machen, so alle gemeinsam, dann jeder für sich. Wir starten also das Musikfest so gegen 14 Uhr in der Waldgaststätte. Das wird passieren mit einem Aufmarsch aller Vereine. Dann wird jeder Verein einzeln eine Darbietung oder ein viertelstündiges Programm bringen. Das Programm wird die unterschiedlichsten Facetten haben, weil jeder Spielmannszug macht ja, sagen wir mal, ein bisschen was, was wir machen. Jeder macht ein bisschen was anderes, dass auch die Abwechslung ein bisschen ist. Und dann werden wir Abschluss alle zusammen nochmal ein großes Konzert machen, alle gemeinsam mit denen, die wir zusammen spielen können. Und abends startet dann die Party, die Geburtstagsparty praktisch mit DJ Alex ab 19 Uhr für alle, die gerne mit uns feiern möchten.
2: Wie ging denn das vor 140 Jahren los? Weißt du das?
1: Na, ich war nicht dabei, aber irgendwann steht auch in unserer Chronik, aus einem Zeitungsartikel von 1886 wurde bekannt, dass aus den Turnern ein Turnermusikerverein gegründet wurde. Und das ist praktisch unser Entstehungsdatum. Also die Zeitung habe ich nicht mehr, aber man sprach es, man überliefert es, dass es dort gestartet hat. Also sie hatten da eine Dornriege in Ziegelrode und die wollten gerne mit Musik durch die Straßen marschieren. Und da haben einige von den Turnern angefangen, ein Instrument zu spielen. Und das war praktisch die Entstehung des Ziegelröder Spielmannszugs. Jetzt Ziegelröder Spielmannszug 1886, zwischendurch waren wir Ziegelröder Spielmannszug Stahl. Dann waren wir mal BSK Mansfeld Kombinat Eisleben, als das alles Betriebssportgemeinschaften waren. Und seit 1990, seit der Wende, sind wir praktisch der Ziegelröder Spielmannszug 1886 e.V.
2: Aber geturnt wird zum Jubiläum nicht?
1: Geturnt wird nicht, also abends vielleicht bei der Disco. Aber wir sind eh nicht die Turner, machen mehr Musik. Wir sind Sportler, aber mehr musikalische Sportler.
0: Ein eingespähtes Team bei der guten Versorgung während der Probenwochenenden sind übrigens diese beiden Herren. Sie nennen sich Wui und Kammel und kümmern sich zuverlässig ums Kulinarische.
3: Genau, wir kommen am Freitag an, machen das Abendessen und das Frühstück den anderen Tag. Mittagessen lassen wir uns liefern. Nachher geht es weiter zum Kaffee trinken. Da machen wir dann belegte Schnittchen ein bisschen und Kuchen. 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

0: Sie warten sicherlich drauf. Natürlich waren wir beim Kreisfinale im Fußball.
1: Der MSV Eisleben und der SV Kelbra standen sich im Kreispokalfinale Die Werbefabrik am 20. Juni gegenüber. Wie bereits im vergangenen Jahr wurde das Finalspiel in Oberrüblingen ausgetragen. Über 350 Zuschauer trotzten den Temperaturen von über 30 Grad und unterstützten lautstark ihre Mannschaften. Als Pokalsieger der vergangenen Saison setzte sich der MSV Eisleben in seinen Spielen bis dato souverän durch. Auch Kelbra bestritt den Weg bis ins Finale ohne größere Schwächen. Beide Mannschaften nahmen das Spiel schnell auf.
2: Der MSV Eisleben spielt mit folgender Mannschaft. Nummer 33, Nikolai Bonilla.
1: Motiviert auf den Titel und angefeuert vom Fanlager wurde es schnell körperlich. Nach einem Foul sah Eislebenskapitän Johannes Eckstein bereits in der 11. Minute die erste gelbe Karte. Zwei Minuten später die erste Chance für den SV Kelbra, jedoch ohne Erfolg. Bislang zeigte sich Kelbra als die aktivere Mannschaft auf dem Platz. Der MSV Eisleben hingegen nutzte seine Konter mit zu viel körperlicher Härte und so kassierte Yannick Twardi in der 31. Minute gelb. Nach einer erneuten Torchance für Kelbra hagelte es für den MSV Eisleben die dritte gelbe Karte. Davon unbeirrt nutzte Yannick Twardi die erste Chance aufs Tor für den MSV. Gelb in der 33. Torchance in der 34. und dann das Aus für Johannes Eckstein mit Gelb-Rot in der 35. Minute. Eisleben von nun an in Unterzahl auf dem Platz. 10 Minuten später erneut Gelb-Rot für MSV Eisleben. Sicher eine Entscheidung, die im Nachhinein noch für Gesprächsstoff sorgen wird. Damit hieß es nun aber für Eisleben in doppelter Unterzahl das Spiel zu absolvieren. Halbzeitstand 0:0. Anpfiff zur zweiten Halbzeit. Mit nur 9 Mann auf dem Feld beschränkte sich der MSV Eisleben auf das Nötigste. Damit konnten sich die Jungs aus Kelbra Minute für Minute, Meter um Meter voranbringen. Zu einer reellen Torchance reichte es dennoch lange nicht. Die Eisleber nutzen hingegen ihre Möglichkeiten in der 59., der 66. und in der 67. Minute aufs Tor zu zielen, jedoch ohne Erfolg. In der 85. Minute brachten die Kälbra Leroy Essrich ins Spiel. Eine Entscheidung, die nur 6 Minuten später auf der einen Seite Jubel und auf der anderen Seite Fassungslosigkeit mit sich brachte. Nach einer Vorlage von Saba Ugulava traf Leroy Essrich per Kopf zum 1:0 für Kälbra und damit zum Sieg. Eine komplette Halbzeit bei etwa 34 Grad in doppelter Unterzahl, dafür muss man den Eislebern größten Respekt zollen. Den Pokalsieg bejubelten die Kälbra dennoch mit immenser Freude.
0: Das war's für heute. Ich hoffe, es war interessant für Sie und Sie schalten auch das nächste Mal wieder ein, wenn es heißt Sport bei Punktum.

Hallo und herzlich willkommen, liebe Zuschauerinnen und Zuschauer bei Punktum, Ihrem regionalen Fernsehprogramm am heutigen Dienstag. Der Oberbürgermeister der Stadt Sangerhausen ruft alle Bürgerinnen und Bürger von Sangerhausen auf, Probleme mit der gelben Tonne zu melden und dann an beschwerden.gelbe.tonne@abfallwirtschaft-msh.de zu senden. Der Landkreis beabsichtigt nun endlich Änderungen bei der Abfuhr der gelben Tonne zu erreichen. Bis zum 24.06. ist beabsichtigt, Meldungen entgegenzunehmen und diese dann an das duale System weiterzugeben, um Verhandlungen zur Verbesserung zu unterstützen. Die Meldungen sollten sachlich, sachgerecht und so detailliert wie möglich sein. Auch Fotos über liegen gebliebene gelbe Säcke sind gern beizufügen, um die Probleme konkret zu belegen. Auch die Stadt wird die ihr bekannten Fälle melden. Der erstmals initiierte Spendenfördertopf Mehr Geld, mehr Verein der Sparkasse Mansfeld-Südharz und ihrer Stiftung hat überwältigende positive Resonanz erhalten. Mit Ende der Bewerbungsfrist haben 130 Vereine aus dem Landkreis ihre Bewerbung für ihre vielfältigen Vorhaben und Maßnahmen eingereicht. Mit so einer überwältigenden Resonanz auf unseren Aufruf haben wir wirklich nicht gerechnet, freute sich Michael Neher, Vorsitzender des Vorstandes der Sparkasse und ihrer Stiftung. Beide Institutionen stellen den zusätzlichen Fördertopf von insgesamt 150.000 Euro zur Verfügung. Aktuell werden die Bewerbungen gesichtet und erfasst. Die Durchsicht und die finale Auswahl durch die Entscheidungskommission werden alles andere als einfach. Bis zum Sommerende bleibt es daher spannend, bevor Anfang Oktober zur großen Vereinsparty die geförderten Vereine bekannt gegeben werden. Nach 10 Monaten intensiver Probearbeit bringt der Theaterjugendclub Mischki unter Leitung der Theaterpädagogin Christine Trummer am Mittwoch, den 1. Juli um 18 Uhr, Jana Trellers weltbekannten Roman Nichts, was im Leben wichtig ist, auf die Foyerbühne des Theaters Eisleben. Staatsminister und Minister für Kultur Rainer Robra hat die Zuwendungsvereinbarung für die Erlebniswelt Museen in Mansfeld unterzeichnet. Der Vertrag zwischen dem Land, dem Landkreis und Erlebniswelt Museen sichert dem Verein von 2026 bis 2028 eine anteilige Finanzierung mit Landesmitteln von rund 80.000 Euro pro Jahr. Der Landkreis stellt Mittel in gleicher Höhe bereit. Und weiter mit Förderung. Das Land Sachsen-Anhalt setzt sein Engagement für den Erhalt bedeutender Kulturdenkmale.

0: Zentrale fort. Für die Sanierung der Innenräume der historischen Synagoge in der Lutherstadt Eisleben stellt das Land in diesem Jahr Fördermittel von insgesamt 40.000 Euro bereit. Die Mittel sind insbesondere für die Instandhaltung des Betsaals vorgesehen und dienen der denkmalgerechten Sicherung und Wiederherstellung zentraler Innenbereiche des Gebäudes.
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0: Während der TSV Kickers Gonnertal in diesen Tagen sein nunmehr 60. Jubiläum begeht, fand das Gonnertaler Sommerfest für Kinder und Jugendliche am 13. Juni 2026 erst zum zweiten Mal statt. Nach der Premiere im vergangenen Jahr in Gonna war nun Pölzfeld Ausrichter der Veranstaltung. Mitinitiatorin und Vorsitzende des Pölzfelder Heimatvereins Sandra Gengel eröffnete das Fest gemeinsam mit dem Pölzfelder Ortsbürgermeister Holger Reppin.
1: So, einen wunderschönen guten Morgen, ihr Pölzfeld. Bei herrlichem Sonnenschein, wie ihr seht. Wir haben den Regenbogen etwas beiseite gelegt und freuen uns, dass ihr so zahlreich in aller Frühe erschienen seid. Besonders freue ich mich, dass so viele Kinder hier sind, denn für die Kinder wird es heute durchgeführt und ich denke, das wird ein schöner und gemütlicher Tag hier im Pölzfeld.
0: Herr Reppin bedankte sich ausdrücklich bei allen Akteuren, auch bei den Kindern und Erziehern der Kitas Goldene Schlüsselchen und Wichtelhaus aus Gonna und Oberstdorf, die mit einem kleinen Programm zum Gelingen des Festes beitrugen.
2: Das schönste Lächeln der Welt. Heute ist ein Tag für mich, denn ich bin wichtig, ganz sicherlich. Mit meinem Lachen hell und klar. Mach ich die Welt so wunderbar. Ich bleib immer ich selbst, so fröhlich und bunt. Ich bin für euch der schönste Grund.

überlegt, wie wir das Gonnertal attraktiver für Kinder und Jugendliche machen können und haben voriges Jahr in Gonna angefangen und haben dort das erste Kinderfest gemacht. Im September, so rund um den Kindertag oder genau am internationalen Kindertag ist es gewesen. Und dieses Jahr sind wir als Pötzfeld dran. Wir wandern sozusagen davon mit dem Fest zu Ort, von Ort zu Ort. Dieses Jahr sind wir in Pötzfeld dran und sind unglaublich stolz, so viele Kinder begrüßen zu dürfen und auch, dass wir hier so tolle Unterstützer haben. Wir haben verschiedene Vereine, Träger, Institutionen angefragt, die sich hier mit einbringen wollen. Die haben sofort zugesagt und ja gesagt. Wir haben ganz, ganz unterschiedliche Partner, dass die Kinder und Jugendlichen eine Chance haben, sich auszuprobieren. Die können klettern, die können basteln, die können malen, die gucken, was die Polizei macht, was die Feuerwehr macht, was beim Landeszentrum Wald los ist, was unser Wald e.V. macht, was die DLRG so anbietet. Die Kickers haben Programm, die KCP hat Programm, wir haben Glitzer-Tattoos, wir haben Mann, also wir haben alles da, was die Kinderseele braucht, um glücklich und zufrieden zu sein und hoffen einfach auf einen schönen Tag. Vielen Dank an unsere Sponsoren an dieser Stelle, wenn ich das sagen darf. Die haben dazu beigetragen, dass das Kinderfest heute kostenfrei ist für die Kinder und Jugendlichen. Es gibt Getränke und Essen kostenlos für die Kinder an dem ganzen Tag. Und das wäre ohne die Sponsoren nicht möglich. Ganz, ganz herzlichen Dank an dieser Stelle.

0: 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Am 26. Juli um 17 Uhr beginnt ein Orgelkonzert mit Kirchenmusikdirektor Thomas Ennenbach in der Marktkirche St. Andreas in der Lutherstadt Eisleben. Thema Giganten des Barocks, Bach und Händel sowie Verehrer. Der Eintritt kostet 10 Euro im Vorverkauf. Schüler bis 18 Jahre brauchen nichts bezahlen. Am 27. Juni wird in der Zeit von 9:30 Uhr bis 18 Uhr zum Tag der Berg- und Hüttenleute an den Schmidtschacht Helbra eingeladen. Im Rahmen der Ehrenamtswürdigung wird der Ottilienpreis 2026 Starke Frauen am 28. Juni ab 16 Uhr in der Klosterkirche St. Marien-Widerstedt feierlich verliehen. 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
1: Der DAX notierte am Dienstagvormittag bei 24.878,97 Punkten. Der TecDAX bei 3.929,39 Zählern. Und der Euro war in US-Dollar 14,22 wert.
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1: In der Nacht zum Mittwoch ist es vielfach wolkenlos. Die Temperaturen gehen auf 17 bis 11 Grad zurück, der Wind weht schwach und dreht von Süd auf Nordwest. Der Mittwoch wird heiter, teils wolkig und meist niederschlagsfrei. Die Maximalwerte erreichen 32 bis 34 Grad, der Wind weht schwach bis mäßig aus West bis Nordwest. In der Nacht zum Donnerstag ist es gering bewölkt und die Tiefstwerte sinken auf 19 bis 14 Grad, der Wind weht schwach aus Nordwest. Am Donnerstag wird bei wenigen Wolken viel Sonnenschein erwartet. Niederschlag fällt nicht. Die Höchstwerte erreichen 33 bis 36 Grad. Der Wind weht schwach aus Nordost. In der Nacht zum Freitag durchzieht Schleierbewölkung die Region. Es bleibt niederschlagsfrei. Die Minimalwerte sinken auf 20 bis 16 Grad. Der Wind weht schwach aus Nordost. Der Freitag wird sonnig. Die Tageshöchstwerte erreichen 35 bis 37 Grad. Der Wind weht schwach aus Nordost.
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1: Um 11 Uhr waren es 25 Grad, die Luftfeuchtigkeit betrug 52% und der Luftdruck 1021 Hektopascal.
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1: Im Anschluss sehen Sie Sport bei Punktum, am Mittwoch Querfahrt Spezial sowie die 2000er im Auge der Punktum-Kamera und am Donnerstag Menschenskinder Antonio aus Kolumbien.
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0: Hallo und herzlich willkommen, liebe Sportfreunde, zu Sport bei Punktum. Der Winnie Cup in Hellbra war in dieser Form eine Premiere.
1: In Hellbra hieß es am 13. Juni, der Ball ist los. Die Sparkasse Mansfeld-Südharz lud gemeinsam mit dem SV Wacker Hellbra zum Winnie Cup ein. Das Besondere an diesem Spaßturnier, gespielt wurde nicht auf Rasen, sondern in einer Airsoccer-Fußball-Hüpfburg. Ein Event, das nicht nur sportlichen Ehrgeiz, sondern vor allem den Teamgeist weckte.
2: Wir als Sparkasse, wir veranstalten das ja nicht zum ersten Mal, wie man gehört hat, sondern das halt, wir sind häufiger in der Region unterwegs in Zusammenarbeit mit ganz, ganz vielen Sportvereinen und heute natürlich hier in Hellbra mit dem SV Wacker Hellbra. Und wir wünschen euch auf jeden Fall ganz, ganz viel Spaß, der besten Mannschaft den Sieg. Passt bitte schön auf euch auf, bleibt schön gesund. Und toi, toi, toi.
1: Nach der Begrüßung ging es auch direkt zur Sache. Normaler Fußball war auf dem rutschigen Luftkissen kaum möglich. Genau das sorgte bei den 6- bis 13-jährigen Kickern für riesigen Spaß. Doch der Winnie Cup ist mehr als nur ein Jux-Turnier. Er ist ein Teil der Sparkassen Fairplay Soccer Tour. Das bedeutet Respekt, Vielfalt und das gemeinsame Shakehands. Vor und nach dem Spiel standen absolut im Mittelpunkt. Auch ohne die finalen Tabellenplätze steht fest, gewonnen haben hier heute alle an Erfahrung. Für die besten Dreierteams geht die Reise im Juli sogar noch weiter. Dann wartet das große Bundesfinale am Werbelinsee in Brandenburg auf die Teilnehmer. Die

0: Bleiben wir beim Stichwort Mini. Eine solche WM organisierte der VfB Sangerhausen.
1: Der VfB 1906 Sangerhausen führte auch im Jahr 2026 eine Mini-WM im Fußball durch. In diesem Jahr fand die Veranstaltung an drei Tagen in drei Altersklassen statt. Am Freitag spielten im Friesenstadion 20 Mannschaften in der Altersklasse G-Jugend. Am Samstag spielten 24 Mannschaften der F-Jugend und am Sonntag spielten 19 Mannschaften in der Altersklasse E-Jugend um den WM-Pokal. Besonders authentisch machte die Mini-WM, dass jeder Mannschaft vorab ein Land zugelost wurde. So spielten zum Beispiel die Niederlande gegen Haiti, was dem SV Reislingen-Neuhaus 1 und dem VfB Sangerhausen 3 entsprach. Denis Kannenberg betonte diese Besonderheit noch einmal.
2: Die läuft in Sangerhausen, genau, das ist wahrscheinlich die einzige legendäre Mini-WM, die wir jetzt hier haben, weil wir haben Italien dabei, gibt es glaube ich sonst gar nicht auf der Welt, ja, und so eine kleine besondere Sache, die sich Olaf Klage da, der das alles mit organisiert hat, mit Markus Rauer, wir als VfB Sangerhausen, ich sag mal, aufgenommen hat und deswegen irgendwo auch einzigartig ist und das einzigartig macht. Aber wir natürlich auch sehr dankbar sind, dass so viele Mannschaften zugesagt haben und auch am Start sind, gerade bei diesen Witterungsbedingungen, sag ich jetzt mal. Ja, wir hatten am Freitag schon die G-Jugend, gestern die F und heute den E-Jugendbereich und trotzdem zahlreich alle Mannschaften mit ein, zwei kleinen Absagen trotzdem gut vertreten sind und das macht uns auch irgendwo stolz. Und heute ist unser Hauptakteur, die Sparkasse Mansfeld-Südharz, die das Ganze heute hier aufnehmen und heute die Partnersparkasse sind. Und natürlich auch bei der Siegerehrung mit vertreten sind und dann die Pokale und Medaillen an die Sieger. Und natürlich für jede Mannschaft gibt es eine Urkunde, Medaillen, die dann überreichen. Und ich denke mal, eine schöne Sache, ja.
1: Neben der Sparkasse am Sonntag waren am Freitag die Volksbank Sangerhausen und am Samstag die FEAG als Sponsoringpartner aktiv. Die jungen Kicker kämpften beherzt um jeden Spielsieg. Auf den 4 Spielfeldern wurde Fairplay großgeschrieben. Elfenbeinküste gegen Spanien. Oder besser gesagt, Aufbau Eisleben gegen Bad Frankenhausen 2 sehen wir hier im Bild. Spanien konnte sich mit einem 2:1 durchsetzen und spielte am Ende um den 3. Platz. Dort unterlagen sie der Schweiz, Erfurt Nord, mit 1:3. Italien gegen Brasilien hieß diese Partie. Dahinter verbargen sich der MSV Eisleben und Bad Frankenhausen 1. Für Brasilien ging diese Runde mit 4:2 gewonnen aus. Am Ende spielten sie um Platz 5 gegen Südafrika, mussten dem SV Reislingen-Neuhaus 2 mit 1:2 allerdings diesen Platz überlassen. Im Spiel Deutschland gegen Curaçao zeigte eine der Favoritenmannschaften ihr spielerisches

0: können. Curaçao, VfB Sangerhausen 1, gewann mit 10:0 gegen die SG Einheit Schlenze. Ein großes Team rund um den VfB hatte dieses Event vorbereitet. Vom ersten Anschreiben der Mannschaften über das Einkaufen aller Fahnen bis hin zur Versorgung und medizinischen Betreuung an den Spieltagen verging über ein halbes Jahr. Denis Kannenberg freute sich, dass an den Spieltagen alles gut umgesetzt werden konnte.
1: Ja, definitiv begeistert. Definitiv sind wir alle begeistert im Organisationsteam. Aber das sind auch nicht nur wir, sage ich mal. Da zählen auch die im Verkauf mit die Mädels und die Jungs und natürlich auch unser Team, Service-Team, die aktiv dabei sind, die sich um den Wasserzusatz kümmern, die Eimer bereitstellen für die Kinder, was genauso bei den Temperaturen wichtig ist. Und ansonsten sind wir sehr begeistert. Resonanz der Vereine, der Mannschaften, auch der Eltern, die natürlich wichtig sind, die Trainer, die dazugehören und natürlich auch die Sponsoren. Denke ich mal, ist das eine richtig gelungene, super Veranstaltung. Das wollen wir heute natürlich nochmal nachlegen, sage ich immer. Ja.
0: Das Finalspiel wurde zwischen Mexiko und Curaçao ausgetragen. Also der VfB Sangerhausen 2 gegen den VfB Sangerhausen 1. Mit der Unterstützung der Eltern im Rücken gaben die Jungs alles. Für beide Mannschaften, die sonst ein Team bilden, hieß es nun, gegeneinander anzutreten. Zwei Tore und ein gut gehaltener Ball sicherten Mexiko den Sieg. Freude über Platz 2 von 19 Mannschaften kam bei der ersten Mannschaft des VfB bei der Pokalübergabe nicht so richtig auf. Hängende Köpfe auf den Erinnerungsfotos. Umso mehr jubelte die zweite Mannschaft über ihren Mini-Weltmeistertitel. Die Mini-WM begeisterte nicht nur die jungen Kicker. Und so wird der VfB auch künftig daran festhalten.
1: Na, wir sind jetzt dran, dass wir das immer nachvollziehen, dass wir halt wirklich sagen, wir machen, wenn jetzt eine EM ist, eine WM, wollen wir natürlich auch wieder hier am Friesenstadion mit dem VfB Sangerhausen so gestalten und vielleicht mit der einen Aktion sogar mehr, dass wir immer ein bisschen was nachlegen. Aber man muss sich halt immer auch Ziele setzen und die verfolgt man dann. Und wichtig, dass wir alle Spaß haben, dass sich keiner verletzt und dass man die Kinder für den Sport begeistert. Das ist das Wichtigste.
2: Als nächstes die Ergebnisse der Platzbahnkegler.
3: Hier die Resultate der Platzbahnkegler vom letzten Wochenende. Im Nachholspiel in der zweiten Pokalrunde konnte sich Annarode 3 mit 362 zu 358 Holz gegen Bendorf 1 durchsetzen. In der Landesliga gab es den fünften Spieltag. Hier Siebigerode Sieger gegen Eintracht Greifswald 1. Bendorf 1 unterlag Annarode 1, Ziegelrode 1 blieb Sieger gegen Siebigerode 2 und Annarode 2 verlor knapp gegen Ziegelrode 2. In der Tabelle Annarode und Siebigerode mit makellosem Punktkonto, gefolgt von Ziegelrode, dann Bendorf, Ziegelrode 2, Greifswald 1, Annarode 2 und Siebigerode 2. In der Kreisliga-Staffel A trennten sich Hellbrau und Annarode 3, 370 zu 336 Holz. Und Siebigerode 3 verlor gegen Bendorf 3. Hergisdorf-Alsdorf 2 hatte spielfrei. In der Tabelle Hergisdorf-Alsdorf 2 vor Bendorf 3, Annarode 3, Hellbrau 1 und Siebigerode 2. Und schließlich noch die Staffel B. Hier die Begegnung Bendorf 2 gegen Ziegelrode 3, der Sieger Bendorf. Eintracht Greifswald 2 unterlag Hergisdorf.

0: Bendorf, Alsdorf 1. Die führen auch vor Bendorf 2, Greifswald 2 und Ziegelrode 3.
1: Der Ziegelröder Spielmannszug 1886 e.V. feiert am Samstag sein 140-jähriges Bestehen. Da wurde im Vorfeld kräftig geübt.
2: Schon seit Jahren ist die Mansfelder Schule mit ihrer großzügigen, modernen Aula Austragungsort des Trainingslagers vom Spielmannszug Ziegelrode 1886 e.V. 3 Tage lang wird hier geprobt, ausprobiert und gefestigt, was dann bei öffentlichen Auftritten oder Meisterschaften zu hören ist. An diesem 13. Mai 2026 war es zum Beispiel das Stück »The Ecstasy of Gold«, eine Filmmusik aus dem Italo-Western »Zwei glorreiche Halunken« aus dem Jahr 1966. Das Stück, eines der bekanntesten Werke von Ennio Morricone, ist sehr populär und wurde auch oft gecovert. So verwendet zum Beispiel die Band Metallica das Stück bei jedem Konzert als Intro. Die musikalische Leitung an diesem Probenwochenende des Ziegelröder Spielmannszuges hatte in gewohnter Weise Stabführer Nils Kusenda, der gekonnt die verschiedenen Tonlagen der Flöten mit den Lyras und der Rhythmusgruppe, bestehend aus Trommel, Pauke und Becken, dirigierte.

0: Geprobt wurde diesmal allerdings nicht für eine Meisterschaft, sondern für ein ganz besonderes Event. So feiert die Formation am 27. Juni 2026 ihr 140-jähriges Bestehen und lädt alle Interessierten dazu ein.
1: Also am 27. Juni in Ziegelrode in der Wattgaststätte feiern wir mit all unseren Freunden, Bekannten, Familien unser 140-jähriges. Wir haben da geplant an dem Tag, dass wir ein kleines Musikfest starten, also ein Musikfest mit mehreren befreundeten Vereinen. Da kommt zum Beispiel die Sportfreunde aus Mühlhausen, die Sportfreunde aus Bernburg, der von Fahrenzug aus Hettstedt, Groß Honor ist dabei, muss ich mal noch lesen, dass ich keinen vergesse, Neuwerk Harz kommt noch, die sind mit dabei und wir zusammen wollen praktisch einen kleinen musikalischen kunterbunten Reigen machen, so alle gemeinsam, dann jeder für sich. Wir starten also das Musikfest so gegen 14 Uhr in der Waldgaststätte. Das wird passieren mit einem Aufmarsch aller Vereine. Dann wird jeder Verein einzeln eine Darbietung oder ein viertelstündiges Programm bringen. Das Programm wird die unterschiedlichsten Facetten haben, weil jeder Spielmannszug macht ja, sagen wir mal, ein bisschen was, was wir machen. Jeder macht ein bisschen was anderes, dass auch die Abwechslung ein bisschen ist. Und dann werden wir Abschluss alle zusammen nochmal ein großes Konzert machen, alle gemeinsam mit Titeln, die wir zusammen spielen können. Und abends startet dann die Party, die Geburtstagsparty praktisch mit DJ Alex ab 19 Uhr für alle, die gerne mit uns feiern möchten.
2: Wie ging denn das vor 140 Jahren los? Weißt du das?
1: Na, ich war nicht dabei, aber irgendwann steht auch in unserer Chronik, aus einem Zeitungsartikel von 1886 wurde bekannt, dass aus den Turnern ein Turnermusikerverein gegründet wurde. Und das ist praktisch unser Entstehungsdatum. Also die Zeitung habe ich nicht mehr, aber man sprach es, man überliefert es, dass es dort gestartet hat. Also sie hatten da eine Dornriege in Ziegelrode und die wollten gerne mit Musik durch die Straßen marschieren. Und da haben einige von den Turnern angefangen, ein Instrument zu spielen. Und das war praktisch die Entstehung des Ziegelröder Spielmannszugs. Jetzt Ziegelröder Spielmannszug 1886. Zwischendurch waren wir Ziegelröder Spielmannszug Stahl. Dann waren wir mal BSK Mansfeld Kombinat Eisleben, als das alles Betriebssportgemeinschaften waren. Und seit 1990, seit der Wende, sind wir praktisch der Ziegelröder Spielmannszug 1886 e.V.
2: Aber geturnt wird zum Jubiläum nicht?
1: Geturnt wird nicht, also abends vielleicht bei der Disco. Aber wir sind eh nicht die Turner, wir machen mehr Musik. Wir sind Sportler, aber mehr musikalische Sportler.
0: Ein eingespähtes Team bei der guten Versorgung während der Probenwochenenden sind übrigens diese beiden Herren. Sie nennen sich Wui und Kammel und kümmern sich zuverlässig ums Kulinarische.
3: Genau, wir kommen am Freitag an, machen das Abendessen und das Frühstück den anderen Tag. Mittagessen lassen wir uns liefern. Nachher geht es weiter zum Kaffee trinken. Da machen wir dann belegte Schnittchen ein bisschen und Kuchen. Und dann wieder Armbrot, Aufschnitt,
2: nicht schlecht.
3: Bisschen Salat. Alles, was so dazu gehört, dass die Superstars satt werden.

0: Sie warten sicherlich drauf. Natürlich waren wir beim Kreisfinale im Fußball.
1: Der MSV Eisleben und der SV Kelbra standen sich im Kreispokalfinale Die Werbefabrik am 20. Juni gegenüber. Wie bereits im vergangenen Jahr wurde das Finalspiel in Oberrüblingen ausgetragen. Über 350 Zuschauer trotzten den Temperaturen von über 30 Grad und unterstützten lautstark ihre Mannschaften. Als Pokalsieger der vergangenen Saison setzte sich der MSV Eisleben in seinen Spielen bis dato souverän durch. Auch Kelbra bestritt den Weg bis ins Finale ohne größere Schwächen. Beide Mannschaften nahmen das Spiel schnell auf.
2: Der MSV Eisleben spielt mit folgender Mannschaft. Nummer 33, Nikolai Bonilla, Tor.
1: Motiviert auf den Titel und angefeuert vom Fanlager wurde es schnell körperlich. Nach einem Foul sah Eislebenskapitän Johannes Eckstein bereits in der 11. Minute die erste gelbe Karte. Zwei Minuten später die erste Chance für den SV Kelbra, jedoch ohne Erfolg. Bislang zeigte sich Kelbra als die aktivere Mannschaft auf dem Platz. Der MSV Eisleben hingegen nutzte seine Konter mit zu viel körperlicher Härte und so kassierte Yannick Twardy in der 31. Minute gelb. Nach einer erneuten Torchance für Kelbra hagelte es für den MSV Eisleben die dritte gelbe Karte. Davon

0: Unbeirrt nutzte Yannick Twardy die erste Chance aufs Tor für den MSV. Gelb in der 33. Torchance in der 34. und dann das Aus für Johannes Eckstein mit Gelb-Rot in der 35. Minute. Eisleben von nun an in Unterzahl auf dem Platz. 10 Minuten später erneut Gelb-Rot für MSV Eisleben. Sicher eine Entscheidung, die im Nachhinein noch für Gesprächsstoff sorgen wird. Damit hieß es nun aber für Eisleben in doppelter Unterzahl das Spiel zu absolvieren. Halbzeitstand 0:0. Anpfiff zur zweiten Halbzeit. Mit nur 9 Mann auf dem Feld beschränkte sich der MSV Eisleben auf das Nötigste. Damit konnten sich die Jungs aus Kälbra Minute für Minute, Meter um Meter voranbringen. Zu einer reellen Torchance reichte es dennoch lange nicht. Die Eisleber nutzen hingegen ihre Möglichkeiten in der 59., der 66. und in der 67. Minute aufs Tor zu zielen. Jedoch ohne Erfolg. In der 85. Minute brachten die Kälbra Leroy Essrich ins Spiel. Eine Entscheidung, die nur 6 Minuten später auf der einen Seite Jubel und auf der anderen Seite Fassungslosigkeit mit sich brachte. Nach einer Vorlage von Saba Ugulava traf Leroy Essrich per Kopf zum 1:0 für Kälbra und damit zum Sieg. Eine komplette Halbzeit bei etwa 34 Grad in doppelter Unterzahl, dafür muss man den Eislebern größten Respekt zollen. Den Pokalsieg bejubelten die Kälbra dennoch mit immenser Freude.
1: Das war's für heute. Ich hoffe, es war interessant für Sie und Sie schalten auch das nächste Mal wieder ein, wenn es heißt Sport bei Punkt um.

0: Hallo und herzlich willkommen, liebe Zuschauerinnen und Zuschauer bei Punktum, Ihrem regionalen Fernsehprogramm am heutigen Dienstag. Der Oberbürgermeister der Stadt Sangerhausen ruft alle Bürgerinnen und Bürger von Sangerhausen auf, Probleme mit der gelben Tonne zu melden und dann an beschwerden.gelbe.tonne@abfallwirtschaft-msh.de zu senden. Der Landkreis beabsichtigt nun endlich Änderungen bei der Abfuhr der gelben Tonne zu erreichen. Bis zum 24.06. ist beabsichtigt, Meldungen entgegenzunehmen und diese dann an das duale System weiterzugeben, um Verhandlungen zur Verbesserung zu unterstützen. Die Meldungen sollten sachlich, sachgerecht und so detailliert wie möglich sein. Auch Fotos über liegen gebliebene gelbe Säcke sind gern beizufügen, um die Probleme konkret zu belegen. Auch die Stadt wird die ihr bekannten Fälle melden. Der erstmals initiierte Spendenfördertopf »Mehr Geld, mehr Verein« der Sparkasse Mansfeld-Südharz und ihrer Stiftung hat überwältigende positive Resonanz erhalten. Mit Ende der Bewerbungsfrist haben 130 Vereine aus dem Landkreis ihre Bewerbung für ihre vielfältigen Vorhaben und Maßnahmen eingereicht. Mit so einer überwältigenden Resonanz auf unseren Aufruf haben wir wirklich nicht gerechnet, freute sich Michael Neher, Vorsitzender des Vorstandes der Sparkasse und ihrer Stiftung. Beide Institutionen stellen den zusätzlichen Fördertopf von insgesamt 150.000 Euro zur Verfügung. Aktuell werden die Bewerbungen gesichtet und erfasst. Die Durchsicht und die finale Auswahl durch die Entscheidungskommission werden alles andere als einfach. Bis zum Sommerende bleibt es daher spannend, bevor Anfang Oktober zur großen Vereinsparty die geförderten Vereine bekannt gegeben werden. Nach 10 Monaten intensiver Probearbeit bringt der Theaterjugendclub Mischki unter Leitung der Theaterpädagogin Christine Trummer am Mittwoch, den 1. Juli um 18 Uhr, Jana Tellers weltbekannten Roman »Nichts, was im Leben wichtig ist« auf die Foyerbühne des Theaters Eisleben. Staatsminister und Minister für Kultur Rainer Robra hat die Zuwendungsvereinbarung für die Erlebniswelt Museen in Mansfeld unterzeichnet. Der Vertrag zwischen dem Land, dem Landkreis und Erlebniswelt Museen sichert dem Verein von 2026 bis 2028 eine anteilige Finanzierung mit Landesmitteln von rund 80.000 Euro pro Jahr. Der Landkreis stellt Mittel in gleicher Höhe bereit. Und weiter mit Förderung. Das Land Sachsen-Anhalt setzt sein Engagement für den Erhalt bedeutender Kulturdenkmale fort. Für die Sanierung der Innenräume der historischen Synagoge in der Lutherstadt Eisleben stellt das Land in diesem Jahr Fördermittel von insgesamt 40.000 Euro bereit. Die Mittel sind insbesondere für die Instandhaltung des Betsaals vorgesehen und dienen der denkmalgerechten Sicherung und Wiederherstellung zentraler Innenbereiche des Gebäudes.
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0: Während der TSV Kickers Gonnertal in diesen Tagen sein nunmehr 60. Jubiläum begeht, fand das Gonnertaler Sommerfest für Kinder und Jugendliche am 13. Juni 2026 erst zum zweiten Mal statt. Nach der Premiere im vergangenen Jahr in Gonna war nun Pölzfeld Ausrichter der Veranstaltung. Mitinitiatorin und Vorsitzende des Pölzfelder Heimatvereins Sandra Gengel eröffnete das Fest gemeinsam mit dem Pölzfelder Ortsbürgermeister Holger Reppin.
1: So, einen wunderschönen guten Morgen hier im Pölzfeld. Bei herrlichem Sonnenschein, wie ihr seht. Wir haben den Regenbogen etwas beiseite gelegt. Wir freuen uns, dass ihr so zahlreich in aller Frühe erschienen seid. Besonders freue ich mich, dass so viele Kinder hier sind, denn für die Kinder wird es heute durchgeführt. Und ich denke, das wird ein schöner und gemütlicher Tag hier im Pölzfeld.
0: Herr Reppin bedankte sich ausdrücklich bei allen Akteuren, auch bei den Kindern und Erziehern, der Kitas Goldene Schlüsselchen und Wichtelhaus aus Gonna und Oberstdorf, die mit einem kleinen Programm zum Gelingen des Festes beitrugen.
2: Das schönste Lächeln der Welt. Heute ist ein Tag für mich, denn ich bin wichtig, ganz sicherlich. Mit meinem Lachen hell und klar. Mach ich die Welt so wunderbar. Ich bleib immer ich selbst, so fröhlich und bunt. Ich bin für euch der schönste Grund.

überlegt, wie wir das Gonnertal attraktiver für Kinder und Jugendliche machen können und haben voriges Jahr in Gonna angefangen und haben dort das erste Kinderfest gemacht. Im September, so rund um den Kindertag oder genau am Internationalen Kindertag ist es gewesen. Und dieses Jahr sind wir als Pölzfeld dran. Wir wandern sozusagen davon mit dem Fest zu Ort, von Ort zu Ort. Dieses Jahr sind wir in Pölzfeld dran und sind unglaublich stolz, so viele Kinder begrüßen zu dürfen und auch, dass wir hier so tolle Unterstützer haben. Wir haben verschiedene Vereine, Träger, Institutionen angefragt, die sich hier mit einbringen wollen. Die haben sofort zugesagt und ja gesagt. Wir haben ganz, ganz unterschiedliche Partner, dass die Kinder und Jugendlichen eine Chance haben, sich auszuprobieren. Die können klettern, die können basteln, die können malen, die gucken, was die Polizei macht, was die Feuerwehr macht, was beim Landeszentrum Wald los ist, was unser Wald e.V. macht, was die DLRG so anbietet. Die Kickers haben Programm, die KCP hat Programm, wir haben Glitzer-Tattoos, wir haben Mann, also wir haben alles da, was die Kinderseele braucht, um glücklich und zufrieden zu sein und hoffen einfach auf einen schönen Tag. Vielen Dank an unsere Sponsoren an dieser Stelle, wenn ich das sagen darf. Die haben dazu beigetragen, dass das Kinderfest heute kostenfrei ist für die Kinder und Jugendlichen. Es gibt Getränke und Essen kostenlos für die Kinder an dem ganzen Tag und das wäre ohne die Sponsoren nicht möglich. Ganz, ganz herzlichen Dank an dieser Stelle.

0: 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Am 26. Juli um 17 Uhr beginnt ein Orgelkonzert mit Kirchenmusikdirektor Thomas Ennenbach in der Marktkirche St. Andreas in der Lutherstadt Eisleben. Thema Giganten des Barocks, Bach und Händel sowie Verehrer. Der Eintritt kostet 10 Euro im Vorverkauf. Schüler bis 18 Jahre brauchen nichts bezahlen. Am 27. Juni wird in der Zeit von 9:30 Uhr bis 18 Uhr zum Tag der Berg- und Hüttenleute an den Schmidtschacht Helbra eingeladen. Im Rahmen der Ehrenamtswürdigung wird der Ottilienpreis 2026 Starke Frauen am 28. Juni ab 16 Uhr in der Klosterkirche St. Marien-Widerstedt feierlich verliehen. 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
1: Der DAX notierte am Dienstagvormittag bei 24.878,97 Punkten. Der TecDAX bei 3.929,39 Zählern. Und der Euro war in US-Dollar 14,22 wert.
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1: In der Nacht zum Mittwoch ist es vielfach wolkenlos. Die Temperaturen gehen auf 17 bis 11 Grad zurück, der Wind weht schwach und dreht von Süd auf Nordwest. Der Mittwoch wird heiter, teils wolkig und meist niederschlagsfrei. Die Maximalwerte erreichen 32 bis 34 Grad, der Wind weht schwach bis mäßig aus West bis Nordwest. In der Nacht zum Donnerstag ist es gering bewölkt und die Tiefstwerte sinken auf 19 bis 14 Grad, der Wind weht schwach aus Nordwest. Am Donnerstag wird bei wenigen Wolken viel Sonnenschein erwartet. Niederschlag fällt nicht. Die Höchstwerte erreichen 33 bis 36 Grad. Der Wind weht schwach aus Nordost. In der Nacht zum Freitag durchzieht Schleierbewölkung die Region. Es bleibt niederschlagsfrei. Die Minimalwerte sinken auf 20 bis 16 Grad. Der Wind weht schwach aus Nordost. Der Freitag wird sonnig. Die Tageshöchstwerte erreichen 35 bis 37 Grad. Der Wind weht schwach aus Nordost.
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1: Um 11 Uhr waren es 25 Grad, die Luftfeuchtigkeit betrug 52% und der Luftdruck 1021 Hektopascal.
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1: Im Anschluss sehen Sie Sport bei Punktum, am Mittwoch Querfahrt Spezial sowie die 2000er im Auge der Punktum-Kamera und am Donnerstag Menschenskinder Antonio aus Kolumbien.
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0: Hallo und herzlich willkommen, liebe Sportfreunde, zu Sport bei Punktum. Der Winnie Cup in Hellbra war in dieser Form eine Premiere.
1: In Hellbra hieß es am 13. Juni, der Ball ist los. Die Sparkasse Mansfeld-Südharz lud gemeinsam mit dem SV Wacker Hellbra zum Winnie Cup ein. Das Besondere an diesem Spaßturnier, gespielt wurde nicht auf Rasen, sondern in einer Airsoccer-Fußball-Hüpfburg. Ein Event, das nicht nur sportlichen Ehrgeiz, sondern vor allem den Teamgeist weckte.
2: Wir als Sparkasse, wir veranstalten das ja nicht zum ersten Mal, wie man gehört hat, sondern das halt, wir sind häufiger in der Region unterwegs in Zusammenarbeit mit ganz, ganz vielen Sportvereinen und heute natürlich hier in Hellbra mit dem SV Wacker Hellbra. Und wir wünschen euch auf jeden Fall ganz, ganz viel Spaß, der besten Mannschaft den Sieg. Passt bitte schön auf euch auf, bleibt schön gesund. Und toi, toi, toi.
1: Nach der Begrüßung ging es auch direkt zur Sache. Normaler Fußball war auf dem rutschigen Luftkissen kaum möglich. Genau das sorgte bei den 6- bis 13-jährigen Kickern für riesigen Spaß. Doch der Winnie Cup ist mehr als nur ein Jux-Turnier. Er ist ein Teil der Sparkassen Fairplay Soccer Tour. Das bedeutet Respekt, Vielfalt und das gemeinsame Shakehands. Vor und nach dem Spiel standen absolut im Mittelpunkt. Auch ohne die finalen Tabellenplätze steht fest, gewonnen haben hier heute alle an Erfahrung. Für die besten Dreierteams geht die Reise im Juli sogar noch weiter. Dann wartet das große Bundesfinale am Werbelinsee in Brandenburg auf die Teilnehmer.
3: Die

0: Bleiben wir beim Stichwort Mini. Eine solche WM organisierte der VfB Sangerhausen.
1: Der VfB 1906 Sangerhausen führte auch im Jahr 2026 eine Mini-WM im Fußball durch. In diesem Jahr fand die Veranstaltung an 3 Tagen in 3 Altersklassen statt. Am Freitag spielten im Friesenstadion 20 Mannschaften in der Altersklasse G-Jugend. Am Samstag spielten 24 Mannschaften der F-Jugend und am Sonntag spielten 19 Mannschaften in der Altersklasse E-Jugend um den WM-Pokal. Besonders authentisch machte die Mini-WM, dass jeder Mannschaft vorab ein Land zugelost wurde. So spielten zum Beispiel die Niederlande gegen Haiti, was dem SV Reislingen Neuhaus 1 und dem VfB Sangerhausen 3 entsprach. Denis Kannenberg betonte diese Besonderheit noch einmal.
2: Die läuft in Sangerhausen, genau, das ist wahrscheinlich die einzige legendäre Mini-WM, die wir jetzt hier haben, weil wir haben Italien dabei, gibt es glaube ich sonst gar nicht auf der Welt, ja, und so eine kleine besondere Sache, die sich Olaf Klage da, der das alles mit organisiert hat, mit Markus Rauer, wir als VfB Sangerhausen, ich sag mal, aufgenommen hat und deswegen irgendwo auch einzigartig ist und das einzigartig macht, aber wir natürlich auch sehr dankbar sind, dass so viele Mannschaften zugesagt haben und auch am Start sind, gerade bei diesen Witterungsbedingungen, sag ich jetzt mal, ja, wir hatten am Freitag schon die G-Jugend, gestern die F und heute den E-Jugendbereich und trotzdem zahlreich alle Mannschaften mit 1, 2 kleinen Absagen trotzdem gut vertreten sind und das macht uns auch irgendwo stolz und heute ist unser Hauptakteur, die Sparkasse Mansfeld-Südharz, die das Ganze heute hier aufnehmen und heute die Partnersparkasse sind. Und natürlich auch bei der Siegerehrung mit vertreten sind und dann die Pokale und Medaillen an die Sieger. Und natürlich für jede Mannschaft gibt es eine Urkunde, Medaillen, die da überreichen. Und ich denke mal, eine schöne Sache, ja.
1: Neben der Sparkasse am Sonntag waren am Freitag die Volksbank Sangerhausen und am Samstag die FEAG als Sponsoringpartner aktiv. Die jungen Kicker kämpften beherzt um jeden Spielsieg. Auf den 4 Spielfeldern wurde Fairplay großgeschrieben. Elfenbeinküste gegen Spanien. Oder besser gesagt, Aufbau Eisleben gegen Bad Frankenhausen 2 sehen wir hier im Bild. Spanien konnte sich mit einem 2:1 durchsetzen und spielte am Ende um den 3. Platz. Dort unterlagen sie der Schweiz, Erfurt Nord, mit 1:3. Italien gegen Brasilien hieß diese Partie. Dahinter verbargen sich der MSV Eisleben und Bad Frankenhausen 1. Für Brasilien ging diese Runde mit 4:2 gewonnen aus. Am Ende spielten sie um Platz 5 gegen Südafrika, mussten dem SV Reislingen Neuhaus 2 mit 1:2 allerdings diesen Platz überlassen. Im Spiel Deutschland gegen Curaçao zeigte eine der Favoritenmannschaften ihr spielerisches Können. Curaçao, VfB Sangerhausen 1, gewann mit 10:0 gegen die SG Einheit Schlenze. Ein großes Team rund um den VfB hatte dieses Event vorbereitet. Vom ersten Anschreiben der Mannschaften über das Einkaufen aller Fahnen bis hin zur Versorgung und medizinischen Betreuung an den Spieltagen verging über ein halbes Jahr. Denis Kannenberg freute sich, dass an den Spieltagen alles gut umgesetzt werden konnte.
2: Ja, definitiv begeistert. Definitiv sind wir alle begeistert im Organisationsteam. Aber das sind auch nicht nur wir, sag ich mal. Da zählen auch die im Verkauf mit die Mädels und die Jungs und natürlich auch unser Team, Service-Team, die aktiv dabei sind, die sich um den Wasserzusatz kümmern, die Eimer bereitstellen für die Kinder, was genauso bei den Temperaturen wichtig ist. Und ansonsten sind wir sehr begeistert. Resonanz der Vereine, der Mannschaften, auch der Eltern, die natürlich wichtig sind, die Trainer, die dazugehören und natürlich auch die Sponsoren. Denke ich mal, ist das eine richtig gelungene, super Veranstaltung. Das wollen wir heute natürlich nochmal nachlegen, sage ich dir mal. Ja.
1: Das Finalspiel wurde zwischen Mexiko und Curaçao ausgetragen. Also der VfB Sangerhausen 2 gegen den VfB Sangerhausen 1. Mit der Unterstützung der Eltern im Rücken gaben die Jungs alles. Für beide Mannschaften, die sonst ein Team bilden, hieß es nun, gegeneinander anzutreten.
3: Ja, wir das?
4: Weiter! Jetzt komm, schieß! Ja!
1: Zwei Tore und ein gut gehaltener Ball sicherten Mexiko den Sieg. Freude über Platz 2 von 19 Mannschaften kam bei der ersten Mannschaft des VfB bei der Pokalübergabe nicht so richtig auf. Hängende Köpfe auf den Erinnerungsfotos. Umso mehr jubelte die zweite Mannschaft über ihren Mini-Weltmeistertitel. Die Mini-WM begeisterte nicht nur die jungen Kicker. Und so wird der VfB auch künftig daran festhalten.
2: Na, wir sind jetzt dran, dass wir das immer nachvollziehen, dass wir halt wirklich sagen, wir machen, wenn jetzt eine EM ist, eine WM, wollen wir natürlich auch wieder hier am Friesenstadion mit dem VfB Sangerhausen so gestalten und vielleicht mit der einen Aktion sogar mehr, dass wir immer ein bisschen was nachlegen. Aber man muss sich halt immer auch Ziele setzen und die verfolgt man dann. Und wichtig, dass wir alle Spaß haben, dass sich keiner verletzt und dass man die Kinder für den Sport begeistert. Das ist das Wichtigste.
0: Als nächstes die Ergebnisse der Platzbahnkegler.
5: Hier die Resultate der Platzbahnkegler vom letzten Wochenende. Im Nachholspiel in der zweiten Pokalrunde konnte sich Annarode 3 mit 362 zu 358 Holz gegen Bendorf 1 durchsetzen. In der Landesliga gab es den fünften Spieltag. Hier Siebigerode Sieger gegen Eintracht Greifswald 1. Bendorf 1 unterlag Annarode 1, Ziegelrode 1 blieb Sieger gegen Siebigerode 2 und Annarode 2 verlor knapp gegen Ziegelrode 2. In der Tabelle Annarode und Siebigerode mit makellosem Punktkonto, gefolgt von Ziegelrode, dann Bendorf, Ziegelrode 2, Greifswald 1, Annarode 2 und Siebigerode 2. In der Kreisliga-Staffel A trennten sich Hellbrau und Annarode 3, 370 zu 336 Holz. Und Siebigerode 3 verlor gegen Bendorf 3. Hergisdorf-Alsdorf 2 hatte spielfrei. In der Tabelle Hergisdorf-Alsdorf 2 vor Bendorf 3, Annarode 3, Hellbrau 1 und Siebigerode 2. Und schließlich noch die Staffel B. Hier die Begegnung Bendorf 2 gegen Ziegelrode 3, der Sieger Bendorf. Eintracht Greifswald 2 unterlag Hergisdorf-Alsdorf 1. Die führen auch vor Bendorf 2, Greifswald 2 und Ziegelrode 3.
0: Der Ziegelröder Spielmannszug 1886 e.V. feiert am Samstag sein 140-jähriges Bestehen. Da wurde im Vorfeld kräftig geübt.
6: Schon seit Jahren ist die Mansfelder Schule mit ihrer großzügigen, modernen Aula Austragungsort des Trainingslagers vom Spielmannszug Ziegelrode 1886 e.V. 3 Tage lang wird hier geprobt, ausprobiert und gefestigt, was dann bei öffentlichen Auftritten oder Meisterschaften zu hören ist. An diesem 13. Mai 2026 war es zum Beispiel das Stück »The Ecstasy of Gold«. Eine Filmmusik aus dem Italo-Western »Zwei glorreiche Halunken« aus dem Jahr 1966. Das Stück, eines der bekanntesten Werke von Ennio Morricone, ist sehr populär und wurde auch oft gecovert.

So verwendet zum Beispiel die Band Metallica das Stück bei jedem Konzert als Intro. Die musikalische Leitung an diesem Probenwochenende des Ziegelröder-Spielmannszuges hatte in gewohnter Weise Stabführer Nils Kusender, der gekonnt die verschiedenen Tonlagen der Flöten mit den Lyras und der Rhythmusgruppe, bestehend aus Trommel, Pauke und Becken, dirigierte.

0: Geprobt wurde diesmal allerdings nicht für eine Meisterschaft, sondern für ein ganz besonderes Event. So feiert die Formation am 27. Juni 2026 ihr 140-jähriges Bestehen und lädt alle Interessierten dazu ein.
1: Also am 27. Juni in Ziegelrode in der Waldgaststätte feiern wir mit all unseren Freunden, Bekannten, Familien unser 140-jähriges. Wir haben da geplant an dem Tag, dass wir ein kleines Musikfest starten. Also ein Musikfest mit mehreren befreundeten Vereinen. Da kommt zum Beispiel die Sportfreunde aus Mühlhausen, die Sportfreunde aus Bernburg, der von Fahrenzug aus Hettstedt. Groß Honor ist dabei. Muss ich mal noch lesen, dass ich keinen vergesse. Neuwerk Harz kommt noch. Die sind mit dabei. Und wir zusammen wollen praktisch einen kleinen musikalischen, kunterbunten Reigen machen. So alle gemeinsam, dann jedoch für sich. Wir starten also das Musikfest so gegen 14 Uhr in der Waldgaststätte. Das wird passieren mit einem Aufmarsch aller Vereine. Dann wird jeder Verein einzeln eine Darbietung oder ein viertelstündiges Programm bringen. Das Programm wird die unterschiedlichsten Facetten haben, weil jeder Spielmannszug macht ja, sagen wir mal, ein bisschen was, was wir machen. Jeder macht ein bisschen was anderes, dass auch die Abwechslung ein bisschen ist. Und dann werden wir Abschluss alle zusammen nochmal ein großes Konzert machen, alle gemeinsam mit Titeln, die wir zusammen spielen können. Und abends startet dann die Party, die Geburtstagsparty praktisch mit DJ Alex ab 19 Uhr für alle, die gerne mit uns feiern möchten.
2: Wie ging denn das vor 140 Jahren los? Weißt du das?
1: Na, ich war nicht dabei, aber irgendwann steht auch in unserer Chronik, aus einem Zeitungsartikel von 1886 wurde bekannt, dass aus den Turnern ein Turnermusikerverein gegründet wurde. Und das ist praktisch unser Entstehungsdatum. Also die Zeitung habe ich nicht mehr, aber man sprach es, man überliefert es, dass es dort gestartet hat. Also sie hatten da eine Dornriege in Ziegelrode und die wollten gerne mit Musik durch die Straßen marschieren. Und da haben einige von den Turnern angefangen, ein Instrument zu spielen. Und das war praktisch die Entstehung des Ziegelröder Spielmannszugs. Jetzt Ziegelröder Spielmannszug 1886. Zwischendurch waren wir Ziegelröder Spielmannszug Stahl. Dann waren wir mal BSK Mansfeld Kombinat Eisleben, als das alles Betriebssportgemeinschaften waren. Und seit 1990, seit der Wende, sind wir praktisch der Ziegelröder Spielmannszug 1886 e.V.
2: Aber geturnt wird zum Jubiläum nicht?
1: Geturnt wird nicht, also abends vielleicht bei der Disco. Aber wir sind eh nicht die Turner, machen mehr Musik. Wir sind Sportler, aber mehr musikalische Sportler.
0: Ein eingespähtes Team bei der guten Versorgung während der Probenwochenenden sind übrigens diese beiden Herren. Sie nennen sich Wui und Kammel und kümmern sich zuverlässig ums Kulinarische.
3: Genau, wir kommen am Freitag an, machen das Abendessen und das Frühstück den anderen Tag. Mittagessen lassen wir uns liefern. Nachher geht es weiter zum Mittag, zum Kaffee trinken. Da machen wir dann belegte Schnittchen ein bisschen und Kuchen. Und dann wieder Armbrot, Aufschnitt.
2: Nicht schlecht.
3: Ein bisschen Salat. Alles, was so dazu gehört, dass die Superstars satt werden.

0: Sie warten sicherlich drauf. Natürlich waren wir beim Kreisfinale im Fußball.
1: Der MSV Eisleben und der SV Kelbra standen sich im Kreispokalfinale Die Werbefabrik am 20. Juni gegenüber. Wie bereits im vergangenen Jahr wurde das Finalspiel in Oberrüblingen ausgetragen. Über 350 Zuschauer trotzten den Temperaturen von über 30 Grad und unterstützten lautstark ihre Mannschaften. Als Pokalsieger der vergangenen Saison setzte sich der MSV Eisleben in seinen Spielen bis dato souverän durch. Auch Kelbra bestritt den Weg bis ins Finale ohne größere Schwächen. Beide Mannschaften nahmen das Spiel schnell auf.
2: Der MSV Eisleben spielt mit folgender Mannschaft. Nummer 33, Nikolai Bonilla.
1: Motiviert auf den Titel und angefeuert vom Fanlager wurde es schnell körperlich. Nach einem Foul sah Eislebenskapitän Johannes Eckstein bereits in der 11. Minute die erste gelbe Karte. Zwei Minuten später die erste Chance für den SV Kelbra, jedoch ohne Erfolg. Bislang zeigte sich Kelbra als die aktivere Mannschaft auf dem Platz. Der MSV Eisleben hingegen nutzte seine Konter mit zu viel körperlicher Härte und so kassierte Yannick Twardi in der 31. Minute gelb. Nach einer erneuten Torchance für Kelbra hagelte es für den MSV Eisleben die dritte gelbe Karte. Davon unbeirrt nutzte Yannick Twardi die erste Chance aufs Tor für den MSV. Gelb in der 33. Torchance in der 34. und dann das Aus für Johannes Eckstein mit Gelb-Rot in der 35. Minute. Eisleben von nun an in Unterzahl auf dem Platz. 10 Minuten später erneut Gelb-Rot für MSV Eisleben. Sicher eine Entscheidung, die im Nachhinein noch für Gesprächsstoff sorgen wird. Damit hieß es nun aber für Eisleben in doppelter Unterzahl das Spiel zu absolvieren.

0: Halbzeitstand 0:0. Anpfiff zur zweiten Halbzeit. Mit nur 9 Mann auf dem Feld beschränkte sich der MSV Eisleben auf das Nötigste. Damit konnten sich die Jungs aus Kälbra Minute für Minute, Meter um Meter voranbringen. Zu einer reellen Torchance reichte es dennoch lange nicht. Die Eisleber nutzen hingegen ihre Möglichkeiten in der 59., der 66. und in der 67. Minute aufs Tor zu zielen, jedoch ohne Erfolg. In der 85. Minute brachten die Kälbra Leroy Essrich ins Spiel. Eine Entscheidung, die nur 6 Minuten später auf der einen Seite Jubel und auf der anderen Seite Fassungslosigkeit mit sich brachte. Nach einer Vorlage von Saba Ugulava traf Leroy Essrich per Kopf zum 1:0 für Kälbra und damit zum Sieg. Eine komplette Halbzeit bei etwa 34 Grad in doppelter Unterzahl, dafür muss man den Eislebern größten Respekt zollen. Den Pokalsieg bejubelten die Kälbra dennoch mit immenser Freude.
1: Das war's für heute. Ich hoffe, es war interessant für Sie und Sie schalten auch das nächste Mal wieder ein, wenn es heißt Sport bei Punktum.

0: Hallo und herzlich willkommen, liebe Zuschauerinnen und Zuschauer bei Punktum, Ihrem regionalen Fernsehprogramm am heutigen Dienstag. Der Oberbürgermeister der Stadt Sangerhausen ruft alle Bürgerinnen und Bürger von Sangerhausen auf, Probleme mit der gelben Tonne zu melden und dann an beschwerden.gelbe.tonne@abfallwirtschaft-msh.de zu senden. Der Landkreis beabsichtigt nun endlich Änderungen bei der Abfuhr der gelben Tonne zu erreichen. Bis zum 24.06. ist beabsichtigt, Meldungen entgegenzunehmen und diese dann an das duale System weiterzugeben, um Verhandlungen zur Verbesserung zu unterstützen. Die Meldungen sollten sachlich, sachgerecht und so detailliert wie möglich sein. Auch Fotos über liegen gebliebene gelbe Säcke sind gern beizufügen, um die Probleme konkret zu belegen. Auch die Stadt wird die ihr bekannten Fälle melden. Der erstmals initiierte Spendenfördertopf Mehr Geld, mehr Verein der Sparkasse Mansfeld-Südharz und ihrer Stiftung hat überwältigende positive Resonanz erhalten. Mit Ende der Bewerbungsfrist haben 130 Vereine aus dem Landkreis ihre Bewerbung für ihre vielfältigen Vorhaben und Maßnahmen eingereicht. Mit so einer überwältigenden Resonanz auf unseren Aufruf haben wir wirklich nicht gerechnet, freute sich Michael Neher, Vorsitzender des Vorstandes der Sparkasse und ihrer Stiftung. Beide Institutionen stellen den zusätzlichen Fördertopf von insgesamt 150.000 Euro zur Verfügung. Aktuell werden die Bewerbungen gesichtet und erfasst. Die Durchsicht und die finale Auswahl durch die Entscheidungskommission werden alles andere als einfach. Bis zum Sommerende bleibt es daher spannend, bevor Anfang Oktober zur großen Vereinsparty die geförderten Vereine bekannt gegeben werden. Nach 10 Monaten intensiver Probearbeit bringt der Theaterjugendclub Mischki unter Leitung der Theaterpädagogin Christine Trummer am Mittwoch, den 1. Juli um 18 Uhr, Jana Trellers weltbekannten Roman Nichts, was im Leben wichtig ist, auf die Foyerbühne des Theaters Eisleben. Staatsminister und Minister für Kultur Rainer Robra hat die Zuwendungsvereinbarung für die Erlebniswelt Museen in Mansfeld unterzeichnet. Der Vertrag zwischen dem Land, dem Landkreis und Erlebniswelt Museen sichert dem Verein von 2026 bis 2028 eine anteilige Finanzierung mit Landesmitteln von rund 80.000 Euro pro Jahr. Der Landkreis stellt Mittel in gleicher Höhe bereit. Und weiter mit Förderung. Das Land Sachsen-Anhalt setzt sein Engagement für den Erhalt bedeutender Kulturdenkmale fort. Für die Sanierung der Innenräume der historischen Synagoge in der Lutherstadt Eisleben stellt das Land in diesem Jahr Fördermittel von insgesamt 40.000 Euro bereit. Die Mittel sind insbesondere für die Instandhaltung des Betsaals vorgesehen und dienen der denkmalgerechten Sicherung und Wiederherstellung zentraler Innenbereiche des Gebäudes.
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0: Ikos Skonnertal. In diesen Tagen sein nunmehr 60. Jubiläum begeht, fand das Skonnertaler Sommerfest für Kinder und Jugendliche am 13. Juni 2026 erst zum zweiten Mal statt. Nach der Premiere im vergangenen Jahr in Gonna war nun Pölzfeld Ausrichter der Veranstaltung. Mitinitiatorin und Vorsitzende des Pölzfelder Heimatvereins Sandra Gengel eröffnete das Fest gemeinsam mit dem Pölzfelder Ortsbürgermeister Holger Reppin.
1: So, einen wunderschönen guten Morgen, ihr Pölzfeld. Bei herrlichem Sonnenschein, wie ihr seht. Wir haben den Regenwolken etwas beiseite gelegt und freuen uns, dass ihr so zahlreich in aller Frühe erschienen seid. Besonders freue ich mich, dass so viele Kinder hier sind, denn für die Kinder wird es heute durchgeführt und ich denke, das wird ein schöner und gemütlicher Tag hier im Pölzfeld.
0: Herr Reppin bedankte sich ausdrücklich bei allen Akteuren, auch bei den Kindern und Erziehern, der Kitas Goldene Schlüsselchen und Wichtelhaus aus Gonna und Oberstdorf, die mit einem kleinen Programm zum Gelingen des Festes beitrugen.
2: Das schönste Lächeln der Welt. Heute ist ein Tag für mich, denn ich bin wichtig, ganz sicherlich. Mit meinem Lachen hell und klar. Mach ich die Welt so wunderbar. Ich bleib immer ich selbst, so fröhlich und bunt. Ich bin für euch der schönste Grund.

überlegt, wie wir das Gonnertal attraktiver für Kinder und Jugendliche machen können und haben voriges Jahr in Gonna angefangen und haben dort das erste Kinderfest gemacht. Im September, so rund um den Kindertag oder genau am internationalen Kindertag ist es gewesen. Und dieses Jahr sind wir als Pölzfeld dran. Wir wandern sozusagen davon mit dem Fest von Ort zu Ort. Dieses Jahr sind wir im Pölzfeld dran und sind unglaublich stolz, so viele Kinder begrüßen zu dürfen und auch, dass wir hier so tolle Unterstützer haben. Wir haben verschiedene Vereine, Träger, Institutionen angefragt, die sich hier mit einbringen wollen. Die haben sofort zugesagt und ja gesagt. Wir haben ganz, ganz unterschiedliche Partner, dass die Kinder und Jugendlichen eine Chance haben, sich auszuprobieren. Die können klettern, die können basteln, die können malen, die gucken, was die Polizei macht, was die Feuerwehr macht, was beim Landeszentrum Wald los ist, was unser Wald e.V. macht, was die DLRG so anbietet. Die Kickers haben Programm, die KCP hat Programm, wir haben Glitzer-Tattoos, wir haben alles da, was die Kinderseele braucht, um glücklich und zufrieden zu sein und hoffen einfach auf einen schönen Tag. Vielen Dank an unsere Sponsoren an dieser Stelle, wenn ich das sagen darf. Die haben dazu beigetragen, dass das Kinderfest heute kostenfrei ist für die Kinder und Jugendlichen. Es gibt Getränke und Essen kostenlos für die Kinder an dem ganzen Tag und das wäre ohne die Sponsoren nicht möglich. Ganz, ganz herzlichen Dank an dieser Stelle.

0: 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Am 26. Juli um 17 Uhr beginnt ein Orgelkonzert mit Kirchenmusikdirektor Thomas Ennenbach in der Marktkirche St. Andreas in der Lutherstadt Eisleben. Thema Giganten des Barocks, Bach und Händel sowie Verehrer. Der Eintritt kostet 10 € im Vorverkauf. Schüler bis 18 Jahre brauchen nichts bezahlen. Am 27. Juni wird in der Zeit von 9:30 Uhr bis 18 Uhr zum Tag der Berg- und Hüttenleute an den Schmidtschacht Helbra eingeladen. Im Rahmen der Ehrenamtswürdigung wird der Ottilienpreis 2026 Starke Frauen am 28. Juni ab 16 Uhr in der Klosterkirche St. Marien-Widerstedt feierlich verliehen. 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
1: Der DAX notierte am Dienstagvormittag bei 24.878,97 Punkten. Der TecDAX bei 3.929,39 Zählern. Und der Euro war in US-Dollar 14,22 wert.
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1: In der Nacht zum Mittwoch ist es vielfach wolkenlos. Die Temperaturen gehen auf 17 bis 11 Grad zurück, der Wind weht schwach und dreht von Süd auf Nordwest. Der Mittwoch wird heiter, teils wolkig und meist niederschlagsfrei. Die Maximalwerte erreichen 32 bis 34 Grad, der Wind weht schwach bis mäßig aus West bis Nordwest. In der Nacht zum Donnerstag ist es gering bewölkt und die Tiefstwerte sinken auf 19 bis 14 Grad, der Wind weht schwach aus Nordwest. Am Donnerstag wird bei wenigen Wolken viel Sonnenschein erwartet. Niederschlag fällt nicht. Die Höchstwerte erreichen 33 bis 36 Grad. Der Wind weht schwach aus Nordost. In der Nacht zum Freitag durchzieht Schleierbewölkung die Region. Es bleibt niederschlagsfrei. Die Minimalwerte sinken auf 20 bis 16 Grad. Der Wind weht schwach aus Nordost. Der Freitag wird sonnig. Die Tageshöchstwerte erreichen 35 bis 37 Grad. Der Wind weht schwach aus Nordost.
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1: Um 11 Uhr waren es 25 Grad, die Luftfeuchtigkeit betrug 52% und der Luftdruck 1021 Hektopascal.
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1: Im Anschluss sehen Sie Sport bei Punktum, am Mittwoch Querfurt Spezial sowie die 2000er im Auge der Punktum-Kamera und am Donnerstag Menschenskinder Antonio aus Kolumbien.
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0: Hallo und herzlich willkommen, liebe Sportfreunde, zu Sport bei Punktum. Der Winnie Cup in Hellbra war in dieser Form eine Premiere.
1: In Hellbra hieß es am 13. Juni, der Ball ist los. Die Sparkasse Mansfeld-Südharz lud gemeinsam mit dem SV Wacker Hellbra zum Winnie Cup ein. Das Besondere an diesem Spaßturnier, gespielt wurde nicht auf Rasen, sondern in einer Air-Soccer-Fußball-Hüpfburg. Ein Event, das nicht nur sportlichen Ehrgeiz, sondern vor allem den Teamgeist weckte.
2: Wir als Sparkasse, wir veranstalten das ja nicht zum ersten Mal, wie man gehört hat, sondern das halt, wir sind häufiger in der Region unterwegs in Zusammenarbeit mit ganz, ganz vielen Sportvereinen und heute natürlich hier in Hellbra mit dem SV Wacker Hellbra. Und wir wünschen euch auf jeden Fall ganz, ganz viel Spaß, der besten Mannschaft den Sieg. Passt bitte schön auf euch auf, bleibt schön gesund. Und toi, toi, toi.
1: Nach der Begrüßung ging es auch direkt zur Sache. Normaler Fußball war auf dem rutschigen Luftkissen kaum möglich. Genau das sorgte bei den 6- bis 13-jährigen Kickern für riesigen Spaß. Doch der Winnie Cup ist mehr als nur ein Jux-Turnier. Er ist ein Teil der Sparkassen Fairplay Soccer Tour. Das bedeutet Respekt, Vielfalt und das gemeinsame Shake Hands. Vor und nach dem Spiel standen absolut im Mittelpunkt. Auch ohne die finalen Tabellenplätze steht fest, gewonnen haben hier heute alle an Erfahrung. Für die besten Dreierteams geht die Reise im Juli sogar noch weiter. Dann wartet das große Bundesfinale am Werbelinsee in Brandenburg auf die Teilnehmer. Mano descansa con respeto.

0: Bleiben wir beim Stichwort Mini. Eine solche WM organisierte der VfB Sangerhausen.
1: Der VfB 1906 Sangerhausen führte auch im Jahr 2026 eine Mini-WM im Fußball durch. In diesem Jahr fand die Veranstaltung an drei Tagen in drei Altersklassen statt. Am Freitag spielten im Friesenstadion 20 Mannschaften in der Altersklasse G-Jugend. Am Samstag spielten 24 Mannschaften der F-Jugend und am Sonntag spielten 19 Mannschaften in der Altersklasse E-Jugend um den WM-Pokal. Besonders authentisch machte die Mini-WM, dass jeder Mannschaft vorab ein Land zugelost wurde. So spielten zum Beispiel die Niederlande gegen Haiti, was dem SV Reislingen Neuhaus 1 und dem VfB Sangerhausen 3 entsprach. Denis Kannenberg betonte diese Besonderheit noch einmal.
2: Die läuft in Sangerhausen, genau, das ist wahrscheinlich die einzige legendäre Mini-WM, die wir jetzt hier haben, weil wir haben Italien dabei, gibt es glaube ich sonst gar nicht auf der Welt, ja, und so eine kleine besondere Sache, die sich Olaf Klage da, der das alles mit organisiert hat, mit Markus Rauer, wir als VfB Sangerhausen, ich sag mal, aufgenommen hat und deswegen irgendwo auch einzigartig ist und das einzigartig macht. Aber wir natürlich auch sehr dankbar sind, dass so viele Mannschaften zugesagt haben und auch am Start sind, gerade bei diesen Witterungsbedingungen, sage ich jetzt mal. Ja, wir hatten am Freitag schon die G-Jugend, gestern die F und heute den E-Jugendbereich und trotzdem zahlreich alle Mannschaften mit ein, zwei kleinen Absagen trotzdem gut vertreten sind und das macht uns auch irgendwo stolz. Und heute ist unser Hauptakteur, die Sparkasse Mansfeld-Südharz, die das Ganze heute hier aufnehmen und heute die Partnersparkasse sind. Und natürlich auch bei der Siegerehrung mit vertreten sind und dann die Pokale und Medaillen an die Sieger. Und natürlich für jede Mannschaft gibt es eine Urkunde, Medaillen, die da überreichen. Und ich denke mal, eine schöne Sache, ja.
1: Neben der Sparkasse am Sonntag waren am Freitag die Volksbank Sangerhausen und am Samstag die FEAG als Sponsoringpartner aktiv. Die jungen Kicker kämpften beherzt um jeden Spielsieg. Auf den 4 Spielfeldern wurde Fairplay großgeschrieben. Elfenbeinküste gegen Spanien. Oder besser gesagt, Aufbau Eisleben gegen Bad Frankenhausen 2 sehen wir hier im Bild. Spanien konnte sich mit einem 2:1 durchsetzen und spielte am Ende um den 3. Platz. Dort unterlagen sie der Schweiz, Erfurt Nord, mit 1:3. Italien gegen Brasilien hieß diese Partie. Dahinter verbargen sich der MSV Eisleben und Bad Frankenhausen 1. Für Brasilien ging diese Runde mit 4:2 gewonnen aus. Am Ende spielten sie um Platz 5 gegen Südafrika, mussten dem SV Reislingen Neuhaus 2 mit 1:2 allerdings diesen Platz überlassen. Im Spiel Deutschland gegen Curaçao zeigte eine der Favoritenmannschaften ihr spielerisches Können. Curaçao, VfB Sangerhausen 1, gewann mit 10:0 gegen die SG Einheit Schlenze. Ein großes Team rund um den VfB hatte dieses Event vorbereitet. Vom ersten Anschreiben der Mannschaften über das Einkaufen aller Fahnen bis hin zur Versorgung und medizinischen Betreuung an den Spieltagen verging über ein halbes Jahr. Denis Kannenberg freute sich, dass an den Spieltagen alles gut umgesetzt werden konnte.
2: Ja, definitiv begeistert. Definitiv sind wir alle begeistert im Organisationsteam. Aber das sind auch nicht nur wir, sage ich mal. Da zählen auch die im Verkauf mit die Mädels und die Jungs und natürlich auch unser Team, Service-Team, die aktiv dabei sind, die sich um den Wasserzusatz kümmern, die Eimer bereitstellen für die Kinder, was genauso bei den Temperaturen wichtig ist. Und ansonsten sind wir sehr begeistert. Resonanz der Vereine, der Mannschaften, auch der Eltern, die natürlich wichtig sind, die Trainer, die dazugehören und natürlich auch die Sponsoren. Denke ich mal, ist das eine richtig gelungene, super Veranstaltung. Das wollen wir heute natürlich nochmal nachlegen, sage ich immer. Ja.
1: Das Finalspiel wurde zwischen Mexiko und Curaçao ausgetragen. Also der VfB Sangerhausen 2 gegen den VfB Sangerhausen 1. Mit der Unterstützung der Eltern im Rücken gaben die Jungs alles. Für beide Mannschaften, die sonst ein Team bilden, hieß es nun, gegeneinander anzutreten.
3: Ja,
1: Zwei Tore und ein gut gehaltener Ball sicherten Mexiko den Sieg. Freude über Platz 2 von 19 Mannschaften kam bei der ersten Mannschaft des VfB bei der Pokalübergabe nicht so richtig auf. Hängende Köpfe auf den Erinnerungsfotos. Umso mehr jubelte die zweite Mannschaft über ihren Mini-Weltmeistertitel. Die Mini-WM begeisterte nicht nur die jungen Kicker. Und so wird der VfB auch künftig daran festhalten.
2: Ja, wir sind jetzt dran, dass wir das immer nachvollziehen, dass wir halt wirklich sagen, wir machen, wenn jetzt eine EM ist, eine WM, wollen wir natürlich auch wieder hier am Friesenstadion mit dem VfB Sangerhausen so gestalten und vielleicht mit der einen Aktion sogar mehr, dass wir immer ein bisschen was nachlegen. Aber man muss sich halt immer auch Ziele setzen und die verfolgt man dann. Und wichtig, dass wir alle Spaß haben, dass sich keiner verletzt und dass man die Kinder für den Sport begeistert. Das ist das Wichtigste.
0: Als nächstes die Ergebnisse der Platzbahnkegler.
3: Hier die Resultate der Platzbahnkegler vom letzten Wochenende. Im Nachholspiel in der zweiten Pokalrunde konnte sich Annarode 3 mit 362 zu 358 Holz gegen Bendorf 1 durchsetzen. In der Landesliga gab es den fünften Spieltag. Hier Siebigerode Sieger gegen Eintracht Greifswald 1. Bendorf 1 unterlag Annarode 1, Ziegelrode 1 blieb Sieger gegen Siebigerode 2 und Annarode 2 verlor knapp gegen Ziegelrode 2. In der Tabelle Annarode und Siebigerode mit makellosem Punktkonto, gefolgt von Ziegelrode, dann Bendorf, Ziegelrode 2, Greifswald 1, Annarode 2 und Siebigerode 2. In der Kreisliga-Staffel A trennten sich Hellbrau und Annarode 3 370 zu 336 Holz und Siebigerode 3 verlor gegen Bendorf 3. Hergesdorf-Alsdorf 2 hatte spielfrei. In der Tabelle Hergesdorf-Alsdorf 2 vor Bendorf 3, Annarode 3, Hellbrau 1 und Siebigerode 2. Und schließlich noch die Staffel B. Hier die Begegnung Bendorf 2 gegen Ziegelrode 3, der Sieger Bendorf. Eintracht Greifswald 2 unterlag Hergesdorf-Alsdorf 1. Die führen auch vor Bendorf 2, Greifswald 2 und Ziegelrode 3.
0: Der Ziegelröder Spielmannszug 1886 e.V. feiert am Samstag sein 140-jähriges Bestehen. Da wurde im Vorfeld kräftig geübt.
4: Schon seit Jahren ist die Mansfelder Schule mit ihrer großzügigen, modernen Aula Austragungsort des Trainingslagers vom Spielmannszug Ziegelrode 1886 e.V. 3 Tage lang wird hier geprobt, ausprobiert und gefestigt, was dann bei öffentlichen Auftritten oder Meisterschaften zu hören ist. An diesem 13. Mai 2026 war es zum Beispiel das Stück »The Ecstasy of Gold«, eine Filmmusik aus dem Italo-Western »Zwei glorreiche Halunken« aus dem Jahr 1966. Das Stück, eines der bekanntesten Werke von Ennio Morricone, ist sehr populär und wurde auch oft gecovert. So verwendet zum Beispiel die Band Metallica das Stück bei jedem Konzert als Intro. Die musikalische Leitung an diesem Probenwochenende des Ziegelröder Spielmannszuges hatte in gewohnter Weise Stabführer Nils Kusender, der gekonnt die verschiedenen Tonlagen der Flöten mit den Lyras und der Rhythmusgruppe, bestehend aus Trommel, Pauke und Becken, dirigierte.

0: Geprobt wurde diesmal allerdings nicht für eine Meisterschaft, sondern für ein ganz besonderes Event. So feiert die Formation am 27. Juni 2026 ihr 140-jähriges Bestehen und lädt alle Interessierten dazu ein.
1: Also am 27. Juni in Ziegelrode in der Waldgaststätte feiern wir mit all unseren Freunden, Bekannten, Familien unser 140-jähriges. Wir haben da geplant an dem Tag, dass wir ein kleines Musikfest starten. Also ein Musikfest mit mehreren befreundeten Vereinen. Da kommt zum Beispiel die Sportfreunde aus Mühlhausen, die Sportfreunde aus Bernburg, der Fanfarenzug aus Hettstedt. Groß Honor ist dabei. Muss ich mal noch lesen, dass ich keinen vergesse. Neuwerk Harz kommt noch. Die sind mit dabei. Und wir zusammen wollen praktisch einen kleinen musikalischen kunterbunten Reigen machen, so alle gemeinsam, dann jeder für sich. Wir starten also das Musikfest so gegen 14 Uhr in der Waldgaststätte. Das wird passieren mit einem Aufmarsch aller Vereine. Dann wird jeder Verein einzeln eine Darbietung oder ein viertelstündiges Programm bringen. Das Programm wird die unterschiedlichsten Facetten haben, weil jeder Spielmannzug macht ja, sagen wir mal, ein bisschen was, was wir machen. Jeder macht ein bisschen was anderes, dass auch die Abwechslung ein bisschen ist. Und dann werden wir Abschluss alle zusammen nochmal ein großes Konzert machen, alle gemeinsam mit Titeln, die wir zusammen spielen können. Und abends startet dann die Party, die Geburtstagsparty praktisch mit DJ Alex ab 19 Uhr für alle, die gerne mit uns feiern möchten.
2: Wie ging denn das vor 140 Jahren los? Weißt du das?
1: Nein, ich war nicht dabei, aber irgendwann steht auch in unserer Chronik, aus einem Zeitungsartikel von 1886 wurde bekannt, dass aus den Turnern ein Turnermusikerverein gegründet wurde. Und das ist praktisch unser Entstehungsdatum. Also die Zeitung habe ich nicht mehr, aber man sprach es, man überliefert es, dass es dort gestartet hat. Also sie hatten da eine Dornriege in Ziegelrode und die wollten gerne mit Musik durch die Straßen marschieren. Und da haben einige von den Turnern angefangen, ein Instrument zu spielen. Und das war praktisch die Entstehung des Ziegelröder Spielmannzugs. Jetzt Ziegelröder Spielmannzug 1886. Zwischendurch waren wir Ziegelröder Spielmannzug Stahl. Dann waren wir mal BSK Mansfeld Kombinat Eisleben, als das alles Betriebssportgemeinschaften waren. Und seit 1990, seit der Wende, sind wir praktisch der Ziegelröder Spielmannszug 1886 e.V.
2: Aber geturnt wird zum Jubiläum nicht?
1: Geturnt wird nicht, also abends vielleicht bei der Disco. Aber wir sind eh nicht die Turner, machen mehr Musik. Wir sind Sportler, aber mehr musikalische Sportler.
0: Ein eingespähtes Team bei der guten Versorgung während der Probenwochenenden sind übrigens diese beiden Herren. Sie nennen sich Wui und Kammel und kümmern sich zuverlässig ums Kulinarische.
3: Genau, wir kommen am Freitag an, machen das Abendessen und das Frühstück den anderen Tag. Mittagessen lassen wir uns liefern. Nachher geht es weiter zum Kaffee trinken. Da machen wir dann belegte Schnittchen ein bisschen und Kuchen. Und dann wieder Armbrot, Aufschnitt.
2: Nicht schlecht.
3: Ein bisschen Salat. Alles, was so dazu gehört, dass die Superstars satt werden.

0: Sie warten sicherlich drauf. Natürlich waren wir beim Kreisfinale im Fußball.
1: Der MSV Eisleben und der SV Kelbra standen sich im Kreispokalfinale Die Werbefabrik am 20. Juni gegenüber. Wie bereits im vergangenen Jahr wurde das Finalspiel in Oberröblingen ausgetragen.

0: Über 350 Zuschauer trotzten den Temperaturen von über 30 Grad und unterstützten lautstark ihre Mannschaften. Als Pokalsieger der vergangenen Saison setzte sich der MSV Eisleben in seinen Spielen bis dato souverän durch. Auch Kelbra bestritt den Weg bis ins Finale ohne größere Schwächen. Beide Mannschaften nahmen das Spiel schnell auf.
1: Der MSV Eisleben spielt mit folgender Mannschaft. Nummer 33, Nikolai Bonica.
0: Motiviert auf den Titel und angefeuert vom Fanlager wurde es schnell körperlich. Nach einem Foul sah Eislebens Kapitän Johannes Eckstein bereits in der 11. Minute die erste gelbe Karte. Zwei Minuten später die erste Chance für den SV Kelbra, jedoch ohne Erfolg. Bislang zeigte sich Kelbra als die aktivere Mannschaft auf dem Platz. Der MSV Eisleben hingegen nutzte seine Konter mit zu viel körperlicher Härte und so kassierte Yannick Twardy in der 31. Minute gelb. Nach einer erneuten Torchance für Kelbra hagelte es für den MSV Eisleben die dritte gelbe Karte. Davon unbeirrt nutzte Yannick Twardy die erste Chance aufs Tor für den MSV. Gelb in der 33. Torchance in der 34. und dann das Aus für Johannes Eckstein mit Gelb-Rot in der 35. Minute. Eisleben von nun an in Unterzahl auf dem Platz. 10 Minuten später erneut Gelb-Rot für MSV Eisleben. Sicher eine Entscheidung, die im Nachhinein noch für Gesprächsstoff sorgen wird. Damit hieß es nun aber für Eisleben in doppelter Unterzahl das Spiel zu absolvieren. Halbzeitstand 0:0. Anpfiff zur zweiten Halbzeit. Mit nur 9 Mann auf dem Feld beschränkte sich der MSV Eisleben auf das Nötigste. Damit konnten sich die Jungs aus Kelbra Minute für Minute, Meter um Meter voranbringen. Zu einer reellen Torchance reichte es dennoch lange nicht. Die Eisleber nutzen hingegen ihre Möglichkeiten in der 59., der 66. und in der 67. Minute aufs Tor zu zielen. Jedoch ohne Erfolg. Oh. In der 85. Minute brachten die Kälbra Leroy Essrich ins Spiel. Eine Entscheidung, die nur 6 Minuten später auf der einen Seite Jubel und auf der anderen Seite Fassungslosigkeit mit sich brachte. Nach einer Vorlage von Saba Ugulava traf Leroy Essrich per Kopf zum 1:0 für Kälbra und damit zum Sieg. Eine komplette Halbzeit bei etwa 34 Grad in doppelter Unterzahl, dafür muss man den Eislebern größten Respekt zollen. Den Pokalsieg bejubelten die Kälbra dennoch mit immenser Freude.
2: Das war's für heute. Ich hoffe, es war interessant für Sie und Sie schalten auch das nächste Mal wieder ein, wenn es heißt Sport bei Punktum.

0: Bis zum 24.06. ist beabsichtigt, Meldungen entgegenzunehmen und diese dann an das duale System weiterzugeben, um Verhandlungen zur Verbesserung zu unterstützen. Die Meldungen sollten sachlich, sachgerecht und so detailliert wie möglich sein. Auch Fotos über liegen gebliebene gelbe Säcke sind gern beizufügen, um die Probleme konkret zu belegen. Auch die Stadt wird die ihr bekannten Fälle melden. Der erstmals initiierte Spendenfördertopf Mehr Geld, mehr Verein der Sparkasse Mansfeld-Südharz und ihrer Stiftung hat überwältigende positive Resonanz erhalten. Mit Ende der Bewerbungsfrist haben 130 Vereine aus dem Landkreis ihre Bewerbung für ihre vielfältigen Vorhaben und Maßnahmen eingereicht. Mit so einer überwältigenden Resonanz auf unseren Aufruf haben wir wirklich nicht gerechnet, freute sich Michael Neher, Vorsitzender des Vorstandes der Sparkasse und ihrer Stiftung. Beide Institutionen stellen den zusätzlichen Fördertopf von insgesamt 150.000 Euro zur Verfügung. Aktuell werden die Bewerbungen gesichtet und erfasst. Die Durchsicht und die finale Auswahl durch die Entscheidungskommission werden alles andere als einfach. Bis zum Sommerende bleibt es daher spannend, bevor Anfang Oktober zur großen Vereinsparty die geförderten Vereine bekannt gegeben werden. Nach 10 Monaten intensiver Probearbeit bringt der Theaterjugendclub Mischki unter Leitung der Theaterpädagogin Christine Trummer am Mittwoch, den 1. Juli um 18 Uhr, Jana Trellers weltbekannten Roman Nichts, was im Leben wichtig ist, auf die Foyerbühne des Theaters Eisleben. Staatsminister und Minister für Kultur Rainer Robra hat die Zuwendungsvereinbarung für die Erlebniswelt Museen in Mansfeld unterzeichnet. Der Vertrag zwischen dem Land, dem Landkreis und Erlebniswelt Museen sichert dem Verein von 2026 bis 2028 eine anteilige Finanzierung mit Landesmitteln von rund 80.000 Euro pro Jahr. Der Landkreis stellt Mittel in gleicher Höhe bereit. Und weiter mit Förderung. Das Land Sachsen-Anhalt setzt sein Engagement für den Erhalt bedeutender Kulturdenkmale fort. Für die Sanierung der Innenräume der historischen Synagoge in der Lutherstadt Eisleben stellt das Land in diesem Jahr Fördermittel von insgesamt 40.000 Euro bereit. Die Mittel sind insbesondere für die Instandhaltung des Betsaals vorgesehen und dienen der denkmalgerechten Sicherung und Wiederherstellung zentraler Innenbereiche des Gebäudes.
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0: Während der TSV Kickers Gonnertal in diesen Tagen sein nunmehr 60. Jubiläum begeht, fand das Gonnertaler Sommerfest für Kinder und Jugendliche am 13. Juni 2026 erst zum zweiten Mal statt. Nach der Premiere im vergangenen Jahr in Gonna war nun Pölzfeld Ausrichter der Veranstaltung. Mitinitiatorin und Vorsitzende des Pölzfelder Heimatvereins Sandra Gengel eröffnete das Fest gemeinsam mit dem Pölzfelder Ortsbürgermeister Holger Reppin.
1: So, einen wunderschönen guten Morgen, ihr Pölzfeld. Bei herrlichem Sonnenschein, wie ihr seht. Wir haben den Regenwolken etwas beiseite gelegt und freuen uns, dass ihr so zahlreich in aller Frühe erschienen seid. Besonders freue ich mich, dass so viele Kinder hier sind, denn für die Kinder wird es heute durchgeführt und ich denke, das wird ein schöner und gemütlicher Tag hier im Pölzfeld.
0: Herr Reppin bedankte sich ausdrücklich bei allen Akteuren, auch bei den Kindern und Erziehern der Kitas.

0: Goldenes Schlüsselchen und Wichtelhaus aus Gonna und Oberstdorf, die mit einem kleinen Programm zum Gelingen des Festes beitrugen.
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Überlegt, wie wir das Gonnertal attraktiver für Kinder und Jugendliche machen können und haben voriges Jahr in Gonna angefangen und haben dort das erste Kinderfest gemacht. Im September, so rund um den Kindertag oder genau am internationalen Kindertag ist es gewesen. Und dieses Jahr sind wir als Pölzfeld dran. Wir wandern sozusagen mit dem Fest von Ort zu Ort. Dieses Jahr sind wir in Pölzfeld dran und sind unglaublich stolz, so viele Kinder begrüßen zu dürfen und auch, dass wir hier so tolle Unterstützer haben. Wir haben verschiedene Vereine, Träger, Institutionen angefragt, die sich hier mit einbringen wollen. Die haben sofort zugesagt und ja gesagt. Wir haben ganz, ganz unterschiedliche Partner, dass die Kinder und Jugendlichen eine Chance haben, sich auszuprobieren. Die können klettern, die können basteln, die können malen, die gucken, was die Polizei macht, was die Feuerwehr macht, was beim Landeszentrum Waldlos ist, was unser Wald e.V. macht, was die DLRG so anbietet. Die Kickers haben Programm, die KCP hat Programm, wir haben Glitzer-Tattoos, wir haben alles da, was die Kinderseele braucht, um glücklich und zufrieden zu sein und hoffen einfach auf einen schönen Tag. Vielen Dank an unsere Sponsoren an dieser Stelle, wenn ich das sagen darf. Die haben dazu beigetragen, dass das Kinderfest heute kostenfrei ist für die Kinder und Jugendlichen. Es gibt Getränke und Essen kostenlos für die Kinder an dem ganzen Tag. Und das wäre ohne die Sponsoren nicht möglich. Ganz, ganz herzlichen Dank an dieser Stelle.

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Am 26. Juli um 17 Uhr beginnt ein Orgelkonzert mit Kirchenmusikdirektor Thomas Ennenbach in der Marktkirche St. Andreas in der Lutherstadt Eisleben. Thema Giganten des Barocks, Bach und Händel sowie Verehrer. Der Eintritt kostet 10 Euro im Vorverkauf. Schüler bis 18 Jahre brauchen nichts bezahlen. Am 27. Juni wird in der Zeit von 9:30 Uhr bis 18 Uhr zum Tag der Berg- und Hüttenleute an den Schmidtschacht Helbra eingeladen. Im Rahmen der Ehrenamtswürdigung wird der Ottilienpreis 2026 Starke Frauen am 28. Juni ab 16 Uhr in der Klosterkirche St. Maria

0: Marienwiederstedt feierlich verliehen.
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2: Der DAX notierte am Dienstagvormittag bei 24.878,97 Punkten. Der TecDAX bei 3.929,39 Zählern. Und der Euro war in US-Dollar 14,22 wert.
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2: In der Nacht zum Mittwoch ist es vielfach wolkenlos. Die Temperaturen gehen auf 17 bis 11 Grad zurück, der Wind weht schwach und dreht von Süd auf Nordwest. Der Mittwoch wird heiter, teils wolkig und meist niederschlagsfrei. Die Maximalwerte erreichen 32 bis 34 Grad, der Wind weht schwach bis mäßig aus West bis Nordwest. In der Nacht zum Donnerstag ist es gering bewölkt und die Tiefstwerte sinken auf 19 bis 14 Grad, der Wind weht schwach aus Nordwest. Am Donnerstag wird bei wenigen Wolken viel Sonnenschein erwartet. Niederschlag fällt nicht. Die Höchstwerte erreichen 33 bis 36 Grad. Der Wind weht schwach aus Nordost. In der Nacht zum Freitag durchzieht Schleierbewölkung die Region. Es bleibt niederschlagsfrei. Die Minimalwerte sinken auf 20 bis 16 Grad. Der Wind weht schwach aus Nordost. Der Freitag wird sonnig. Die Tageshöchstwerte erreichen 35 bis 37 Grad. Der Wind weht schwach aus Nordost.
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2: Um 11 Uhr waren es 25 Grad, die Luftfeuchtigkeit betrug 52% und der Luftdruck 1021 Hektopascal.
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0: Hallo und herzlich willkommen, liebe Sportfreunde, zu Sport bei Punktum. Der Winnie Cup in Hellbra war in dieser Form eine Premiere.
1: In Hellbra hieß es am 13. Juni, der Ball ist los. Die Sparkasse Mansfeld-Südharz lud gemeinsam mit dem SV Wacker Hellbra zum Winnie Cup ein. Das Besondere an diesem Spaßturnier, gespielt wurde nicht auf Rasen, sondern in einer Airsoccer-Fußball-Hüpfburg. Ein Event, das nicht nur sportlichen Ehrgeiz, sondern vor allem den

0: Teamgeist weckte.
1: Wir als Sparkasse, wir veranstalten das ja nicht zum ersten Mal, wie man gehört hat, sondern das halt wir sind häufiger in der Region unterwegs in Zusammenarbeit mit ganz, ganz vielen Sportvereinen und heute natürlich hier in Helbra mit dem SV Wacker Helbra. Und wir wünschen euch auf jeden Fall ganz, ganz viel Spaß, der besten Mannschaft den Sieg. Passt bitte schön auf euch auf, bleibt schön gesund und toi, toi, toi.
0: Nach der Begrüßung ging es auch direkt zur Sache. Normaler Fußball war auf dem rutschigen Luftkissen kaum möglich. Genau das sorgte bei den 6- bis 13-jährigen Kickern für riesigen Spaß. Doch der Winnie Cup ist mehr als nur ein Jux-Turnier. Er ist ein Teil der Sparkassen Fairplay Soccer Tour. Das bedeutet Respekt, Vielfalt und das gemeinsame Shakehands. Vor und nach dem Spiel standen absolut im Mittelpunkt. Auch ohne die finalen Tabellenplätze steht fest, gewonnen haben hier heute alle an Erfahrung. Für die besten Dreierteams geht die Reise im Juli sogar noch weiter. Dann wartet das große Bundesfinale am Werbelinsee in Brandenburg auf die Teilnehmer. 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

0: Bleiben wir beim Stichwort Mini. Eine solche WM organisierte der VfB Sangerhausen.
1: Der VfB 1906 Sangerhausen führte auch im Jahr 2026 eine Mini-WM im Fußball durch. In diesem Jahr fand die Veranstaltung an drei Tagen in drei Altersklassen statt. Am Freitag spielten im Friesenstadion 20 Mannschaften in der Altersklasse G-Jugend. Am Samstag spielten 24 Mannschaften der F-Jugend und am Sonntag spielten 19 Mannschaften in der Altersklasse E-Jugend um den WM-Pokal. Besonders authentisch machte die Mini-WM, dass jeder Mannschaft vorab ein Land zugelost wurde. So spielten zum Beispiel die Niederlande gegen Haiti, was dem SV Reislingen Neuhaus 1 und dem VfB Sangerhausen 3 entsprach. Denis Kannenberg betonte diese Besonderheit noch einmal.
2: Die läuft in Sangerhausen, genau, das ist wahrscheinlich die einzige legendäre Mini-WM, die wir jetzt hier haben, weil wir haben Italien dabei, gibt es glaube ich sonst gar nicht auf der Welt, ja, und so eine kleine besondere Sache, die sich Olaf Klage da, der das alles mit organisiert hat, mit Markus Rauer, wir als VfB Sangerhausen, ich sag mal aufgenommen hat und deswegen um

0: auch einzigartig ist und das einzigartig macht. Aber wir natürlich auch sehr dankbar sind, dass so viele Mannschaften zugesagt haben und auch am Start sind, gerade bei diesen Witterungsbedingungen, sage ich jetzt mal. Ja, wir hatten am Freitag schon die G-Jugend, gestern die F und heute den E-Jugendbereich und trotzdem zahlreich alle Mannschaften mit ein, zwei kleinen Absagen trotzdem gut vertreten sind und das macht uns auch irgendwo stolz. Und heute ist unser Hauptakteur die Sparkasse Mansfeld-Südharz, die das Ganze heute hier aufnehmen und heute die Partnersparkasse sind und natürlich auch bei der Siegerehrung mit vertreten sind und dann die Pokale und Medaillen an die Sieger. Und natürlich für jede Mannschaft gibt es eine Urkunde, Medaillen, die wir überreichen und ich denke mal, eine schöne Sache. Ja.
1: Neben der Sparkasse am Sonntag waren am Freitag die Volksbank Sangerhausen und am Samstag die FEAG als Sponsoringpartner aktiv. Die jungen Kicker kämpften beherzt um jeden Spielsieg. Auf den 4 Spielfeldern wurde Fairplay großgeschrieben. Elfenbeinküste gegen Spanien oder besser gesagt Aufbau Eisleben gegen Bad Frankenhausen 2 sehen wir hier im Bild. Spanien konnte sich mit einem 2:1 durchsetzen und spielte am Ende um den 3. Platz. Dort unterlagen sie der Schweiz, Erfurt Nord, mit 1:3. Italien gegen Brasilien hieß diese Partie. Dahinter verbargen sich der MSV Eisleben und Bad Frankenhausen 1. Für Brasilien ging diese Runde mit 4:2 gewonnen aus. Am Ende spielten sie um Platz 5 gegen Südafrika, mussten dem SV Reislingen Neuhaus 2 mit 1:2 allerdings diesen Platz überlassen. Im Spiel Deutschland gegen Curaçao zeigte eine der Favoritenmannschaften ihr spielerisches Können. Curaçao, VfB Sangerhausen 1, gewann mit 10:0 gegen die SG Einheit Schlenze. Ein großes Team rund um den VfB hatte dieses Event vorbereitet. Vom ersten Anschreiben der Mannschaften über das Einkaufen aller Fahnen bis hin zur Versorgung und medizinischen Betreuung an den Spieltagen verging über ein halbes Jahr. Denis Kannenberg freute sich, dass an den Spieltagen alles gut umgesetzt werden konnte.
0: Ja, definitiv begeistert. Definitiv sind wir alle begeistert im Organisationsteam. Aber das sind auch nicht nur wir, sage ich mal. Da zählen auch die im Verkauf mit die Mädels und die Jungs und natürlich auch unser Team, Service-Team, die aktiv dabei sind, die sich um den Wasserzusatz kümmern, die einmal bereitstellen für die Kinder, was genauso bei den Temperaturen wichtig ist. Und ansonsten sind wir sehr begeistert. Resonanz der Vereine, der Mannschaften, auch der Eltern, die natürlich wichtig sind, die Trainer, die dazugehören und natürlich auch die Sponsoren. Denke ich mal, ist das eine richtig gelungene, super Veranstaltung. Das wollen wir heute natürlich nochmal nachlegen, sage ich immer. Ja.
1: Das Finalspiel wurde zwischen Mexiko und Curaçao ausgetragen. Also der VfB Sangerhausen 2 gegen den VfB Sangerhausen 1. Mit der Unterstützung der Eltern im Rücken gaben die Jungs alles. Für beide Mannschaften, die sonst ein Team bilden, hieß es nun, gegeneinander anzutreten. Zwei Tore und ein gut gehaltener Ball sicherten Mexiko den Sieg. Freude über Platz 2 von 19 Mannschaften kam bei der ersten Mannschaft des VfB bei der Pokalübergabe nicht so richtig auf. Hängende Köpfe auf den Erinnerungsfotos. Umso mehr jubelte die zweite Mannschaft über ihren Mini-Weltmeistertitel. Die Mini-WM begeisterte nicht nur die jungen Kicker. Und so wird der VfB auch künftig daran festhalten.
0: Na, wir sind jetzt dran, dass wir das immer nachvollziehen, dass wir halt wirklich sagen, wir machen, wenn jetzt eine EM ist, eine WM, wo man natürlich auch wieder hier am Friesenstadion mit dem VfB Sangerhausen so gestalten und vielleicht mit der einen Aktion sogar mehr, dass wir immer ein bisschen was nachlegen. Aber man muss sich halt immer auch Ziele setzen und die verfolgt man dann. Und wichtig, dass wir alle Spaß haben, dass sich keiner verletzt und dass man die Kinder für den Sport begeistert. Das ist das Wichtigste.
2: Als nächstes die Ergebnisse der Platzbahnkegler.
3: Hier die Resultate der Platzbahnkegler vom letzten Wochenende. Im Nachholspiel in der zweiten Pokalrunde konnte sich Annarode 3 mit 362 zu 358 Holz gegen Bendorf 1 durchsetzen. In der Landesliga gab es den fünften Spieltag. Hier Siebigerode Sieger gegen Eintracht Greifswald 1. Bendorf 1 unterlag Annarode 1, Ziegelrode 1 blieb Sieger gegen Siebigerode 2 und Annarode 2 verlor knapp gegen Ziegelrode 2. In der Tabelle Annarode und Siebigerode mit makellosem Punktkonto, gefolgt von Ziegelrode, dann Bendorf, Ziegelrode 2, Greifswald 1, Annarode 2 und Siebigerode 2. In der Kreisliga-Staffel A trennten sich Hellbrau und Annarode 3 370 zu 336 Holz und Siebigerode 3 verlor gegen Bendorf 3. Hergesdorf-Alsdorf 2 hatte spielfrei. In der Tabelle Hergesdorf-Alsdorf 2 vor Bendorf 3, Annarode 3, Hellbrau 1 und Siebigerode 2. Und schließlich noch die Staffel B. Hier die Begegnung Bendorf 2 gegen Ziegelrode 3, der Sieger Bendorf. Eintracht Greifswald 2 unterlag Hergesdorf-Alsdorf 1. Die führen auch vor Bendorf 2, Greifswald 2 und Ziegelrode 3.
2: Der Ziegelröder Spielmannszug 1886 e.V. feiert am Samstag sein 140-jähriges Bestehen. Da wurde im Vorfeld kräftig geübt.
4: Schon seit Jahren ist die Mansfelder Schule mit ihrer großzügigen, modernen Aula Austragungsort des Trainingslagers vom Spielmannszug Ziegelrode 1886 e.V. 3 Tage lang wird hier geprobt, ausprobiert und gefestigt, was dann bei öffentlichen Auftritten oder Meisterschaften zu hören ist. An diesem 13. Mai 2026 war es zum Beispiel das Stück »The Ecstasy of Gold«. Eine Filmmusik aus dem Italo-Western »Zwei glorreiche Halunken« aus dem Jahr 1966. Das Stück, eines der bekanntesten Werke von Ennio Morricone, ist sehr populär und wurde auch oft gecovert. So verwendet zum Beispiel die Band Metallica das Stück bei jedem Konzert als Intro. Die musikalische Leitung an diesem Probenwochenende des Ziegelröder Spielmannszuges hatte in gewohnter Weise Stabführer Nils Kusender, der gekonnt die verschiedenen Tonlagen der Flöten mit den Lyras und der Rhythmusgruppe, bestehend aus Trommel, Pauke und Becken, dirigierte.

0: Geprobt wurde diesmal allerdings nicht für eine Meisterschaft, sondern für ein ganz besonderes Event. So feiert die Formation am 27. Juni 2026 ihr 140-jähriges Bestehen und lädt alle Interessierten dazu ein.
1: Also am 27. Juni in Ziegelrode in der Waldgaststätte feiern wir mit all unseren Freunden, Bekannten, Familien unser 140-jähriges. Wir haben da geplant an dem Tag, dass wir ein kleines Musikfest starten. Also ein Musikfest mit mehreren befreundeten Vereinen. Da kommt zum Beispiel die Sportfreunde aus Mühlhausen, die Sportfreunde aus Bernburg, der Fanfarenzug aus Hettstedt. Groß Honor ist dabei. Muss ich mal noch lesen, dass ich keinen vergesse. Neuwerk Harz kommt noch. Die sind mit dabei. Und wir zusammen wollen praktisch einen kleinen musikalischen kunterbunten Reigen machen, so alle gemeinsam, dann jeder für sich. Wir starten also das Musikfest so gegen 14 Uhr in der Waldgaststätte. Das wird passieren mit einem Aufmarsch aller Vereine. Dann wird jeder Verein einzeln

0: denn eine Darbietung oder ein viertelstündiges Programm bringen. Das Programm wird die unterschiedlichsten Facetten haben, weil jeder Spielmannshof macht ja, sagen wir mal, ein bisschen was, was wir machen. Jeder macht ein bisschen was anderes, dass auch die Abwechslung ein bisschen ist. Und dann werden wir Abschluss alle zusammen nochmal ein großes Konzert machen, alle gemeinsam mit denen, die wir zusammen spielen können. Und abends startet dann die Party, die Geburtstagsparty praktisch mit DJ Alex ab 19 Uhr für alle, die gerne mit uns feiern möchten.
1: Wie ging denn das vor 140 Jahren los? Weißt du das?
0: Na, ich war nicht dabei, aber irgendwann steht auch in unserer Chronik, aus einem Zeitungsartikel von 1886 wurde bekannt, dass aus den Turnern ein Turnermusikerverein gegründet wurde. Und das ist praktisch unser Entstehungsdatum. Also die Zeitung habe ich nicht mehr, aber man sprach es, man überliefert es, dass es dort gestartet hat. Also sie hatten da eine Dornriege in Ziegelrode und die wollten gerne mit Musik durch die Straßen marschieren und da haben einige von den Turnern angefangen, ein Instrument zu spielen und das war praktisch die Entstehung des Ziegelröder Spielmannszugs. Jetzt Ziegelröder Spielmannszug 1886, zwischendurch waren wir Ziegelröder Spielmannszug Stahl, dann waren wir mal BSK Mansfeld Kombinat Eisleben, als das alles Betriebssportgemeinschaften waren und seit 1990, seit der Wende, sind wir praktisch der Ziegelröder Spielmannszug 1886 e.V.
1: Aber ihr turnt wird zum Jubiläum nicht.
0: Geturnt wird nicht, also abends vielleicht bei der Disco, aber wir sind eh nicht die Turner, machen mehr Musik. Wir sind Sportler, aber mehr musikalische Sportler.
2: Ein eingespieltes Team bei der guten Versorgung während der Probenwochenenden sind übrigens diese beiden Herren. Sie nennen sich Wui und Kammel und kümmern sich zuverlässig ums Kulinarische.
3: Genau, wir kommen am Freitag an, machen das Abendessen und das Frühstück den anderen Tag. Mittagessen lassen wir uns liefern. Nachher geht es weiter zum Mittag, nee, zum Kaffee trinken. Da machen wir dann belegte Schnittchen ein bisschen und Kuchen und dann wieder Armbrot, Aufschnitt,
1: Nicht schlecht.
3: bisschen Salat. Na, alles, was so dazu gehört, dass die Superstars satt werden.

0: Sie warten sicherlich drauf. Natürlich waren wir beim Kreisfinale im Fußball.
1: Der MSV Eisleben und der SV Kelbra standen sich im Kreispokalfinale Die Werbefabrik am 20. Juni gegenüber. Wie bereits im vergangenen Jahr wurde das Finalspiel in Oberröblingen ausgetragen. Über 350 Zuschauer trotzten den Temperaturen von über 30 Grad und unterstützten lautstark ihre Mannschaften. Als Pokalsieger der vergangenen Saison setzte sich der MSV Eisleben in seinen Spielen bis dato souverän durch. Auch Kelbra bestritt den Weg bis ins Finale ohne größere Schwächen. Beide Mannschaften nahmen das Spiel schnell auf.
2: Der MSV Eisleben spielt mit folgender Mannschaft. Nummer 33, Nikolai Bonilla. Okay.
1: Motiviert auf den Titel und angefeuert vom Fanlager wurde es schnell körperlich. Nach einem Foul sah Eislebenskapitän Johannes Eckstein bereits in der 11. Minute die erste gelbe Karte. Zwei Minuten später die erste Chance für den SV Kelbra, jedoch ohne Erfolg.

0: Bislang zeigte sich Kelbra als die aktivere Mannschaft auf dem Platz. Der MSV Eisleben hingegen nutzte seine Konter mit zu viel körperlicher Härte und so kassierte Yannick Twardy in der 31. Minute gelb. Nach einer erneuten Torchance für Kelbra hagelte es für den MSV Eisleben die dritte gelbe Karte. Davon unbeirrt nutzte Yannick Twardy die erste Chance aufs Tor für den MSV. Gelb in der 33., Torchance in der 34. und dann das Aus für Johannes Eckstein mit Gelb-Rot in der 35. Minute. Eisleben von nun an in Unterzahl auf dem Platz. 10 Minuten später erneut Gelb-Rot für MSV Eisleben. Sicher eine Entscheidung, die im Nachhinein noch für Gesprächsstoff sorgen wird. Damit hieß es nun aber für Eisleben in doppelter Unterzahl das Spiel zu absolvieren. Halbzeitstand 0:0. Anpfiff zur zweiten Halbzeit. Mit nur 9 Mann auf dem Feld beschränkte sich der MSV Eisleben auf das Nötigste. Damit konnten sich die Jungs aus Kelbra Minute für Minute, Meter um Meter voranbringen. Zu einer reellen Torchance reichte es dennoch lange nicht. Die Eisleber nutzen hingegen ihre Möglichkeiten in der 59., der 66. und in der 67. Minute aufs Tor zu zielen, jedoch ohne Erfolg. In der 85. Minute brachten die Kelbra Leroy Essrich ins Spiel. Eine Entscheidung, die nur 6 Minuten später auf der einen Seite Jubel und auf der anderen Seite Fassungslosigkeit mit sich brachte. Nach einer Vorlage von Saba Ugulava traf Leroy Essrich per Kopf zum 1:0 für Kelbra und damit zum Sieg. Eine komplette Halbzeit bei etwa 34 Grad in doppelter Unterzahl, dafür muss man den Eislebern größten Respekt zollen. Den Pokalsieg bejubelten die Kelbra dennoch mit immenser Freude.
1: Das war's für heute. Ich hoffe, es war interessant für Sie und Sie schalten auch das nächste Mal wieder ein, wenn es heißt Sport bei Punktum.

Hallo und herzlich willkommen, liebe Zuschauerinnen und Zuschauer bei Punktum, Ihrem regionalen Fernsehprogramm am heutigen Dienstag. Der Oberbürgermeister der Stadt Sangerhausen ruft alle Bürgerinnen und Bürger von Sangerhausen auf, Probleme mit der gelben Tonne zu melden und dann an beschwerden.gelbe.tonne@abfallwirtschaft-msh.de zu senden. Der Landkreis beabsichtigt nun endlich Änderungen bei der Abfuhr der gelben Tonne zu erreichen.

0: Bei den Institutionen stellen den zusätzlichen Fördertopf von insgesamt 150.000 Euro zur Verfügung. Aktuell werden die Bewerbungen gesichtet und erfasst. Die Durchsicht und die finale Auswahl durch die Entscheidungskommission werden alles andere als einfach. Bis zum Sommerende bleibt es daher spannend, bevor Anfang Oktober zur großen Vereinsparty die geförderten Vereine bekannt gegeben werden. Nach 10 Monaten intensiver Probearbeit bringt der Theaterjugendclub Mischki unter Leitung der Theaterpädagogin Christine Trummer am Mittwoch, den 1. Juli um 18 Uhr, Jana Trellers weltbekannten Roman Nichts, was im Leben wichtig ist, auf die Foyerbühne des Theaters Eisleben. Staatsminister und Minister für Kultur Rainer Robra hat die Zuwendungsvereinbarung für die Erlebniswelt Museen in Mansfeld unterzeichnet. Der Vertrag zwischen dem Land, dem Landkreis und Erlebniswelt Museen sichert dem Verein von 2026 bis 2028 eine anteilige Finanzierung mit Landesmitteln von rund 80.000 Euro pro Jahr. Der Landkreis stellt Mittel in gleicher Höhe bereit. Und weiter mit Förderung. Das Land Sachsen-Anhalt setzt sein Engagement für den Erhalt bedeutender Kulturdenkmale fort. Für die Sanierung der Innenräume der historischen Synagoge in der Lutherstadt Eisleben stellt das Land in diesem Jahr Fördermittel von insgesamt 40.000 Euro bereit. Die Mittel sind insbesondere für die Instandhaltung des Betsaals vorgesehen und dienen der denkmalgerechten Sicherung und Wiederherstellung zentraler Innenbereiche des Gebäudes.
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0: während der TSV Kickers Gonnertal in diesen Tagen sein nunmehr 60. Jubiläum begeht, fand das Gonnertaler Sommerfest für Kinder und Jugendliche am 13. Juni 2026 erst zum zweiten Mal statt. Nach der Premiere im vergangenen Jahr in Gonna war nun Pölzfeld Ausrichter der Veranstaltung. Mitinitiatorin und Vorsitzende des Pölzfelder Heimatvereins Sandra Gengel eröffnete das Fest gemeinsam mit dem Pölzfelder Ortsbürgermeister Holger Reppin.
1: So, einen wunderschönen guten Morgen hier am Pölzfeld. Bei herrlichem Sonnenschein, wie ihr seht. Wir haben den Regenwolken etwas beiseite gelegt und freuen uns, dass ihr so zahlreich in aller Frühe erschienen seid. Besonders freue ich mich, dass so viele Kinder hier sind, denn für die Kinder wird es heute durchgeführt und ich denke, das wird ein schöner und gemütlicher Tag hier am Pölzfeld.
0: Herr Reppin bedankte sich ausdrücklich bei allen Akteuren, auch bei den Kindern und Erziehern der Kitas Goldene Schlüsselchen und Wichtelhaus aus Gonna und Oberstdorf, die mit einem kleinen Programm zum Gelingen des Festes beitrugen.
2: Das schönste Lächeln der Welt. Heute ist ein Tag für mich, denn ich bin wichtig, ganz sicherlich. Mit meinem Lächeln hell und klar. Mach ich die Welt so wunderbar. Ich bleibe immer ich selbst, so fröhlich und bunt. Ich bin für euch der schönste Grund.

überlegt, wie wir das Gonnertal attraktiver für Kinder und Jugendliche machen können und haben voriges Jahr in Gonna angefangen und haben dort das erste Kinderfest gemacht. Im September, so rund um den Kindertag oder genau am internationalen Kindertag ist es gewesen. Und dieses Jahr sind wir als Pötzwe dran. Wir wandern sozusagen davon mit dem Fest zu Ort, von Ort zu Ort. Dieses Jahr sind wir in Pötzwe dran und sind unglaublich stolz, so viele Kinder begrüßen zu dürfen und auch, dass wir hier so tolle Unterstützer haben. Wir haben verschiedene Vereine, Träger, Institutionen angefragt, die sich hier mit einbringen wollen. Die haben sofort zugesagt und ja gesagt. Wir haben ganz, ganz unterschiedliche Partner, dass die Kinder und Jugendlichen eine Chance haben, sich auszuprobieren. Die können klettern, die können basteln, die können malen, die gucken, was die Polizei macht, was die Feuerwehr macht, was beim Landeszentrum Wald los ist, was unser Wald e.V. macht, was die DLRG so anbietet. Die Kickers haben Programm, KCP hat Programm, wir haben Glitzer-Tattoos, wir haben Mann, also wir haben alles da, was die Kinderseele braucht, um glücklich und zufrieden zu sein und hoffen einfach auf einen schönen Tag. Vielen Dank an unsere Sponsoren an dieser Stelle, wenn ich das sagen darf. Die haben dazu beigetragen, dass das Kinderfest heute kostenfrei ist für die Kinder und Jugendlichen. Es gibt Getränke und Essen kostenlos für die Kinder an dem ganzen Tag und das wäre ohne die Sponsoren nicht möglich. Ganz, ganz herzlichen Dank an dieser Stelle.

0: 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Am 26. Juli um 17 Uhr beginnt ein Orgelkonzert mit Kirchenmusikdirektor Thomas Ennenbach in der Marktkirche St. Andreas in der Lutherstadt Eisleben. Thema Giganten des Barocks, Bach und Händel sowie Verehrer. Der Eintritt kostet 10 Euro im Vorverkauf. Schüler bis 18 Jahre brauchen nichts bezahlen. Am 27. Juni wird in der Zeit von 9:30 Uhr bis 18 Uhr zum Tag der Berg- und Hüttenleute an den Schmidtschacht Helbra eingeladen. Im Rahmen der Ehrenamtswürdigung wird der Ottilienpreis 2026 Starke Frauen am 28. Juni ab 16 Uhr in der Klosterkirche St. Marien Widerstedt feierlich verliehen. 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
1: Der DAX notierte am Dienstagvormittag bei 24.878,97 Punkten. Der TecDAX bei 3.929,39 Zählern und der Euro war in US-Dollar 14,22 wert.
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1: In der Nacht zum Mittwoch ist es vielfach wolkenlos. Die Temperaturen gehen auf 17 bis 11 Grad zurück, der Wind weht schwach und dreht von Süd auf Nordwest. Der Mittwoch wird heiter, teils wolkig und meist niederschlagsfrei. Die Maximalwerte erreichen 32 bis 34 Grad, der Wind weht schwach bis mäßig aus West bis Nordwest. In der Nacht zum Donnerstag ist es gering bewölkt und die Tiefstwerte sinken auf 19 bis 14 Grad, der Wind weht schwach aus Nordwest. Am Donnerstag wird bei wenigen Wolken viel Sonnenschein erwartet. Niederschlag fällt nicht. Die Höchstwerte erreichen 33 bis 36 Grad. Der Wind weht schwach aus Nordost. In der Nacht zum Freitag durchzieht Schleierbewölkung die Region. Es bleibt niederschlagsfrei. Die Minimalwerte sinken auf 20 bis 16 Grad. Der Wind weht schwach aus Nordost. Der Freitag wird sonnig. Die Tageshöchstwerte erreichen 35 bis 37 Grad. Der Wind weht schwach aus Nordost.
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1: Um 11 Uhr waren es 25 Grad, die Luftfeuchtigkeit betrug 52% und der Luftdruck 1021 Hektopascal.
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1: Im Anschluss sehen Sie Sport bei Punktum, am Mittwoch Querfahrt Spezial sowie die 2000er im Auge der Punktum-Kamera und am Donnerstag Menschenskinder Antonio aus Kolumbien.
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0: Hallo und herzlich willkommen, liebe Sportfreunde, zu Sport bei Punktum. Der Winnie Cup in Hellbra war in dieser Form eine Premiere.
1: In Hellbra hieß es am 13. Juni, der Ball ist los. Die Sparkasse Mansfeld-Südharz lud gemeinsam mit dem SV Wacker Hellbra zum Winnie Cup ein. Das Besondere an diesem Spaßturnier, gespielt wurde nicht auf Rasen, sondern in einer Airsoccer-Fußball-Hüpfburg. Ein Event, das nicht nur sportlichen Ehrgeiz, sondern vor allem den Teamgeist weckte.
2: Wir als Sparkasse, wir veranstalten das ja nicht zum ersten Mal, wie man gehört hat, sondern das halt wir sind häufiger in der Region unterwegs in Zusammenarbeit mit ganz, ganz vielen Sportvereinen und heute natürlich hier in Hellbra mit dem SV Wacker Hellbra. Und wir wünschen euch auf jeden Fall ganz, ganz viel Spaß, der besten Mannschaft den Sieg. Passt bitte schön auf euch auf, bleibt schön gesund. Und toi, toi, toi.
1: Nach der Begrüßung ging es auch direkt zur Sache. Normaler Fußball war auf dem rutschigen Luftkissen kaum möglich. Genau das sorgte bei den 6- bis 13-jährigen Kickern für riesigen Spaß. Doch der Winnie Cup ist mehr als nur ein Jux-Turnier. Er ist ein Teil der Sparkassen Fairplay Soccer Tour. Das bedeutet Respekt, Vielfalt und das gemeinsame Shakehands. Vor und nach dem Spiel standen absolut im Mittelpunkt. Auch ohne die finalen Tabellenplätze steht fest, gewonnen haben hier heute alle an Erfahrung. Für die besten Dreierteams geht die Reise im Juli sogar noch weiter. Dann wartet das große Bundesfinale am Werbelinsee in Brandenburg auf die Teilnehmer.

0: Bleiben wir beim Stichwort Mini. Eine solche WM organisierte der VfB Sangerhausen.
1: Der VfB 1906 Sangerhausen führte auch im Jahr 2026 eine Mini-WM im Fußball durch. In diesem Jahr fand die Veranstaltung an drei Tagen in drei Altersklassen statt. Am Freitag spielten im Friesenstadion 20 Mannschaften in der Altersklasse G-Jugend. Am Samstag spielten 24 Mannschaften der F-Jugend und am Sonntag spielten 19 Mannschaften in der Altersklasse E-Jugend um den WM-Pokal. Besonders authentisch machte die Mini-WM, dass jeder Mannschaft vorab ein Land zugelost wurde. So spielten zum Beispiel die Niederlande gegen Haiti, was dem SV Reislingen Neuhaus 1 und dem VfB Sangerhausen 3 entsprach. Denis Kannenberg betonte diese Besonderheit noch einmal.
2: Die läuft in Sangerhausen, genau, das ist wahrscheinlich die einzige legendäre Mini-WM, die wir jetzt hier haben, weil wir haben Italien dabei, gibt es glaube ich sonst gar nicht auf der Welt, ja, und so eine kleine besondere Sache, die sich Olaf Klage da, der das alles mit organisiert hat, mit Markus Rauer, wir als VfB Sangerhausen, ich sag mal, aufgenommen hat und deswegen irgendwo auch einzigartig ist und das einzigartig macht, aber wir natürlich auch sehr dankbar sind, dass so viele Mannschaften zugesagt haben und auch am Start sind, gerade bei diesen Witterungsbedingungen, sage ich jetzt mal, ja, wir hatten am Freitag schon die G-Jugend, gestern die F und heute den E-Jugendbereich und trotzdem zahlreich alle Mannschaften mit ein, zwei kleinen Absagen trotzdem gut vertreten sind und das macht uns auch irgendwo stolz und heute ist unser Hauptakteur, die Sparkasse Mansfeld-Südharz, die das Ganze heute hier aufnehmen und heute die Partnersparkasse sind. Und natürlich auch bei der Siegerehrung mit vertreten sind und dann die Pokale und Medaillen an die Sieger. Und natürlich für jede Mannschaft gibt es eine Urkunde, Medaillen, die da überreichen. Und ich denke mal, eine schöne Sache, ja.
1: Neben der Sparkasse am Sonntag waren am Freitag die Volksbank Sangerhausen und am Samstag die FEAG als Sponsoringpartner aktiv. Die jungen Kicker kämpften beherzt um jeden Spielsieg. Auf den 4 Spielfeldern wurde Fairplay großgeschrieben. Elfenbeinküste gegen Spanien. Oder besser gesagt, Aufbau Eisleben gegen Bad Frankenhausen 2 sehen wir hier im Bild. Spanien konnte sich mit einem 2:1 durchsetzen und spielte am Ende um den 3. Platz. Dort unterlagen sie der Schweiz, Erfurt Nord, mit 1:3. Italien gegen Brasilien hieß diese Partie. Dahinter verbargen sich der MSV Eisleben und Bad Frankenhausen 1. Für Brasilien ging diese Runde mit 4:2 gewonnen aus. Am Ende spielten sie um Platz 5 gegen Südafrika, mussten dem SV Reislingen Neuhaus 2 mit 1:2 allerdings diesen Platz überlassen. Im Spiel Deutschland gegen Curaçao zeigte eine der Favoritenmannschaften ihr spielerisches Können. Curaçao, VfB Sangerhausen 1, gewann mit 10:0 gegen die SG Einheit Schlenze. Ein großes Team rund um den VfB hatte dieses Event vorbereitet. Vom ersten Anschreiben der Mannschaften über das Einkaufen aller Fahnen bis hin zur Versorgung und medizinischen Betreuung an den Spieltagen verging über ein halbes Jahr. Denis Kannenberg freute sich, dass an den Spieltagen alles gut umgesetzt werden konnte.
2: Ja, definitiv begeistert. Definitiv sind wir alle begeistert im Organisationsteam. Aber das sind auch nicht nur wir, sage ich mal. Da zählen auch die im Verkauf mit die Mädels und die Jungs und natürlich auch unser Team, Service-Team, die aktiv dabei sind, die sich um den Wasserzusatz kümmern, die Eimer bereitstellen für die Kinder, was genauso bei den Temperaturen wichtig ist. Und ansonsten sind wir sehr begeistert. Resonanz der Vereine, der Mannschaften, auch der Eltern, die natürlich wichtig sind, die Trainer, die dazugehören und natürlich auch die Sponsoren. Denke ich mal, ist das eine richtig gelungene, super Veranstaltung. Das wollen wir heute natürlich nochmal nachlegen, sage ich immer. Ja.
1: Das Finalspiel wurde zwischen Mexiko und Curaçao ausgetragen. Also der VfB Sangerhausen 2 gegen den VfB Sangerhausen 1. Mit der Unterstützung der Eltern im Rücken gaben die Jungs alles. Für beide Mannschaften, die sonst ein Team bilden, hieß es nun, gegeneinander anzutreten. Ja, das Zwei Tore und ein gut gehaltener Ball sicherten Mexiko den Sieg. Freude über Platz 2 von 19 Mannschaften kam bei der ersten Mannschaft des VfB bei der Pokalübergabe nicht so richtig auf. Hängende Köpfe auf den Erinnerungsfotos. Umso mehr jubelte die zweite Mannschaft über ihren Mini-Weltmeistertitel. Die Mini-WM begeisterte nicht nur die jungen Kicker. Und so wird der VfB auch künftig daran festhalten.
2: Ja, wir sind jetzt dran, dass wir das immer nachvollziehen, dass wir halt wirklich sagen, wir machen, wenn jetzt eine EM ist, eine WM, wollen wir natürlich auch wieder hier am Friesenstadion mit dem VfB Sangerhausen so gestalten und vielleicht mit der einen Aktion sogar mehr, dass wir immer ein bisschen was nachlegen. Aber man muss sich halt immer auch Ziele setzen und die verfolgt man dann. Und wichtig, dass wir alle Spaß haben, dass sich keiner verletzt und dass man die Kinder vom Sport begeistert. Das ist das Wichtigste.
0: Als nächstes die Ergebnisse der Platzbahnkegler.
3: Hier die Resultate der Platzbahnkegler vom letzten Wochenende. Im Nachholspiel in der zweiten Pokalrunde konnte sich Annarode 3 mit 362 zu 358 Holz gegen Bendorf 1 durchsetzen. In der Landesliga gab es den fünften Spieltag. Hier Siebigerode Sieger gegen Eintracht Greifswald 1. Bendorf 1 unterlag Annarode 1, Ziegelrode 1 blieb Sieger gegen Siebigerode 2 und Annarode 2 verlor knapp gegen Ziegelrode 2. In der Tabelle Annarode und Siebigerode mit makellosem Punktkonto, gefolgt von Ziegelrode, dann Bendorf, Ziegelrode 2, Greifswald 1, Annarode 2 und Siebigerode 2. In der Kreisliga-Staffel A trennten sich Hellbrau und Annarode 3 370 zu 336 Holz und Siebigerode 3 verlor gegen Bendorf 3. Hergesdorf-Alsdorf 2 hatte spielfrei. In der Tabelle Hergesdorf-Alsdorf 2 vor Bendorf 3, Annarode 3, Hellbrau 1 und Siebigerode 2. Und schließlich noch die Staffel B. Hier die Begegnung Bendorf 2 gegen Ziegelrode 3, der Sieger Bendorf. Eintracht Greifswald 2 unterlag Hergesdorf-Alsdorf 1. Die führen auch vor Bendorf 2, Greifswald 2 und Ziegelrode 3.
0: Der Ziegelröder Spielmannszug 1886 e.V. feiert am Samstag sein 140-jähriges Bestehen. Da wurde im Vorfeld kräftig geübt.
4: Schon seit Jahren ist die Mansfelder Schule mit ihrer großzügigen, modernen Aula Austragungsort des Trainingslagers vom Spielmannszug Ziegelrode 1886 e.V. 3 Tage lang wird hier geprobt, ausprobiert und gefestigt, was dann bei öffentlichen Auftritten oder Meisterschaften zu hören ist. An diesem 13. Mai 2026 war es zum Beispiel das Stück »The Ecstasy of Gold«. Eine Filmmusik aus dem Italo-Western »Zwei glorreiche Halunken« aus dem Jahr 1966. Das Stück, eines der bekanntesten Werke von Ennio Morricone, ist sehr populär und wurde auch oft gecovert. So verwendet zum Beispiel die Band Metallica das Stück bei jedem Konzert als Intro. Die musikalische Leitung an diesem Probenwochenende des Ziegelröder Spielmannszuges hatte in gewohnter Weise Stabführer Nils Kusender, der gekonnt die verschiedenen Tonlagen der Flöten mit den Lyras und der Rhythmusgruppe, bestehend aus Trommel, Pauke und Becken, dirigierte.

0: Geprobt wurde diesmal allerdings nicht für eine Meisterschaft, sondern für ein ganz besonderes Event. So feiert die Formation am 27. Juni 2026 ihr 140-jähriges Bestehen und lädt alle Interessierten dazu ein.
1: Also am 27. Juni in Ziegelrode in der Wattgaststätte feiern wir mit all unseren Freunden, Bekannten, Familien unser 140-jähriges. Wir haben da geplant an dem Tag, dass wir ein kleines Musikfest starten. Also ein Musikfest mit mehreren befreundeten Vereinen. Da kommt zum Beispiel die Sportfreunde aus Mühlhausen, die Sportfreunde aus Bernburg, der Fanfarenzug aus Hettstedt. Groß Honor ist dabei. Muss ich mal noch lesen, dass ich keinen vergesse. Neuwerk Harz kommt noch. Die sind mit dabei. Und wir zusammen wollen praktisch einen kleinen musikalischen kunterbunten Reigen machen, so alle gemeinsam, dann jeder für sich. Wir starten also das Musikfest so gegen 14 Uhr in der Waldgaststätte. Das wird passieren mit einem Aufmarsch aller Vereine. Dann wird jeder Verein einzeln eine Darbietung oder ein viertelstündiges Programm bringen. Das Programm wird die unterschiedlichsten Facetten haben, weil jeder Spielmannzug macht ja, sagen wir mal, ein bisschen was, was wir machen. Jeder macht ein bisschen was anderes, dass auch die Abwechslung ein bisschen ist. Und dann werden wir Abschluss alle zusammen nochmal ein großes Konzert machen, alle gemeinsam mit Titeln, die wir zusammen spielen können. Und abends startet dann die Party, die Geburtstagsparty praktisch mit DJ Alex ab 19 Uhr für alle, die gerne mit uns feiern möchten.
2: Wie ging denn das vor 140 Jahren los? Weißt du das?
1: Na, ich war nicht dabei, aber irgendwann steht auch in unserer Chronik, aus einem Zeitungsartikel von 1886 wurde bekannt, dass aus den Turnern ein Turnermusikerverein gegründet wurde. Und das ist praktisch unser Entstehungsdatum. Also die Zeitung habe ich nicht mehr, aber man sprach es, dass man überliefert ist, dass es dort gestartet hat. Also sie hatten da eine Dornriege in Ziegelrode und die wollten gerne mit Musik durch die Straßen marschieren. Und da haben einige von den Turnern angefangen, ein Instrument zu spielen. Und das war praktisch die Entstehung des Ziegelröder Spielmannzugs. Jetzt Ziegelröder Spielmannzug 1886. Zwischendurch waren wir Ziegelröder Spielmannzug Stahl. Dann waren wir mal BSK Mansfeld Kombinat Eisleben, als das alles Betriebssportgemeinschaften waren. Und seit 1990, seit der Wende, sind wir praktisch der Ziegelröder Spielmannszug 1886 e.V.
2: Aber geturnt wird zum Jubiläum nicht?
1: Geturnt wird nicht, also abends vielleicht bei der Disco. Aber wir sind eh nicht die Turner, wir sind, machen mehr Musik. Wir sind Sportler, aber mehr musikalische Sportler.
0: Ein eingespähtes Team bei der guten Versorgung während der Probenwochenenden sind übrigens diese beiden Herren. Sie nennen sich Wui und Kammel und kümmern sich zuverlässig ums Kulinarische.
3: Genau, wir kommen am Freitag an, machen das Abendessen und das Frühstück den anderen Tag. Mittagessen lassen wir uns liefern. Nachher geht es weiter zum zum Kaffee trinken. Da machen wir dann belegte Schnittchen ein bisschen und Kuchen. Und dann wieder Armbrot, Aufschnitt,
2: nicht schlecht.
3: Bisschen Salat. Alles, was so dazu gehört, dass die Superstars satt werden.

0: Sie warten sicherlich drauf. Natürlich waren wir beim Kreisfinale im Fußball.
1: Der MSV Eisleben und der SV Kelbra standen sich im Kreispokalfinale Die Werbefabrik am 20. Juni gegenüber. Wie bereits im vergangenen Jahr wurde das Finalspiel in Oberrüblingen ausgetragen. Über 350 Zuschauer trotzten den Temperaturen von über 30 Grad und unterstützten lautstark ihre Mannschaften. Als Pokalsieger der vergangenen Saison setzte sich der MSV Eisleben in seinen Spielen bis dato souverän durch. Auch Kelbra bestritt den Weg bis ins Finale ohne größere Schwächen. Beide Mannschaften nahmen das Spiel schnell auf.
2: Der MSV Eisleben spielt mit folgender Mannschaft. Nummer 33, Nikolai Bonidia.
1: Motiviert auf den Titel und angefeuert vom Fanlager wurde es schnell körperlich. Nach einem Foul sah Eislebenskapitän Johannes Eckstein bereits in der 11. Minute die erste gelbe Karte. Zwei Minuten später die erste Chance für den SV Kelbra, jedoch ohne Erfolg. Bislang zeigte sich Kelbra als die aktivere Mannschaft auf dem Platz. Der MSV Eisleben hingegen nutzte seine Konter mit zu viel körperlicher Härte und so kassierte Yannick Twardi in der 31. Minute gelb. Nach einer erneuten Torchance für Kelbra hagelte es für den MSV Eisleben die dritte gelbe Karte. Davon unbeirrt nutzte Yannick Twardi die erste Chance aufs Tor für den MSV. Gelb in der 33., Torchance in der 34. und dann das Aus für Johannes Eckstein mit Gelb-Rot in der 35. Minute. Eisleben von nun an in Unterzahl auf dem Platz. 10 Minuten später erneut Gelb-Rot für MSV Eisleben. Sicher eine Entscheidung, die im Nachhinein noch für Gesprächsstoff sorgen wird. Damit hieß es nun aber für Eisleben in doppelter Unterzahl das Spiel zu absolvieren. Halbzeitstand 0:0. Anpfiff zur zweiten Halbzeit. Mit nur 9 Mann auf dem Feld beschränkte sich der MSV Eisleben auf das Nötigste. Damit konnten sich die Jungs aus Kelbra Minute für Minute, Meter um Meter voranbringen. Zu einer reellen Torchance reichte es dennoch lange nicht. Die Eisleber nutzen hingegen ihre Möglichkeiten in der 59., der 66. und in der 67. Minute aufs Tor zu zielen, jedoch ohne Erfolg. In der 85. Minute brachten die Kälbraer Leroy Essrich ins Spiel. Eine Entscheidung, die nur 6 Minuten später auf der einen Seite Jubel und auf der anderen Seite Fassungslosigkeit mit sich brachte. Nach einer Vorlage von Saba Ugulava traf Leroy Essrich per Kopf zum 1:0 für Kälbra und damit zum Sieg. Eine komplette Halbzeit bei etwa 34 Grad in doppelter Unterzahl, dafür muss man den Eislebern größten Respekt zollen. Den Pokalsieg bejubelten die Kälbraer dennoch mit immenser Freude.
0: Das war's für heute. Ich hoffe, es war interessant für Sie und Sie schalten auch das nächste Mal wieder ein, wenn es heißt Sport bei Punkt um.

Hallo und herzlich willkommen, liebe Zuschauerinnen und Zuschauer bei Punktum, Ihrem regionalen Fernsehprogramm am heutigen Dienstag. Der Oberbürgermeister der Stadt Sangerhausen ruft alle Bürgerinnen und Bürger von Sangerhausen auf, Probleme mit der gelben Tonne zu melden und dann an beschwerden.gelbe.tonne@abfallwirtschaft-msh.de zu senden. Der Landkreis beabsichtigt nun endlich Änderungen bei der Abfuhr der gelben Tonne zu erreichen. Bis zum 24.06. ist beabsichtigt, Meldungen entgegenzunehmen und diese dann an das duale System weiterzugeben, um Verhandlungen zur Verbesserung zu unterstützen. Die Meldungen sollten sachlich, sachgerecht und so detailliert wie möglich sein. Auch Fotos über liegen gebliebene gelbe Säcke sind gern beizufügen, um die Probleme konkret zu belegen. Auch die Stadt wird die ihr bekannten Fälle melden. Der erstmals initiierte Spendenfördertopf Mehr Geld, mehr Verein der Sparkasse Mansfeld-Südharz und ihrer Stiftung hat überwältigende positive Resonanz erhalten. Mit Ende der Bewerbungsfrist haben 130 Vereine aus dem Landkreis ihre Bewerbung für ihre vielfältigen Vorhaben und Maßnahmen eingereicht. Mit so einer überwältigenden Resonanz auf unseren Aufruf haben wir wirklich nicht gerechnet, freute sich Michael Neher, Vorsitzender des Vorstandes der Sparkasse und ihrer Stiftung.

0: Von 2026 bis 2028 eine anteilige Finanzierung mit Landesmitteln von rund 80.000 Euro pro Jahr. Der Landkreis stellt Mittel in gleicher Höhe bereit. Und weiter mit Förderung. Das Land Sachsen-Anhalt setzt sein Engagement für den Erhalt bedeutender Kulturdenkmale fort. Für die Sanierung der Innenräume der historischen Synagoge in der Lutherstadt Eisleben stellt das Land in diesem Jahr Fördermittel von insgesamt 40.000 Euro bereit. Die Mittel sind insbesondere für die Instandhaltung des Betsaals vorgesehen und dienen der denkmalgerechten Sicherung und Wiederherstellung zentraler Innenbereiche des Gebäudes.
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0: Während der TSV Kickers Gonnertal in diesen Tagen sein nunmehr 60. Jubiläum begeht, fand das Gonnertaler Sommerfest für Kinder und Jugendliche am 13. Juni 2026 erst zum zweiten Mal statt. Nach der Premiere im vergangenen Jahr in Gonna war nun Pölzfeld Ausrichter der Veranstaltung. Mitinitiatorin und Vorsitzende des Pölzfelder Heimatvereins Sandra Gengel eröffnete das Fest gemeinsam mit dem Pölzfelder Ortsbürgermeister Holger Reppin.
1: So, einen wunderschönen guten Morgen, ihr Pölzfeld. Bei herrlichem Sonnenschein, wie ihr seht, wir haben den Regenwolken etwas beiseite gelegt und freuen uns, dass ihr so zahlreich in aller Frühe erschienen seid. Besonders freue ich mich, dass so viele Kinder hier sind, denn für die Kinder wird es heute durchgeführt und ich denke, das wird ein schöner und gemütlicher Tag hier im Pölzfeld.
0: Herr Reppin bedankte sich ausdrücklich bei allen Akteuren, auch bei den Kindern und Erziehern, der Kitas Goldene Schlüsselchen und Wichtelhaus aus Gonna und Oberstdorf, die mit einem kleinen Programm zum Gelingen des Festes beitrugen.
2: Das schönste Lächeln der Welt. Heute ist ein Tag für mich, denn ich bin wichtig, ganz sicherlich. Mit meinem Lachen hell und klar. Ich die Welt so wunderbar. Ich bleib immer ich selbst, so fröhlich und bunt. Ich bin für euch der schönste Grund.

haben überlegt, wie wir das Gonnertal attraktiver für Kinder und Jugendliche machen können und haben voriges Jahr in Gonna angefangen und haben dort das erste Kinderfest gemacht. Im September, so rund um den Kindertag oder genau am Internationalen Kindertag ist es gewesen. Und dieses Jahr sind wir als Pölzfeld dran. Wir wandern sozusagen davon mit dem Fest von Ort zu Ort. Dieses Jahr sind wir im Pölzfeld dran und sind unglaublich stolz, so viele Kinder begrüßen zu dürfen und auch, dass wir hier so tolle Unterstützer haben. Wir haben verschiedene Vereine,

Institutionen angefragt, die sich hier mit einbringen wollen. Die haben sofort zugesagt und ja gesagt. Wir haben ganz, ganz unterschiedliche Partner, dass die Kinder und Jugendlichen eine Chance haben, sich auszuprobieren. Die können klettern, die können basteln, die können malen, die gucken, was die Polizei macht, was die Feuerwehr macht, was beim Landeszentrum Waldlos ist, was unser Wald e.V. macht, was die DLRG so anbietet. Die Kickers haben Programm, KCP hat Programm, wir haben Glitzer-Tattoos, wir haben Mann, also wir haben alles da, was die Kinderseele braucht, um glücklich und zufrieden zu sein und hoffen einfach auf einen schönen Tag. Vielen Dank an unsere Sponsoren an dieser Stelle, wenn ich das sagen darf. Die haben dazu beigetragen, dass das Kinderfest heute kostenfrei ist für die Kinder und Jugendlichen. Es gibt Getränke und Essen kostenlos für die Kinder an dem ganzen Tag. Und das wäre ohne die Sponsoren nicht möglich. Ganz, ganz herzlichen Dank an dieser Stelle.

0: 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Am 26. Juli um 17 Uhr beginnt ein Orgelkonzert mit Kirchenmusikdirektor Thomas Ennenbach in der Marktkirche St. Andreas in der Lutherstadt Eisleben. Thema Giganten des Barocks, Bach und Händel sowie Verehrer. Der Eintritt kostet 10 Euro im Vorverkauf. Schüler bis 18 Jahre brauchen nichts bezahlen. Am 27. Juni wird in der Zeit von 9:30 Uhr bis 18 Uhr zum Tag der Berg- und Hüttenleute an den Schmidtschacht Helbra eingeladen. Im Rahmen der Ehrenamtswürdigung wird der Ottilienpreis 2026 Starke Frauen am 28. Juni ab 16 Uhr in der Klosterkirche St. Marien-Widerstedt feierlich verliehen. 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
1: Der DAX notierte am Dienstagvormittag bei 24.878,97 Punkten. Der TecDAX bei 3.929,39 Zählern. Und der Euro war 1 US-Dollar 14,22 wert.
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1: In der Nacht zum Mittwoch ist es vielfach wolkenlos. Die Temperaturen gehen auf 17 bis 11 Grad zurück, der Wind weht schwach und dreht von Süd auf Nordwest. Der Mittwoch wird heiter, teils wolkig und meist niederschlagsfrei. Die Maximalwerte erreichen 32 bis 34 Grad, der Wind weht schwach bis mäßig aus West bis Nordwest. In der Nacht zum Donnerstag ist es gering bewölkt und die Tiefstwerte sinken auf 19 bis 14 Grad, der Wind weht schwach aus Nordwest. Am Donnerstag wird bei wenigen Wolken viel Sonnenschein erwartet. Niederschlag fällt nicht. Die Höchstwerte erreichen 33 bis 36 Grad. Der Wind weht schwach aus Nordost. In der Nacht zum Freitag durchzieht Schleierbewölkung die Region. Es bleibt niederschlagsfrei. Die Minimalwerte sinken auf 20 bis 16 Grad. Der Wind weht schwach aus Nordost. Der Freitag wird sonnig. Die Tageshöchstwerte erreichen 35 bis 37 Grad. Der Wind weht schwach aus Nordost.
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1: Um 11 Uhr waren es 25 Grad, die Luftfeuchtigkeit betrug 52% und der Luftdruck 1021 Hektopascal.
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1: Im Anschluss sehen Sie Sport bei Punktum, am Mittwoch Querfahrt Spezial sowie die 2000er im Auge der Punktum-Kamera und am Donnerstag Menschenskinder Antonio aus Kolumbien.
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0: Hallo und herzlich willkommen, liebe Sportfreunde, zu Sport bei Punktum. Der Winnie Cup in Hellbra war in dieser Form eine Premiere.
1: In Hellbra hieß es am 13. Juni, der Ball ist los. Die Sparkasse Mansfeld-Südharz lud gemeinsam mit dem SV Wacker Hellbra zum Winnie Cup ein. Das Besondere an diesem Spaßturnier, gespielt wurde nicht auf Rasen, sondern in einer Airsoccer-Fußball-Hüpfburg. Ein Event, das nicht nur sportlichen Ehrgeiz, sondern vor allem den Teamgeist weckte.
2: Wir als Sparkasse, wir veranstalten das ja nicht zum ersten Mal, wie man gehört hat, sondern das halt, wir sind häufiger in der Region unterwegs in Zusammenarbeit mit ganz, ganz vielen Sportvereinen und heute natürlich hier in Hellbra mit dem SV Wacker Hellbra. Und wir wünschen euch auf jeden Fall ganz, ganz viel Spaß, der besten Mannschaft den Sieg. Passt bitte schön auf euch auf, bleibt schön gesund. Und toi, toi, toi.
1: Nach der Begrüßung ging es auch direkt zur Sache. Normaler Fußball war auf dem rutschigen Luftkissen kaum möglich. Genau das sorgte bei den 6- bis 13-jährigen Kickern für riesigen Spaß. Doch der Winnie Cup ist mehr als nur ein Jux-Turnier. Er ist ein Teil der Sparkassen Fairplay Soccer Tour. Das bedeutet Respekt, Vielfalt und das gemeinsame Shake Hands. Vor und nach dem Spiel standen absolut im Mittelpunkt. Auch ohne die finalen Tabellenplätze steht fest, gewonnen haben hier heute alle an Erfahrung. Für die besten Dreierteams geht die Reise im Juli sogar noch weiter. Dann wartet das große Bundesfinale am Werbelinsee in Brandenburg auf die Teilnehmer.
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0: Bleiben wir beim Stichwort Mini. Eine solche WM organisierte der VfB Sangerhausen.
1: Der VfB 1906 Sangerhausen führte auch im Jahr 2026 eine Mini-WM im Fußball durch. In diesem Jahr fand die Veranstaltung an 3 Tagen in 3 Altersklassen statt. Am Freitag spielten im Friesenstadion 20 Mannschaften in der Altersklasse G-Jugend. Am Samstag spielten 24 Mannschaften der F-Jugend und am Sonntag spielten 19 Mannschaften in der Altersklasse E-Jugend um den WM-Pokal. Besonders authentisch machte die Mini-WM, dass jeder Mannschaft vorab ein Land zugelost wurde. So spielten zum Beispiel die Niederlande gegen Haiti, was dem SV Reislingen Neuhaus 1 und dem VfB Sangerhausen 3 entsprach. Denis Kannenberg betonte diese Besonderheit noch einmal.
2: Die läuft in Sangerhausen, genau, das ist wahrscheinlich die einzige legendäre Mini-WM, die wir jetzt hier haben, weil wir haben Italien dabei, gibt es glaube ich sonst gar nicht auf der Welt, ja, und so eine kleine besondere Sache, die sich Olaf Klage da, der das alles mit organisiert hat, mit Markus Rauer, wir als VfB Sangerhausen, ich sag mal aufgenommen hat und deswegen irgendwo auch einzigartig ist und das einzigartig macht, aber wir natürlich auch sehr dankbar sind, dass so viele Mannschaften zugesagt haben und auch am Start sind, gerade bei diesen Witterungsbedingungen, sage ich jetzt mal, ja, wir hatten am Freitag schon die G-Jugend, gestern die F und heute den E-Jugendbereich und trotzdem zahlreich alle Mannschaften mit 1, 2 kleinen Absagen trotzdem gut vertreten sind und das macht uns auch irgendwo stolz und heute ist unser Hauptakteur, die Sparkasse Mansfeld-Südharz, die das Ganze heute hier aufnehmen und heute die Partnersparkasse sind. Und natürlich auch bei der Siegerehrung mit vertreten sind und dann die Pokale und Medaillen an die Sieger. Und natürlich für jede Mannschaft gibt es eine Urkunde, Medaillen, die dann überreichen. Und ich denke mal, eine schöne Sache, ja.
1: Neben der Sparkasse am Sonntag waren am Freitag die Volksbank Sangerhausen und am Samstag die FEAG als Sponsoringpartner aktiv. Die jungen Kicker kämpften beherzt um jeden Spielsieg. Auf den 4 Spielfeldern wurde Fairplay großgeschrieben. Elfenbeinküste gegen Spanien. Oder besser gesagt, Aufbau Eisleben gegen Bad Frankenhausen 2 sehen wir hier im Bild. Spanien konnte sich mit einem 2:1 durchsetzen und spielte am Ende um den 3. Platz. Dort unterlagen sie der Schweiz, Erfurt Nord, mit 1:3. Italien gegen Brasilien hieß diese Partie. Dahinter verbargen sich der MSV Eisleben und Bad Frankenhausen 1. Für Brasilien ging diese Runde mit 4:2 gewonnen aus. Am Ende spielten sie um Platz 5 gegen Südafrika, mussten dem SV Reislingen Neuhaus 2 mit 1:2 allerdings diesen Platz überlassen. Im Spiel Deutschland gegen Curaçao zeigte eine der Favoritenmannschaften ihr spielerisches Können. Curaçao, VfB Sangerhausen 1, gewann mit 10:0 gegen die SG Einheit Schlenze. Ein großes Team rund um den VfB hatte dieses Event vorbereitet. Vom ersten Anschreiben der Mannschaften über das Einkaufen aller Fahnen bis hin zur Versorgung und medizinischen Betreuung an den Spieltagen verging über ein halbes Jahr. Denis Kannenberg freute sich, dass an den Spieltagen alles gut umgesetzt werden konnte.
2: Ja, definitiv begeistert. Definitiv sind wir alle begeistert im Organisationsteam. Aber das sind auch nicht nur wir, sage ich mal. Da zählen auch die im Verkauf mit die Mädels und die Jungs und natürlich auch unser Team, Service-Team, die aktiv dabei sind, die sich um den Wasserzusatz kümmern, die Eimer bereitstellen für die Kinder, was genauso bei den Temperaturen wichtig ist. Und ansonsten sind wir sehr begeistert. Resonanz der Vereine, der Mannschaften, auch der Eltern, die natürlich wichtig sind, die Trainer, die dazugehören und natürlich auch die Sponsoren. Denke ich mal, ist das eine richtig gelungene, super Veranstaltung. Das wollen wir heute natürlich nochmal nachlegen, sage ich mal. Ja.
1: Das Finalspiel wurde zwischen Mexiko und Curaçao ausgetragen. Also der VfB Sangerhausen 2 gegen den VfB Sangerhausen 1. Mit der Unterstützung der Eltern im Rücken gaben die Jungs alles. Für beide Mannschaften, die sonst ein Team bilden, hieß es nun, gegeneinander anzutreten. Ja,
3: Jetzt komm, schieß! Ja!
1: Zwei Tore und ein gut gehaltener Ball sicherten Mexiko den Sieg. Freude über Platz 2 von 19 Mannschaften kam bei der ersten Mannschaft des VfB bei der Pokalübergabe nicht so richtig auf. Hängende Köpfe auf den Erinnerungsfotos. Umso mehr jubelte die zweite Mannschaft über ihren Mini-Weltmeistertitel. Die Mini-WM begeisterte nicht nur die jungen Kicker. Und so wird der VfB auch künftig daran festhalten.
2: Na, wir sind jetzt dran, dass wir das immer nachvollziehen, dass wir halt wirklich sagen, wir machen, wenn jetzt eine EM ist, eine WM, wollen wir natürlich auch wieder hier am Friesenstadion mit dem VfB Sangerhausen so gestalten und vielleicht mit der einen Aktion sogar mehr, dass wir immer ein bisschen was nachlegen. Aber man muss sich halt immer auch Ziele setzen und die verfolgt man dann. Und wichtig, dass wir alle Spaß haben, dass sich keiner verletzt und dass man die Kinder für den Sport begeistert. Das ist das Wichtigste.
0: Als nächstes die Ergebnisse der Platzbahnkegler.
4: Hier die Resultate der Platzbahnkegler vom letzten Wochenende. Im Nachholspiel in der zweiten Pokalrunde konnte sich Annarode 3 mit 362 zu 358 Holz gegen Bendorf 1 durchsetzen. In der Landesliga gab es den fünften Spieltag. Hier Siebigerode Sieger gegen Eintracht Greifswald 1. Bendorf 1 unterlag Annarode 1, Ziegelrode 1 blieb Sieger gegen Siebigerode 2 und Annarode 2 verlor knapp gegen Ziegelrode 2. In der Tabelle Annarode und Siebigerode mit makellosem Punktkonto, gefolgt von Ziegelrode, dann Bendorf, Ziegelrode 2, Greifswald 1, Annarode 2 und Siebigerode 2. In der Kreisliga-Staffel A trennten sich Hellbrau und Annarode 3 370 zu 336 Holz und Siebigerode 3 verlor gegen Bendorf 3. Hergisdorf-Alsdorf 2 hatte spielfrei. In der Tabelle Hergisdorf-Alsdorf 2 vor Bendorf 3, Annarode 3, Hellbrau 1 und Siebigerode 2. Und schließlich noch die Staffel B. Hier die Begegnung Bendorf 2 gegen Ziegelrode 3, der Sieger Bendorf. Eintracht Greifswald 2 unterlag Hergisdorf-Alsdorf 1. Die führen auch vor Bendorf 2, Greifswald 2 und Ziegelrode 3.
0: Der Ziegelröder Spielmannszug 1886 e.V. feiert am Samstag sein 140-jähriges Bestehen. Da wurde im Vorfeld kräftig geübt.
5: Schon seit Jahren ist die Mansfelder Schule mit ihrer großzügigen, modernen Aula Austragungsort des Trainingslagers vom Spielmannszug Ziegelrode 1886 e.V. 3 Tage lang wird hier geprobt, ausprobiert und gefestigt, was dann bei öffentlichen Auftritten oder Meisterschaften zu hören ist. An diesem 13. Mai 2026 war es zum Beispiel das Stück »The Ecstasy of Gold«. Eine Filmmusik aus dem Italo-Western »Zwei glorreiche Halunken« aus dem Jahr 1966. Das Stück, eines der bekanntesten Werke von Ennio Morricone, ist sehr populär und wurde auch oft gecovert. So verwendet zum Beispiel die Band Metallica das Stück bei jedem Konzert als Intro. Die musikalische Leitung an diesem Probenwochenende des Ziegelröder Spielmannszuges hatte in gewohnter Weise Stabführer Nils Kusenda, der gekonnt die verschiedenen Tonlagen der Flöten mit den Lyras und der Rhythmusgruppe, bestehend aus Trommel, Pauke und Becken, dirigierte.

0: Geprobt wurde diesmal allerdings nicht für eine Meisterschaft, sondern für ein ganz besonderes Event. So feiert die Formation am 27. Juni 2026 ihr 140-jähriges Bestehen und lädt alle Interessierten dazu ein.
1: Also am 27. Juni in Ziegelrode in der Waldgaststätte feiern wir mit all unseren Freunden, Bekannten, Familien unser 140-jähriges. Wir haben da geplant an dem Tag, dass wir ein kleines Musikfest starten. Also ein Musikfest mit mehreren befreundeten Vereinen. Da kommt zum Beispiel die Sportfreunde aus Mühlhausen, die Sportfreunde aus Bernburg, der von vorn zu aus Hettstedt. Groß Honor ist dabei. Muss ich mal noch lesen, dass ich keinen vergesse. Neuwerk Harz kommt noch. Die sind mit dabei. Und wir zusammen wollen praktisch einen kleinen musikalischen kunterbunten Reigen machen, so alle gemeinsam, dann jeder für sich. Wir starten also das Musikfest so gegen 14 Uhr in der Waldgaststätte. Das wird passieren mit einem Aufmarsch aller Vereine. Dann wird jeder Verein einzeln eine Darbietung oder ein viertelstündiges Programm bringen. Das Programm wird die unterschiedlichsten Facetten haben, weil jeder Spielmannszug macht ja, sagen wir mal, ein bisschen was, was wir machen. Jeder macht ein bisschen was anderes, dass auch die Abwechslung ein bisschen ist. Und dann werden wir Abschluss alle zusammen nochmal ein großes Konzert machen, alle gemeinsam mit Titeln, die wir zusammen spielen können. Und abends startet dann die Party, die Geburtstagsparty praktisch mit DJ Alex ab 19 Uhr für alle, die gerne mit uns feiern möchten.
2: Wie ging denn das vor 140 Jahren los? Weißt du das?
1: Nein, ich war nicht dabei, aber irgendwann steht auch in unserer Chronik, aus einem Zeitungsartikel von 1886 wurde bekannt, dass aus den Turnern ein Turnermusikerverein gegründet wurde. Und das ist praktisch unser Entstehungsdatum. Also die Zeitung habe ich nicht mehr, aber man sprach es, man überliefert es, dass es dort gestartet hat. Also sie hatten da eine Dornriege in Ziegelrode und die wollten gerne mit Musik durch die Straßen marschieren. Und da haben einige von den Turnern angefangen, ein Instrument zu spielen. Und das war praktisch die Entstehung des Ziegelröder Spielmannszugs. Jetzt Ziegelröder Spielmannszug 1886, zwischendurch waren wir Ziegelröder Spielmannszug Stahl. Dann waren wir mal BSK Mansfeld Kombinat Eisleben, als das alles Betriebssportgemeinschaften waren. Und seit 1990, seit der Wende, sind wir praktisch der Ziegelröder Spielmannszug 1886 e.V.
2: Aber geturnt wird zum Jubiläum nicht?
1: Geturnt wird nicht, also abends vielleicht bei der Disco. Aber wir sind eh nicht die Turner, machen mehr Musik. Wir sind Sportler, aber mehr musikalische Sportler.
0: Ein eingespähtes Team bei der guten Versorgung während der Probenwochenenden sind übrigens diese beiden Herren. Sie nennen sich Wui und Kammel und kümmern sich zuverlässig ums Kulinarische.
3: Genau, wir kommen am Freitag an, machen das Abendessen und das Frühstück den anderen Tag. Mittagessen lassen wir uns liefern. Nachher geht's weiter zum Mittag, zum Kaffee trinken. Da machen wir dann belegte Schnittchen ein bisschen und Kuchen. Und dann wieder Armbrot, Aufschnitt.
2: Nicht schlecht.
3: Ein bisschen Salat. Alles, was so dazu gehört, dass die Superstars satt werden.

0: Sie warten sicherlich drauf. Natürlich waren wir beim Kreisfinale im Fußball.
1: Der MSV Eisleben und der SV Kelbra standen sich im Kreispokalfinale Die Werbefabrik am 20. Juni gegenüber. Wie bereits im vergangenen Jahr wurde das Finalspiel in Oberröblingen ausgetragen. Über 350 Zuschauer trotzten den Temperaturen von über 30 Grad und unterstützten lautstark ihre Mannschaften. Als Pokalsieger der vergangenen Saison setzte sich der MSV Eisleben in seinen Spielen bis dato souverän durch. Auch Kelbra bestritt den Weg bis ins Finale ohne größere Schwächen. Beide Mannschaften nahmen das Spiel schnell auf.
2: Der MSV Eisleben spielt mit folgender Mannschaft. Nummer 33, Nikolai Bonilla. Okay.
1: Motiviert auf den Titel und angefeuert vom Fanlager wurde es schnell körperlich. Nach einem Foul sah Eislebenskapitän Johannes Eckstein bereits in der 11. Minute die erste gelbe Karte. Zwei Minuten später die erste Chance für den SV Kelbra, jedoch ohne Erfolg. Bislang zeigte sich Kelbra als die aktivere Mannschaft auf dem Platz. Der MSV Eisleben hingegen nutzte seine Konter mit zu viel körperlicher Härte und so kassierte Yannick Twardy in der 31. Minute gelb. Nach einer erneuten Torchance für Kelbra hagelte es für den MSV Eisleben die dritte gelbe Karte. Davon unbeirrt nutzte Yannick Twardy die erste Chance aufs Tor für den MSV. Gelb in der 33., Torchance in der 34. und dann das Aus für Johannes Eckstein mit Gelb-Rot in der 35. Minute. Eisleben von nun an in Unterzahl auf dem Platz. 10 Minuten später erneut Gelb-Rot für MSV Eisleben. Sicher eine Entscheidung, die im Nachhinein noch für Gesprächsstoff sorgen wird. Damit hieß es nun aber für Eisleben in doppelter Unterzahl das Spiel zu absolvieren. Halbzeitstand 0:0. Anpfiff zur zweiten Halbzeit. Mit nur 9 Mann auf dem Feld beschränkte sich der MSV Eisleben auf das Nötigste. Damit konnten sich die Jungs aus Kelbra Minute für Minute, Meter um Meter voranbringen. Zu einer reellen Torchance reichte es dennoch lange nicht. Die Eisleber nutzen hingegen ihre Möglichkeiten in der 59., der 66. und in der 67. Minute aufs Tor zu zielen, jedoch ohne Erfolg. In der 85. Minute brachten die Kelbraer Leroy Essrich ins Spiel. Eine Entscheidung, die nur 6 Minuten später auf der einen Seite Jubel und auf der anderen Seite Fassungslosigkeit mit sich brachte. Nach einer Vorlage von Saba Ugulava traf Leroy Essrich per Kopf zum 1:0 für Kelbraer und damit zum Sieg. Eine komplette Halbzeit bei etwa 34 Grad in doppelter Unterzahl, dafür muss man den Eislebern größten Respekt zollen. Den Pokalsieg bejubelten die Kelbraer dennoch mit immenser Freude.
0: Das war's für heute. Ich hoffe, es war interessant für Sie und Sie schalten auch das nächste Mal wieder ein, wenn es heißt Sport bei Punktum.

Hallo und herzlich willkommen, liebe Zuschauerinnen und Zuschauer bei Punktum, Ihrem regionalen Fernsehprogramm am heutigen Dienstag. Der Oberbürgermeister der Stadt Sangerhausen ruft alle Bürgerinnen und Bürger von Sangerhausen auf, Probleme mit der gelben Tonne zu melden und dann an beschwerden.gelbe.tonne@abfallwirtschaft-msh.de zu senden. Der Landkreis beabsichtigt nun endlich Änderungen bei der Abfuhr der gelben Tonne zu erreichen. Bis zum 24.06. ist beabsichtigt, Meldungen entgegenzunehmen und diese dann an das duale System weiterzugeben, um Verhandlungen zur Verbesserung zu unterstützen. Die Meldungen sollten sachlich, sachgerecht und so detailliert wie möglich sein. Auch Fotos über liegen gebliebene gelbe Säcke sind gern beizufügen, um die Probleme konkret zu belegen. Auch die Stadt wird die ihr bekannten Fälle melden. Der erstmals initiierte Spendenfördertopf Mehr Geld, mehr Verein der Sparkasse Mansfeld-Südharz und ihrer Stiftung hat überwältigende positive Resonanz erhalten. Mit Ende der Bewerbungsfrist haben 130 Vereine aus dem Landkreis ihre Bewerbung für ihre vielfältigen Vorhaben und Maßnahmen eingereicht. Mit so einer überwältigenden Resonanz auf unseren Aufruf haben wir wirklich nicht gerechnet, freute sich Michael Neher, Vorsitzender des Vorstandes der Sparkasse und ihrer Stiftung. Beide Institutionen stellen den zusätzlichen Fördertopf von insgesamt 150.000 Euro zur Verfügung. Aktuell werden die Bewerbungen gesichtet und erfasst. Die Durchsicht und die finale Auswahl durch die Entscheidungskommission werden alles andere als einfach. Bis zum Sommerende bleibt es daher spannend, bevor Anfang Oktober zur großen Vereinsparty die geförderten Vereine bekannt gegeben werden. Nach 10 Monaten intensiver Probearbeit bringt der Theaterjugendclub Mischki unter Leitung der Theaterpädagogin Christine Trummer am Mittwoch, den 1. Juli um 18 Uhr, Jana Trellers weltbekannten Roman Nichts, was im Leben wichtig ist, auf die Foyerbühne des Theaters Eisleben. Staatsminister und Minister für Kultur Rainer Robra hat die Zuwendungsvereinbarung für die Erlebniswelt Museen in Mansfeld unterzeichnet. Der Vertrag zwischen dem Land, dem Landkreis und Erlebniswelt Museen sichert dem Verein

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0: Während der TSV Kickers Gonnertal in diesen Tagen sein nunmehr 60. Jubiläum begeht, fand das Gonnertaler Sommerfest für Kinder und Jugendliche am 13. Juni 2026 erst zum zweiten Mal statt. Nach der Premiere im vergangenen Jahr in Gonna war nun Pölzfeld Ausrichter der Veranstaltung. Mitinitiatorin und Vorsitzende des Pölzfelder Heimatvereins Sandra Gengel eröffnete das Fest gemeinsam mit dem Pölzfelder Ortsbürgermeister Holger Reppin.
1: So, einen wunderschönen guten Morgen hier im Pölzfeld. Bei herrlichem Sonnenschein, wie ihr seht, wir haben den Regenbogen etwas beiseite gelegt und freuen uns, dass ihr so zahlreich in aller Frühe erschienen seid. Besonders freue ich mich, dass so viele Kinder hier sind, denn für die Kinder wird es heute durchgeführt und ich denke, das wird ein schöner und gemütlicher Tag hier im Pölzfeld.
0: Herr Reppin bedankte sich ausdrücklich bei allen Akteuren, auch bei den Kindern und Erziehern, der Kitas Goldene Schlüsselchen und Wichtelhaus aus Gonna und Oberstdorf, die mit einem kleinen Programm zum Gelingen des Festes beitrugen.
2: Das schönste Lächeln der Welt. Heute ist ein Tag für mich, denn ich bin wichtig, ganz sicherlich. Mit meinem Lachen hell und klar. Mach ich die Welt so wunderbar. Ich bleibe immer ich selbst, so fröhlich und bunt. Ich bin für euch der schönste Grund.

überlegt, wie wir das Gonnertal attraktiver für Kinder und Jugendliche machen können und haben voriges Jahr in Gonna angefangen und haben dort das erste Kinderfest gemacht. Im September, so rund um den Kindertag oder genau am Internationalen Kindertag ist es gewesen. Und dieses Jahr sind wir als Pölzfeld dran. Wir wandern sozusagen davon mit dem Fest zu Ort, von Ort zu Ort. Dieses Jahr sind wir am Pölzfeld dran und sind unglaublich stolz, so viele Kinder begrüßen zu dürfen und auch, dass wir hier so tolle Unterstützer haben. Wir haben verschiedene Vereine, Träger, Institutionen angefragt, die sich hier mit einbringen wollen. Die haben sofort zugesagt und ja gesagt. Wir haben ganz, ganz unterschiedliche Partner, dass die Kinder und Jugendlichen eine Chance haben, sich auszuprobieren. Die können klettern, die können basteln, die können malen, die gucken, was die Polizei macht, was die Feuerwehr macht, was beim Landeszentrum Wald los ist, was unser Wald e.V. macht, was die DLRG so anbietet. Die Kickers haben Programm, die KCP hat Programm, wir haben Glitzer-Tattoos, wir haben alles da, was die Kinderseele braucht, um glücklich und zufrieden zu sein und hoffen einfach auf einen schönen Tag. Vielen Dank an unsere Sponsoren an dieser Stelle, wenn ich das sagen darf. Die haben dazu beigetragen, dass das Kinderfest heute kostenfrei ist für die Kinder und Jugendlichen. Es gibt Getränke und Essen kostenlos für die Kinder an dem ganzen Tag und das wäre ohne die Sponsoren nicht möglich. Ganz, ganz herzlichen Dank an dieser Stelle.

0: 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Am 26. Juli um 17 Uhr beginnt ein Orgelkonzert mit Kirchenmusikdirektor Thomas Ennenbach in der Marktkirche St. Andreas in der Lutherstadt Eisleben. Thema Giganten des Barocks, Bach und Händel sowie Verehrer. Der Eintritt kostet 10 Euro im Vorverkauf. Schüler bis 18 Jahre brauchen nichts bezahlen. Am 27. Juni wird in der Zeit von 9:30 Uhr bis 18 Uhr zum Tag der Berg- und Hüttenleute an den Schmidtschacht Helbra eingeladen. Im Rahmen der Ehrenamtswürdigung wird der Ottilienpreis 2026 Starke Frauen am 28. Juni ab 16 Uhr in der Klosterkirche St. Marien-Widerstedt feierlich verliehen. 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
1: Der DAX notierte am Dienstagvormittag bei 24.878,97 Punkten. Der TecDAX bei 3.929,39 Zählern und der Euro war in US-Dollar 14,22 wert.
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1: In der Nacht zum Mittwoch ist es vielfach wolkenlos. Die Temperaturen gehen auf 17 bis 11 Grad zurück. Der Wind weht schwach und dreht von Süd auf Nordwest. Der Mittwoch wird heiter, teils wolkig und meist niederschlagsfrei. Die Maximalwerte erreichen 32 bis 34 Grad. Der Wind weht schwach bis mäßig aus West bis Nordwest. In der Nacht zum Donnerstag ist es gering bewölkt und die Tiefstwerte sinken auf 19 bis 14 Grad. Der Wind weht schwach aus Nordwest. Am Donnerstag wird bei wenigen Wolken viel Sonnenschein erwartet. Niederschlag fällt nicht. Die Höchstwerte erreichen 33 bis 36 Grad. Der Wind weht schwach aus Nordost. In der Nacht zum Freitag durchzieht Schleierbewölkung die Region. Es bleibt niederschlagsfrei. Die Minimalwerte sinken auf 20 bis 16 Grad. Der Wind weht schwach aus Nordost. Der Freitag wird sonnig. Die Tageshöchstwerte erreichen 35 bis 37 Grad. Der Wind weht schwach aus Nordost.
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1: Um 11 Uhr waren es 25 Grad, die Luftfeuchtigkeit betrug 52% und der Luftdruck 1021 Hektopascal.
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1: Im Anschluss sehen Sie Sport bei Punktum, am Mittwoch Querfurt Spezial sowie die 2000er im Auge der Punktum-Kamera und am Donnerstag Menschenskinder Antonio aus Kolumbien.
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0: Hallo und herzlich willkommen, liebe Sportfreunde, zu Sport bei Punktum. Der Winnie Cup in Hellbra war in dieser Form eine Premiere.
1: In Hellbra hieß es am 13. Juni, der Ball ist los. Die Sparkasse Mansfeld-Südharz lud gemeinsam mit dem SV Wacker Hellbra zum Winnie Cup ein. Das Besondere an diesem Spaßturnier, gespielt wurde nicht auf Rasen, sondern in einer Airsoccer-Fußball-Hüpfburg. Ein Event, das nicht nur sportlichen Ehrgeiz, sondern vor allem den Teamgeist weckte.
2: Wir als Sparkasse, wir veranstalten das ja nicht zum ersten Mal, wie man gehört hat, sondern das halt, wir sind häufiger in der Region unterwegs in Zusammenarbeit mit ganz, ganz vielen Sportvereinen und heute natürlich hier in Hellbra mit dem SV Wacker Hellbra. Und wir wünschen euch auf jeden Fall ganz, ganz viel Spaß, der besten Mannschaft den Sieg. Passt bitte schön auf euch auf, bleibt schön gesund. Und toi, toi, toi.
1: Nach der Begrüßung ging es auch direkt zur Sache. Normaler Fußball war auf dem rutschigen Luftkissen kaum möglich. Genau das sorgte bei den 6- bis 13-jährigen Kickern für riesigen Spaß. Doch der Winnie Cup ist mehr als nur ein Jux-Turnier. Er ist ein Teil der Sparkassen Fairplay Soccer Tour. Das bedeutet Respekt, Vielfalt und das gemeinsame Shake Hands. Vor und nach dem Spiel standen absolut im Mittelpunkt. Auch ohne die finalen Tabellenplätze steht fest, gewonnen haben hier heute alle an Erfahrung. Für die besten Dreierteams geht die Reise im Juli sogar noch weiter. Dann wartet das große Bundesfinale am Werbelinsee in Brandenburg auf die Teilnehmer.
3: Die

0: Bleiben wir beim Stichwort Mini. Eine solche WM organisierte der VfB Sangerhausen.
1: Der VfB 1906 Sangerhausen führte auch im Jahr 2026 eine Mini-WM im Fußball durch. In diesem Jahr fand die Veranstaltung an drei Tagen in drei Altersklassen statt. Am Freitag spielten im Friesenstadion 20 Mannschaften in der Altersklasse G-Jugend. Am Samstag spielten 24 Mannschaften der F-Jugend und am Sonntag spielten 19 Mannschaften in der Altersklasse E-Jugend um den WM-Pokal. Besonders authentisch machte die Mini-WM, dass jeder Mannschaft vorab ein Land zugelost wurde. So spielten zum Beispiel die Niederlande gegen Haiti, was dem SV Reislingen Neuhaus 1 und dem VfB Sangerhausen 3 entsprach. Denis Kannenberg betonte diese Besonderheit noch einmal.
2: Die läuft in Sangerhausen, genau, das ist wahrscheinlich die einzige legendäre Mini-WM, die wir jetzt hier haben, weil wir haben Italien dabei, gibt es glaube ich sonst gar nicht auf der Welt, ja, und so eine kleine besondere Sache, die sich Olaf Klage da, der das alles mit organisiert hat, mit Markus Rauer, wir als VfB Sangerhausen, ich sag mal, aufgenommen hat und deswegen irgendwo auch einzigartig ist und das einzigartig macht. Aber wir natürlich auch sehr dankbar sind, dass so viele Mannschaften zugesagt haben und auch am Start sind, gerade bei diesen Witterungsbedingungen, sage ich jetzt mal. Ja, wir hatten am Freitag schon die G-Jugend, gestern die F und heute den E-Jugendbereich und trotzdem zahlreich alle Mannschaften mit ein, zwei kleinen Absagen trotzdem gut vertreten sind und das macht uns auch irgendwo stolz. Und heute ist unser Hauptakteur, die Sparkasse Mansfeld-Südharz, die das Ganze heute hier aufnehmen und heute die Partnersparkasse sind. Und natürlich auch bei der Siegerehrung mit vertreten sind und dann die Pokale und Medaillen an die Sieger. Und natürlich für jede Mannschaft gibt es eine Urkunde, Medaillen, die wir überreichen. Und ich denke mal, eine schöne Sache, ja.
1: Neben der Sparkasse am Sonntag waren am Freitag die Volksbank Sangerhausen und am Samstag die FEAG als Sponsoringpartner aktiv. Die jungen Kicker kämpften beherzt um jeden Spielsieg. Auf den vier Spielfeldern wurde Fairplay großgeschrieben. Elfenbeinküste gegen Spanien. Oder besser gesagt, Aufbau Eisleben gegen Bad Frankenhausen 2 sehen wir hier im Bild. Spanien konnte sich mit einem 2:1 durchsetzen und spielte am Ende um den dritten Platz. Dort unterlagen sie der Schweiz, Erfurt Nord, mit 1:3. Italien gegen Brasilien hieß diese Partie. Dahinter verbargen sich der MSV Eisleben und Bad Frankenhausen 1. Für Brasilien ging diese Runde mit 4:2 gewonnen aus. Am Ende spielten sie um Platz 5 gegen Südafrika, mussten dem SV Reislingen Neuhaus 2 mit 1:2 allerdings diesen Platz überlassen. Im Spiel Deutschland gegen Curaçao zeigte eine der Favoritenmannschaften ihr spielerisches Können. Curaçao, VfB Sangerhausen 1, gewann mit 10:0 gegen die SG Einheit Schlenze. Ein großes Team rund um den VfB hatte dieses Event vorbereitet. Vom ersten Anschreiben der Mannschaften über das Einkaufen aller Fahnen bis hin zur Versorgung und medizinischen Betreuung an den Spieltagen verging über ein halbes Jahr. Denis Kannenberg freute sich, dass an den Spieltagen alles gut umgesetzt werden konnte.
2: Ja, definitiv begeistert. Definitiv sind wir alle begeistert im Organisationsteam. Aber das sind auch nicht nur wir, sage ich mal, da zählen auch die

0: die im Verkauf mit die Mädels und die Jungs und natürlich auch unser Team, Service-Team, die aktiv dabei sind, die sich um den Wasserzusatz kümmern, die einmal bereitstellen für die Kinder, was genauso bei den Temperaturen wichtig ist. Und ansonsten sind wir sehr begeistert. Resonanz der Vereine, der Mannschaften, auch der Eltern, die natürlich wichtig sind, die Trainer, die dazugehören und natürlich auch die Sponsoren. Denke ich mal, ist das eine richtig gelungene, super Veranstaltung. Das wollen wir heute natürlich nochmal nachlegen, sage ich immer. Ja.
1: Das Finalspiel wurde zwischen Mexiko und Curaçao ausgetragen. Also der VfB Sangerhausen 2 gegen den VfB Sangerhausen 1. Mit der Unterstützung der Eltern im Rücken gaben die Jungs alles. Für beide Mannschaften, die sonst ein Team bilden, hieß es nun, gegeneinander anzutreten. Zwei Tore und ein gut gehaltener Ball sicherten Mexiko den Sieg. Freude über Platz 2 von 19 Mannschaften kam bei der ersten Mannschaft des VfB bei der Pokalübergabe nicht so richtig auf. Hängende Köpfe auf den Erinnerungsfotos. Umso mehr jubelte die zweite Mannschaft über ihren Mini-Weltmeistertitel. Die Mini-WM begeisterte nicht nur die jungen Kicker. Und so wird der VfB auch künftig daran festhalten.
0: Ja, wir sind jetzt dran, dass wir das immer nachvollziehen, dass wir halt wirklich sagen, wir machen, wenn jetzt eine EM ist, eine WM, wollen wir natürlich auch wieder hier am Friesenstadion mit dem VfB Sangerhausen so gestalten und vielleicht mit der einen Aktion sogar mehr, dass wir immer ein bisschen was nachlegen. Aber man muss sich halt immer auch Ziele setzen und die verfolgt man dann. Und wichtig, dass wir alle Spaß haben, dass sich keiner verletzt und dass man die Kinder für den Sport begeistert. Das ist das Wichtigste.
2: Als nächstes die Ergebnisse der Platzbahnkegler.
3: Hier die Resultate der Platzbahnkegler vom letzten Wochenende. Im Nachholspiel in der zweiten Pokalrunde konnte sich Annarode 3 mit 362 zu 358 Holz gegen Bendorf 1 durchsetzen. In der Landesliga gab es den fünften Spieltag. Hier Siebigerode Sieger gegen Eintracht Greifsfeld 1. Bendorf 1 unterlag Annarode 1, Ziegelrode 1 blieb Sieger gegen Siebigerode 2 und Annarode 2 verlor knapp gegen Ziegelrode 2. In der Tabelle Annarode und Siebigerode mit makellosem Punktkonto, gefolgt von Ziegelrode, dann Bendorf, Ziegelrode 2, Greifsfeld 1, Annarode 2 und Siebigerode 2. In der Kreisliga-Staffel A trennten sich Hellbrau und Annarode 3 370 zu 336 Holz und Siebigerode 3 verlor gegen Bendorf 3. Hergesdorf-Alsdorf 2 hatte spielfrei. In der Tabelle Hergesdorf-Alsdorf 2 vor Bendorf 3, Annarode 3, Hellbrau 1 und Siebigerode 2. Und schließlich noch die Staffel B. Hier die Begegnung Bendorf 2 gegen Ziegelrode 3, der Sieger Bendorf. Eintracht Greifsfeld 2 unterlag Hergesdorf-Alsdorf 1. Die führen auch vor Bendorf 2, Greifsfeld 2 und Ziegelrode 3.
2: Der Ziegelröder Spielmannszug 1886 e.V. feiert am Samstag sein 140-jähriges Bestehen. Da wurde im Vorfeld kräftig geübt.
4: Schon seit Jahren ist die Mansfelder Schule mit ihrer großzügigen, modernen Aula Austragungsort des Trainingslagers vom Spielmannszug Ziegelrode 1886 e.V. 3 Tage lang wird hier geprobt, ausprobiert und gefestigt, was dann bei öffentlichen Auftritten oder Meisterschaften zu hören ist. An diesem 13. Mai 2026 war es zum Beispiel das Stück The Ecstasy of Gold. Eine Filmmusik aus dem Italo-Western Zwei glorreiche Halunken aus dem Jahr 1966. Das Stück, eines der bekanntesten Werke von Ennio Morricone, ist sehr populär und wurde auch oft gecovert. So verwendet zum Beispiel die Band Metallica das Stück bei jedem Konzert als Intro. Die musikalische Leitung an diesem Probenwochenende des Ziegelröder Spielmannszuges hatte in gewohnter Weise Stabführer Nils Kusender, der gekonnt die verschiedenen Tonlagen der Flöten mit den Lyras und der Rhythmusgruppe, bestehend aus Trommel, Pauke und Becken, dirigierte.

0: Geprobt wurde diesmal allerdings nicht für eine Meisterschaft, sondern für ein ganz besonderes Event. So feiert die Formation am 27. Juni 2026 ihr 140-jähriges Bestehen und lädt alle Interessierten dazu ein.
1: Also am 27. Juni in Ziegelrode in der Waldgaststätte feiern wir mit all unseren Freunden, Bekannten, Familien unser 140-jähriges. Wir haben da geplant an dem Tag, dass wir ein kleines Musikfest starten. Also ein Musikfest mit mehreren befreundeten Vereinen. Da kommt zum Beispiel die Sportfreunde aus Mühlhausen, die Sportfreunde aus Bernburg, der von Fahrenzug aus Hettstedt. Groß Honor ist dabei. Muss ich mal noch lesen, dass ich keinen vergesse. Neuwerk Harz kommt noch. Die sind mit dabei. Und wir zusammen wollen praktisch einen kleinen musikalischen, kunterbunten Reigen machen. So alle gemeinsam, dann jedoch für sich. Wir starten also das Musikfest so gegen 14 Uhr in der Waldgaststätte. Das wird passieren mit einem Aufmarsch aller Vereine. Dann wird jeder Verein einzeln eine Darbietung oder ein viertelstündiges Programm bringen. Das Programm wird die unterschiedlichsten Facetten haben, weil jeder Spielmannszug macht ja, sagen wir mal, ein bisschen was, was wir machen. Jeder macht ein bisschen was anderes, dass auch die Abwechslung ein bisschen ist. Und dann werden wir Abschluss alle zusammen nochmal ein großes Konzert machen, alle gemeinsam mit Titeln, die wir zusammen spielen können. Und abends startet dann die Party, die Geburtstagsparty praktisch mit DJ Alex ab 19 Uhr für alle, die gerne mit uns feiern möchten.
2: Wie ging denn das vor 140 Jahren los? Weißt du das?
1: Na, ich war nicht dabei, aber irgendwann steht auch in unserer Chronik, aus einem Zeitungsartikel von 1886 wurde bekannt, dass aus den Turnern ein Turnermusikerverein gegründet wurde. Und das ist praktisch unser Entstehungsdatum. Also die Zeitung habe ich nicht mehr, aber man sprach es, man überliefert es, dass es dort gestartet hat. Also sie hatten da eine Dornriege in Ziegelrode und die wollten gerne mit Musik durch die Straßen marschieren. Und da haben einige von den Turnern angefangen, ein Instrument zu spielen. Und das war praktisch die Entstehung des Ziegelröder Spielmannszugs. Jetzt Ziegelröder Spielmannszug 1886. Zwischendurch waren wir Ziegelröder Spielmannszug Stahl. Dann waren wir mal BSK Mansfeld Kombinat Eisleben, als das alles Betriebssportgemeinschaften waren. Und seit 1990, seit der Wende, sind wir praktisch der Ziegelröder Spielmannszug 1886 e.V.
2: Aber geturnt wird zum Jubiläum nicht?
1: Geturnt wird nicht, also abends vielleicht bei der Disco. Aber wir sind eh nicht die Turner, wir sind machen mehr Musik. Wir sind Sportler, aber mehr musikalische Sportler.
0: Ein eingespähtes Team bei der guten Versorgung während der Probenwochenenden sind übrigens diese beiden Herren. Sie nennen sich Wui und Kammel und kümmern sich zuverlässig ums Kulinarische.
3: Genau, wir kommen am Freitag an, machen das Abendessen und das Frühstück den anderen Tag. Mittagessen lassen wir uns liefern. Nachher geht es weiter zum Mittag, zum Kaffee trinken. Da machen wir dann belegte Schnittchen ein bisschen und Kuchen. Und dann wieder Armbrot, Aufschnitt.
2: Nicht schlecht.
3: Ein bisschen Salat. Alles, was so dazu gehört, dass die Superstars satt werden.

0: Sie warten sicherlich drauf. Natürlich waren wir beim Kreisfinale im Fußball.
1: Der MSV Eisleben und der SV Kelbra standen sich im Kreispokalfinale Die Werbefabrik am 20. Juni gegenüber. Wie bereits im vergangenen Jahr wurde das Finalspiel in Oberrüblingen ausgetragen. Über 350 Zuschauer trotzten den Temperaturen von über 30 Grad und unterstützten lautstark ihre Mannschaften. Als Pokalsieger der vergangenen Saison setzte sich der MSV Eisleben in seinen Spielen bis dato souverän durch. Auch Kelbra bestritt den Weg bis ins Finale ohne größere Schwächen. Beide Mannschaften nahmen das Spiel schnell auf.
2: Der MSV Eisleben spielt mit folgender Mannschaft. Nummer 33, Nikolai Bonilla.
1: Motiviert auf den Titel und angefeuert vom Fanlager wurde es schnell körperlich. Nach einem Foul sah Eislebenskapitän Johannes Eckstein bereits in der 11. Minute die erste gelbe Karte. Zwei Minuten später die erste Chance für den SV Kelbra, jedoch ohne Erfolg. Bislang zeigte sich Kelbra als die aktivere Mannschaft auf dem Platz. Der MSV Eisleben hingegen nutzte seine Konter mit zu viel körperlicher Härte und so kassierte Yannick Twardi in der 31. Minute gelb. Nach einer erneuten Torchance für Kelbra hagelte es für den MSV Eisleben die dritte gelbe Karte. Davon unbeirrt nutzte Yannick Twardi die erste Chance aufs Tor für den MSV. Gelb in der 33. Torchance in der 34. und dann das Aus für Johannes Eckstein mit Gelb-Rot in der 35. Minute. Eisleben von nun an in Unterzahl auf dem Platz. 10 Minuten später erneut Gelb-Rot für MSV Eisleben. Sicher eine Entscheidung, die im Nachhinein noch für Gesprächsstoff sorgen wird. Damit hieß es nun aber für Eisleben in doppelter Unterzahl das Spiel zu absolvieren. Halbzeitstand 0:0. Anpfiff zur zweiten Halbzeit. Mit nur 9 Mann auf dem Feld beschränkte sich der MSV Eisleben auf das Nötigste. Damit konnten sich die Jungs aus Kelbra Minute für Minute, Meter um Meter voranbringen. Zu einer reellen Torchance reichte es dennoch lange nicht. Die Eisleber nutzen hingegen ihre Möglichkeiten in der 59., der 66. und in der 67. Minute aufs Tor zu zielen, jedoch ohne Erfolg. In der 85. Minute brachten die Kälbraer Leroy Essrich ins Spiel. Eine Entscheidung, die nur 6 Minuten später auf der einen Seite Jubel und auf der anderen Seite Fassungslosigkeit mit sich brachte. Nach einer Vorlage von Saba Ugulava traf Leroy Essrich per Kopf zum 1:0 für Kälbra und damit zum Sieg. Eine komplette Halbzeit bei etwa 34 Grad in doppelter Unterzahl, dafür muss man den Eislebern größten Respekt zollen. Den Pokalsieg bejubelten die Kälbraer dennoch mit immenser Freude.
0: Das war's für heute. Ich hoffe, es war interessant für Sie und Sie schalten auch das nächste Mal wieder ein, wenn es heißt Sport bei Punkt um.

0: Hallo und herzlich willkommen, liebe Zuschauerinnen und Zuschauer bei Punktum, Ihrem regionalen Fernsehprogramm am heutigen Dienstag. Der Oberbürgermeister der Stadt Sangerhausen ruft alle Bürgerinnen und Bürger von Sangerhausen auf, Probleme mit der gelben Tonne zu melden und dann an beschwerden.gelbe.tonne@abfallwirtschaft-msh.de zu senden. Der Landkreis beabsichtigt nun endlich Änderungen bei der Abfuhr der gelben Tonne zu erreichen. Bis zum 24.06. ist beabsichtigt, Meldungen entgegenzunehmen und diese dann an das duale System weiterzugeben, um Verhandlungen zur Verbesserung zu unterstützen. Die Meldungen sollten sachlich, sachgerecht und so detailliert wie möglich sein. Auch Fotos über liegen gebliebene gelbe Säcke sind gern beizufügen, um die Probleme konkret zu belegen. Auch die Stadt wird die ihr bekannten Fälle melden. Der erstmals initiierte Spendenfördertopf »Mehr Geld, mehr Verein« der Sparkasse Mansfeld-Südharz und ihrer Stiftung hat überwältigende positive Resonanz erhalten. Mit Ende der Bewerbungsfrist haben 130 Vereine aus dem Landkreis ihre Bewerbung für ihre vielfältigen Vorhaben und Maßnahmen eingereicht. Mit so einer überwältigenden Resonanz auf unseren Aufruf haben wir wirklich nicht gerechnet, freute sich Michael Neher, Vorsitzender des Vorstandes der Sparkasse und ihrer Stiftung. Beide Institutionen stellen den zusätzlichen Fördertopf von insgesamt 150.000 Euro zur Verfügung. Aktuell werden die Bewerbungen gesichtet und erfasst. Die Durchsicht und die finale Auswahl durch die Entscheidungskommission werden alles andere als einfach. Bis zum Sommerende bleibt es daher spannend, bevor Anfang Oktober zur großen Vereinsparty die geförderten Vereine bekannt gegeben werden. Nach 10 Monaten intensiver Probearbeit bringt der Theaterjugendclub Mischki unter Leitung der Theaterpädagogin Christine Trummer am Mittwoch, den 1. Juli um 18 Uhr, Jana Trellers weltbekannten Roman »Nichts, was im Leben wichtig ist« auf die Foyerbühne des Theaters Eisleben. Staatsminister und Minister für Kultur Rainer Robra hat die Zuwendungsvereinbarung für die Erlebniswelt Museen in Mansfeld unterzeichnet. Der Vertrag zwischen dem Land, dem Landkreis und Erlebniswelt Museen sichert dem Verein von 2026 bis 2028 eine anteilige Finanzierung mit Landesmitteln von rund 80.000 Euro pro Jahr. Der Landkreis stellt Mittel in gleicher Höhe bereit. Und weiter mit Förderung. Das Land Sachsen-Anhalt setzt sein Engagement für den Erhalt bedeutender Kulturdenkmale fort. Für die Sanierung der Innenräume der historischen Synagoge in der Lutherstadt Eisleben stellt das Land in diesem Jahr Fördermittel von insgesamt 40.000 Euro bereit. Die Mittel sind insbesondere für die Instandhaltung des Betsaals vorgesehen und dienen der denkmalgerechten Sicherung und Wiederherstellung zentraler Innenbereiche des Gebäudes.
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0: Während der TSV Kickers Gonnertal in diesen Tagen sein nunmehr 60. Jubiläum begeht, fand das Gonnertaler Sommerfest für Kinder und Jugendliche am 13. Juni 2026 erst zum zweiten Mal statt. Nach der Premiere im vergangenen Jahr in Gonna war nun Pölzfeld Ausrichter der Veranstaltung. Mitinitiatorin und Vorsitzende des Pölzfelder Heimatvereins Sandra Gengel eröffnete das Fest gemeinsam mit dem Pölzfelder Ortsbürgermeister Holger Reppin.
1: So, einen wunderschönen guten Morgen, ihr Pölzfeld. Bei herrlichem Sonnenschein, wie ihr seht. Wir haben den Regenwolken etwas beiseite gelegt und freuen uns, dass ihr so zahlreich in aller Frühe erschienen seid. Besonders freue ich mich, dass so viele Kinder hier sind, denn für die Kinder wird es heute durchgeführt. Und ich denke, das wird ein schöner und gemütlicher Tag hier im Pölzfeld.
0: Herr Reppin bedankte sich ausdrücklich bei allen Akteuren, auch bei den Kindern und Erziehern der Kitas Goldene Schlüsselchen und Wichtelhaus aus Gonna und Oberstdorf, die mit einem kleinen Programm zum Gelingen des Festes beitrugen.
2: Das schönste Lächeln der Welt. Heute ist ein Tag für mich, denn ich bin wichtig, ganz sicherlich. Mit meinem Lachen hell und klar. Mach ich die Welt so wunderbar. Ich bleib immer ich selbst, so fröhlich und bunt. Ich bin für euch der schönste Grund.

überlegt, wie wir das Gonnertal attraktiver für Kinder und Jugendliche machen können und haben voriges Jahr in Gonner angefangen und haben dort das erste Kinderfest gemacht. Im September, so rund um den Kindertag oder genau am Internationalen Kindertag ist es gewesen. Und dieses Jahr sind wir als Pölzfeld dran. Wir wandern sozusagen davon mit dem Fest von Ort zu Ort. Dieses Jahr sind wir am Pölzfeld dran und sind unglaublich stolz, so viele Kinder begrüßen zu dürfen und auch, dass wir hier so tolle Unterstützer haben. Wir haben verschiedene Vereine, Träger, Institutionen angefragt, die sich hier mit einbringen wollen. Die haben sofort zugesagt und ja gesagt. Wir haben ganz, ganz unterschiedliche Partner, dass die Kinder und Jugendlichen eine Chance haben, sich auszuprobieren. Die können klettern, die können basteln, die können malen, die gucken, was die Polizei macht, was die Feuerwehr macht, was beim Landeszentrum Waldlos ist, was unser Wald e.V. macht, was die DLRG so anbietet. Die Kickers haben Programm, die KCP hat Programm, wir haben Glitzer-Tattoos, wir haben alles da, was die Kinderseele braucht, um glücklich und zufrieden zu sein und hoffen einfach auf einen schönen Tag. Vielen Dank an unsere Sponsoren an dieser Stelle, wenn ich das sagen darf. Die haben dazu beigetragen, dass das Kinderfest heute kostenfrei ist für die Kinder und Jugendlichen. Es gibt Getränke und Essen kostenlos für die Kinder an dem ganzen Tag und das wäre ohne die Sponsoren nicht möglich. Ganz, ganz herzlichen Dank an dieser Stelle.

0: 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Am 26. Juli um 17 Uhr beginnt ein Orgelkonzert mit Kirchenmusikdirektor Thomas Ennenbach in der Marktkirche St. Andreas in der Lutherstadt Eisleben. Thema Giganten des Barocks, Bach und Händel sowie Verehrer. Der Eintritt kostet 10 Euro im Vorverkauf. Schüler bis 18 Jahre brauchen nichts bezahlen. Am 27. Juni wird in der Zeit von 9:30 Uhr bis 18 Uhr zum Tag der Berg- und Hüttenleute an den Schmidtschacht Helbra eingeladen. Im Rahmen der Ehrenamtswürdigung wird der Ottilienpreis 2026 Starke Frauen am 28. Juni ab 16 Uhr in der Klosterkirche St. Marien Widerstedt feierlich verliehen. 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
1: Der DAX notierte am Dienstagvormittag bei 24.878,97 Punkten. Der TecDAX bei 3.929,39 Zählern. Und der Euro war in US-Dollar 14,22 wert.
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1: In der Nacht zum Mittwoch ist es vielfach wolkenlos. Die Temperaturen gehen auf 17 bis 11 Grad zurück, der Wind weht schwach und dreht von Süd auf Nordwest. Der Mittwoch wird heiter, teils wolkig und meist niederschlagsfrei. Die Maximalwerte erreichen 32 bis 34 Grad, der Wind weht schwach bis mäßig aus West bis Nordwest. In der Nacht zum Donnerstag ist es gering bewölkt und die Tiefstwerte sinken auf 19 bis 14 Grad, der Wind weht schwach aus Nordwest. Am Donnerstag wird bei wenigen Wolken viel Sonnenschein erwartet. Niederschlag fällt nicht. Die Höchstwerte erreichen 33 bis 36 Grad. Der Wind weht schwach aus Nordost. In der Nacht zum Freitag durchzieht Schleierbewölkung die Region. Es bleibt niederschlagsfrei. Die Minimalwerte sinken auf 20 bis 16 Grad. Der Wind weht schwach aus Nordost. Der Freitag wird sonnig. Die Tageshöchstwerte erreichen 35 bis 37 Grad. Der Wind weht schwach aus Nordost.
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1: Um 11 Uhr waren es 25 Grad, die Luftfeuchtigkeit betrug 52% und der Luftdruck 1021 Hektopascal.
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1: Im Anschluss sehen Sie Sport bei Punktum, am Mittwoch Querfurt Spezial sowie die 2000er im Auge der Punktum-Kamera und am Donnerstag Menschenskinder Antonio aus Kolumbien.
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0: Hallo und herzlich willkommen, liebe Sportfreunde, zu Sport bei Punktum. Der Winnie Cup in Hellbra war in dieser Form eine Premiere.
1: In Hellbra hieß es am 13. Juni, der Ball ist los. Die Sparkasse Mansfeld-Südharz lud gemeinsam mit dem SV Wacker Hellbra zum Winnie Cup ein. Das Besondere an diesem Spaßturnier, gespielt wurde nicht auf Rasen, sondern in einer Air-Soccer-Fußball-Hüpfburg. Ein Event, das nicht nur sportlichen Ehrgeiz, sondern vor allem den Teamgeist weckte.
2: Wir als Sparkasse, wir veranstalten das ja nicht zum ersten Mal, wie man gehört hat, sondern das halt, wir sind häufiger in der Region unterwegs in Zusammenarbeit mit ganz, ganz vielen Sportvereinen und heute natürlich hier in Hellbra mit dem SV Wacker Hellbra. Und wir wünschen euch auf jeden Fall ganz, ganz viel Spaß, der besten Mannschaft den Sieg. Passt bitte schön auf euch auf, bleibt schön gesund. Und toi, toi, toi.
1: Nach der Begrüßung ging es auch direkt zur Sache. Normaler Fußball war auf dem rutschigen Luftkissen kaum möglich. Genau das sorgte bei den 6- bis 13-jährigen Kickern für riesigen Spaß. Doch der Winnie Cup ist mehr als nur ein Jux-Turnier. Er ist ein Teil der Sparkassen Fairplay Soccer Tour. Das bedeutet Respekt, Vielfalt und das gemeinsame Shake Hands. Vor und nach dem Spiel standen absolut im Mittelpunkt. Auch ohne die finalen Tabellenplätze steht fest, gewonnen haben hier heute alle an Erfahrung. Für die besten Dreierteams geht die Reise im Juli sogar noch weiter. Dann wartet das große Bundesfinale am Werbelinsee in Brandenburg auf die Teilnehmer.
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0: Bleiben wir beim Stichwort Mini. Eine solche WM organisierte der VfB Sangerhausen.
1: Der VfB 1906 Sangerhausen führte auch im Jahr 2026 eine Mini-WM im Fußball durch. In diesem Jahr fand die Veranstaltung an drei Tagen in drei Altersklassen statt. Am Freitag spielten im Friesenstadion 20 Mannschaften in der Altersklasse G-Jugend. Am Samstag spielten 24 Mannschaften der F-Jugend und am Sonntag spielten 19 Mannschaften in der Altersklasse E-Jugend um den WM-Pokal. Besonders authentisch machte die Mini-WM, dass jeder Mannschaft vorab ein Land zugelost wurde. So spielten zum Beispiel die Niederlande gegen Haiti, was dem SV Reislingen Neuhaus 1 und dem VfB Sangerhausen 3 entsprach. Denis Kannenberg betonte diese Besonderheit noch einmal.
2: Die läuft in Sangerhausen, genau, das ist wahrscheinlich die einzige legendäre Mini-WM, die wir jetzt hier haben, weil wir haben Italien dabei, gibt es glaube ich sonst gar nicht auf der Welt, ja, und so eine kleine besondere Sache, die sich Olaf Klage da, der das alles mit organisiert hat, mit Markus Rauer, wir als VfB Sangerhausen, ich sag mal, aufgenommen hat und deswegen irgendwo auch einzigartig ist und das einzigartig macht. Aber wir natürlich auch sehr dankbar sind, dass so viele Mannschaften zugesagt haben und auch am Start sind, gerade bei diesen Witterungsbedingungen, sage ich jetzt mal. Ja, wir hatten am Freitag schon die G-Jugend, gestern die F und heute den E-Jugendbereich und trotzdem zahlreich alle Mannschaften mit ein, zwei kleinen Absagen trotzdem gut vertreten sind und das macht uns auch irgendwo stolz. Und heute ist unser Hauptakteur, die Sparkasse Mansfeld-Südharz, die das Ganze heute hier aufnehmen und heute die Partnersparkasse sind. Und natürlich auch bei der Siegerehrung mit vertreten sind und dann die Pokale und Medaillen an die Sieger. Und natürlich für jede Mannschaft gibt es eine Urkunde, Medaillen, die da überreichen. Und ich denke mal, eine schöne Sache, ja.
1: Neben der Sparkasse am Sonntag waren am Freitag die Volksbank Sangerhausen und am Samstag die FEAG als Sponsoringpartner aktiv. Die jungen Kicker kämpften beherzt um jeden Spielsieg. Auf den 4 Spielfeldern wurde Fairplay großgeschrieben. Elfenbeinküste gegen Spanien. Oder besser gesagt, Aufbau Eisleben gegen Bad Frankenhausen 2 sehen wir hier im Bild. Spanien konnte sich mit einem 2:1 durchsetzen und spielte am Ende um den 3. Platz. Dort unterlagen sie der Schweiz, Erfurt Nord, mit 1:3. Italien gegen Brasilien hieß diese Partie. Dahinter verbargen sich der MSV Eisleben und Bad Frankenhausen 1. Für Brasilien ging diese Runde mit 4:2 gewonnen aus. Am Ende spielten sie um Platz 5 gegen Südafrika, mussten dem SV Reislingen Neuhaus 2 mit 1:2 allerdings diesen Platz überlassen. Im Spiel Deutschland gegen Curaçao zeigte eine der Favoritenmannschaften ihr spielerisches Können. Curaçao, VfB Sangerhausen 1, gewann mit 10:0 gegen die SG Einheit Schlenze. Ein großes Team rund um den VfB hatte dieses Event vorbereitet. Vom ersten Anschreiben der Mannschaften über das Einkaufen aller Fahnen bis hin zur Versorgung und medizinischen Betreuung an den Spieltagen verging über ein halbes Jahr. Denis Kannenberg freute sich, dass an den Spieltagen alles gut umgesetzt werden konnte.
2: Ja, definitiv begeistert. Definitiv sind wir alle begeistert im Organisationsteam. Aber das sind auch nicht nur wir, sag ich mal. Da zählen auch die im Verkauf mit die Mädels und die Jungs und natürlich auch unser Team, Service-Team, die aktiv dabei sind, die sich um den Wasserzusatz kümmern, die Eimer bereitstellen für die Kinder, was genauso bei den Temperaturen wichtig ist. Und ansonsten sind wir sehr begeistert. Resonanz der Vereine, der Mannschaften, auch der Eltern, die natürlich wichtig sind, die Trainer, die dazugehören und natürlich auch die Sponsoren. Denke ich mal, ist das eine richtig gelungene, super Veranstaltung. Das wollen wir heute natürlich nochmal nachlegen, sage ich immer. Ja.
1: Das Finalspiel wurde zwischen Mexiko und Curaçao ausgetragen. Also der VfB Sangerhausen 2 gegen den VfB Sangerhausen 1. Mit der Unterstützung der Eltern im Rücken gaben die Jungs alles. Für beide Mannschaften, die sonst ein Team bilden, hieß es nun, gegeneinander anzutreten.
3: Ja,

0: Zwei Tore und ein gut gehaltener Ball sicherten Mexiko den Sieg. Freude über Platz 2 von 19 Mannschaften kam bei der ersten Mannschaft des VfB bei der Pokalübergabe nicht so richtig auf. Hängende Köpfe auf den Erinnerungsfotos. Umso mehr jubelte die zweite Mannschaft über ihren Mini-Weltmeistertitel. Die Mini-WM begeisterte nicht nur die jungen Kicker. Und so wird der VfB auch künftig daran festhalten.
1: Ja, wir sind jetzt dran, dass wir das immer nachvollziehen, dass wir halt wirklich sagen, wir machen, wenn jetzt eine EM ist, eine WM, wollen wir natürlich auch wieder hier am Friesenstadion mit dem VfB Sangerhausen so gestalten und vielleicht mit der einen Aktion sogar mehr, dass wir immer ein bisschen was nachlegen. Aber man muss sich halt immer auch Ziele setzen und die verfolgt man dann. Und wichtig, dass wir alle Spaß haben, dass sich keiner verletzt und dass man die Kinder für den Sport begeistert. Das ist das Wichtigste.
2: Als nächstes die Ergebnisse der Platzbahnkegler.
3: Hier die Resultate der Platzbahnkegler vom letzten Wochenende. Im Nachholspiel in der zweiten Pokalrunde konnte sich Annarode 3 mit 362 zu 358 Holz gegen Bendorf 1 durchsetzen. In der Landesliga gab es den fünften Spieltag. Hier Siebigerode Sieger gegen Eintracht Greifswald 1. Bendorf 1 unterlag Annarode 1, Ziegelrode 1 blieb Sieger gegen Siebigerode 2 und Annarode 2 verlor knapp gegen Ziegelrode 2. In der Tabelle Annarode und Siebigerode mit makellosem Punktkonto, gefolgt von Ziegelrode, dann Bendorf, Ziegelrode 2, Greifswald 1, Annarode 2 und Siebigerode 2. In der Kreisliga-Staffel A trennten sich Hellbrau und Annarode 3 370 zu 336 Holz und Siebigerode 3 verlor gegen Bendorf 3. Hergesdorf-Alsdorf 2 hatte spielfrei. In der Tabelle Hergesdorf-Alsdorf 2 vor Bendorf 3, Annarode 3, Hellbrau 1 und Siebigerode 2. Und schließlich noch die Staffel B. Hier die Begegnung Bendorf 2 gegen Ziegelrode 3, der Sieger Bendorf. Eintracht Greifswald 2 unterlag Hergesdorf-Alsdorf 1. Die führen auch vor Bendorf 2, Greifswald 2 und Ziegelrode 3.
2: Der Ziegelröder Spielmannszug 1886 e.V. feiert am Samstag sein 140-jähriges Bestehen. Da wurde im Vorfeld kräftig geübt.
4: Schon seit Jahren ist die Mansfelder Schule mit ihrer großzügigen, modernen Aula Austragungsort des Trainingslagers vom Spielmannszug Ziegelrode 1886 e.V. 3 Tage lang wird hier geprobt, ausprobiert und gefestigt, was dann bei öffentlichen Auftritten oder Meisterschaften zu hören ist. An diesem 13. Mai 2026 war es zum Beispiel das Stück »The Ecstasy of Gold«, eine Filmmusik aus dem Italo-Western »Zwei glorreiche Halunken« aus dem Jahr 1966. Das Stück, eines der bekanntesten Werke von Ennio Morricone, ist sehr populär und wurde auch oft gecovert. So verwendet zum Beispiel die Band Metallica das Stück bei jedem Konzert als Intro. Die musikalische Leitung an diesem Probenwochenende des Ziegelröder Spielmannszuges hatte in gewohnter Weise Stabführer Nils Kusenda, der gekonnt die verschiedenen Tonlagen der Flöten mit den Lyras und der Rhythmusgruppe, bestehend aus Trommel, Pauke und Becken, dirigierte.

0: Geprobt wurde diesmal allerdings nicht für eine Meisterschaft, sondern für ein ganz besonderes Event. So feiert die Formation am 27. Juni 2026 ihr 140-jähriges Bestehen und lädt alle Interessierten dazu ein.
1: Also am 27. Juni in Ziegelrode in der Waldgaststätte feiern wir mit all unseren Freunden, Bekannten, Familien unser 140-jähriges. Wir haben da geplant an dem Tag, dass wir ein kleines Musikfest starten, also ein Musikfest mit mehreren befreundeten Vereinen. Da kommt zum Beispiel die Sportfreunde aus Mühlhausen, die Sportfreunde aus Bernburg, der Fanfarenzug aus Hettstedt, Groß Honor ist dabei, muss ich mal noch lesen, dass ich keinen vergesse, Neuwerk Harz kommt noch, die sind mit dabei und wir zusammen wollen praktisch einen kleinen musikalischen kunterbunten Reigen machen, so alle gemeinsam, dann jedoch für sich. Wir starten also das Musikfest so gegen 14 Uhr in der Waldgaststätte. Das wird passieren mit einem Aufmarsch aller Vereine. Dann wird jeder Verein einzeln eine Darbietung oder ein viertelstündiges Programm bringen. Das Programm wird die unterschiedlichsten Facetten haben, weil jeder Spielmannzug macht ja, sagen wir mal, ein bisschen was, was wir machen. Jeder macht ein bisschen was anderes, dass auch die Abwechslung ein bisschen ist. Und dann werden wir Abschluss alle zusammen nochmal ein großes Konzert machen, alle gemeinsam mit Titeln, die wir zusammen spielen können. Und abends startet dann die Party, die Geburtstagsparty praktisch mit DJ Alex ab 19 Uhr für alle, die gerne mit uns feiern möchten.
2: Wie ging denn das vor 140 Jahren los? Weißt du das?
1: Na, ich war nicht dabei, aber irgendwann steht auch in unserer Chronik, aus einem Zeitungsartikel von 1886 wurde bekannt, dass aus den Turnern ein Turnermusikerverein gegründet wurde. Und das ist praktisch unser Entstehungsdatum. Also die Zeitung habe ich nicht mehr, aber man sprach es, man überliefert es, dass es dort gestartet hat. Also sie hatten da eine Dornriege in Ziegelrode und die wollten gerne mit Musik durch die Straßen marschieren. Und da haben einige von den Turnern angefangen, ein Instrument zu spielen. Und das war praktisch die Entstehung des Ziegelröder Spielmannzugs. Jetzt Ziegelröder Spielmannzug 1886, zwischendurch waren wir Ziegelröder Spielmannzug Stahl. Dann waren wir mal BSK Mansfeld Kombinat Eisleben, als das alles Betriebssportgemeinschaften waren. Und seit 1990, seit der Wende, sind wir praktisch der Ziegelröder Spielmannszug 1886 e.V.
2: Aber geturnt wird zum Jubiläum nicht?
1: Geturnt wird nicht, also abends vielleicht bei der Disco. Aber wir sind eh nicht die Turner, machen mehr Musik. Wir sind Sportler, aber mehr musikalische Sportler.
0: Ein eingespähtes Team bei der guten Versorgung während der Probenwochenenden sind übrigens diese beiden Herren. Sie nennen sich Wui und Kammel und kümmern sich zuverlässig ums Kulinarische.
3: Genau, wir kommen am Freitag an, machen das Abendessen und das Frühstück den anderen Tag. Mittagessen lassen wir uns liefern. Nachher geht es weiter zum Kaffee trinken. Da machen wir dann belegte Schnittchen ein bisschen und Kuchen. Und dann wieder Armbrot, Aufschnitt,
2: nicht schlecht.
3: Ein bisschen Salat. Alles, was so dazu gehört, dass die Superstars satt werden.

0: Kreisfinale im Fußball.
1: Der MSV Eisleben und der SV Kelbra standen sich im Kreispokalfinale Die Werbefabrik am 20. Juni gegenüber. Wie bereits im vergangenen Jahr wurde das Finalspiel in Oberröblingen ausgetragen. Über 350 Zuschauer trotzten den Temperaturen von über 30 Grad und unterstützten lautstark ihre Mannschaften. Als Pokalsieger der vergangenen Saison setzte sich der MSV Eisleben in seinen Spielen bis dato souverän durch. Auch Kelbra bestritt den Weg bis ins Finale ohne größere Schwächen. Beide Mannschaften nahmen das Spiel schnell auf.
2: Der MSV Eisleben spielt mit folgender Mannschaft. Nummer 33, Nikolai Bonilla, Tor.
1: Motiviert auf den Titel und angefeuert vom Fanlager wurde es schnell körperlich. Nach einem Foul sah Eislebenskapitän Johannes Eckstein bereits in der 11. Minute die erste gelbe Karte. Zwei Minuten später die erste Chance für den SV Kelbra, jedoch ohne Erfolg. Bislang zeigte sich Kelbra als die aktivere Mannschaft auf dem Platz. Der MSV Eisleben hingegen nutzte seine Konter mit zu viel körperlicher Härte und so kassierte Yannick Twardi in der 31. Minute gelb. Nach einer erneuten Torchance für Kelbra hagelte es für den MSV Eisleben die dritte gelbe Karte. Davon unbeirrt nutzte Yannick Twardi die erste Chance aufs Tor für den MSV. Gelb in der 33., Torchance in der 34. und dann das Aus für Johannes Eckstein mit Gelb-Rot in der 35. Minute. Eisleben von nun an in Unterzahl auf dem Platz. 10 Minuten später erneut Gelb-Rot für MSV Eisleben. Sicher eine Entscheidung, die im Nachhinein noch für Gesprächsstoff sorgen wird. Damit hieß es nun aber für Eisleben in doppelter Unterzahl das Spiel zu absolvieren. Halbzeitstand 0:0. Anpfiff zur zweiten Halbzeit. Mit nur 9 Mann auf dem Feld beschränkte sich der MSV Eisleben auf das Nötigste. Damit konnten sich die Jungs aus Kelbra Minute für Minute, Meter um Meter voranbringen. Zu einer reellen Torchance reichte es dennoch lange nicht. Die Eisleber nutzen hingegen ihre Möglichkeiten in der 59., der 66. und in der 67. Minute aufs Tor zu zielen, jedoch ohne Erfolg. In der 85. Minute brachten die Kälbraer Leroy Essrich ins Spiel. Eine Entscheidung, die nur 6 Minuten später auf der einen Seite Jubel und auf der anderen Seite Fassungslosigkeit mit sich brachte. Nach einer Vorlage von Saba Ugulava traf Leroy Essrich per Kopf zum 1:0 für Kälbraer und damit zum Sieg. Eine komplette Halbzeit bei etwa 34 Grad in doppelter Unterzahl, dafür muss man den Eislebern größten Respekt zollen. Den Pokalsieg bejubelten die Kälbraer dennoch mit immenser Freude.
0: Das war's für heute. Ich hoffe, es war interessant für Sie und Sie schalten auch das nächste Mal wieder ein, wenn es heißt Sport bei Punkt um.

0: Hallo und herzlich willkommen, liebe Zuschauerinnen und Zuschauer bei Punktum, Ihrem regionalen Fernsehprogramm am heutigen Dienstag. Der Oberbürgermeister der Stadt Sangerhausen ruft alle Bürgerinnen und Bürger von Sangerhausen auf, Probleme mit der gelben Tonne zu melden und dann an beschwerden.gelbe.tonne@abfallwirtschaft-msh.de zu senden. Der Landkreis beabsichtigt nun endlich Änderungen bei der Abfuhr der gelben Tonne zu erreichen. Bis zum 24.06. ist beabsichtigt, Meldungen entgegenzunehmen und diese dann an das duale System weiterzugeben, um Verhandlungen zur Verbesserung zu unterstützen. Die Meldungen sollten sachlich, sachgerecht und so detailliert wie möglich sein. Auch Fotos über liegen gebliebene gelbe Säcke sind gern beizufügen, um die Probleme konkret zu belegen. Auch die Stadt wird die ihr bekannten Fälle melden. Der erstmals initiierte Spendenfördertopf Mehr Geld, mehr Verein der Sparkasse Mansfeld-Südharz und ihrer Stiftung hat überwältigende positive Resonanz erhalten. Mit Ende der Bewerbungsfrist haben 130 Vereine aus dem Landkreis ihre Bewerbung für ihre vielfältigen Vorhaben und Maßnahmen eingereicht. Mit so einer überwältigenden Resonanz auf unseren Aufruf haben wir wirklich nicht gerechnet, freute sich Michael Neher, Vorsitzender des Vorstandes der Sparkasse und ihrer Stiftung. Beide Institutionen stellen den zusätzlichen Fördertopf von insgesamt 150.000 Euro zur Verfügung. Aktuell werden die Bewerbungen gesichtet und erfasst. Die Durchsicht und die finale Auswahl durch die Entscheidungskommission werden alles andere als einfach. Bis zum Sommerende bleibt es daher spannend, bevor Anfang Oktober zur großen Vereinsparty die geförderten Vereine bekannt gegeben werden. Nach 10 Monaten intensiver Probearbeit bringt der Theaterjugendclub Mischki unter Leitung der Theaterpädagogin Christine Trummer am Mittwoch, den 1. Juli um 18 Uhr, Jana Tellers weltbekannten Roman Nichts, was im Leben wichtig ist, auf die Foyerbühne des Theaters Eisleben. Staatsminister und Minister für Kultur Rainer Robra hat die Zuwendungsvereinbarung für die Erlebniswelt Museen in Mansfeld unterzeichnet. Der Vertrag zwischen dem Land, dem Landkreis und Erlebniswelt Museen sichert dem Verein von 2026 bis 2028 eine anteilige Finanzierung mit Landesmitteln von rund 80.000 Euro pro Jahr. Der Landkreis stellt Mittel in gleicher Höhe bereit. Und weiter mit Förderung. Das Land Sachsen-Anhalt setzt sein Engagement für den Erhalt bedeutender Kulturdenkmale fort. Für die Sanierung der Innenräume der historischen Synagoge in der Lutherstadt Eisleben stellt das Land in diesem Jahr Fördermittel von insgesamt 40.000 Euro bereit. Die Mittel sind insbesondere für die Instandhaltung des Betsaals vorgesehen und dienen der denkmalgerechten Sicherung und Wiederherstellung zentraler Innenbereiche des Gebäudes.
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0: Frieden frei. Besonders freue ich mich, dass so viele Kinder hier sind, denn für die Kinder wird es heute durchgeführt und ich denke, das wird ein schöner und gemütlicher Tag hier in Bölzheim.
1: Herr Repin bedankte sich ausdrücklich bei allen Akteuren, auch bei den Kindern und Erziehern, der Kitas Goldene Schlüsselchen und Wichtelhaus aus Gonna und Oberstdorf, die mit einem kleinen Programm zum Gelingen des Festes beitrugen.
2: Das schönste Lächeln der Welt. Heute ist ein Tag für mich, denn ich bin wichtig, ganz sicherlich. Mit meinem Lachen hell und klar, mach ich die Welt so wunderbar. Ich bleib immer ich selbst, so fröhlich und bunt. Ich bin für euch der schönste Grund.

überlegt, wie wir das Gonnertal attraktiver für Kinder und Jugendliche machen können und haben voriges Jahr in Gonna angefangen und haben dort das erste Kinderfest gemacht. Im September, so rund um den Kindertag oder genau am Internationalen Kindertag ist es gewesen. Und dieses Jahr sind wir als Pölzfeld dran. Wir wandern sozusagen davon mit dem Fest zu Ort, von Ort zu Ort. Dieses Jahr sind wir im Pölzfeld dran und sind unglaublich stolz, so viele Kinder begrüßen zu dürfen und auch, dass wir hier so tolle Unterstützer haben. Wir haben verschiedene Vereine, Träger, Institutionen angefragt, die sich hier mit einbringen wollen. Die haben sofort zugesagt und ja gesagt. Wir haben ganz, ganz unterschiedliche Partner, dass die Kinder und Jugendlichen eine Chance haben, sich auszuprobieren. Die können klettern, die können basteln, die können malen, die gucken, was die Polizei macht, was die Feuerwehr macht, was beim Landeszentrum Wald los ist, was unser Wald e.V. macht, was die DLRG so anbietet. Die Kickers haben Programm, KCP hat Programm, wir haben Glitzer-Tattoos, wir haben alles da, was die Kinderseele braucht, um glücklich und zufrieden zu sein und hoffen einfach auf einen schönen Tag. Vielen Dank an unsere Sponsoren an dieser Stelle, wenn ich das sagen darf. Die haben dazu beigetragen, dass das Kinderfest heute kostenfrei ist für die Kinder und Jugendlichen. Es gibt Getränke und Essen kostenlos für die Kinder an dem ganzen Tag und das wäre ohne die Sponsoren nicht möglich. Ganz, ganz herzlichen Dank an dieser Stelle.

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Am 26. 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

0: Juni wird in der Zeit von 9:30 Uhr bis 18 Uhr zum Tag der Berg- und Hüttenleute an den Schmidtschacht Helbra eingeladen. Im Rahmen der Ehrenamtswürdigung wird der Ottilienpreis 2026 Starke Frauen am 28. 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
1: Der DAX notierte am Dienstagvormittag bei 24.878,97 Punkten. Der TecDAX bei 3.929,39 Zählern. Und der Euro war in US-Dollar 14,22 wert.
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1: In der Nacht zum Mittwoch ist es vielfach wolkenlos. Die Temperaturen gehen auf 17 bis 11 Grad zurück, der Wind weht schwach und dreht von Süd auf Nordwest. Der Mittwoch wird heiter, teils wolkig und meist niederschlagsfrei. Die Maximalwerte erreichen 32 bis 34 Grad, der Wind weht schwach bis mäßig aus West bis Nordwest. In der Nacht zum Donnerstag ist es gering bewölkt und die Tiefstwerte sinken auf 19 bis 14 Grad, der Wind weht schwach aus Nordwest. Am Donnerstag wird bei wenigen Wolken viel Sonnenschein erwartet. Niederschlag fällt nicht. Die Höchstwerte erreichen 33 bis 36 Grad. Der Wind weht schwach aus Nordost. In der Nacht zum Freitag durchzieht Schleierbewölkung die Region. Es bleibt niederschlagsfrei. Die Minimalwerte sinken auf 20 bis 16 Grad. Der Wind weht schwach aus Nordost. Der Freitag wird sonnig. Die Tageshöchstwerte erreichen 35 bis 37 Grad. Der Wind weht schwach aus Nordost.
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1: Um 11 Uhr waren es 25 Grad, die Luftfeuchtigkeit betrug 52% und der Luftdruck 1021 Hektopascal.
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0: Hallo und herzlich willkommen, liebe Sportfreunde, zu Sport bei Punktum. Der Winnie Cup in Hellbra war in dieser Form eine Premiere.
1: In Hellbra hieß es am 13. Juni, der Ball ist los. Die Sparkasse Mansfeld-Südharz lud gemeinsam mit dem SV Wacker Hellbra zum Winnie Cup ein. Das Besondere an diesem Spaßturnier, gespielt wurde nicht auf Rasen, sondern in einer Airsoccer-Fußball-Hüpfburg. Ein Event, das nicht nur sportlichen Ehrgeiz, sondern vor allem den Teamgeist weckte.
2: Wir als Sparkasse, wir veranstalten das ja nicht zum ersten Mal, wie man gehört hat, sondern das halt, wir sind häufiger in der Region unterwegs in Zusammenarbeit mit ganz, ganz vielen Sportvereinen und heute natürlich hier in Hellbra mit dem SV Wacker Hellbra. Und wir wünschen euch auf jeden Fall ganz, ganz viel Spaß, der besten Mannschaft den Sieg. Passt bitte schön auf euch auf, bleibt schön gesund. Und toi, toi, toi.
1: Nach der Begrüßung ging es auch direkt zur Sache. Normaler Fußball war auf dem rutschigen Luftkissen kaum möglich. Genau das sorgte bei den 6- bis 13-jährigen Kickern für riesigen Spaß. Doch der Winnie Cup ist mehr als nur ein Jux-Turnier. Er ist ein Teil der Sparkassen Fairplay Soccer Tour. Das bedeutet Respekt, Vielfalt und das gemeinsame Shakehands. Vor und nach dem Spiel standen absolut im Mittelpunkt. Auch ohne die finalen Tabellenplätze steht fest, gewonnen haben hier heute alle an Erfahrung. Für die besten Dreierteams geht die Reise im Juli sogar noch weiter. Dann wartet das große Bundesfinale am Werbelinsee in Brandenburg auf die Teilnehmer.
3: Die Mano.

0: Bleiben wir beim Stichwort Mini. Eine solche WM organisierte der VfB Sangerhausen.
1: Der VfB 1906 Sangerhausen führte auch im Jahr 2026 eine Mini-WM im Fußball durch. In diesem Jahr fand die Veranstaltung an drei Tagen in drei Altersklassen statt. Am Freitag spielten im Friesenstadion 20 Mannschaften in der Altersklasse G-Jugend. Am Samstag spielten 24 Mannschaften der F-Jugend und am Sonntag spielten 19 Mannschaften in der Altersklasse E-Jugend um den WM-Pokal. Besonders authentisch machte die Mini-WM, dass jeder Mannschaft vorab ein Land zugelost wurde. So spielten zum Beispiel die Niederlande gegen Haiti, was dem SV Reislingen Neuhaus 1 und dem VfB Sangerhausen 3 entsprach. Denis

0: Kannenberg betonte diese Besonderheit noch einmal.
1: Die läuft in Sangerhausen, genau, das ist wahrscheinlich die einzige legendäre Mini-WM, die wir jetzt hier haben, weil wir haben Italien dabei, gibt es glaube ich sonst gar nicht auf der Welt, ja, und so eine kleine besondere Sache, die sich Olaf Klage da, der das alles mit organisiert hat, mit Markus Rauer, wir als VfB Sangerhausen, ich sag mal aufgenommen hat und deswegen irgendwo auch einzigartig ist und das einzigartig macht, aber wir natürlich auch sehr dankbar sind, dass so viele Mannschaften zugesagt haben und auch am Start sind, gerade bei diesen Witterungsbedingungen, sage ich jetzt mal, ja, wir hatten am Freitag schon die G-Jugend, gestern die F und heute den E-Jugendbereich und trotzdem zahlreich alle Mannschaften mit ein, zwei kleinen Absagen trotzdem gut vertreten sind und das macht uns auch irgendwo stolz und heute ist unser Hauptakteur, die Sparkasse Mansfeld-Südharz, die das Ganze heute hier aufnehmen und heute die Partnersparkasse sind. Und natürlich auch bei der Siegerehrung mit vertreten sind und dann die Pokale und Medaillen an die Sieger. Und natürlich für jede Mannschaft gibt es eine Urkunde, Medaillen, die da überreichen. Und ich denke mal, eine schöne Sache, ja.
0: Neben der Sparkasse am Sonntag waren am Freitag die Volksbank Sangerhausen und am Samstag die FEAG als Sponsoringpartner aktiv. Die jungen Kicker kämpften beherzt um jeden Spielsieg. Auf den 4 Spielfeldern wurde Fairplay großgeschrieben. Elfenbeinküste gegen Spanien. Oder besser gesagt, Aufbau Eisleben gegen Bad Frankenhausen 2 sehen wir hier im Bild. Spanien konnte sich mit einem 2:1 durchsetzen und spielte am Ende um den 3. Platz. Dort unterlagen sie der Schweiz, Erfurt Nord, mit 1:3. Italien gegen Brasilien hieß diese Partie. Dahinter verbargen sich der MSV Eisleben und Bad Frankenhausen 1. Für Brasilien ging diese Runde mit 4:2 gewonnen aus. Am Ende spielten sie um Platz 5 gegen Südafrika, mussten dem SV Reislingen Neuhaus 2 mit 1:2 allerdings diesen Platz überlassen. Im Spiel Deutschland gegen Curaçao zeigte eine der Favoritenmannschaften ihr spielerisches Können. Curaçao, VfB Sangerhausen 1, gewann mit 10:0 gegen die SG Einheit Schlenze. Ein großes Team rund um den VfB hatte dieses Event vorbereitet. Vom ersten Anschreiben der Mannschaften über das Einkaufen aller Fahnen bis hin zur Versorgung und medizinischen Betreuung an den Spieltagen verging über ein halbes Jahr. Denis Kannenberg freute sich, dass an den Spieltagen alles gut umgesetzt werden konnte.
1: Ja, definitiv begeistert. Definitiv sind wir alle begeistert im Organisationsteam. Aber das sind auch nicht nur wir, sag ich mal. Da zählen auch die im Verkauf mit die Mädels und die Jungs und natürlich auch unser Team, Service-Team, die aktiv dabei sind, die sich um den Wasserzusatz kümmern, die Eimer bereitstellen für die Kinder, was genauso bei den Temperaturen wichtig ist. Und ansonsten sind wir sehr begeistert. Resonanz der Vereine, der Mannschaften, auch der Eltern, die natürlich wichtig sind, die Trainer, die dazugehören und natürlich auch die Sponsoren. Denke ich mal, ist das eine richtig gelungene, super Veranstaltung. Das wollen wir heute natürlich nochmal nachlegen, sage ich immer. Ja.
0: Das Finalspiel wurde zwischen Mexiko und Curaçao ausgetragen. Also der VfB Sangerhausen 2 gegen den VfB Sangerhausen 1. Mit der Unterstützung der Eltern im Rücken gaben die Jungs alles. Für beide Mannschaften, die sonst ein Team bilden, hieß es nun, gegeneinander anzutreten.
2: Schieß!
0: Zwei Tore und ein gut gehaltener Ball sicherten Mexiko den Sieg. Freude über Platz 2 von 19 Mannschaften kam bei der ersten Mannschaft des VfB bei der Pokalübergabe nicht so richtig auf. Hängende Köpfe auf den Erinnerungsfotos. Umso mehr jubelte die zweite Mannschaft über ihren Mini-Weltmeistertitel. Die Mini-WM begeisterte nicht nur die jungen Kicker. Und so wird der VfB auch künftig daran festhalten.
1: Na, wir sind jetzt dran, dass wir das immer nachvollziehen, dass wir halt wirklich sagen, wir machen, wenn jetzt eine EM ist, eine WM, wollen wir natürlich auch wieder hier am Friesenstadion mit dem VfB Sangerhausen so gestalten und vielleicht mit einer Aktion sogar mehr, dass wir immer ein bisschen was nachlegen. Aber man muss sich halt immer auch Ziele setzen und die verfolgt man dann. Und wichtig, dass wir alle Spaß haben, dass sich keiner verletzt und dass man die Kinder für den Sport begeistert. Das ist das Wichtigste.
2: Als nächstes die Ergebnisse der Platzbahnkegler.
3: Hier die Resultate der Platzbahnkegler vom letzten Wochenende. Im Nachholspiel in der zweiten Pokalrunde konnte sich Annarode 3 mit 362 zu 358 Holz gegen Bendorf 1 durchsetzen. In der Landesliga gab es den fünften Spieltag. Hier Siebigerode Sieger gegen Eintracht Greifswald 1. Bendorf 1 unterlag Annarode 1, Ziegelrode 1 blieb Sieger gegen Siebigerode 2 und Annarode 2 verlor knapp gegen Ziegelrode 2. In der Tabelle Annarode und Siebigerode mit makellosem Punktkonto, gefolgt von Ziegelrode, dann Bendorf, Ziegelrode 2, Greifswald 1, Annarode 2 und Siebigerode 2. In der Kreisliga-Staffel A trennten sich Hellbrau und Annarode 3, 370 zu 306, Bendorf 3. Hergesdorf-Alsdorf 2 hatte spielfrei. In der Tabelle Hergesdorf-Alsdorf 2 vor Bendorf 3
2: hat am Samstag sein 140-jähriges Bestehen. Da wurde im Vorfeld kräftig geübt.
4: Schon seit Jahren ist die Mansfelder Schule mit ihrer großzügigen, modernen Aula Austragungsort des Trainingslagers vom Spielmannszug Ziegelrode 1886 e.V. 3 Tage lang wird hier geprobt, ausprobiert und gefestigt, was dann bei öffentlichen Auftritten oder Meisterschaften zu hören ist. An diesem 13. Mai 2026 war es zum Beispiel das Stück »The Ecstasy of Gold«. Eine Filmmusik aus dem Italo-Western »Zwei glorreiche Halunken« aus dem Jahr 1966. Das Stück, eines der bekanntesten Werke von Ennio Morricone, ist sehr populär und wurde auch oft gecovert. So verwendet zum Beispiel die Band Metallica das Stück bei jedem Konzert als Intro. Die musikalische Leitung an diesem Probenwochenende des Ziegelröder Spielmannszuges hatte in gewohnter Weise...

0: Geprobt wurde diesmal allerdings nicht für eine Meisterschaft, sondern für ein ganz besonderes Event. So feiert die Formation am 27. Juni 2026 ihr 140-jähriges Bestehen und lädt alle Interessierten dazu ein.
1: Also am 27. Juni in Ziegelrode in der Waldgaststätte feiern wir mit all unseren Freunden, Bekannten, Familien unser 140-jähriges. Wir haben da geplant an dem Tag, dass wir ein kleines Musikfest starten. Also ein Musikfest mit mehreren befreundeten Vereinen. Da kommt zum Beispiel die Sportfreunde aus Mühlhausen, die Sportfreunde aus Bernburg, der Fanfarenzug aus Hettstedt. Groß Honor ist dabei. Muss ich mal noch lesen, dass ich keinen vergesse. Neuwerk Harz kommt noch. Die sind mit dabei. Und wir zusammen wollen praktisch einen kleinen musikalischen kunterbunten Reigen machen, so alle gemeinsam, dann jeder für sich. Wir starten also das Musikfest so gegen 14 Uhr in der Waldgaststätte. Das wird passieren mit einem Aufmarsch aller Vereine. Dann wird jeder Verein einzeln eine Darbietung oder ein viertelstündiges Programm bringen. Das Programm wird die unterschiedlichsten Facetten haben, weil jeder Spielmannzug macht ja, sagen wir mal, ein bisschen was, was wir machen. Jeder macht ein bisschen was anderes, dass auch die Abwechslung ein bisschen ist. Und dann werden wir Abschluss alle zusammen nochmal ein großes Konzert machen, alle gemeinsam mit Titeln, die wir zusammen spielen können. Und abends startet dann die Party, die Geburtstagsparty praktisch mit DJ Alex ab 19 Uhr für alle, die gerne mit uns feiern möchten.
2: Wie ging denn das vor 140 Jahren?

0: Und los, weißt du das?
1: Na, ich war nicht dabei, aber irgendwann steht auch in unserer Chronik, aus einem Zeitungsartikel von 1886 wurde bekannt, dass aus den Turnern ein Turnermusikerverein gegründet wurde. Und das ist praktisch unser Entstehungsdatum. Also die Zeitung habe ich nicht mehr, aber man sprach es, dass man überliefert ist, dass es dort gestartet hat. Also sie hatten da eine Turnriege in Ziegelrode und die wollten gerne mit Musik durch die Straßen marschieren und da haben einige von den Turnern angefangen, ein Instrument zu spielen und das war praktisch die Entstehung des Ziegelröder Spielmannszugs. Jetzt Ziegelröder Spielmannszug 1886, zwischendurch waren wir Ziegelröder Spielmannszug Stahl, dann waren wir mal BSK Mansfeld Kombinat Eisleben, als das alles Betriebssportgemeinschaften waren und seit 1990, seit der Wende, sind wir praktisch der Ziegelröder Spielmannszug 1886 e.V.
0: Aber getrunken wird zum Jubiläum nicht.
1: Geturnt wird nicht, also abends vielleicht bei der Disco, aber wir sind eh nicht die Turner, machen mehr Musik. Wir sind Sportler, aber mehr musikalische Sportler.
2: Ein eingespähtes Team bei der guten Versorgung während der Probenwochenenden sind übrigens diese beiden Herren. Sie nennen sich Wui und Kammel und kümmern sich zuverlässig ums Kulinarische.
3: Genau, wir kommen am Freitag an, machen das Abendessen und das Frühstück den anderen Tag. Mittagessen lassen wir uns liefern. Nachher geht es weiter zum Mittag, nee, zum Kaffee trinken. Da machen wir dann belegte Schnittchen ein bisschen und Kuchen und dann wieder Armbrot, Aufschnitt,
0: Nicht schlecht.
3: bisschen Salat. Na, alles, was so dazu gehört, dass die Superstars satt werden.

0: Sie warten sicherlich drauf. Natürlich waren wir beim Kreisfinale im Fußball.
1: Der MSV Eisleben und der SV Kelbra standen sich im Kreispokalfinale Die Werbefabrik am 20. Juni gegenüber. Wie bereits im vergangenen Jahr wurde das Finalspiel in Oberröblingen ausgetragen. Über 350 Zuschauer trotzten den Temperaturen von über 30 Grad und unterstützten lautstark ihre Mannschaften. Als Pokalsieger der vergangenen Saison setzte sich der MSV Eisleben in seinen Spielen bis dato souverän durch. Auch Kelbra bestritt den Weg bis ins Finale ohne größere Schwächen. Beide Mannschaften nahmen das Spiel schnell auf.
2: Der MSV Eisleben spielt mit folgender Mannschaft. Nummer 33, Nikolai Bonica.
1: Motiviert auf den Titel und angefeuert vom Fanlager wurde es schnell körperlich. Nach einem Foul sah Eislebenskapitän Johannes Eckstein bereits in der 11. Minute die erste gelbe Karte. Zwei Minuten später die erste Chance für den SV Kelbra, jedoch ohne Erfolg. Bislang zeigte sich Kelbra als die aktivere Mannschaft auf dem Platz. Der MSV Eisleben hingegen nutzte seine Konter mit zu viel körperlicher Härte und so kassierte Yannick Twardy in der 31. Minute gelb. Nach einer erneuten Torchance für Kelbra hagelte es für den MSV Eisleben die dritte gelbe Karte. Davon unbeirrt nutzte Yannick Twardy die erste Chance aufs Tor für den MSV. Gelb in der 33. Torchance in der 34. und dann das Aus für Johannes Eckstein mit Gelb-Rot in der 35. Minute. Eisleben von nun an in Unterzahl auf dem Platz. 10 Minuten später erneut Gelb-Rot für MSV Eisleben. Sicher eine Entscheidung, die im Nachhinein noch für Gesprächsstoff sorgen wird. Damit hieß es nun aber für Eisleben in doppelter Unterzahl das Spiel zu absolvieren. Halbzeitstand 0:0. Anpfiff zur zweiten Halbzeit. Mit nur 9 Mann auf dem Feld beschränkte sich der MSV Eisleben auf das Nötigste. Damit konnten sich die Jungs aus Kelbra Minute für Minute, Meter um Meter voranbringen. Zu einer reellen Torchance reichte es dennoch lange nicht. Die Eisleber nutzen hingegen ihre Möglichkeiten in der 59., der 66. und in der 67. Minute aufs Tor zu zielen, jedoch ohne Erfolg. In der 85. Minute brachten die Kälbra Leroy Essrich ins Spiel. Eine Entscheidung, die nur 6 Minuten später auf der einen Seite Jubel und auf der anderen Seite Fassungslosigkeit mit sich brachte. Nach einer Vorlage von Saba Ugulava traf Leroy Essrich per Kopf zum 1:0 für Kälbra und damit zum Sieg. Eine komplette Halbzeit bei etwa 34 Grad in doppelter Unterzahl, dafür muss man den Eislebern größten Respekt zollen. Den Pokal

0: Sieg bejubelten die Kälbra dennoch mit immenser Freude.
1: Das war's für heute. Ich hoffe, es war interessant für Sie und Sie schalten auch das nächste Mal wieder ein, wenn es heißt Sport bei Punktum.

0: Hallo und herzlich willkommen, liebe Zuschauerinnen und Zuschauer bei Punktum, Ihrem regionalen Fernsehprogramm am heutigen Dienstag. Der Oberbürgermeister der Stadt Sangerhausen ruft alle Bürgerinnen und Bürger von Sangerhausen auf, Probleme mit der gelben Tonne zu melden und dann an beschwerden.gelbe.tonne@abfallwirtschaft-msh.de zu senden. Der Landkreis beabsichtigt nun endlich Änderungen bei der Abfuhr der gelben Tonne zu erreichen. Bis zum 24.06. ist beabsichtigt, Meldungen entgegenzunehmen und diese dann an das duale System weiterzugeben, um Verhandlungen zur Verbesserung zu unterstützen. Die Meldungen sollten sachlich, sachgerecht und so detailliert wie möglich sein. Auch Fotos über liegen gebliebene gelbe Säcke sind gern beizufügen, um die Probleme konkret zu belegen. Auch die Stadt wird die ihr bekannten Fälle melden. Der erstmals initiierte Spendenfördertopf Mehr Geld, mehr Verein der Sparkasse Mansfeld-Südharz und ihrer Stiftung hat überwältigende positive Resonanz erhalten. Mit Ende der Bewerbungsfrist haben 130 Vereine aus dem Landkreis ihre Bewerbung für ihre vielfältigen Vorhaben und Maßnahmen eingereicht. Mit so einer überwältigenden Resonanz auf unseren Aufruf haben wir wirklich nicht gerechnet, freute sich Michael Neher, Vorsitzender des Vorstandes der Sparkasse und ihrer Stiftung. Beide Institutionen stellen den zusätzlichen Fördertopf von insgesamt 150.000 Euro zur Verfügung. Aktuell werden die Bewerbungen gesichtet und erfasst. Die Durchsicht und die finale Auswahl durch die Entscheidungskommission werden alles andere als einfach. Bis zum Sommerende bleibt es daher spannend, bevor Anfang Oktober zur großen Vereinsparty die geförderten Vereine bekannt gegeben werden. Nach 10 Monaten intensiver Probearbeit bringt der Theaterjugendclub Mischki unter Leitung der Theaterpädagogin Christine Trummer am Mittwoch, den 1. Juli um 18 Uhr, Jana Tellers weltbekannten Roman Nichts, was im Leben wichtig ist, auf die Foyerbühne des Theaters Eisleben. Staatsminister und Minister für Kultur Rainer Robra hat die Zuwendungsvereinbarung für die Erlebniswelt Museen in Mansfeld unterzeichnet. Der Vertrag zwischen dem Land, dem Landkreis und Erlebniswelt Museen sichert dem Verein von 2026 bis 2028 eine anteilige Finanzierung mit Landesmitteln von rund 80.000 Euro pro Jahr. Der Landkreis stellt Mittel in gleicher Höhe bereit. Und weiter mit Förderung. Das Land Sachsen-Anhalt setzt sein Engagement für den Erhalt bedeutender Kulturdenkmale fort. Für die Sanierung der Innenräume der historischen Synagoge in der Lutherstadt Eisleben stellt das Land in diesem Jahr Fördermittel von insgesamt 40.000 Euro bereit. Die Mittel sind insbesondere für die Instandhaltung des Betsaals vorgesehen und dienen der denkmalgerechten Sicherung und Wiederherstellung zentraler Innenbereiche des Gebäudes.
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Während der TSV Kickers Gonnertal in diesen Tagen sein nunmehr 60. Jubiläum begeht, fand das Gonnertaler Sommerfest für Kinder und Jugendliche am 13. Juni 2026 erst zum zweiten Mal statt. Nach der Premiere im vergangenen Jahr in Gonna war nun Pölzfeld Ausrichter der Veranstaltung. Mitinitiatorin und Vorsitzende des Pölzfelder Heimatvereins Sandra

überlegt, wie wir das Gonnertal attraktiver für Kinder und Jugendliche machen können und haben voriges Jahr in Gonna angefangen und haben dort das erste Kinderfest gemacht. Im September, so rund um den Kindertag oder genau am Internationalen Kindertag ist es gewesen. Und dieses Jahr sind wir als Pölzfeld dran. Wir wandern sozusagen davon mit dem Fest von Ort zu Ort. Dieses Jahr sind wir am Pölzfeld dran und sind unglaublich stolz, so viele Kinder begrüßen zu dürfen und auch, dass wir hier so tolle Unterstützer haben. Wir haben verschiedene Vereine, Träger, Institutionen angefragt, die sich hier mit einbringen wollen. Die haben sofort zugesagt und ja gesagt. Wir haben ganz, ganz unterschiedliche Partner, dass die Kinder und Jugendlichen eine Chance haben, sich auszuprobieren. Die können klettern, die können basteln, die können malen, die gucken, was die Polizei macht, was die Feuerwehr macht, was beim Landeszentrum Waldlos ist, was unser Wald e.V. macht, was die DLRG so anbietet. Die Kickers haben Programm, die KCP hat Programm, wir haben Glitzer-Tattoos, wir haben alles da, was die Kinderseele braucht, um glücklich und zufrieden zu sein und hoffen einfach auf einen schönen Tag. Vielen Dank an unsere Sponsoren an dieser Stelle, wenn ich das sagen darf. Die haben dazu beigetragen, dass das Kinderfest heute kostenfrei ist für die Kinder und Jugendlichen. Es gibt Getränke und Essen kostenlos für die Kinder an dem ganzen Tag und das wäre ohne die Sponsoren nicht möglich. Ganz, ganz herzlichen Dank an dieser Stelle.

0: 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Am 26. Juli um 17 Uhr beginnt ein Orgelkonzert mit Kirchenmusikdirektor Thomas Ennenbach in der Marktkirche St. Andreas in der Lutherstadt Eisleben. Thema Giganten des Barocks, Bach und Händel sowie Verehrer. Der Eintritt kostet 10 Euro im Vorverkauf. Schüler bis 18 Jahre brauchen nichts bezahlen. Am 27. Juni wird in der Zeit von 9:30 Uhr bis 18 Uhr zum Tag der Berg- und Hüttenleute an den Schmidtschacht Helbra eingeladen. Im Rahmen der Ehrenamtswürdigung wird der Ottilienpreis 2026 Starke Frauen am 28. Juni ab 16 Uhr in der Klosterkirche St. Marien-Widerstedt feierlich verliehen. 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
1: Der DAX notierte am Dienstagvormittag bei 24.878,97 Punkten. Der TecDAX bei 3.929,39 Zählern. Und der Euro war in US-Dollar 14,22 wert.
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1: In der Nacht zum Mittwoch ist es vielfach wolkenlos. Die Temperaturen gehen auf 17 bis 11 Grad zurück, der Wind weht schwach und dreht von

0: und Süd auf Nordwest. Der Mittwoch wird heiter, teils wolkig und meist niederschlagsfrei. Die Maximalwerte erreichen 32 bis 34 Grad, der Wind wird schwach bis mäßig aus West bis Nordwest. In der Nacht zum Donnerstag ist es gering bewölkt und die Tiefstwerte sinken auf 19 bis 14 Grad. Der Wind weht schwach aus Nordwest. Am Donnerstag wird bei wenigen Wolken viel Sonnenschein erwartet. Niederschlag fällt nicht. Die Höchstwerte erreichen 33 bis 36 Grad. Der Wind weht schwach aus Nordost. In der Nacht zum Freitag durchzieht Schleierbewölkung die Region. Es bleibt niederschlagsfrei. Die Minimalwerte sinken auf 20 bis 16 Grad. Der Wind weht schwach aus Nordost. Der Freitag wird sonnig. Die Tageshöchstwerte erreichen 35 bis 37 Grad. Der Wind weht schwach aus Nordost.
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0: Um 11 Uhr waren es 25 Grad, die Luftfeuchtigkeit betrug 52% und der Luftdruck 1021 Hektopascal.
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0: Im Anschluss sehen Sie Sport bei Punktum, am Mittwoch Querfurt Spezial sowie die 2000er im Auge der Punktum-Kamera und am Donnerstag Menschenskinder Antonio aus Kolumbien.
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0: Hallo und herzlich willkommen, liebe Sportfreunde, zu Sport bei Punktum. Der Winnie Cup in Hellbra war in dieser Form eine Premiere.
1: In Hellbra hieß es am 13. Juni, der Ball ist los. Die Sparkasse Mansfeld-Südharz lud gemeinsam mit dem SV Wacker Hellbra zum Winnie Cup ein. Das Besondere an diesem Spaßturnier, gespielt wurde nicht auf Rasen, sondern in einer Airsoccer-Fußball-Hüpfburg. Ein Event, das nicht nur sportlichen Ehrgeiz, sondern vor allem den Teamgeist weckte.
2: Wir als Sparkasse, wir veranstalten das ja nicht zum ersten Mal, wie man gehört hat, sondern das halt, wir sind häufiger in der Region unterwegs in Zusammenarbeit mit ganz, ganz vielen Sportvereinen und heute natürlich hier in Hellbra mit dem SV Wacker Hellbra. Und wir wünschen euch auf jeden Fall ganz, ganz viel Spaß, der besten Mannschaft den Sieg. Passt bitte schön auf euch auf, bleibt schön gesund. Und toi, toi, toi.
1: Nach der Begrüßung ging es auch direkt zur Sache. Normaler Fußball war auf dem rutschigen Luftkissen kaum möglich. Genau das sorgte bei den 6- bis 13-jährigen Kickern für riesigen Spaß. Doch der Winnie Cup ist mehr als nur ein Jux-Turnier. Er ist ein Teil der Sparkassen Fairplay Soccer Tour. Das bedeutet Respekt, Vielfalt und das gemeinsame Shakehands. Vor und nach dem Spiel standen absolut im Mittelpunkt. Auch ohne die finalen Tabellenplätze steht fest, gewonnen haben hier heute alle an Erfahrung. Für die besten Dreierteams geht die Reise im Juli sogar noch weiter. Dann wartet das große Bundesfinale am Werbelinsee in Brandenburg auf die Teilnehmer.
3: Die

0: Bleiben wir beim Stichwort Mini. Eine solche WM organisierte der VfB Sangerhausen.
1: Der VfB 1906 Sangerhausen führte auch im Jahr 2026 eine Mini-WM im Fußball durch. In diesem Jahr fand die Veranstaltung an drei Tagen in drei Altersklassen statt. Am Freitag spielten im Friesenstadion 20 Mannschaften in der Altersklasse G-Jugend. Am Samstag spielten 24 Mannschaften der F-Jugend und am Sonntag spielten 19 Mannschaften in der Altersklasse E-Jugend um den WM-Pokal. Besonders authentisch machte die Mini-WM, dass jeder Mannschaft vorab ein Land zugelost wurde. So spielten zum Beispiel die Niederlande gegen Haiti, was dem SV Reislingen Neuhaus 1 und dem VfB Sangerhausen 3 entsprach. Denis Kannenberg betonte diese Besonderheit noch einmal.
2: Die läuft in Sangerhausen, genau, das ist wahrscheinlich die einzige legendäre Mini-WM, die wir jetzt hier haben, weil wir haben Italien dabei, gibt es glaube ich sonst gar nicht auf der Welt, ja, und so eine kleine besondere Sache, die sich Olaf Klage da, der das alles mit organisiert hat, mit Markus Rauer, wir als VfB Sangerhausen, ich sag mal, aufgenommen hat und deswegen irgendwo auch einzigartig ist und das einzigartig macht. Aber wir natürlich auch sehr dankbar sind, dass so viele Mannschaften zugesagt haben und auch am Start sind, gerade bei diesen Witterungsbedingungen, sage ich jetzt mal. Ja, wir hatten am Freitag schon die G-Jugend, gestern die F und heute den E-Jugendbereich und trotzdem zahlreich alle Mannschaften mit ein, zwei kleinen Absagen trotzdem gut vertreten sind und das macht uns auch irgendwo stolz. Und heute ist unser Hauptakteur, die Sparkasse Mansfeld-Südharz, die das Ganze heute hier aufnehmen und heute die Partnersparkasse sind. Und natürlich auch bei der Siegerehrung mit vertreten sind und dann die Pokale und Medaillen an die Sieger. Und natürlich für jede Mannschaft gibt es eine Urkunde, Medaillen, die da überreichen. Und ich denke mal, eine schöne Sache, ja.
1: Neben der Sparkasse am Sonntag waren am Freitag die Volksbank Sangerhausen und am Samstag die FEAG als Sponsoringpartner aktiv. Die jungen Kicker kämpften beherzt um jeden Spielsieg. Auf den 4 Spielfeldern wurde Fairplay großgeschrieben. Elfenbeinküste gegen Spanien. Oder besser gesagt, Aufbau Eisleben gegen Bad Frankenhausen 2 sehen wir hier im Bild. Spanien konnte sich mit einem 2:1 durchsetzen und spielte am Ende um den 3. Platz. Dort unterlagen sie der Schweiz, Erfurt Nord, mit 1:3. Italien gegen Brasilien hieß diese Partie. Dahinter verbargen sich der MSV Eisleben Für Brasilien ging diese Runde mit 4:2 gewonnen aus. Am Ende spielten sie um Platz 5 gegen Südafrika, mussten dem SV Reislingen Neuhaus 2 mit 1:2 allerdings diesen Platz überlassen. Im Spiel Deutschland gegen Curaçao zeigte eine der Favoritenmannschaften ihr spielerisches Können. Curaçao, VfB Sangerhausen 1, gewann mit 10:0 gegen die SG Einheit Schlenze. Ein großes Team rund um den VfB hatte dieses Event vorbereitet. Vom ersten Anschreiben der Mannschaften über das Einkaufen aller Fahnen bis hin zur Versorgung und medizinischen Betreuung an den Spieltagen verging über ein halbes Jahr. Denis Kannenberg freute sich, dass an den Spieltagen alles gut umgesetzt werden konnte.
2: Ja, definitiv begeistert. Definitiv sind wir alle begeistert im Organisationsteam. Aber das sind auch nicht nur wir, sage ich mal. Da zählen auch die im Verkauf mit die Mädels und die Jungs und natürlich auch unser Team, Service-Team, die aktiv dabei sind, die sich um den Wasserzusatz kümmern, die Eimer bereitstellen für die Kinder, was genauso bei den Temperaturen wichtig ist. Und ansonsten sind wir sehr begeistert. Resonanz der Vereine, der Mannschaften, auch der Eltern, die natürlich wichtig sind, die Trainer, die dazugehören und natürlich auch die Sponsoren. Denke ich mal, ist das eine richtig gelungene, super Veranstaltung. Das wollen wir heute natürlich nochmal nachlegen, sage ich dir mal. Ja.
1: Das Finalspiel wurde zwischen Mexiko und Curaçao ausgetragen. Also der VfB Sangerhausen 2 gegen den VfB Sangerhausen 1. Mit der Unterstützung der Eltern im Rücken gaben die Jungs alles. Für beide Mannschaften, die sonst ein Team bilden, hieß es nun, gegeneinander anzutreten.
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1: Zwei Tore und ein gut gehaltener Ball sicherten Mexiko den Sieg. Freude über Platz 2 von 19 Mannschaften kam bei der ersten Mannschaft des VfB bei der Pokalübergabe nicht so richtig auf. Hängende Köpfe auf den Erinnerungsfotos. Umso mehr jubelte die zweite Mannschaft über ihren Mini-Weltmeistertitel. Die Mini-WM begeisterte nicht nur die jungen Kicker. Und so wird der VfB auch künftig daran festhalten.
2: Na, wir sind jetzt dran, dass wir das immer nachvollziehen, dass wir halt wirklich sagen, wir machen, wenn jetzt eine EM ist, eine WM, wollen wir natürlich auch wieder hier am Friesenstadion mit dem VfB Sangerhausen so gestalten und vielleicht mit der einen Aktion sogar mehr, dass wir immer ein bisschen was nachlegen. Aber man muss sich halt immer auch Ziele setzen und die verfolgt man dann. Und wichtig, dass wir alle Spaß haben, dass sich keiner verletzt und dass man die Kinder für den Sport begeistert. Das ist das Wichtigste.
0: Als nächstes die Ergebnisse der Platzbahnkegler.
4: Hier die Resultate der Platzbahnkegler vom letzten Wochenende. Im Nachholspiel in der zweiten Pokalrunde konnte sich Annarode 3 mit 362 zu 358 Holz gegen Bendorf 1 durchsetzen.

0: In der Landesliga gab es den fünften Spieltag. Hier Siebigerode Sieger gegen Eintracht Greifswald 1. Bendorf 1 unterlag Annerode 1. Ziegelrode 1 blieb Sieger gegen Siebigerode 2. Und Annerode 2 verlor knapp gegen Ziegelrode 2. In der Tabelle Annerode und Siebigerode mit makellosem Punktkonto, gefolgt von Ziegelrode, dann Bendorf, Ziegelrode 2, Greifswald 1, Annerode 2 und Siebigerode 2. In der Kreisliga-Staffel A trennten sich Hellbrau und Annerode 3, 370 zu 336 Holz, und Siebigerode 3 verlor gegen Bendorf 3. Hergesdorf-Alsdorf 2 hatte spielfrei. In der Tabelle Hergesdorf-Alsdorf 2 vor Bendorf 3, Annerode 3, Helbra 1 und Siebigerode 2. Und schließlich noch die Staffel B. Hier die Begegnung Bendorf 2 gegen Ziegelrode 3, der Sieger Bendorf. Eintracht Greifswald 2 unterlag Hergesdorf-Alsdorf 1. Die führen auch vor Bendorf 2, Greifswald 2 und Ziegelrode 3. Der Ziegelröder Spielmannszug 1886 e.V. feiert am Samstag sein 140-jähriges Bestehen. Da wurde im Vorfeld kräftig geübt.
1: Schon seit Jahren ist die Mansfelder Schule mit ihrer großzügigen, modernen Aula Austragungsort des Trainingslagers vom Spielmannszug Ziegelrode 1886 e.V. 3 Tage lang wird hier geprobt, ausprobiert und gefestigt, was dann bei öffentlichen Auftritten oder Meisterschaften zu hören ist. An diesem 13. Mai 2026 war es zum Beispiel das Stück The Ecstasy of Gold, eine Filmmusik aus dem Italo-Western Zwei glorreiche Halunken aus dem Jahr 1966. Das Stück, eines der bekanntesten Werke von Ennio Morricone, ist sehr populär und wurde auch oft gecovert. So verwendet zum Beispiel die Band Metallica das Stück bei jedem Konzert als Intro. Die musikalische Leitung an diesem Probenwochenende des Ziegelröder Spielmannszuges hatte in gewohnter Weise Stabführer Nils Kusenda, der gekonnt die verschiedenen Tonlagen der Flöten mit den Lyras und der Rhythmusgruppe, bestehend aus Trommel, Pauke und Becken, dirigierte.

0: Geprobt wurde diesmal allerdings nicht für eine Meisterschaft, sondern für ein ganz besonderes Event. So feiert die Formation am 27. Juni 2026 ihr 140-jähriges Bestehen und lädt alle Interessierten dazu ein.
1: Also am 27. Juni in Kiekerode in der Waldgaststätte feiern wir mit all unseren Freunden, Bekannten, Familien unser 140-jähriges. Wir haben da geplant an dem Tag, dass wir ein kleines Musikfest starten. Also ein Musikfest mit mehreren befreundeten Vereinen. Da kommt zum Beispiel die Sportfreunde aus Mühlhausen, die Sportfreunde aus Bernburg, der Fanfarenzug aus Hettstedt. Groß Honor ist dabei. Muss ich mal noch lesen, dass ich keinen vergesse. Neuwerk Harz kommt noch. Die sind mit dabei. Und wir zusammen wollen praktisch einen kleinen musikalischen, kunterbunten Reigen machen. So alle gemeinsam, dann jeder für sich. Wir starten also das Musikfest so gegen 14 Uhr in der Waldgaststätte. Das wird passieren mit einem Aufmarsch aller Vereine. Dann wird jeder Verein einzeln eine Darbietung oder ein viertelstündiges Programm bringen. Das Programm wird die unterschiedlichsten Facetten haben, weil jeder Spielmannszug macht ja, sagen wir mal, ein bisschen was, was wir machen. Jeder macht ein bisschen was anderes, dass auch die Abwechslung ein bisschen ist. Und dann werden wir Abschluss alle zusammen nochmal ein großes Konzert machen, alle gemeinsam mit Titeln, die wir zusammen spielen können. Und abends startet dann die Party, die Geburtstagsparty praktisch mit DJ Alex ab 19 Uhr für alle, die gerne mit uns feiern möchten.
2: Wie ging denn das vor 140 Jahren los? Weißt du das?
1: Na, ich war nicht dabei, aber irgendwann steht auch in unserer Chronik, aus einem Zeitungsartikel von 1886 wurde bekannt, dass aus den Turnern ein Turnermusikerverein gegründet wurde. Und das ist praktisch unser Entstehungsdatum. Also die Zeitung habe ich nicht mehr, aber man sprach es.

0: man überliefert ist, dass es dort gestartet hat. Also sie hatten da eine Dornriege in Ziegelrode und die wollten gerne mit Musik durch die Straßen marschieren und da haben einige von den Turnern angefangen, ein Instrument zu spielen und das war praktisch die Entstehung des Ziegelröder Spielmannszugs. Jetzt Ziegelröder Spielmannszug 1886, zwischendurch waren wir Ziegelröder Spielmannszug Stahl, dann waren wir mal BSK Mansfeld Kombinat Eisleben, als das alles Betriebssportgemeinschaften waren. Und seit 1990, seit der Wende, sind wir praktisch der Ziegelröder Spielmannszug 1886 e.V.
1: Aber geturnt wird zum Jubiläum nicht.
0: Geturnt wird nicht, also abends vielleicht bei der Disco. Aber wir sind eh nicht die Turner, wir sind, machen mehr Musik. Wir sind Sportler, aber mehr musikalische Sportler.
2: Ein eingespähtes Team bei der guten Versorgung während der Probenwochenenden sind übrigens diese beiden Herren. Sie nennen sich Wui und Kammel und kümmern sich zuverlässig ums Kulinarische.
3: Genau, wir kommen am Freitag an, machen das Abendessen und das Frühstück den anderen Tag. Mittagessen lassen wir uns liefern. Nachher geht es weiter zum Mittag, zum Kaffee trinken. Da machen wir dann belegte Schnittchen ein bisschen und Kuchen. Und dann wieder Armbrot, Aufschnitt.
1: Nicht schlecht.
3: Bisschen Salat. Alles, was so dazu gehört, dass die Superstars satt werden.

0: Sie warten sicherlich drauf. Natürlich waren wir beim Kreisfinale im Fußball.
1: Der MSV Eisleben und der SV Kelbra standen sich im Kreispokalfinale Die Werbefabrik am 20. Juni gegenüber. Wie bereits im vergangenen Jahr wurde das Finalspiel in Oberröblingen ausgetragen. Über 350 Zuschauer trotzten den Temperaturen von über 30 Grad und unterstützten lautstark ihre Mannschaften. Als Pokalsieger der vergangenen Saison setzte sich der MSV Eisleben in seinen Spielen bis dato souverän durch. Auch Kelbra bestritt den Weg bis ins Finale ohne größere Schwächen. Beide Mannschaften nahmen das Spiel schnell auf.
2: Der MSV Eisleben spielt mit folgender Mannschaft. Nummer 33, Nikolai Bonica.
1: Motiviert auf den Titel und angefeuert vom Fanlager wurde es schnell körperlich. Nach einem Foul sah Eislebenskapitän Johannes Eckstein bereits in der 11. Minute die erste gelbe Karte. Zwei Minuten später die erste Chance für den SV Kelbra, jedoch ohne Erfolg. Bislang zeigte sich Kelbra als die aktivere Mannschaft auf dem Platz. Der MSV Eisleben hingegen nutzte seine Konter mit zu viel körperlicher Härte und so kassierte Yannick Twardy in der 31. Minute gelb.

0: Nach einer erneuten Torchance für Kelbra hagelte es für den MSV Eisleben die dritte gelbe Karte. Davon unbeirrt nutzte Yannick Twardy die erste Chance aufs Tor für den MSV. Gelb in der 33. Torchance in der 34. und dann das Aus für Johannes Eckstein mit Gelb-Rot in der 35. Minute. Eisleben von nun an in Unterzahl auf dem Platz. 10 Minuten später erneut Gelb-Rot für MSV Eisleben. Sicher eine Entscheidung, die im Nachhinein noch für Gesprächsstoff sorgen wird. Damit hieß es nun aber für Eisleben in doppelter Unterzahl das Spiel zu absolvieren. Halbzeitstand 0:0. Anpfiff zur zweiten Halbzeit. Mit nur 9 Mann auf dem Feld beschränkte sich der MSV Eisleben auf das Nötigste. Damit konnten sich die Jungs aus Kelbra Minute für Minute, Meter um Meter voranbringen. Zu einer reellen Torchance reichte es dennoch lange nicht. Die Eisleber nutzen hingegen ihre Möglichkeiten in der 59., der 66. und in der 67. Minute aufs Tor zu zielen, jedoch ohne Erfolg. In der 85. Minute brachten die Kelbra Leroy Essrich ins Spiel. Eine Entscheidung, die nur 6 Minuten später auf der einen Seite Jubel und auf der anderen Seite Fassungslosigkeit mit sich brachte. Nach einer Vorlage von Saba Ugulava traf Leroy Essrich per Kopf zum 1:0 für Kelbra und damit zum Sieg. Eine komplette Halbzeit bei etwa 34 Grad in doppelter Unterzahl, dafür muss man den Eislebern größten Respekt zollen. Den Pokalsieg bejubelten die Kelbra dennoch mit immenser Freude.
1: Das war's für heute. Ich hoffe, es war interessant für Sie und Sie schalten auch das nächste Mal wieder ein, wenn es heißt Sport bei Punkt um.

0: Hallo und herzlich willkommen, liebe Zuschauerinnen und Zuschauer bei Punktum, Ihrem regionalen Fernsehprogramm am heutigen Mittwoch. Am Dienstagnachmittag geriet eine Pkw-Fahrerin auf der L176 bei Obhausen ohne Beteiligung eines anderen Verkehrsteilnehmers aus Kontrolle, kam von der Fahrbahn ab und überschlug sich. Ein 74-jähriger Insasse erlag noch vor Ort seinen Verletzungen. Die 47-jährige Fahrzeugführerin und ein weiterer 12-jähriger Insasse wurden bei dem Unfall schwer verletzt in ein Krankenhaus gebracht. Die Straße musste aufgrund von Bergungsmaßnahmen und der polizeilichen Unfallaufnahme für mehrere Stunden gesperrt werden. Die Polizei führt die Ermittlungen zum Unfallhergang. Am Donnerstag, den 18. Juni, fand in der Hochschule Merseburg die Übergabe der Spendenchecks aus dem Zweckertrag der PS-Lotterie an Vereine und gemeinnützige Institutionen aus dem Saale-Kreis statt. Landrat Hartmut Hanschak und Dr. Jürgen Fox, Vorstandsvorsitzender der Saale-Sparkasse, überreichten dabei Spenden in Höhe von insgesamt 100.600 Euro. Unter den Bedachten, das evangelische Kirchspiel Querfurt für die Restaurierung der historischen Bleiglasfenster der Stadtkirche St. Lamberti, da gab es 2.500 Euro. Der Förderverein Freunde der Musik Querfurt für den Kauf von Musikinstrumenten, hier 5.000 Euro. Die Zusage der Großkaliber-Schützenverein Querfurt e.V. für eine Tauben-Schießanlage 750 Euro. Die integrative Kindertagesstätte Buratino in Querfurt für den Snuselraum 750 Euro und schließlich noch die Jägerschaft Querfurt e.V. zur Unterstützung der Jugendhütte Langeneichstätt 1.000 Euro. Am 19. Juni wurde die Wanderausstellung Holzwege, zukunftsfähiger Holzbau in Mitteldeutschland in Sangerhausen offiziell eröffnet. André Schröder, Landrat des Landkreises Mansfeld-Südharz, und Diana Reise, Geschäftsführerin der SEG, eröffneten die Ausstellung. Im Anschluss gab Peter Friesleben, Vertreter der Architektenkammer Sachsen-Anhalt und freier Architekt, in einem Impulsvortrag Einblick in die Entstehung, Aufgaben und Ziele der Ausstellung. Gezeigt werden ausgewählte Holzbauprojekte aus Mitteldeutschland auf deutsch- und englischsprachigen Roll-ups. Die Ausstellung findet in einem Ladenlokal an der Kühlischen Straße 33 in Sangerhausen statt und kann Mittwoch und Donnerstag von 11 bis 16 und Freitag von 11 bis 15 Uhr bis zum 14. August besucht werden. Zusätzliche Impulse bieten regionale Akteure aus dem Cluster Forst-Holz, jeweils Mittwoch von 15 bis 16 Uhr über aktuelle Themen und Praxisbeispiele informieren. Die Linke in Sangerhausen lädt zum offenen Treffen am 26. Juni um 16 Uhr in den Ratskeller in Sangerhausen ein. Die Rentenkommission der Bundesregierung hat erste Vorschläge für eine Reform der Altersvorsorge in Deutschland unterbreitet. Nach Ansicht der Handwerkskammer Halle sollten dafür Wahlmöglichkeiten für Unternehmer bestehen. Im Handwerk sind Unternehmer in den meisterpflichtigen Gewerken verpflichtet, insgesamt 18 Jahre nach der Eintragung in die Handwerksrolle Pflichtbeiträge an die gesetzliche Rentenversicherung zu entrichten. Somit sind diese Unternehmer mit einer Basisrente abgesichert. Aus Kostengründen sorgen Selbstständige jedoch teilweise nicht ausreichend für das Alter vor. Das hat die Politik richtig erkannt. Deshalb sind Reformen notwendig. Allerdings muss es Selbstständigen selbst überlassen bleiben, wie sie ihrer Vorsorgepflicht nachkommen. Neben der gesetzlichen Rentenversicherung kommen auch andere Modelle in Frage, so Thomas Keindorf, Präsident der Handwerkskammer Halle. Es sei Sache der Handwerker zu entscheiden, welche Art der Absicherung sie wählen. Am 28. Juni von 15 bis 17 Uhr ist wieder Picknickzeit im Europa-Rosarium Sangerhausen. Berit Finke, präsentiert gemeinsam mit ihrer Violinistin ein breit gefächertes Akustikprogramm. Ein Picknickkorb kann mitgebracht werden, im Europa-Rosarium können aber auch die gastronomischen Angebote genutzt werden. Es gelten an diesem Tag auch die regulären Eintrittspreise des Europa-Rosariums. In Sachsen-Anhalt startet die Initiative Bürgerarbeit. Die entsprechende Vereinbarung zwischen dem Land und allen Landkreisen wurde unterschrieben. Ab Juli sind Mansfeld-Südharz und der Burgenlandkreis Modellregion zur Umsetzung im Bereich der Grundsicherung. Ziel ist es, neue Ansätze zur Aktivierung und Heranführung zu erproben und wissenschaftlich zu begleiten. Bereits im vergangenen Monat Mai hatten Landkreis und Jobcenter gemeinsam erklärt, die Integration erwerbsfähiger Leistungsempfänger in den Arbeitsmarkt mehr in den Fokus zu rücken und diese stärker in die Verantwortung zu nehmen. Die durch Bundesrecht ermögliche Sanktionierung fehlender Mitwirkung werde mit mehr Kontrollen und verbessertem Außendienst umgesetzt. Ab sofort stehen allen interessierten Bau- und Sanierungswilligen im Südharz mehrere Bauherrenmappen der Landesenergieagentur Sachsen-Anhalt, der LENA, zur Ansicht und zur Ausleihe in der Verwaltung des Biosphärenreservates Graslandschaft Südharz zur Verfügung. LENA-Geschäftsführer Marco Mühlstein hat kürzlich drei Exemplare an die Leiterin des Biosphärenreservates Dr. Urte Bachmann übergeben. Die Bauherrenmappe ist ein Leitfaden für energieeffizientes Bauen, das Sanieren und richtet sich Vor allem an private Bauwillige, die sich bereits im Vorfeld und während der Bau- und Sanierungsphase kompakt informieren wollen. Sie kann ab sofort in der Verwaltung des Biosphärenreservates Karstlandschaft Südharz, Hallische Straße 68a, im Südharz-Ortteil Zeil-Roßla während der Öffnungszeiten kostenfrei eingesehen oder ausgeliehen werden.
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1: Die Schülernachhilfe in Hettstedt, Markt 42 und Halle Torstraße 16 ist jetzt Teil der Zukunftswerkstatt Mitteldeutschland. Weitere Standorte nach gleichem Vorbild gibt es in Eisleben und Sangerhausen.
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0: In einer Zeit wirtschaftlicher und gesellschaftlicher Herausforderungen braucht es Unternehmen, die neue Wege gehen, die Verantwortung übernehmen und ihre Region aktiv gestalten. Genau diese unternehmerische Haltung würdigt der Wettbewerb Unternehmergeist Mansfeld Südharz, der jährlich von der Industrie- und Handelskammer Halle-Dessau, dem FDP-Kreisverband Mansfeld Südharz sowie der Kreishandwerkerschaft Mansfeld Südharz vergeben wird. Auch in diesem Jahr konnten sich zwei besonders überzeugende Unternehmen aus dem Landkreis durchsetzen. Im Rahmen der feierlichen Preisverleihung am 18. Juni wurden die Unternehmen von Björn Bosse, Leiter der IHK-Geschäftsstelle Sangerhausen, begrüßt.
1: 1997, jetzt denkt man vielleicht auch, ist es lange her oder nicht so lange her, entscheiden Sie das selbst. Wir können mal da ein bisschen zurückdenken. 1997 die ganze Welt guckte an den Himmel zu Hale-Bopp. In Mansfeld-Südharz guckten wir auf den ersten Unternehmergeist. 1997 ist Harry Potter in Buchform auf der Bücherbühne erschienen, hat also zum ersten Mal Gleis 9,5 besucht und ist vor die Wand gelaufen. Wir haben Unternehmer gefunden, die keine Angst haben, mal vor die Wand zu laufen. 1997 standen Menschen an der Kinokasse, um Titanic zu sehen. Und hier standen Menschen Schlange, um den Unternehmergeist zu bewundern.
2: Er hat es, glaube ich, jetzt schon eingangs erwähnt, 1997, es war Horst Rehberger, ein wirklich liberaler Geist, ein guter Mensch, den ich noch die Ehre hatte, kennenlernen zu dürfen, ist im letzten Jahr leider verstorben. Er guckt jetzt aus der saarländischen Wolke von oben auf uns herab und freut sich, dass wir alle hier diesen Unternehmergeist weiterleben. Und die wechselvolle Geschichte, die Jahre, die Währungsreform, die Bundeskanzler, alles, wenn man sich mal die 29, jetzt fast 30 Jahre Revue passieren lässt, dann weiß man, dass eine Konstante geblieben ist, nämlich in einer freiheitlich-demokratischen Grundordnung, in sozialer Marktwirtschaft zu leben. Und das sind nicht nur diejenigen, übrigens 38.000 abhängig Beschäftigten in unserem Landkreis, die Arbeit haben, sondern das sind vor allen Dingen die gut 5.500 Unternehmer. Und wenn man sich diejenigen Unternehmer, die ja alle Verantwortung für sich und andere tragen, mal zusammen addiert, die im Landkreis mehr als 10 Beschäftigte und ihre Familien eine Zukunft geben, und das dauerhaft, dann sind wir nur noch bei 750 Unternehmen.
3: Zur Einstimmung auf die Preisverleihung haben wir ein Thema gewählt, und das klang ja gerade schon so ein bisschen an, das im Alltag selten feierlich klingt. Veränderung. Veränderung klingt nach Stress, Unsicherheit, Risiko. Nach zusätzlicher Arbeit, nach der berühmten Zumutung von oben. Ich möchte heute darüber sprechen, wie Veränderung von der Zumutung zur Chance wird und warum Mut, Fehler zu machen, dabei unverzichtbar ist. Warum fühlt sich Veränderung so oft als Zumutung an? Sind wir doch mal ehrlich. Für Unternehmerinnen und Unternehmer ist Veränderung selten ein schönes Passwort, sondern harte Realität. Sie bedeutet investieren, bevor Klarheit herrscht. Sie bedeutet Mitarbeitenden erklären, warum Bewährtes plötzlich nicht mehr genügt. Sie bedeutet Entscheidungen zu treffen, deren Ergebnis niemand garantieren kann. Und häufig kommt Veränderung eben nicht aus eigenem Antrieb, sondern von außen. Weil es entweder wieder mal eine neue Regulierung gab oder einen neuen Wettbewerber, neue Technologien oder neue Kundenerwartungen. Oder alles zusammen.
0: Musikalisch umrahmt wurde die Veranstaltung von Mitgliedern der Kreismusikschule Mansfeld Südharz.

Auch Sachsen-Anhalts Ministerpräsident Sven Schulze würdigte das Engagement der Preisträger in einer kurzen Videobotschaft. Die Laudatio auf die Unternehmen hielt Dr. Regina Ziesche, die Geschäftsführerin der Kreishandwerkerschaft Mansfeld-Südharz, und Frank Ochsner, der Bürgermeister von Kloster Mansfeld. Das erste Unternehmen war die Leinetaler Hochbau GmbH aus Sangerhausen. Diese wurde insbesondere für ihren ganzheitlichen Ansatz im modernen Bauwesen ausgezeichnet. Durch die enge Verzahnung von Planung, Fertigung und Bauausführung schafft das Unternehmen effiziente Prozesse und liefert hochwertige Lösungen aus einer Hand. Ein herausragendes Merkmal ist zudem die konsequente Ausrichtung auf nachhaltige und zukunftsorientierte Bauweisen, etwa im Holzbau und in der energetischen Sanierung. Dabei verfolgt das Unternehmen bewusst den Ansatz langlebiger Qualität statt kurzfristiger Lösungen und leistet so einen nachhaltigen Beitrag zur Entwicklung der Region. Die zweite Firma war die Unternehmensgruppe Wendt Pflege und Wohnen aus Kloster Mansfeld. Diese überzeugte insbesondere durch ihren innovativen Ansatz in der Fachkräftesicherung und Ausbildung. Mit modernen und kreativen Formaten, etwa einem eigenen Podcast und dem gezielten Einsatz digitaler Methoden, spricht das Unternehmen junge Menschen aus der Region und dem Ausland an und integriert sie erfolgreich in die Pflegebranche. Zugleich setzt Wendt Maßstäbe in der Verknüpfung von Pflege, gesellschaftliches Leben und regionaler Entwicklung. Mit Projekten wie dem Galeriecafé oder dem Wendepunkt entstehen Orte, die Versorgung, Beratung, Kultur und Begegnung auf innovative Weise verbinden und damit weit über klassische Pflegeangebote hinausgehen.

0: 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Am 26. Juli um 17 Uhr beginnt ein Orgelkonzert mit Kirchenmusikdirektor Thomas Ennenbach in der Marktkirche St. Andreas in der Lutherstadt Eisleben. Thema Giganten des Barocks, Bach und Händel sowie Verehrer. Der Eintritt kostet 10 Euro im Vorverkauf. Schüler bis 18 Jahre brauchen nichts bezahlen. Am 27. Juni wird in der Zeit von 9:30 Uhr bis 18 Uhr zum Tag der Berg- und Hüttenleute an den Schmidtschacht Helbra eingeladen. Im Rahmen der Ehrenamtswürdigung wird der Ottilienpreis 2026 Starke Frauen am 28. Juni ab 16 Uhr in der Klosterkirche St. Marien Widerstedt feierlich verliehen. 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
1: Der DAX notiert am Mittwochvormittag bei 24.915,76 Punkten. Der TecDAX bei 3.909,62 Zählern und der Euro war ein US-Dollar 13,68 wert.
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1: In der Nacht zum Donnerstag ist es gering bewölkt, teils klar und niederschlagsfrei. Die Luft kühlt auf 20 bis 17 Grad ab, der Wind weht schwach aus unterschiedlichen Richtungen. Am Donnerstag wird bei wenigen Wolken viel Sonnenschein erwartet. Es bleibt trocken. Die Tageshöchstwerte erreichen 33 bis 36 Grad, der Wind weht schwach bis mäßig.

0: teils Böck aus Nord. In der Nacht zum Freitag ist es klar und niederschlagsfrei. Die Tiefstwerte sinken auf 20 bis 14 Grad, dabei weht schwacher Wind aus unterschiedlichen Richtungen. Der Freitag wird sonnig und trocken. Die Höchstwerte erreichen 25 bis 37 Grad, der Wind weht meist schwach aus Ost. In der Nacht zum Samstag ist es wolkenlos und niederschlagsfrei. Die Tiefstwerte sinken auf 22 bis 17 Grad, der Wind weht schwach aus Südost. Am Samstag wird viel Sonnenschein erwartet, es bleibt trocken. Am Abend gibt es eine geringe Schauer- und Gewitterneigung. Dabei wird es sehr heiß, mit Temperaturen von 38 bis 40 Grad. Der Wind weht schwach, vorwiegend aus Süd.
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0: Um 11 Uhr waren es 29 Grad, die Luftfeuchtigkeit betrug 43% und der Luftdruck 1018 Hektopascal.
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0: Im Anschluss sehen Sie Querfurt Spezial sowie die 2000er im Auge der Punktum-Kamera, am Donnerstag Menschenskinder Antonio aus Kolumbien und am Freitag von unseren Nachbarn aus Sachsen-Anhalt.
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Oldies, Comedy und Schlager. Einen wahren Marathon erlebten die Querfurter am vergangenen Wochenende. Die dritte Ausgabe der großen Sommersonntags-Schlagerparty in der Mehrzweckhalle war bis auf den letzten Platz ausverkauft. Lietje Silvan, kein Unbekannter in der Kleinstadt, hatte wieder

0: alle Hebel in Bewegung gesetzt und namhafte Stars wie die Amigos auf die Bühne gebracht. Mit Daniela Alfinito war ebenfalls der Nachwuchs der Amigos am Sonntag in Querfurt zu erleben. Auch wenn diese selbst nichts gegen unsere Aufnahmen hatten, versagte uns das Management aus rechtlichen Gründen eine Aufzeichnung des Auftritts. Bevor es musikalisch mit den neu gegründeten Randfichten losging, verriet DJ Silvan schon mal die Stars der vierten Sommersonntags-Schlagerparty in Querfurt im kommenden Jahr.
1: Wir haben nächstes Jahr Captain Cook und seine singenden Saxophone. Die Grubertaler, mit denen mache ich übrigens im Dezember noch eine große Weihnachtsshow in Obhausen. Die Jungs sind absolut geil. Andrea Jürgens. Manuel, goodbye. Kennt ihr doch, oder? Nächstes Jahr. Rudi Giovannini. Nächstes Jahr. Und die Calimeros. Nächstes Jahr. Ab jetzt beginnt der Kartenvorverkauf eigentlich schon seit einer Stunde. Also die letzten 14 Tage war extrem. Wir haben wirklich sehr viel gemacht. Wir haben organisiert, wir haben geplant und wir haben auch zwischendurch mal uns in der Wolle gehabt, dass ich dich aber trotzdem vom ganzen Herzen liebe. Und dass du mir immer an der Seite stehst und meine Macken unterstützt, die ich hier in Querfurt immer mache, möchte ich jetzt sagen, Nadine, ich habe dich immer noch ganz doll lieb. Alles, was du hier mit mir organisiert hast, der Lohn unserer Arbeit sitzt heute hier im Saal, die Bude ist voll, wir haben das beste Publikum aus ganz Deutschland und wir haben die beste Show und die besten Künstler heute auf der Bühne. Ich sage Dankeschön. Ja, und jetzt stehe ich hier und habe es geschafft, Künstler aus der Region, die vielleicht schon lange nicht mehr irgendwo präsent war. Das ist meine Philosophie, solche Künstler hierher zu holen. Oder Künstler, die ihr noch nie kanntet. Und das vermischt mit Hochkarätern. Und sie sind heute hier. Viel Spaß für die erste Stunde in unserem Schlagernachmittag mit den Randfichten.

0: unser heiliger Bruder. 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Also, vergesst mal die ganzen anderen Musikpreise, die ihr gewonnen habt. 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
1: Ich lade Sie natürlich ganz herzlich zu unserem 24-Stunden-Schwimmen am 20. zum 21. August in Stadtbad Querfurt ein. Beginn wie immer 14 Uhr bis 14 Uhr am Sonntag, das 21. 24-Stunden-Schwimmen.
2: Wer geht als erster ins Wasser?
1: Das ist noch Überraschung, ein Prominenter, aber eine Überraschung soll es werden.

0: Unter dem Motto Friede, Freude, Linkspartei organisierten die Hettstädter Rotfüchse vom 16. bis 18. Juni in der Jugendherberge Gorenzen das Landesjugendtreffen der Linkspartei. Mit dabei auch der Landesvorsitzende Matthias Höhn. Wir sprachen mit Mitorganisator Stefan Müller über dieses Treffen.
1: In Gorenzen macht die Linkspartei dieses Jahr das Landesjugendtreffen. Es sind sämtliche Jugendgruppen, die innerhalb der Linkspartei bzw. bei der Linkspartei vertreten sind, hier anwesend und diskutieren das Wochenende über gemeinsam über verschiedene Themen wie Bildung, Umwelt, Rechtsextremismus und so weiter.
2: Was ist hier für Programm?
1: Das Programm ist, wie gesagt, wir haben Freitag angefangen mit einer allgemeinen Kennenlernrunde und ein bisschen grillen, gemütlich zusammensitzen, noch ein bisschen Disco. Und jetzt am Samstag sind verschiedene Workshops zu verschiedenen Themen, wie schon gesagt, zu Bildung, zu Rechtsextremismus und so. Und nachher findet noch eine Podiumsdiskussion statt, zu der der Fraktionsvorsitzende der Linkspartei, Wolf Gallert, hier ist und Mitglieder des Parteivorstandes aus Sachsen. Ja, und hoffen wir, dass es interessant wird.
2: Landesjugendtreffen hier in Gorenzen, also Gruppen aus dem ganzen Land. Wie oft findet das statt?
1: Das findet einmal pro Jahr statt. Das ist jetzt dieses Jahr das fünfte, nachdem das letzte Landesjugendtreffen letztes Jahr in Merseburg sehr erfolgreich verlief, haben wir als Rotfüchse gesagt, dass wir das nächste ausrichten und deswegen hier zusammen mit der Landesbildungsreferentin der PDS hier dieses Landesjugendtreffen ausrichten.
2: Wie viele Teilnehmer sind hier etwa?
1: Zurzeit sind angereist hier 70 Teilnehmer.

Wie eben gehört, der Chor der Walzwerker erfreuten Chöre bei Sang und Klang am Waldkater am 16. Juni die vielen Besucher. Das beliebte Singen verschiedener Chöre hat sich schnell zu einer Tradition gemausert. Und auch das Wetter spielte mit. So stand dem Auftritt des Lehrerchors nichts im Wege.

Insgesamt waren neben den gesehenen Chören auch der Shantychor und die Folkloregruppe Südharz

0: Vom 16. bis 18. Juni lud der SSV 1882 Kloster Mansfeld e.V. zu seinem 6. Vereinsfest auf das Sportplatzgelände ein. Vereinsvorsitzender Peter Günther verriet uns, was alles an diesen Tagen geplant war.
1: Ja, der Beginn ist jetzt gegen 16 Uhr. Beginnt mit einem Rentnernachmittag, wo Kaffee und Kuchen frei ist. Dadurch Sponsoren wurde letztendlich der Kuchen gebracht und auch unsere Frauen, Vereinsfrauen, haben letztendlich selber gebacken, sodass die Rentner hierfür nichts zahlen müssen. Sowie auch an allen anderen Tagen der Eintritt bei unseren Veranstaltungen frei ist.
2: Neben Kaffee und Kuchen, es wird aber noch mehr geboten.
1: Ja, es geht dann weiter, dass gegen 16.10 Uhr die Western-Tanzgruppe aus Kloster Mansfeld vor den Rentnern auftritt. Und am heutigen Abend spielt dann gegen 18 Uhr wird ein Altherrenturnier durchgeführt mit drei Mannschaften, Alsdorf, Augsdorf und Kloster Mansfeld, das sich etwa bis 20 Uhr hinziehen wird. Und ab 20 Uhr dann haben wir heute ein gemütliches Beisammensein, auch für die Öffentlichkeit, also heißt jeder ist gerne gesehen bei uns.
2: Und morgen wird dann Fußball gespielt?
1: Ja, und morgen geht es bereits 9.30 Uhr los mit dem Kleinfeldturnier für Vereine und sogenannte, ich sag's mal, Kneipenmannschaften, die sich inzwischen schon angeschlossen haben. Es werden 7 Mannschaften spielen, jeder gegen jeden. Das wird so etwa bis gegen 13 Uhr gehen. Zwischendurch gibt es die Gulaschkanone, Eiswagen und alles, was so geboten wird. Und gegen 13 Uhr oder um 13 Uhr dann wird die F-Jugend ein Spiel ausführen, weil wir die ganz Kleinen auch nicht vergessen dürfen. Gegen 13.45 Uhr wird dann die E-Jugend ein Spiel gegen den MSV Eisleben durchführen. Und gegen 16 Uhr oder 16 Uhr dann wird der MSV Erste gegen Kloster Mansfeld Erste ein Fußballspiel durchführen zum Sonnabend.
2: Also Sport und gute Laune?
1: Sport und gute Laune, den ganzen Sonnabend angesagt, jawohl.
0: Aber dann erfreute erst einmal die Western-Tanzgruppe die vielen Gäste der gelungenen Veranstaltung.

0: Groß war das Interesse der Eisleber und Besucher der Lutherstadt an der 5. Kulturnacht am 17. Juni. 13 Künstler und Gruppen luden die Interessierten auf das Gelände des Klosters Helfter. Fremdenverkehrs- und Brauchtumsverein war es wieder gelungen, mit tatkräftiger Unterstützung durch die Stadtwerke und die Wohnungsbaugesellschaft der Lutherstadt sowie der Firmen Kuttig und ETF und natürlich dem gastgebenden Hotel an der Klosterpforte ein wirkliches Kulturevent auf die Beine zu stellen. Der Vorsitzende des Fremdenverkehrsvereins, Eduard Jantos, begrüßte die Gäste und übergab das Wort an die Bürgermeisterin Frau Fischer.
1: Meine sehr verehrten Damen und Herren, zur 5. Kulturnacht der Lutherstadt Eisleben begrüße ich Sie ganz herzlich und heiße Sie willkommen. Wohl kaum eine andere Organisationsform von kulturellen Höhepunkten hat sich so schnell zu einem Kultur- und Kunsterlebnis der besonderen Art entwickelt, wie die Stunden einer Sommernacht, in denen Sie einen unterhaltsamen Abend mit Gleichgesinnten erleben, sowie Kultur und Kunst pur und live genießen. Zum 5. Mal hat der Fremdenverkehrsverein und der Kultur- und Brauchtumsverein die Initiative ergriffen, in ununterbrochenen Folgen dieses Kulturevent für uns vorzubereiten.
0: Ja, und dann ging es auch schon los. Die einzelnen Gruppen und Künstler unterhielten auf dem gesamten Gelände des Klosters die Gäste, wie hier in der Klosterkirche der Gospelchor des Gymnasiums Bendorf.

von etwas derberem Charakter die Scherz- und Gesellenlieder der Gruppe La Marotte, während einige Meter entfernt Peter Mansfeld historische Instrumente vorführt.

0: Nicht nur Klezmer und Balkanklänge versprach die Gruppe Tunichtgut.
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0: Das waren nur einige Beispiele der Auftritte der Mitwirkenden bei der 5. Kulturnacht im Kloster Helfta, die den Anwesenden bei wunderschönem Sommerwetter viel Freude bereiteten. Zu ritterlichem Treiben mit dem Bergmönch wurde am 17. Juni auf den Reiterhof das Tier Dein Freund und Partner e.V. nach Helbra eingeladen. Ein buntes und vielfältiges Programm mit allerlei Sensationen erwartete die Besucher. Die zweite Vorsitzende des Vereins das Tier Dein Freund und Partner e.V. verriet uns, was das Anliegen der Veranstaltung ist.
1: Eigentlich ein Ritterfest mit unserem Bergmönch. Ich muss sagen, wir hätten uns vielleicht besseres Wetter noch wünschen können, aber trotzdem ist es sehr gut besucht und wir möchten das mal ausprobieren hier in Helbra, wie das bei den Leuten ankommt, das ritterliche Treiben. Und wir haben uns ja eigentlich von unserem Bergmönch in vielen Sachen schon überraschen lassen und es war sehr schön. Und wir machen hier noch ein paar Ritterspiele mit unseren Pferden und möchten die alle mal so vorstellen, dass es in Helbra auch noch einen kleinen Reiterhof gibt, der heißt das Tier Dein Freund und Partner, der eigentlich, sage ich mal, buntum ist. Das heißt, wir machen Kinderreiten, Westernreiten, Freizeitreiten, Kutschfahrten, Projekttage, eigentlich viele Sachen, die eigentlich nicht so gezwungen sind, die eigentlich jeder frei entscheiden kann.
2: Ja, und heute also Ritterspiele, was gab's hier alles?
1: Ja, gab's bis jetzt erstmal, muss ich sagen, der Fürzüge-Wettbewerb ist schon vorbei, leider. Und jetzt ist der Ritterkampf von den Kleinen. Und wir machen auch gleich noch zwischen den Großen einen Ritterkampf. Und es gibt Ritterkegeln. Und dann gibt es das große Kranzreiten, was eigentlich immer überall beim großen Festen gezeichnet ist. Gerade das Kranzreiten ist sehr bekannt unter den Reitern. Es geht dann darum, dass die Kränze von dem Tor abgerissen werden müssten. Und dann gibt es dann halt einen großen Ehrenpreis. Und es ist halt immer eine sehr gute Sache.
2: Und das richtet sich hier an die Helbra und alle aus der Umgebung?
1: Alle umgekehrt, ja, genau. Alle, die hier in der Umgebung wohnen. Auch von außerhalb haben wir viele Zuschauer hier, beziehungsweise auch Reiter, die extra hierher angereist sind, um das mitzumachen.
0: Der Bergmönch und seine Gehilfen zeigten, dass sie auch singen können.

0: allerlei kulinarisch war aufgefahren worden. Von Wahrsagerinnen bis mittelalterliches Handwerk, von Ritterspielen bis Feuershow. Die Veranstalter hatten sich zu dieser Premiere allerlei einfallen lassen. Gelegenheit natürlich auch, den Reiterhof und sein Anliegen vorzustellen. Und die Pferde wurden selbstverständlich mit einbezogen. Wobei zu sehen war, dass der exakte Umgang nach Ritterart manchmal nicht ganz einfach war. Zum Schluss verriet uns der Bergmönch noch, wie Helbra zu seinem Namen kam.
1: Auch Helbra hat was mit dem Bergbau zu tun. Denn die Grube Anna war die erste Grube, die in Helbra gemacht worden ist. Und das ist auch der Bergmönch hier. Aber Helbra hat ja auch noch was Besonderes, Historisches. Nämlich Helbra hat seinen Namen von den Grafen von Mansfeld unter anderem bekommen. So sagt es die Legende. Denn immer wenn die Grafen von Mansfeld, von Eisleben, nach Mansfeld geritten sind, so sind sie hier ran vorbeigezogen. Und wenn sie hier waren, auf dieser Höhe, so merkten sie immer untereinander, wir sind jetzt Helbran. Helbran, und daraus wurde dann Helbra von den Grafen von Mansfeld, so sagt es die Legende.
2: Unser diesjähriges Sommerfest steht ganz im Zeichen der Fußball-Weltmeisterschaft. Wir haben auch die Eröffnung in diesem Sinne durchgeführt. Zurzeit läuft ein Fußballturnier, wo drei Mannschaften teilnehmen, aus der Werkstatt Eisleben, aus Groß-Onner und auch aus Neckendorf. Und wir denken, dass die Würdigsten natürlich den Sieg davon tragen. Und das Ganze zur Stimmung natürlich beiträgt, im Sommerfest der Lebenshilfe, wo alle Einrichtungen vertreten sind und immerhin damit 650 Betreuungsstellen repräsentieren.
3: Was gibt es sonst noch Neues bei der Lebenshilfe?
2: Ja, wir versuchen, weitere Entwicklung voranzutreiben. Ein Höhepunkt wird sein, die Eröffnung der neuen Werkstatt in Groß-Onner am 20. Juli. Wir freuen uns da schon, dass das uns gelungen ist, trotz nicht einfacher Bedingungen, das zu gewährleisten. Aber wir haben dann wieder 60 Werkstattplätze zusätzlich, die auch dringend benötigt werden.
4: So, das ist also Brot von der Löwenbäckerei gesponsert und dazu von unserem Wohnheim und Werkstätten eigenes Fett und Kräuterbutter ausgelassen, so dass wir also alle selbst versorgen.
3: Was wird sonst noch geboten an kulinarischen Sachen?
4: Menü Express, die Küche in Maisdorf, die uns versorgt, die wird also nachher das Mittagessen kredenzen. Und ansonsten haben wir noch Quarkbällchen, Pizza und was war es noch? Speckkuchen.
3: Also hungern muss heute keiner.
4: Hungern muss keiner. Das sind jetzt also Mixgetränke aus eigener Produktion. Zum zweiten Mal auch sehr gut angenommen von unseren behinderten Mitarbeitern. Zum Wohl.
5: Doch wenn die Lebenshilfe feiert, dann darf auch Musik nicht fehlen. Die Behinderten lieben es, ausgelassen zu modernen Disco-Klängen zu tanzen.
4: Die Disco wird auch von uns selbst gestaltet. Ein Gruppenleiter, der sich da engagiert, macht drinnen die Disco und unsere Behinderten tanzen natürlich kräftig.

0: Mister, Sie haben sich auch hier mit eingebracht mit dem Blumenstand.
1: Ja.
0: Was haben Sie denn so im Angebot? Sind das selbstgezüchtete Blumen?
1: Teilweise selbstgezüchtet. Geranien, Karteisonnelken, Kaktus, Margariten, Grünlilien, Studentenblumen.
0: Also ein Riesenangebot.
1: Ja.
0: Wie gefällt Ihnen so die Arbeit?
1: Gut.
0: Ja,
1: ja.
2: Wie bereits erwähnt, war das große Thema des diesjährigen Sommerfestes aus aktuellem Anlass der Fußball. Für den Sieger eines großen Turniers gab es sogar einen nachgebauten WM-Pokal.
3: Also jetzt spielen die beiden Nationalmannschaften der Werkstätten aus Großonnern und der Werkstatt aus Eisle, aus Neckendorf. Beide sind Mitglied nicht der Bundesliga, sondern der Lebenshilfeliga.
0: Wer ist Favorit?
3: Ja. Die Lebenshilfe, Mansfelder Land, absoluter Favorit, Meister der Herzen.

Hallo und herzlich willkommen, liebe Zuschauerinnen und Zuschauer bei Punktum, Ihrem regionalen Fernsehprogramm am heutigen Mittwoch. Am Dienstagnachmittag geriet eine Pkw-Fahrerin auf der L176 bei Obhausen ohne Beteiligung eines anderen Verkehrsteilnehmers aus Kontrolle, kam von der Fahrbahn ab und überschlug sich. Ein 74-jähriger Insasse erlag noch vor Ort seinen Verletzungen. Die 47-jährige Fahrzeugführerin und ein weiterer 12-jähriger Insasse wurden bei dem Unfall schwer verletzt in ein Krankenhaus gebracht. Die Straße musste aufgrund von Bergungsmaßnahmen und der polizeilichen Unfallaufnahme für mehrere Stunden gesperrt werden. Die Polizei führt die Ermittlungen zum Unfallhergang. Am Donnerstag, den 18. Juni, fand in der Hochschule Merseburg die Übergabe der Spendenchecks aus dem Zweckertrag der PS-Lotterie an Vereine und gemeinnützige Institutionen aus dem Saale-Kreis statt. Landrat Hartmut Hanschak und Dr. Jürgen Fox, Vorstandsvorsitzender der Saale-Sparkasse, überreichten dabei Spenden in Höhe von insgesamt 100.600 Euro. Unter den Bedachten, das evangelische Kirchspiel Querfurt für die Restaurierung der historischen Bleiglasfenster der Stadtkirche St. Lamberti, da gab es 2.500 Euro. Der Förderverein Freunde der Musik Querfurt für den Kauf von Musikinstrumenten, hier 5.000 Euro. Die Zusage der Großkaliber-Schützenverein Querfurt e.V. für eine Tauben-Schießanlage 750 Euro. Die integrative Kindertagesstätte Buratino in Querfurt für den Snuselraum 750 Euro und schließlich noch die Jägerschaft Querfurt e.V. zur Unterstützung der Jugendhütte Langeneichstätt 1.000 Euro. Am 19. Juni wurde die Wanderausstellung Holzwege, zukunftsfähiger Holzbau in Mitteldeutschland in Sangerhausen offiziell eröffnet. André Schröder, Landrat des Landkreises Mansfeld-Südharz und Diana Reise, Geschäftsführerin der SEG, eröffneten die Ausstellung. Im Anschluss gab Peter Friesleben, Vertreter der Architektenkammer Sachsen-Anhalt und freier Architekt, in einem Impulsvortrag Einblick in die Entstehung, Aufgaben und Ziele der Ausstellung. Gezeigt werden ausgewählte Holzbauprojekte aus Mitteldeutschland auf deutsch- und englischsprachigen Roll-Ups. Die Ausstellung findet in einem Ladenlokal in der Kühlischen Straße 33 in Sangerhausen statt.

0: Man kann Mittwoch und Donnerstag von 11 bis 16 und Freitag von 11 bis 15 Uhr bis zum 14. August besucht werden. Zusätzliche Impulse bieten regionale Akteure aus dem Cluster Forst-Holz, die jeweils Mittwoch von 15 bis 16 Uhr über aktuelle Themen und Praxisbeispiele informieren. Die Linke in Sangerhausen lädt zum offenen Treffen am 26. Juni um 16 Uhr in den Ratskeller in Sangerhausen ein. Die Rentenkommission der Bundesregierung hat erste Vorschläge für eine Reform der Altersvorsorge in Deutschland unterbreitet. Nach Ansicht der Handwerkskammer Halle sollten dafür Wahlmöglichkeiten für Unternehmer bestehen. Im Handwerk sind Unternehmer in den meisterpflichtigen Gewerken verpflichtet, insgesamt 18 Jahre nach der Eintragung in die Handwerksrolle Pflichtbeiträge an die gesetzliche Rentenversicherung zu entrichten. Somit sind diese Unternehmer mit einer Basisrente abgesichert. Aus Kostengründen sorgen Selbstständige jedoch teilweise nicht ausreichend für das Alter vor. Das hat die Politik richtig erkannt. Deshalb sind Reformen notwendig. Allerdings muss es Selbstständigen selbst überlassen bleiben, wie sie ihrer Vorsorgepflicht nachkommen. Neben der gesetzlichen Rentenversicherung kommen auch andere Modelle in Frage, so Thomas Keindorf, Präsident der Handwerkskammer Halle. Es sei Sache der Handwerker zu entscheiden, welche Art der Absicherung sie wählen. Am 28. Juni von 15 bis 17 Uhr ist wieder Picknickzeit im Europa-Rosarium Sangerhausen. Berit Finke, Entschuldigung, präsentiert gemeinsam mit ihrer Violinistin ein breit gefächertes Akustikprogramm. Ein Picknickkorb kann mitgebracht werden, im Europa-Rosarium können aber auch die gastronomischen Angebote genutzt werden. Es gelten an diesem Tag auch die regulären Eintrittspreise des Europa-Rosariums. In Sachsen-Anhalt startet die Initiative Bürgerarbeit. Die entsprechende Vereinbarung zwischen dem Land und allen Landkreisen wurde unterschrieben. Ab Juli sind Mansfeld-Südharz und der Burgenlandkreis Modellregion zur Umsetzung im Bereich der Grundsicherung. Ziel ist es, neue Ansätze zur Aktivierung und Heranführung zu erproben und wissenschaftlich zu begleiten. Bereits im vergangenen Monat Mai hatten Landkreis und Jobcenter gemeinsam erklärt, die Integration erwerbsfähiger Leistungsempfänger in den Arbeitsmarkt mehr in den Fokus zu rücken und diese stärker in die Verantwortung zu nehmen. Die durch Bundesrecht ermöglichte Sanktionierung fehlender Mitwirkung werde mit mehr Kontrollen und verbessertem Außendienst umgesetzt. Ab sofort steht allen interessierten Bau- und Sanierungswilligen im Südharz mehrere Bauherrenmappen der Landesenergieagentur Sachsen-Anhalt, der LENA, zur Ansicht und zur Ausleihe in der Verwaltung des Biosphärenreservates Karstlandschaft Südharz zur Verfügung. LENA-Geschäftsführer Marco Mühlsteiner hat kürzlich drei Exemplare an die Leiterin des Biosphärenreservates, Dr. Urte Bachmann, übergeben. Die Bauherrenmappe ist ein Leitfaden für energieeffizientes Bauen, das Sanieren und richtet sich vor allem an private Bauwillige, die sich bereits im Vorfeld und während der Bau- und Sanierungsphase kompakt informieren wollen. Sie kann ab sofort in der Verwaltung des Biosphärenreservates Karstlandschaft Südharz, Hallesche Straße 68a im Südharzortteil Zeil-Roßla während der Öffnungszeiten kostenfrei eingesehen oder ausgeliehen werden.
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0: konnten sich zwei besonders überzeugende Unternehmen aus dem Landkreis durchsetzen. Im Rahmen der feierlichen Preisverleihung am 18. Juni wurden die Unternehmen von Björn Bosse, Leiter der IHK-Geschäftsstelle Sangerhausen, begrüßt.
1: 1997, jetzt denkt man vielleicht auch, ist es lange her oder nicht so lange her, entscheiden Sie das selbst. Wir können mal da ein bisschen zurückdenken. 1997 die ganze Welt guckte an den Himmel zu Hale Bob. In Mansfeld-Südharz guckten wir auf den ersten Unternehmergeist. 1997 ist Harry Potter in Buchform auf der Bücherbühne erschienen, hat also zum ersten Mal Gleis 9,5 gesucht und ist vor die Wand gelaufen. Wir haben Unternehmer gefunden, die keine Angst haben, mal vor die Wand zu laufen. 1997 standen Menschen an der Kinokasse, um Titanic zu sehen. Und hier standen Menschen Schlange, um den Unternehmergeist zu bewundern.
2: Er hat es, glaube ich, jetzt schon eingangs erwähnt. 1997 war Horst Taylor ein wirklich liberaler Geist, ein guter Mensch, den ich noch die Ehre hatte, kennenlernen zu dürfen. Ist im letzten Jahr leider verstorben. Er guckt jetzt aus der saarländischen Wolke von oben auf uns herab und freut sich, dass wir alle hier diesen Unternehmergeist weiterleben. Und die wechselvolle Geschichte, die Jahre, die Währungsreform, die Bundeskanzler, alles, wenn man sich mal die 29, jetzt fast 30 Jahre Revue passieren lässt, dann weiß man, dass eine Konstante geblieben ist, nämlich in einer freiheitlich-demokratischen Grundordnung, in sozialer Marktwirtschaft zu leben. Und das sind nicht nur diejenigen, übrigens 38.000, abhängig Beschäftigten in unserem Landkreis, die Arbeit haben, sondern das sind vor allen Dingen die gut 5.500 Unternehmer. Und wenn man sich diejenigen Unternehmer, die ja alle Verantwortung für sich und andere tragen, mal zusammen addiert, die im Landkreis mehr als 10 Beschäftigte und ihre Familien eine Zukunft geben, und das dauerhaft, dann sind wir nur noch bei 750 Unternehmen.
3: Zur Einstimmung auf die Preisverleihung haben wir ein Thema gewählt, und das klang ja gerade schon so ein bisschen an, das im Alltag selten feierlich klingt. Veränderung. Veränderung klingt nach Stress, Unsicherheit, Risiko. Nach zusätzlicher Arbeit, nach der berühmten Zumutung von oben. Ich möchte heute darüber sprechen, wie Veränderung von der Zumutung zur Chance wird und warum Mut, Fehler zu machen, dabei unverzichtbar ist. Warum fühlt sich Veränderung so oft als Zumutung an? Sind wir doch mal ehrlich. Für Unternehmerinnen und Unternehmer ist Veränderung selten ein schönes Passwort, sondern harte Realität. Sie bedeutet investieren, bevor Klarheit herrscht. Sie bedeutet Mitarbeitenden erklären, warum Bewährtes plötzlich nicht mehr genügt. Sie bedeutet Entscheidungen zu treffen, deren Ergebnis niemand garantieren kann. Und häufig kommt Veränderung eben nicht aus eigenem Antrieb, sondern von außen. Weil es entweder wieder mal eine neue Regulierung gab oder einen neuen Wettbewerber, neue Technologien oder neue Kundenerwartungen. Oder alles zusammen.
0: Musikalisch umrahmt wurde die Veranstaltung von Mitgliedern der Kreismusikschule Mansfeld-Südharz.

Auch Sachsen-Anhalts Ministerpräsident Sven Schulze würdigte das Engagement der Preisträger in einer kurzen Videobotschaft. Die Laudatio auf die Unternehmen hielt Dr. Regina Ziesche, die Geschäftsführerin der Kreishandwerkerschaft Mansfeld-Südharz, und Frank Ochsner, der Bürgermeister von Kloster Mansfeld. Das erste Unternehmen war die Leinetaler Hochbau GmbH aus Sangerhausen. Diese wurde insbesondere für ihren ganzheitlichen Ansatz im modernen Bauwesen ausgezeichnet. Durch die enge Verzahnung von Planung, Fertigung und Bauausführung schafft das Unternehmen effiziente Prozesse und liefert hochwertige Lösungen aus einer Hand. Ein herausragendes Merkmal ist zudem die konsequente Ausrichtung auf nachhaltige und zukunftsorientierte Bauweisen, etwa im Holzbau und in der Energie.

energetischen Sanierung. Dabei verfolgt das Unternehmen bewusst den Ansatz langlebiger Qualität statt kurzfristiger Lösungen und leistet so einen nachhaltigen Beitrag zur Entwicklung der Region. Die zweite Firma war die Unternehmensgruppe Wendt Pflege und Wohnen aus Klostermannsfeld. Diese überzeugte insbesondere durch ihren innovativen Ansatz in der Fachkräftesicherung und Ausbildung. Mit modernen und kreativen Formaten, etwa einem eigenen Podcast und dem gezielten Einsatz digitaler Methoden, spricht das Unternehmen junge Menschen aus der Region und dem Ausland an und integriert sie erfolgreich in die Pflegebranche. Zugleich setzt Wendt Maßstäbe in der Verknüpfung von Pflege, gesellschaftliches Leben und regionaler Entwicklung. Mit Projekten wie dem Galeriecafé oder dem Wendepunkt entstehen Orte, die Versorgung, Beratung, Kultur und Begegnung auf innovative Weise verbinden und damit weit über klassische Pflegeangebote hinausgehen.

0: 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Am 26. Juli um 17 Uhr beginnt ein Orgelkonzert mit Kirchenmusikdirektor Thomas Ennenbach in der Marktkirche St. Andreas in der Lutherstadt Eisleben. Thema Giganten des Barocks, Bach und Händel sowie Verehrer. Der Eintritt kostet 10 Euro im Vorverkauf. Schüler bis 18 Jahre brauchen nichts bezahlen. Am 27. Juni wird in der Zeit von 9:30 Uhr bis 18 Uhr zum Tag der Berg- und Hüttenleute an den Schmidtschacht Helbra eingeladen. Im Rahmen der Ehrenamtswürdigung wird der Ottilienpreis 2026 Starke Frauen am 28. Juni ab 16 Uhr in der Klosterkirche St. Marien-Widerstedt feierlich verliehen. 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
1: Der DAX notiert am Mittwochvormittag bei 24.915,76 Punkten. Der TecDAX bei 3.909,62 Zählern und der Euro war einen US-Dollar 13,68 wert.
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1: In der Nacht zum Donnerstag ist es gering bewölkt, teils klar und niederschlagsfrei. Die Luft kühlt auf 20 bis 17 Grad ab, der Wind weht schwach aus unterschiedlichen Richtungen. Am Donnerstag wird bei wenigen Wolken viel Sonnenschein erwartet. Es bleibt trocken. Die Tageshöchstwerte reichen 33 bis 36 Grad, der Wind weht schwach bis mäßig, teils böig aus Nord. In der Nacht zum Freitag ist es klar und niederschlagsfrei. Die Tiefstwerte sinken auf 20 bis 14 Grad, dabei weht schwacher Wind aus unterschiedlichen Richtungen. Der Freitag wird sonnig und trocken. Die Höchstwerte erreichen 25 bis 37 Grad, der Wind weht meist schwach aus Ost. In der Nacht zum Samstag ist es wolkenlos und niederschlagsfrei. Die Tiefstwerte sinken auf 22 bis 17 Grad, der Wind weht schwach aus Südost. Am Samstag wird viel Sonnenschein erwartet, es bleibt trocken. Am Abend gibt es eine geringe Schauer- und Gewitterneigung. Dabei wird es sehr heiß, mit Temperaturen von 38 bis 40 Grad. Der Wind weht schwach, vorwiegend aus Süd.
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1: Um 11 Uhr waren es 29 Grad, die Luftfeuchtigkeit betrug 43% und der Luftdruck 1018 Hektopascal.
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1: Im Anschluss sehen Sie Querfurt Spezial sowie die 2000er im Auge der Punktum-Kamera, am Donnerstag Menschenskinder Antonio aus Kolumbien und am Freitag von unseren Nachbarn aus Sachsen-Anhalt.
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0: Oldies, Comedy und Schlager. Einen wahren Marathon erlebten die Querfurter am vergangenen Wochenende. Die dritte Ausgabe der großen Sommersonntags-Schlagerparty in der Merzbeck-Halle war bis auf den letzten Platz ausverkauft. Lietje Silvan, kein Unbekannter in der Kernstadt, hatte wieder alle Hebe in Bewegung gesetzt und namhafte Stars wie die Amigos auf die Bühne gebracht. Mit Daniela Alfinito war ebenfalls der Nachwuchs der Amigos am Sonntag in Querfurt zu erleben. Auch wenn diese selbst nichts gegen unsere Aufnahmen hatten, versagte uns das Management aus rechtlichen Gründen eine Aufzeichnung des Auftritts. Bevor es musikalisch mit den neu gegründeten Randfichten losging, verriet Lietje Silvan schon mal die Stars der vierten Sommersonntags-Schlagerparty in Querfurt im kommenden Jahr.
1: Wir haben nächstes Jahr Captain Cook und seine singenden Saxophone. Die Grubertaler, mit denen mache ich übrigens im Dezember noch eine große Weihnachtsshow in Obhausen. Die Jungs sind absolut geil. Andrea Jürgens. Manuel, goodbye. Kennt ihr doch, oder? Nächstes Jahr. Rudi.

Panini nächstes Jahr und die Calimeros nächstes Jahr. Ab jetzt beginnt der Kartenvorverkauf eigentlich schon seit einer Stunde. Also die letzten 14 Tage war extrem. Wir haben wirklich sehr viel gemacht. Wir haben organisiert, wir haben geplant und wir haben auch zwischendurch mal uns in der Wolle gehabt, dass ich dich aber trotzdem vom ganzen Herzen liebe. Und dass du mir immer an der Seite stehst und meine Macken unterstützt, die ich hier in Querfahrt immer mache, möchte ich jetzt sagen, Nadine, ich habe dich immer noch ganz doll lieb. Alles, was du hier mit mir organisiert hast, der Lohn unserer Arbeit sitzt heute hier im Saal, die Bude ist voll, wir haben das beste Publikum aus ganz Deutschland und wir haben die beste Show und die besten Künstler heute auf der Bühne. Ich sage Dankeschön. Ja, und jetzt stehe ich hier und habe es geschafft, Künstler aus der Region, die vielleicht schon lange nicht mehr irgendwo präsent war. Das ist meine Philosophie, solche Künstler hierher zu holen. Oder Künstler, die ihr noch nie kanntet. Und das vermischt mit Hochkarätern. Und sie sind heute hier. Viel Spaß für die erste Stunde in unserem Schlagernachmittag mit den Randfichten.

0: Schutzpatron der Stadt Querfurt hier in der Hand. Es ist unser heiliger Brun. Über 1000 Jahre hält er schon die Hände über unsere Stadt Querfurt. Es ist der Oskar von Querfurt. Also, vergesst mal die ganzen anderen Musikpreise, die ihr gewonnen habt. Das ist der einzig wahre Preis aus Querfurt. Bitte schön. Dankeschön, die Rundfichten!
1: Ich lade Sie natürlich ganz herzlich zu unserem 24-Stunden-Schwimmen am 20. zum 21. August in Stadtbad Querfurt ein. Beginn wie immer 14 Uhr bis 14 Uhr am Sonntag, das 21. 24-Stunden-Schwimmen.
2: Wer geht als Erster ins Wasser?
1: Das ist noch Überraschung, ein Prominenter, aber eine Überraschung soll es werden.

0: Unter dem Motto Friede, Freude, Linkspartei organisierten die Hettstädter Rotfüchse vom 16. bis 18. Juni in der Jugendherberge Gorenzen das Landesjugendtreffen der Linkspartei. Mit dabei auch der Landesvorsitzende Matthias Höhn. Wir sprachen mit Mitorganisator Stefan Müller über dieses Treffen.
1: In Gorenzen macht die Linkspartei dieses Jahr das Landesjugendtreffen. Es sind sämtliche Jugendgruppen, die innerhalb der Linkspartei bzw. bei der Linkspartei vertreten sind, hier anwesend und diskutieren das Wochenende über gemeinsam über verschiedene Themen wie Bildung, Umwelt, Rechtsextremismus und so weiter.
2: Was ist hier für Programm?
1: Das Programm ist, wie gesagt, wir haben Freitag angefangen mit einer allgemeinen Kennenlernrunde und ein bisschen grillen, gemütlich zusammensitzen, noch ein bisschen Disco. Und jetzt am Samstag sind verschiedene Workshops zu verschiedenen Themen, wie schon gesagt, zu Bildung, zu Rechtsextremismus und so. Und nachher findet noch eine Podiumsdiskussion statt, zu der der Fraktionsvorsitzende der Linkspartei, Wolf Gallert, hier ist und Mitglieder des Parteivorstandes aus Sachsen. Ja, und hoffen wir, dass es interessant wird.
2: Landesjugendtreffen hier in Gorenzen, also Gruppen aus dem ganzen Land. Wie oft findet das statt?
1: Das findet einmal pro Jahr statt. Das ist jetzt dieses Jahr das fünfte, nachdem das letzte Landesjugendtreffen letztes Jahr in Merseburg sehr erfolgreich verlief, haben wir als Rotfüchse gesagt, dass wir das nächste ausrichten und deswegen hier zusammen mit der Landesbildungsreferentin der PDS hier dieses Landesjugendtreffen ausrichten.
2: Wie viele Teilnehmer sind hier etwa?
1: Zurzeit sind angereist hier 70 Teilnehmer.

Wie eben gehört, der Chor der Walzwerker erfreuten Chöre bei Sang und Klang am Waldkater am 16. Juni die vielen Besucher. Das beliebte Singen verschiedener Chöre hat sich schnell zu einer Tradition gemausert. Und auch das Wetter spielte mit. So stand dem Auftritt des Lehrerchors nichts im Wege.

Insgesamt waren neben den gesehenen Chören auch der Shantychor und die Folkloregruppe Südharz-Musikanten mit dabei. Und mit einigen Impressionen von den letztgenannten möchten wir uns von der gelungenen Veranstaltung verabschieden.

0: Vom 16. bis 18. Juni lud der SSV 1882 Kloster Mansfeld e.V. zu seinem 6. Vereinsfest auf das Sportplatzgelände ein. Vereinsvorsitzender Peter Günther verriet uns, was alles an diesen Tagen geplant war.
1: Ja, der Beginn ist jetzt gegen 16 Uhr. Beginnt mit einem Rentnernachmittag, wo Kaffee und Kuchen frei ist. Dadurch Sponsoren wurde letztendlich der Kuchen gebracht und auch unsere Frauen, Vereinsfrauen, haben letztendlich selber gebacken, sodass die Rentner hierfür nichts zahlen müssen. Sowie auch an allen anderen Tagen der Eintritt bei unseren Veranstaltungen frei ist.
0: Neben Kaffee und Kuchen, es wird aber noch mehr geboten.
1: Ja, es geht dann weiter, dass gegen 16.10 Uhr die Western-Tanzgruppe aus Kloster Mansfeld vor den Rentnern auftritt. Und am heutigen Abend spielt dann gegen 18 Uhr wird ein Altherrenturnier durchgeführt mit drei Mannschaften, Alsdorf, Augsdorf und Kloster Mansfeld, das sich etwa bis 20 Uhr hinziehen wird. Und ab 20 Uhr dann haben wir heute ein gemütliches Beisammensein, auch für die Öffentlichkeit, also heißt jeder ist gerne gesehen bei uns.
0: Und morgen wird dann Fußball gespielt?
1: Ja, und morgen geht es bereits 9.30 Uhr los mit dem Kleinfeldturnier für Vereine und sogenannte, ich sag's mal, Kneipenmannschaften, die sich inzwischen schon angeschlossen haben. Es werden 7 Mannschaften spielen, jeder gegen jeden. Das wird so etwa bis gegen 13 Uhr gehen. Zwischendurch gibt es die Gulaschkanone, Eiswagen und alles, was so geboten wird. Und gegen 13 Uhr oder um 13 Uhr dann wird die F-Jugend ein Spiel ausführen, weil wir die ganz Kleinen auch nicht vergessen dürfen. Gegen 13.45 Uhr wird dann die E-Jugend ein Spiel gegen den MSV Eisleben durchführen. Und gegen 16 Uhr oder 16 Uhr dann wird der MSV Erste gegen Kloster Mansfeld Erste ein Fußballspiel durchführen zum Sonnabend.
0: Also Sport und gute Laune.
1: Sport und gute Laune, den ganzen Sonnabend angesagt, jawohl.
0: Aber dann erfreute erst einmal die Western-Tanzgruppe die vielen Gäste der gelungenen Veranstaltung.

0: Groß war das Interesse der Eisleber und Besucher der Lutherstadt an der 5. Kulturnacht am 17. Juni. 13 Künstler und Gruppen luden die Interessierten auf das Gelände des Klosters Helfter. Fremdenverkehrs- und Brauchtumsverein war es wieder gelungen, mit tatkräftiger Unterstützung durch die Stadtwerke und die Wohnungsbaugesellschaft der Lutherstadt sowie der Firmen Kuttig und ETF und natürlich dem gastgebenden Hotel an der Klosterpforte ein wirkliches Kulturevent auf die Beine zu stellen. Der Vorsitzende des Fremdenverkehrsvereins, Eduard Jantos, begrüßte die Gäste und übergab das Wort an die Bürgermeisterin Frau Fischer.
1: Meine sehr verehrten Damen und Herren, zur 5. Kulturnacht der Lutherstadt Eisleben begrüße ich Sie ganz herzlich und heiße Sie willkommen. Wohl kaum eine andere Organisationsform von kulturellen Höhepunkten hat sich so schnell zu einem Kultur- und Kunsterlebnis der besonderen Art entwickelt, wie die Stunden einer Sommernacht, in denen Sie einen unterhaltsamen Abend mit Gleichgesinnten erleben, sowie Kultur und Kunst pur und live genießen. Zum 5. Mal hat der Fremdenverkehrsverein und der Kultur- und Brauchtumsverein die Initiative ergriffen, in ununterbrochenen Folgen dieses Kulturevent für uns vorzubereiten.
0: Ja, und dann ging es auch schon los. Die einzelnen Gruppen und Künstler unterhielten auf dem gesamten Gelände des Klosters die Gäste, wie hier in der Klosterkirche der Gospelchor des Gymnasiums Bendorf.

von etwas derberem Charakter die Scherz- und Gesellenlieder der Gruppe La Marotte, während einige Meter entfernt Peter Mansfeld historische Instrumente vorführte.

0: Das waren nur einige Beispiele der Auftritte der Mitwirkenden bei der 5. Kulturnacht im Kloster Helfta, die den Anwesenden bei wunderschönem Sommerwetter viel Freude bereiteten. Zu ritterlichen Treiben mit dem Bergmönch wurde am 17. Juni auf den Reiterhof das Tier Dein Freund und Partner e.V. nach Helbra eingeladen. Ein buntes und vielfältiges Programm mit allerlei Sensationen erwartete die Besucher. Die zweite Vorsitzende des Vereins das Tier Dein Freund und Partner e.V. verriet uns, was das Anliegen der Veranstaltung ist.
1: Eigentlich ein Ritterfest mit unserem Bergmönch. Ich muss sagen, wir hätten uns vielleicht besseres Wetter noch wünschen können, aber trotzdem ist es sehr gut besucht und wir möchten das mal ausprobieren hier in Helfra, wie das bei den Leuten ankommt, das ritterliche Treiben. Und wir haben uns ja eigentlich von unserem Bergmönch in vielen Sachen schon überraschen lassen und es war sehr schön. Und wir machen hier noch ein paar Ritterspiele mit unseren Pferden und möchten die alle mal so vorstellen, dass es in Helfra auch noch einen kleinen Reiterhof gibt, der heißt das Tier Dein Freund und Partner, der eigentlich, sage ich mal, buntum ist. Das heißt, wir machen Kinderreiten, Westernreiten, Freizeitreiten, Kutschfahrten, Projekttage, eigentlich viele Sachen, die eigentlich nicht so gezwungen sind, die eigentlich jeder frei entscheiden kann.
2: Ja, und heute also Ritterspiele, was gab's hier alles?
1: Ja, gab's bis jetzt erstmal, muss ich sagen, der Fürzüge-Wettbewerb ist schon vorbei, leider. Und jetzt ist der Ritterkampf von den Kleinen. Und wir machen auch gleich noch zwischen den Großen einen Ritterkampf. Und es gibt Ritterkegel. Und dann gibt es das große Kranzreiten, was eigentlich immer überall beim großen Festen gezeichnet ist. Gerade das Kranzreiten ist sehr bekannt unter den Reitern. Es geht dann darum, dass die Kränze von dem Tor abgerissen werden müssten. Und dann gibt es dann halt einen großen Ehrenpreis. Und es ist halt immer eine sehr gute Sache.
2: Und das richtet sich hier an die Helfra und alle aus der Umgebung?
1: Alle alle, die hier in der Umgebung wohnen. Auch von außerhalb haben wir viele Zuschauer hier, beziehungsweise auch Reiter, die extra hierher angereist sind, um das mitzumachen.
0: Der Bergmönch und seine Gehilfen zeigten, dass sie auch singen können.

0: allerlei kulinarisch war aufgefahren worden. Von Wahrsagerinnen bis mittelalterliches Handwerk, von Ritterspielen bis Feuershow. Die Veranstalter hatten sich zu dieser Premiere allerlei einfallen lassen. Gelegenheit natürlich auch, den Reiterhof und sein Anliegen vorzustellen. Und die Pferde wurden selbstverständlich mit einbezogen, wobei zu sehen war, dass der exakte Umgang nach Ritterart manchmal nicht ganz einfach war. Zum Schluss verriet uns der Bergmönch noch, wie Helbrat zu seinem Namen kam.
1: Auch Helbra hat was mit dem Bergbau zu tun, denn die Grube Anna war die erste Grube, die hier in Helbra gemacht worden ist, und das ist auch der Bergmönch hier. Aber Helbra hat ja auch noch was Besonderes, Historisches, nämlich Helbra hat seinen Namen von den Grafen von Mansfeld unter anderem bekommen, so sagt es die Legende. Denn immer wenn die Grafen von Mansfeld, von Eisleben, nach Mansfeld geritten sind, so sind sie hier ran vorbeigezogen. Und wenn sie hier waren, auf dieser Höhe, so merkten sie immer untereinander, wir sind jetzt Helbran. Helbran, und daraus wurde dann Helbra von den Grafen von Mansfeld, so sagt es die Legende.
2: Unser diesjähriges Sommerfest steht ganz im Zeichen der Fußball-Weltmeisterschaft. Wir haben auch die Eröffnung in diesem Sinne durchgeführt. Zurzeit läuft ein Fußballturnier, wo drei Mannschaften teilnehmen, aus der Werkstatt Eisleben, aus Großonner und auch aus Neckendorf. Und wir denken, dass die Würdigsten natürlich den Sieg davon tragen. Und das Ganze zur Stimmung natürlich beiträgt, im Sommerfest der Lebenshilfe, wo alle Einrichtungen vertreten sind und immerhin damit 650 Betreuungsstellen repräsentieren.

0: Was gibt es sonst noch Neues bei der Lebenshilfe?
1: Ja, wir versuchen weitere Entwicklung voranzutreiben. Ein Höhepunkt wird sein die Eröffnung der neuen Werkstatt in Großonner am 20. Juli. Wir freuen uns da schon, dass das uns gelungen ist, trotz nicht einfacher Bedingungen das zu gewährleisten. Aber wir haben dann wieder 60 Werkstattplätze zusätzlich, die auch dringend benötigt werden.
2: So, das ist also Brot von der Löwenbäckerei gesponnen wird und dazu von unserem Wohnheim und Werkstätten eigenes Fett und Kräuterbutter ausgelassen. So, dass wir also alle selbst versorgen.
0: Was wird sonst noch geboten an kulinarischen Sachen?
2: Menü Express, die Küche in Maisdorf, die uns versorgt. Die wird also nachher das Mittagessen kredenzen. Und ansonsten haben wir noch Quarkbällchen, Pizza und was war es noch? Speckkuchen.
0: Also hungern muss heute keiner.
2: Hungern muss keiner. Das sind jetzt also Mixgetränke aus eigener Produktion. Zum zweiten Mal auch sehr gut angenommen von unseren behinderten Mitarbeitern. Zum Wohl.
3: Doch wenn die Lebenshilfe feiert, dann darf auch Musik nicht fehlen. Die Behinderten lieben es, ausgelassen zu modernen Disco-Klängen zu tanzen.
2: Die Disco wird auch von uns selbst gestaltet. Ein Gruppenleiter, der sich da engagiert, macht drinnen die Disco und unsere Behinderten tanzen natürlich kräftig.

0: Geschwister, Sie haben sich auch hier mit eingebracht mit dem Blumenstand.
1: Ja.
0: Was haben Sie denn so im Angebot? Sind das selbstgezüchtete Blumen?
1: Teilweise selbstgezüchtet. Geranien, Karteisonnelken, Kaktus, Margariten, Grünlilien, Studentenblumen.
0: Also ein Riesenangebot.
1: Ja.
0: Wie gefällt Ihnen so die Arbeit?
1: Nee, gut.
0: Ja, Spaß.
1: Ja.
2: Wie bereits erwähnt, war das große Thema des diesjährigen Sommerfestes aus aktuellem Anlass der Fußball. Für den Sieger eines großen Turniers gab es sogar einen nachgebauten WM-Pokal.
3: Also jetzt spielen die beiden Nationalmannschaften der Werkstätten aus Großonner und der Werkstatt aus Eisle, aus Neckendorf. Beide sind Mitglied nicht der Bundesliga, sondern der Lebenshilfe-Liga.
0: Wer ist Favorit?
3: Ja. Die Lebenshilfe, Mansfelder Land, absoluter Favorit, Meister der Herzen.

0: Hallo und herzlich willkommen, liebe Zuschauerinnen und Zuschauer bei Punktum, Ihrem regionalen Fernsehprogramm am heutigen Mittwoch. Am Dienstagnachmittag geriet eine Pkw-Fahrerin auf der L176 bei Obhausen ohne Beteiligung eines anderen Verkehrsteilnehmers aus Kontrolle, kam von der Fahrbahn ab und überschlug sich. Ein 74-jähriger Insasse erlag noch vor Ort seinen Verletzungen. Die 47-jährige Fahrzeugführerin und ein weiterer 12-jähriger Insasse wurden bei dem Unfall schwer verletzt in ein Krankenhaus gebracht. Die Straße musste aufgrund von Bergungsmaßnahmen und der polizeilichen Unfallaufnahme für mehrere Stunden gesperrt werden. Die Polizei führt die Ermittlungen zum Unfallhergang. Am Donnerstag, den 18. Juni, fand in der Hochschule Merseburg die Übergabe der Spendenchecks aus dem Zweckertrag der PS-Lotterie an Vereine und gemeinnützige Institutionen aus dem Saale-Kreis statt. Landrat Hartmut Hanschak und Dr. Jürgen Fox, Vorstandsvorsitzender der Saale-Sparkasse, überreichten dabei Spenden in Höhe von insgesamt 100.600 Euro. Unter den Bedachten, das evangelische Kirchspiel Querfurt für die Restaurierung der historischen Bleiglasfenster der Stadtkirche St. Lamberti, da gab es 2.500 Euro. Der Förderverein Freunde der Musik Querfurt für den Kauf von Musikinstrumenten, hier 5.000 Euro. Die Zusage der Großkaliber-Schützenverein Querfurt e.V. für eine Tauben-Schießanlage 750 Euro. Die integrative Kindertagesstätte Buratino in Querfurt ins Nuselraum 750 Euro und schließlich noch die Jägerschaft Querfurt e.V. zur Unterstützung der Jugendhütte Langeneichstätt 1.000 Euro. Am 19. Juni wurde die Wanderausstellung Holzwege, zukunftsfähiger Holzbau in Mitteldeutschland in Sangerhausen offiziell eröffnet. André Schröder, Landrat des Landkreises Mansfeld-Südharz und Diana Reise, Geschäftsführerin der SEG, eröffneten die Ausstellung. Im Anschluss gab Peter Friesleben, Vertreter der Architektenkammer Sachsen-Anhalt und freier Architekt, in einem Impulsvortrag Einblick in die Entstehung, Aufgaben und Ziele der Ausstellung. Gezeigt werden ausgewählte Holzbauprojekte aus Mitteldeutschland auf deutsch- und englischsprachigen Roll-Ups. Die Ausstellung findet in einem Ladenlokal an der Kühlschen Straße 33 in Sangerhausen statt und kann Mittwoch und Donnerstag von 11 bis 16 und Freitag von 11 bis 15 Uhr bis zum 14. August besucht werden. Zusätzliche Impulse bieten regionale Akteure aus dem Cluster Forst-Holz, jeweils Mittwoch von 15 bis 16 Uhr über aktuelle Themen und Praxisbeispiele informieren. Die Linke in Sangerhausen lädt zum offenen Treffen am 26. Juni um 16 Uhr in den Ratskeller in Sangerhausen ein. Die Rentenkommission der Bundesregierung hat erste Vorschläge für eine Reform der Altersvorsorge in Deutschland unterbreitet. Nach Ansicht der Handwerkskammer Halle sollten dafür Wahlmöglichkeiten für Unternehmer bestehen. Im Handwerk sind Unternehmer in den meisterpflichtigen Gewerken verpflichtet, insgesamt 18 Jahre nach der Eintragung in die Handwerksrolle Pflichtbeiträge an die gesetzliche Rentenversicherung zu entrichten. Somit sind diese Unternehmer mit einer Basisrente abgesichert. Aus Kostengründen sorgen Selbstständige jedoch teilweise nicht ausreichend für das Alter vor. Das hat die Politik richtig erkannt. Deshalb sind Reformen notwendig. Allerdings muss es Selbstständigen selbst überlassen bleiben, wie sie ihrer Vorsorgepflicht nachkommen. Neben der gesetzlichen Rentenversicherung kommen auch andere Modelle in Frage, so Thomas Keindorf, Präsident der Handwerkskammer Halle. Es sei Sache der Handwerker zu entscheiden, welche Art der Absicherung sie wählen. Am 28. Juni von 15 bis 17 Uhr ist wieder Picknickzeit im Europa-Rosarium Sangerhausen. Berit Finke, präsentiert gemeinsam mit ihrer Violinistin ein breit gefächertes Akustikprogramm. Ein Picknickkorb kann mitgebracht werden, im Europa-Rosarium können aber auch die gastronomischen Angebote genutzt werden. Es gelten an diesem Tag auch die regulären Eintrittspreise des Europa-Rosariums. In Sachsen-Anhalt startet die Initiative Bürgerarbeit. Die entsprechende Vereinbarung zwischen dem Land und allen Landkreisen wurde unterschrieben. Ab Juli sind Mansfeld-Südharz und der Burgenlandkreis Modellregion zur Umsetzung im Bereich der Grundsicherung. Ziel ist es, neue Ansätze zur Aktivierung und Heranführung zu erproben und wissenschaftlich zu begleiten. Bereits im vergangenen Monat Mai hatten Landkreis und Jobcenter gemeinsam erklärt, die Integration erwerbsfähiger Leistungsempfänger in den Arbeitsmarkt mehr in den Fokus zu rücken und diese stärker in die Verantwortung zu nehmen. Die durch Bundesrecht ermögliche Sanktionierung fehlender Mitwirkung werde mit mehr Kontrollen und verbessertem Außendienst umgesetzt. Ab sofort stehen allen interessierten Bau- und Sanierungswilligen im Südharz mehrere Bauherrenmappen der Landesenergieagentur Sachsen-Anhalt, der LENA, zur Ansicht und zur Ausleihe in der Verwaltung des Biosphärenreservates Karstlandschaft Südharz zur Verfügung. LENA-Geschäftsführer Marco Mühlsteiner hat kürzlich drei Exemplare an die Leiterin des Biosphärenreservates Dr. Urte Bachmann übergeben. Die Bauherrenmappe ist ein Leitfaden für energieeffizientes Bauen und Sanieren und richtet sich Vor allem an private Bauwillige, die sich bereits im Vorfeld und während der Bau- und Sanierungsphase kompakt informieren wollen. Sie kann ab sofort in der Verwaltung des Biosphärenreservates Karstlandschaft Südharz, Hallische Straße 68a, im Südharzortteil Zeilroßlar während der Öffnungszeiten kostenfrei eingesehen oder ausgeliehen werden.
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1: 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Weitere Standorte nach gleichem Vorbild gibt es in Eisleben und Sangerhausen.
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In einer Zeit wirtschaftlicher und gesellschaftlicher Herausforderungen braucht es Unternehmen, die neue Wege gehen, die Verantwortung übernehmen und ihre Region aktiv gestalten. Genau diese unternehmerische Haltung würdigt der Wettbewerb Unternehmergeist Mansfeld Südharz, der jährlich von der Industrie- und Handelskammer Halle-Dessau, dem FDP-Kreisverband Mansfeld Südharz sowie der Kreishandwerkerschaft Mansfeld Südharz vergeben wird. Auch in diesem Jahr konnte

0: zu sehen. Und hier standen Menschen Schlange, um den Unternehmergeist zu bewundern.
1: Er hat es, glaube ich, jetzt schon eingangs erwähnt, 1997, es war Horst Rehberger, ein wirklich liberaler Geist, ein guter Mensch, den ich noch die Ehre hatte, kennenlernen zu dürfen. Ist im letzten Jahr leider verstorben. Er guckt jetzt aus der saarländischen Wolke von oben auf uns herab und freut sich, dass wir alle hier diesen Unternehmergeist weiterleben. Und die wechselvolle Geschichte, die Jahre, die Währungsreform, die Bundeskanzler, alles, wenn man sich mal die 29, jetzt fast 30 Jahre Revue passieren lässt, dann weiß man, dass eine Konstante geblieben ist, nämlich in einer freiheitlich-demokratischen Grundordnung, sozialer Marktwirtschaft zu leben. Und das sind nicht nur diejenigen, übrigens 38.000, abhängig Beschäftigten in unserem Landkreis, die Arbeit haben, sondern das sind vor allen Dingen die gut 5.500 Unternehmer. Und wenn man sich diejenigen Unternehmer, die ja alle Verantwortung für sich und andere tragen, mal zusammen addiert, die im Landkreis mehr als 10 Beschäftigte und ihre Familien eine Zukunft geben, und das dauerhaft, dann sind wir nur noch bei 750 Unternehmen.
2: Zur Einstimmung auf die Preisverleihung haben wir ein Thema gewählt, und das klang ja gerade schon so ein bisschen an, das im Alltag selten feierlich klingt. Veränderung. Veränderung klingt nach Stress, Unsicherheit, Risiko. Nach zusätzlicher Arbeit, nach der berühmten Zumutung von oben. Ich möchte heute darüber sprechen, wie Veränderung von der Zumutung zur Chance wird und warum Mut, Fehler zu machen, dabei unverzichtbar ist. Warum fühlt sich Veränderung so oft als Zumutung an? Sind wir doch mal ehrlich. Für Unternehmerinnen und Unternehmer ist Veränderung selten ein schönes Passwort, sondern harte Realität. Sie bedeutet investieren, bevor Klarheit herrscht. Sie bedeutet Mitarbeitenden erklären, warum Bewährtes plötzlich nicht mehr genügt. Sie bedeutet Entscheidungen zu treffen, deren Ergebnis niemand garantieren kann. Und häufig kommt Veränderung eben nicht aus eigenem Antrieb, sondern von außen. Weil es entweder wieder mal eine neue Regulierung gab oder einen neuen Wettbewerber, neue Technologien oder neue Kundenerwartungen. Oder alles zusammen.
3: Musikalisch umrahmt wurde die Veranstaltung von Mitgliedern der Kreismusikschule Mansfeld-Südharz.

Auch Sachsen-Anhalts Ministerpräsident Sven Schulz würdigte das Engagement der Preisträger in einer kurzen Videobotschaft. Die Laudatio auf die Unternehmen hielt Dr. Regina Tiesche, die Geschäftsführerin der Kreishandwerkerschaft Mansfeld-Südharz, und Frank Ochsner, der Bürgermeister von Kloster Mansfeld. Das erste Unternehmen war die Leinetaler Hochbau GmbH aus Sangerhausen. Diese wurde insbesondere für ihren ganzheitlichen Ansatz im modernen Bauwesen ausgezeichnet. Durch die enge Verzahnung von Planung, Fertigung und Bauausführung schafft das Unternehmen effiziente Prozesse und liefert hochwertige Lösungen aus einer Hand. Ein herausragendes Merkmal ist zudem die konsequente Ausrichtung auf nachhaltige und zukunftsorientierte Bauweisen, etwa im Holzbau und in der energetischen Sanierung. Dabei verfolgt das Unternehmen bewusst den Ansatz langlebiger Qualität statt kurzfristiger Lösungen und leistet so einen nachhaltigen Beitrag zur Entwicklung der Region. Die zweite Firma war die Unternehmensgruppe Wendt Pflege und Wohnen aus Kloster Mansfeld. Diese überzeugte insbesondere durch ihren innovativen Ansatz in der Fachkräftesicherung und Ausbildung. Mit modernen und kreativen Formaten, etwa einem eigenen Podcast und dem gezielten Einsatz digitaler Methoden, spricht das Unternehmen junge Menschen aus der Region und dem Ausland an und integriert sie erfolgreich in die Pflegebranche. Zugleich setzt Wendt Maßstäbe in der Verknüpfung von Pflege, gesellschaftliches Leben und regionaler Entwicklung. Mit Projekten wie dem Galeriecafé oder dem Wendepunkt entstehen Orte, die Versorgung, Beratung, Kultur und Begegnung auf innovative Weise

0: 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Am 26. Juli um 17 Uhr beginnt ein Orgelkonzert mit Kirchenmusikdirektor Thomas Ennenbach in der Marktkirche St. Andreas in der Lutherstadt Eisleben. Thema Giganten des Barocks, Bach und Händel sowie Verehrer. Der Eintritt kostet 10 Euro im Vorverkauf. Schüler bis 18 Jahre brauchen nichts bezahlen. Am 27. Juni wird in der Zeit von 9:30 Uhr bis 18 Uhr zum Tag der Berg- und Hüttenleute an den Schmidtschacht Helbra eingeladen. Im Rahmen der Ehrenamtswürdigung wird der Ottilienpreis 2026 Starke Frauen am 28. Juni ab 16 Uhr in der Klosterkirche St. Marien-Widerstedt feierlich verliehen. 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
1: Der DAX notiert am Mittwochvormittag bei 24.915,76 Punkten, der TecDAX bei 3.909,62 Zählern und der Euro war ein US-Dollar 13,68 wert.
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1: In der Nacht zum Donnerstag ist es gering bewölkt, teils klar und niederschlagsfrei. Die Luft kühlt auf 20 bis 17 Grad ab, der Wind weht schwach aus unterschiedlichen Richtungen. Am Donnerstag wird bei wenigen Wolken viel Sonnenschein erwartet. Es bleibt trocken. Die Tageshöchstwerte erreichen 33 bis 36 Grad, der Wind weht schwach bis mäßig, teils böig aus Nord. In der Nacht zum Freitag ist es klar und niederschlagsfrei. Die Tiefstwerte sinken auf 20 bis 14 Grad, dabei weht schwacher Wind aus unterschiedlichen Richtungen. Der Freitag wird sonnig und trocken. Die Höchstwerte erreichen 25 bis 37 Grad, der Wind weht meist schwach aus Ost. In der Nacht zum Samstag ist es wolkenlos und niederschlagsfrei. Die Tiefstwerte sinken auf 22 bis 17 Grad, der Wind weht schwach aus Südost. Am Samstag wird viel Sonnenschein erwartet, es bleibt trocken. Am Abend gibt es eine geringe Schauer- und Gewitterneigung. Dabei wird es sehr heiß, mit Temperaturen von 38 bis 40 Grad. Der Wind weht schwach, vorwiegend aus Süd.
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1: Um 11 Uhr waren es 29 Grad, die Luftfeuchtigkeit betrug 43% und der Luftdruck 1018 Hektopascal.
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1: Im Anschluss sehen Sie Querfurt Spezial sowie die 2000er im Auge der Punktum-Kamera, am Donnerstag Menschenskinder Antonio aus Kolumbien und am Freitag von unseren Nachbarn aus Sachsen-Anhalt.
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0: Oldies, Comedy und Schlager. Einen wahren Marathon erlebten die Querfurter am vergangenen Wochenende. Die dritte Ausgabe der großen Sommersonntags-Schlagerparty in der Mehrzweckhalle war bis auf den letzten Platz ausverkauft. Lietje Silbern, kein Unbekannter in der Kernerstadt, hatte wieder alle Hebe in Bewegung gesetzt und namhafte Stars wie die Amigos auf die Bühne gebracht. Mit Daniela Alfinito war ebenfalls der Nachwuchs der Amigos am Sonntag in Querfurt zu erleben. Auch wenn diese selbst nichts gegen unsere Aufnahmen hatten, versagte uns das Management aus rechtlichen Gründen eine Aufzeichnung des Auftritts. Bevor es musikalisch mit den neu gegründeten Randfichten losging, verriet Lietje Silbern schon mal die Stars der vierten Sommersonntags-Schlagerparty in Querfurt im kommenden Jahr.
1: Wir haben nächstes Jahr Captain Cook und seine singenden Saxophone. Die Grubertaler, mit denen mache ich übrigens im Dezember noch eine große Weihnachtsshow in Obhausen. Die Jungs sind absolut geil. Andrea Jürgens. Manuel Goodbye. Kennt ihr doch, oder? Nächstes Jahr. Rudi Giovannini. Nächstes Jahr. Und die Calimeros. Nächstes Jahr. Ab jetzt beginnt der Kartenvorverkauf eigentlich schon seit einer Stunde. Also die letzten 14 Tage war extrem. Wir haben wirklich sehr viel gemacht. Wir haben organisiert, wir haben geplant. Und wir haben auch zwischendurch mal uns in der Wolle gehabt, dass ich dich aber trotzdem vom ganzen Herzen liebe. Und dass du mir immer an der Seite stehst und meine Macken unterstützt, die ich hier in Querfurt immer mache, möchte ich jetzt sagen, Nadine, ich habe dich immer noch ganz doll lieb. Alles, was du hier mit mir organisiert hast, der Lohn unserer Arbeit sitzt heute hier im Saal, die Bude ist voll, wir haben das beste Publikum aus ganz Deutschland und wir haben die beste Show und die besten Künstler heute auf der Bühne. Ich sage Dankeschön. Ja, und jetzt stehe ich hier und habe es geschafft, Künstler aus der Region, die vielleicht schon lange nicht mehr irgendwo präsent war. Das ist meine Philosophie, solche Künstler hierher zu holen. Oder Künstler, die ihr noch nie kanntet. Und das vermischt mit Hochkarätern. Und sie sind heute hier. Viel Spaß für die erste Stunde in unserem Schlagernachmittag mit den Randfichten.

0: Schutzpatron der Stadt Querfurt hier in der Hand. Es ist unser heiliger Brun. Über 1000 Jahre hält er schon die Hände über unsere Stadt Querfurt. Es ist der Oskar von Querfurt. Also, vergesst mal die ganzen anderen Musikpreise, die ihr gewonnen habt. Das ist der einzig wahre Preis aus Querfurt. Bitte schön.
1: Ich lade Sie natürlich ganz herzlich zu unserem 24-Stunden-Schwimmen am 20. zum 21. August ins Stadtbad Querfurt ein. 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Das 21. 24-Stunden-Schwimmen.
2: Wer geht als Erster ins Wasser?
1: Das ist noch Überraschung. Ein Prominenter. Aber eine Überraschung soll es werden.

0: Unter dem Motto Friede, Freude, Linkspartei organisierten die Hettstädter Rotfüchse vom 16. bis 18. Juni in der Jugendherberge Gorensen das Landesjugendtreffen der Linkspartei. Mit dabei auch der Landesvorsitzende Matthias Höhn. Wir sprachen mit Mitorganisator Stefan Müller über dieses Treffen.
1: In Gorensen macht die Linkspartei dieses Jahr das Landesjugendtreffen. Es sind sämtliche Jugend

0: Gruppen, die innerhalb der Linkspartei bzw. bei der Linkspartei vertreten sind, hier anwesend und diskutieren das Wochenende über gemeinsam über verschiedene Themen wie Bildung, Umwelt, Rechtsextremismus und so weiter.
1: Was ist hier für Programm?
0: Das Programm ist, wie gesagt, wir haben Freitag angefangen mit einer allgemeinen Kennenlernrunde und ein bisschen grillen, gemütlich zusammensitzen, noch ein bisschen Disco. Und jetzt am Samstag sind verschiedene Workshops zu verschiedenen Themen, wie schon gesagt, zu Bildung, zu Rechtsextremismus und so. Und nachher findet noch eine Podiumsdiskussion statt, zu der der Fraktionsvorsitzende der Linkspartei, Wolf Gallert, hier ist und Mitglieder des Parteivorstandes aus Sachsen. Ja, und hoffen wir, dass es interessant wird.
1: Landesjugendtreffen hier in Gorenzen, also Gruppen aus dem ganzen Land, wie oft findet das statt?
0: Das findet einmal pro Jahr statt. Das ist jetzt dieses Jahr das fünfte, nachdem das letzte Landesjugendtreffen letztes Jahr in Merseburg sehr erfolgreich verlief, haben wir als Rotfüchse gesagt, dass wir das nächste ausrichten und deswegen hier zusammen mit der Landesbildungsreferentin der PDS hier dieses Landesjugendtreffen ausrichten.
1: Wie viele Teilnehmer sind hier etwa?
0: Zurzeit sind angereist hier 70 Teilnehmer. Du kommst mit.

Wie eben gehört, der Chor der Walzwerker erfreuten Chöre bei Sang und Klang am Waldkater am 16. Juni die vielen Besucher. Das beliebte Singen verschiedener Chöre hat sich schnell zu einer Tradition gemausert. Und auch das Wetter spielte mit. So stand dem Auftritt des Lehrerchors nichts im Wege.

Insgesamt waren neben den gesehenen Chören auch der Shantychor und die Folkloregruppe Südharz Musikanten mit dabei. Und mit einigen Impressionen von den letztgenannten möchten wir uns von der gelungenen Veranstaltung verabschieden.

0: Vom 16. bis 18. Juni lud der SSV 1882 Kloster Mansfeld e.V. zu seinem 6. Vereinsfest auf das Sportplatzgelände ein. Vereinsvorsitzender Peter Günther verriet uns, was alles an diesen Tagen geplant war.
1: Ja, der Beginn ist jetzt gegen 16 Uhr. Beginnt mit einem Rentnernachmittag, wo Kaffee und Kuchen frei ist. Dadurch Sponsoren wurde letztendlich der Kuchen gebracht und auch unsere Frauen, Vereinsfrauen, haben letztendlich selber gebacken, sodass die Rentner hierfür nichts zahlen müssen. Sowie auch an allen anderen Tagen der Eintritt bei unseren Veranstaltungen frei ist.
0: Neben Kaffee und Kuchen, es wird aber noch mehr geboten.
1: Ja, es geht dann weiter, dass gegen 16.10 Uhr die Western Dance

0: Gruppe aus Klostermannsfeld vor den Rentnern auftritt. Und am heutigen Abend spielt dann gegen 18 Uhr wird ein Altherrenturnier durchgeführt mit drei Mannschaften, Alsdorf, Augsdorf und Klostermannsfeld, das sich etwa bis 20 Uhr hinziehen wird. Und ab 20 Uhr dann haben wir heute ein gemütliches Beisammensein, auch für die Öffentlichkeit, also heißt jeder ist gerne gesehen bei uns.
1: Und morgen wird dann Fußball gespielt?
0: Ja, und morgen geht es bereits 9.30 Uhr los mit dem Kleinfeldturnier für Vereine und sogenannte, ich sag's mal, Kneipenmannschaften, die sich inzwischen schon angeschlossen haben. Es werden 7 Mannschaften spielen, jeder gegen jeden. Das wird so etwa bis gegen 13 Uhr gehen. Zwischendurch gibt es Gulaschkanone, Eiswagen und alles, was so geboten wird. Und gegen 13 Uhr oder um 13 Uhr dann wird die F-Jugend ein Spiel ausführen, weil wir die ganz Kleinen auch nicht vergessen dürfen. Gegen 13.45 Uhr wird dann die E-Jugend ein Spiel gegen den MSV Eisleben durchführen. Und gegen 16 Uhr oder 16 Uhr dann wird der MSV Erste gegen Klostermannsfeld Erste ein Fußballspiel durchführen zum Sonnabend.
1: Also Sport und gute Laune.
0: Sport und gute Laune, den ganzen Sonnabend angesagt, jawohl.
2: Aber dann erfreute erst einmal die Western-Tanzgruppe die vielen Gäste der gelungenen Veranstaltung.

0: Groß war das Interesse der Eisleber und Besucher der Lutherstadt an der 5. Kulturnacht am 17. Juni. 13 Künstler und Gruppen luden die Interessierten auf das Gelände des Klosters Helfter. Fremdenverkehrs- und Brauchtumsverein war es wieder gelungen, mit tatkräftiger Unterstützung durch die Stadtwerke und die Wohnungsbaugesellschaft der Lutherstadt sowie der Firmen Kuttig und ETF und natürlich dem gastgebenden Hotel an der Klosterpforte ein wirkliches Kulturevent auf die Beine zu stellen. Der Vorsitzende des Fremdenverkehrsvereins, Eduard Jantos, begrüßte die Gäste und übergab das Wort an die Bürgermeisterin Frau Fischer.
1: Meine sehr verehrten Damen und Herren, zur 5. Kulturnacht der Lutherstadt Eisleben begrüße ich Sie ganz herzlich und heiße Sie willkommen. Wohl kaum eine andere Organisationsform von kulturellen Höhepunkten hat sich so schnell zu einem Kultur- und Kunsterlebnis der besonderen Art entwickelt, wie die Stunden einer Sommernacht, in denen Sie einen unterhaltsamen Abend mit Gleichgesinnten erleben, sowie Kultur und Kunst pur und live genießen. Zum 5. Mal hat der Fremdenverkehrsverein und der Kultur- und Brauchtumsverein die Initiative ergriffen, in ununterbrochenen Folgen dieses Kulturevent für uns vorzubereiten.
0: Ja, und dann ging es auch schon los. Die einzelnen Gruppen und Künstler unterhielten auf dem gesamten Gelände des Klosters die Gäste, wie hier in der Klosterkirche der Gospelchor des Gymnasiums Bendorf.

von etwas derberem Charakter die Scherz- und Gesellenlieder der Gruppe La Marotte, während einige Meter entfernt Peter Mansfeld historische Instrumente vorführte.

0: Das waren nur einige Beispiele der Auftritte der Mitwirkenden bei der 5. Kulturnacht im Kloster Helfta, die den Anwesenden bei wunderschönem Sommerwetter viel Freude bereiteten. Zu ritterlichem Treiben mit dem Bergmönch wurde am 17. Juni auf den Reiterhof das Tier Dein Freund und Partner e.V. nach Helbra eingeladen. Ein buntes und vielfältiges Programm mit allerlei Sensationen erwartete die Besucher. Die zweite Vorsitzende des Vereins das Tier Dein Freund und Partner e.V. verriet uns, was das Anliegen der Veranstaltung ist.
1: Eigentlich ein Ritterfest mit unserem Bergmönch. Ich muss sagen, wir hätten uns vielleicht besseres Wetter noch wünschen können, aber trotzdem ist es sehr gut besucht und wir möchten das mal ausprobieren hier in Helbra, wie das bei den Leuten ankommt, das ritterliche Treiben. Und wir haben uns ja eigentlich von unserem Bergmönch in vielen Sachen schon überraschen lassen und es war sehr schön. Und wir machen hier noch ein paar Ritterspiele mit unseren Pferden.

0: und möchten die alle mal so vorstellen, dass es in Helfra auch noch einen kleinen Reiterhof gibt, der heißt Das Tier, dein Freund und Wachner. Der eigentlich, sag ich mal, buntum ist. Das heißt, wir machen Kinderreiten, Westernreiten, Freizeitreiten, Kutschfahrten, Projekttage, eigentlich viele Sachen, die eigentlich nicht so gezwungen sind, die eigentlich jeder frei entscheiden kann.
1: Ja, und heute also Ritterspiele, was gab's hier alles?
0: Ja, gab's bis jetzt erstmal, muss ich sagen, der Führzüge-Wettbewerb ist schon vorbei, leider. Und jetzt ist der Ritterkampf von den Kleinen. Und wir machen auch gleich noch zwischen den Großen einen Ritterkampf. Und es gibt Ritterkegeln. Und dann gibt es das große Kranzreiten, was eigentlich immer überall bei großen Festen gezeichnet ist. Gerade das Kranzreiten ist sehr bekannt unter den Reitern. Es geht dann darum, dass die Kränze von dem Tor abgerissen werden müssten. Und dann gibt es dann halt einen großen Ehrenpreis. Und es ist halt immer eine sehr gute Sache.
1: Und das richtet sich hier an die Helfra und alle aus der Umgebung?
0: Alle ja, genau. Alle, die hier in der Umgebung wohnen. Auch von außerhalb haben wir viele Zuschauer hier, beziehungsweise auch Reiter, die extra hierher angereist sind, um das mitzumachen.
2: Der Bergmönch und seine Gehilfen zeigten, dass sie auch singen können.

0: allerlei kulinarisch war aufgefahren worden. Von Wahrsagerinnen bis mittelalterliches Handwerk, von Ritterspielen bis Feuershow. Die Veranstalter hatten sich zu dieser Premiere allerlei einfallen lassen. Gelegenheit natürlich auch, den Reiterhof und sein Anliegen vorzustellen. Und die Pferde wurden selbstverständlich mit einbezogen. Wobei zu sehen war, dass der exakte Umgang nach Ritterart manchmal nicht ganz einfach war. Zum Schluss verriet uns der Bergmönch noch, wie Helbra zu seinem Namen kam.
1: Auch Helbra hat was mit dem Bergbau zu tun, denn die Grube Anna war die erste Grube, die hier in Helbra gemacht worden ist, und deshalb ist auch der Bergmönch hier. Aber Helbra hat ja auch noch was Besonderes, Historisches, nämlich Helbra hat seinen Namen von den Grafen von Mansfeld unter anderem bekommen, so sagt es die Legende. Denn immer wenn die Grafen von Mansfeld, von Eisleben, nach Mansfeld geritten sind, so sind sie hier ran vorbeigezogen. Und wenn sie hier waren, auf dieser Höhe, so merkten sie immer untereinander, wir sind jetzt Helbran. Helbran, und daraus wurde dann Helbra von den Grafen von Mansfeld, so sagt es die Legende.
2: Unser diesjähriges Sommerfest steht ganz im Zeichen der Fußball-Weltmeisterschaft. Wir haben auch die Eröffnung in diesem Sinne durchgeführt. Zurzeit läuft ein Fußballturnier, wo drei Mannschaften teilnehmen, aus der Werkstatt Eisleben, aus Groß-Onner und auch aus Neckendorf. Und wir denken, dass die Würdigsten natürlich den Sieg davon tragen. Und das Ganze zur Stimmung natürlich beiträgt, im Sommerfest der Lebenshilfe, wo alle Einrichtungen vertreten sind und immerhin damit 650 Betreuungsstellen repräsentieren.
3: Was gibt es sonst noch Neues bei der Lebenshilfe?
2: Ja, wir versuchen, weitere Entwicklung voranzutreiben. Ein Höhepunkt wird sein, die Eröffnung der neuen Werkstatt in Groß-Onner am 20. Juli. Wir freuen uns da schon, dass das uns gelungen ist, trotz nicht einfacher Bedingungen, das zu gewährleisten. Aber wir haben dann wieder 60 Werkstattplätze zusätzlich, die auch dringend benötigt werden.
4: So, das ist also Brot von der Löwenbäckerei gesponsert und dazu von unseren Wohnheim und Werkstätten eigenes Fett und Kräuterbutter ausgelassen, so dass wir also alle selbst versorgen.
3: Was wird sonst noch geboten an kulinarischen Sachen?
4: Menü Express, die Küche in Maisdorf, die uns versorgt, die wird also nachher das Mittagessen kredenzen. Und ansonsten haben wir noch Quarkbällchen, Pizza und was war es noch? Speckkuchen.
3: Also hungern muss heute keiner.
4: Das sind jetzt also Mixgetränke aus eigener Produktion, zum zweiten Mal auch sehr gut angenommen von unseren behinderten Mitarbeitern. Zum Wohl.
5: Doch wenn die Lebenshilfe feiert, dann darf auch Musik nicht fehlen. Die Behinderten lieben es, ausgelassen zu modernen Disco-Klängen zu tanzen.
4: Die Disco wird auch von uns selbst gestaltet. Ein Gruppenleiter, der sich da engagiert, macht sie drinnen die Disco und unsere Behinderten tanzen natürlich kräftig.

0: habe, Sie haben sich auch hier mit eingebracht mit dem Blumenstand.
1: Ja.
0: Was haben Sie denn so im Angebot? Sind das selbstgezüchtete Blumen?
1: Teilweise selbstgezüchtet. Geranien, Karteisonnelken, Kaktus, Margariten, Grünlilien, Studentenblumen.
0: Also ein Riesenangebot.
1: Ja.
0: Wie gefällt Ihnen so die Arbeit?
1: Nee, gut.
0: Ja, Spaß.
1: Ja.
2: Wie bereits erwähnt, war das große Thema des diesjährigen Sommerfestes aus aktuellem Anlass der Fußball. Für den Sieger eines großen Turniers gab es sogar einen nachgebauten WM-Pokal.
3: Also jetzt spielen die beiden Nationalmannschaften der Werkstätten aus Großonner und der Werkstatt aus aus Neckendorf. Beide sind Mitglied nicht der Bundesliga, sondern der Lebenshilfe-Liga.
0: Wer ist Favorit?
3: Ja. Die Lebenshilfe, Mansfelder Land, absoluter Favorit, Meister der Herzen.

Hallo und herzlich willkommen, liebe Zuschauerinnen und Zuschauer bei Punktum, Ihrem regionalen Fernsehprogramm am heutigen Mittwoch. Am Dienstagnachmittag geriet eine Pkw-Fahrerin auf der L176 bei Obhausen ohne Beteiligung eines anderen Verkehrsteilnehmers aus Kontrolle, kam von der Fahrbahn ab und überschlug sich. Ein 74-jähriger Insasse erlag noch vor Ort seinen Verletzungen. Die 47-jährige Fahrzeugführerin und ein weiterer 12-jähriger Insasse wurden bei dem Unfall schwer verletzt in ein Krankenhaus gebracht. Die Straße musste aufgrund von Bergungsmaßnahmen und der polizeilichen Unfallaufnahme für mehrere Stunden gesperrt werden. Die Polizei führt die Ermittlungen zum Unfallhergang. Am Donnerstag, den 18. Juni, fand in der Hochschule Merseburg die Übergabe der Spendenchecks aus dem Zweckertrag der PS-Lotterie an Vereine und gemeinnützige Institutionen aus dem Saale-Kreis statt. Landrat Hartmut Hanschak und Dr. Jürgen Fox, Vorstandsvorsitzender der Saale-Sparkasse, überreichten dabei Spenden in Höhe von insgesamt 100.600 Euro. Unter den Bedachten, das evangelische Kirchspiel Querfurt für die Restaurierung der historischen Bleiglasfenster der Stadtkirche St. Lamberti, da gab es 2.500 Euro. Der Förderverein Freunde der Musik Querfurt für den Kauf von Musikinstrumenten, hier 5.000 Euro. Die Zusage der Großkaliber-Schützenverein Querfurt e.V. für eine Tauben-Schießanlage 750 Euro. Die integrative Kindertagesstätte Buratino in Querfurt für den Snuselraum 750 Euro und schließlich noch die Jägerschaft Querfurt e.V. zur Unterstützung der Jugendhütte Langeneichstätt 1.000 Euro. Am 19. Juni wurde die Wanderausstellung Holzwege, zukunftsfähiger Holzbau in Mitteldeutschland in Sangerhausen offiziell eröffnet. André Schröder, Landrat des Landkreises Mansfeld-Südharz und Diana Reise, Geschäftsführerin der SEG, eröffneten die Ausstellung. Im Anschluss gab Peter Friesleben, Vertreter der Architektenkammer Sachsen-Anhalt und freier Architekt, in einem Impulsvortrag Einblick in die Entstehung, Aufgaben und Ziele der Ausstellung. Gezeigt werden ausgewählte Holzbauprojekte aus Mitteldeutschland auf deutsch- und englischsprachigen Roll-Ups. Die Ausstellung findet in einem Ladenlokal an der Kühlischen Straße 33 in Sangerhausen statt und kann Mittwoch und Donnerstag von 11 bis 16 und Freitag von 11 bis 15 Uhr bis zum 14. August besucht werden. Zusätzliche Impulse bieten regionale Akteure aus dem Cluster Forst-Holz, jeweils Mittwoch von 15 bis 16 Uhr über aktuelle Themen und Praxisbeispiele informieren. Die Linke in Sangerhausen lädt zum offenen Treffen am 26. Juni um 16 Uhr in den Ratskeller in Sangerhausen ein. Die Rentenkommission der Bundesregierung hat erste Vorschläge für eine Reform der Altersvorsorge in Deutschland unterbreitet. Nach Ansicht der Handwerkskammer Halle sollten dafür Wahlmöglichkeiten für Unternehmer bestehen. Im Handwerk sind Unternehmer in den meisterpflichtigen Gewerken verpflichtet, insgesamt 18 Jahre nach der Eintragung in die Handwerksrolle Pflichtbeiträge an die gesetzliche Rentenversicherung zu entrichten. Somit sind diese Unternehmer mit einer Basisrente abgesichert. Aus Kostengründen sorgen Selbstständige jedoch teilweise nicht ausreichend für das Alter vor. Das hat die Politik richtig erkannt. Deshalb sind Reformen notwendig. Allerdings muss es Selbstständigen selbst überlassen bleiben, wie sie ihrer Vorsorgepflicht nachkommen. Neben der gesetzlichen Rentenversicherung kommen auch andere Modelle in Frage, so Thomas Keindorf, Präsident der Handwerkskammer Halle. Es sei Sache der Handwerker zu entscheiden, welche Art der Absicherung sie wählen. Am 28. Juni von 15 bis 17 Uhr ist wieder Picknickzeit im Europa-Rosarium Sangerhausen. Berit Finke, präsentiert gemeinsam mit ihrer Violinistin ein breit gefächertes Akustikprogramm. Ein Picknickkorb kann mitgebracht werden, im Europa-Rosarium können aber auch die gastronomischen Angebote genutzt werden. Es gelten an diesem Tag auch die regulären Eintrittspreise des Europa-Rosariums. In Sachsen-Anhalt startet die Initiative Bürgerarbeit. Die entsprechende Vereinbarung zwischen dem Land und allen Landkreisen wurde unterschrieben. Ab Juli sind Mansfeld-Südharz und der Burgenland

0: Landkreis Modellregion zur Umsetzung im Bereich der Grundsicherung. Ziel ist es, neue Ansätze zur Aktivierung und Heranführung zu erproben und wissenschaftlich zu begleiten. Bereits im vergangenen Monat Mai hatten Landkreis und Jobcenter gemeinsam erklärt, die Integration erwerbsfähiger Leistungsempfänger in den Arbeitsmarkt mehr in den Fokus zu rücken und diese stärker in die Verantwortung zu nehmen. Die durch Bundesrecht ermögliche Sanktionierung fehlender Mitwirkung werde mit mehr Kontrollen und verbessertem Außendienst umgesetzt. Ab sofort steht allen interessierten Bau- und Sanierungswilligen im Südharz mehrere Bauherrenmappen der Landesenergieagentur Sachsen-Anhalt, der LENA, zur Ansicht und zur Ausleihe in der Verwaltung des Biosphärenreservates Karstlandschaft Südharz zur Verfügung. LENA-Geschäftsführer Marco Mühlsteiner hat kürzlich 3 Exemplare an die Leiterin des Biosphärenreservates Dr. Urte Bachmann übergeben. Die Bauherrenmappe ist ein Leitfaden für energieeffizientes Bauen und Sanieren und richtet sich vor allem an private Bauwillige, die sich bereits im Vorfeld und während der Bau- und Sanierungsphase kompakt informieren wollen. Sie kann ab sofort in der Verwaltung des Biosphärenreservates Karstlandschaft Südharz, Hallische Straße 68a, im Südharz-Ortteil Zeil-Roßla während der Öffnungszeiten kostenfrei eingesehen oder ausgeliehen werden.
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0: In einer Zeit wirtschaftlicher und gesellschaftlicher Herausforderungen braucht es Unternehmen, die neue Wege gehen, die Verantwortung übernehmen und ihre Region aktiv gestalten. Genau diese unternehmerische Haltung würdigt der Wettbewerb Unternehmergeist Mansfeld-Südharz, der jährlich von der Industrie- und Handelskammer Halle-Dessau, dem FDP-Kreisverband Mansfeld-Südharz sowie der Kreishandwerkerschaft Mansfeld-Südharz vergeben wird. Auch in diesem Jahr konnten sich zwei besonders überzeugende Unternehmen aus dem Landkreis durchsetzen. Im Rahmen der feierlichen Preisverleihung am 18. Juni wurden die Unternehmen von Björn Bosse, Leiter der IHK-Geschäftsstelle Sangerhausen, begrüßt.
1: 1997, jetzt denkt man vielleicht auch, ist es lange her oder nicht so lange her, entscheiden Sie das selbst. Wir können mal da ein bisschen zurückdenken. 1997 die ganze Welt guckte an den Himmel zu hell, ob. In Mansfeld-Südharz guckten wir auf den ersten Unternehmergeist. 1997 ist Harry Potter in Buchform auf der Bücherbühne erschienen, hat also zum ersten Mal Gleis 9,5 besucht und ist vor die Wand gelaufen. Wir haben Unternehmer gefunden, die keine Angst haben, mal vor die Wand zu laufen. 1997 standen Menschen an der Kinokasse, um Titanic

0: nicht nur diejenigen, übrigens 38.000 abhängig Beschäftigten in unserem Landkreis, die Arbeit haben, sondern es sind vor allen Dingen die gut 5.500 Unternehmer. Und wenn man sich diejenigen Unternehmer, die ja alle Verantwortung für sich und andere tragen, mal zusammen addiert, die im Landkreis mehr als 10 Beschäftigte und ihre Familien eine Zukunft geben, und das dauerhaft, dann sind wir nur noch bei 750 Unternehmen.
1: Zur Einstimmung auf die Preisverleihung haben wir ein Thema gewählt, und das klang ja gerade schon so ein bisschen an, das im Alltag selten feierlich klingt. Veränderung. Veränderung klingt nach Stress, Unsicherheit, Risiko, nach zusätzlicher Arbeit, nach der berühmten Zumutung von oben. Ich möchte heute darüber sprechen, wie Veränderung von der Zumutung zur Chance wird und warum Mut, Fehler zu machen, dabei unverzichtbar ist. Warum fühlt sich Veränderung so oft als Zumutung an? Sind wir doch mal ehrlich, für Unternehmerinnen und Unternehmer ist Veränderung selten ein schönes Passwort, sondern harte Realität. Sie bedeutet investieren, bevor Klarheit herrscht. Sie bedeutet, Mitarbeitenden erklären, warum Bewährtes plötzlich nicht mehr genügt. Sie bedeutet, Entscheidungen zu treffen, deren Ergebnis niemand garantieren kann. Und häufig kommt Veränderung eben nicht aus eigenem Antrieb, sondern von außen. Weil es entweder wieder mal eine neue Regulierung gab oder ein neuer Wettbewerber, neue Technologien oder neue Kundenerwartungen. Oder alles zusammen.
2: Musikalisch umrahmt wurde die Veranstaltung von Mitgliedern der Kreismusikschule Mansfeld-Südharz.

Auch Sachsen-Anhalts Ministerpräsident Sven Schulze würdigte das Engagement der Preisträger in einer kurzen Videobotschaft. Die Laudatio auf die Unternehmen hielt Dr. Regina Ziesche, die Geschäftsführerin der Kreishandwerkerschaft Mansfeld-Südharz, und Frank Ochsner, der Bürgermeister von Kloster Mansfeld. Das erste Unternehmen war die Leinetaler Hochbau GmbH aus Sangerhausen. Diese wurde insbesondere für ihren ganzheitlichen Ansatz im modernen Bauwesen ausgezeichnet. Durch die enge Verzahnung von Planung, Fertigung und Bauausführung schafft das Unternehmen effiziente Prozesse und liefert hochwertige Lösungen aus einer Hand. Ein herausragendes Merkmal ist zudem die konsequente Ausrichtung auf nachhaltige und zukunftsorientierte Bauweisen, etwa im Holzbau und in der energetischen Sanierung. Dabei verfolgt das Unternehmen bewusst den Ansatz langlebiger Qualität statt kurzfristiger Lösungen und leistet so einen nachhaltigen Beitrag zur Entwicklung der Region. Die zweite Firma war die Unternehmensgruppe Wendt Pflege und Wohnen aus Kloster Mansfeld. Diese überzeugte insbesondere durch ihren innovativen Ansatz in der Fachkräftesicherung und Ausbildung. Mit modernen und kreativen Formaten, etwa einem eigenen Podcast und dem gezielten Einsatz digitaler Methoden, spricht das Unternehmen junge Menschen aus der Region und dem Ausland an und integriert sie erfolgreich in die Pflegebranche. Zugleich setzt Wendt Maßstäbe in der Verknüpfung von Pflege, gesellschaftliches Leben und regionaler Entwicklung. Mit Projekten wie dem Galeriecafé oder dem Wendepunkt entstehen Orte, die Versorgung, Beratung, Kultur und Begegnung auf innovative Weise verbinden und damit weit über klassische Pflegeangebote hinausgehen.

0: 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Am 26. Juli um 17 Uhr beginnt ein Orgelkonzert mit Kirchenmusikdirektor Thomas Ennenbach in der Marktkirche St. Andreas in der Lutherstadt Eisleben. Thema Giganten des Barocks, Bach und Händel sowie Verehrer. Der Eintritt kostet 10 Euro im Vorverkauf. Schüler bis 18 Jahre brauchen nichts bezahlen. Am 27. Juni wird in der Zeit von 9:30 Uhr bis 18 Uhr zum Tag der Berg- und Hüttenleute an den Schmidtschacht Helbra eingeladen. Im Rahmen der Ehrenamtswürdigung wird der Ottilienpreis 2026 Starke Frauen am 28. Juni ab 16 Uhr in der Klosterkirche St. Marien-Widerstedt feierlich verliehen. 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
1: Der DAX notiert am Mittwochvormittag bei 24.915,76 Punkten. Der TecDAX bei 3.909,62 Zählern und der Euro war einen US-Dollar 13,68 wert.
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1: In der Nacht zum Donnerstag ist es gering bewölkt, teils klar und niederschlagsfrei. Die Luft kühlt auf 20 bis 17 Grad ab, der Wind weht schwach aus unterschiedlichen Richtungen. Am Donnerstag wird bei wenigen Wolken viel Sonnenschein erwartet. Es bleibt trocken. Die Tageshöchstwerte erreichen 33 bis 36 Grad, der Wind weht schwach bis mäßig, teils böig aus Nord. In der Nacht zum Freitag ist es klar und niederschlagsfrei. Die Tiefstwerte sinken auf 20 bis 14 Grad, dabei weht schwacher Wind aus unterschiedlichen Richtungen. Der Freitag wird sonnig und trocken. Die Höchstwerte erreichen 25 bis 37 Grad, der Wind weht meist schwach aus Ost. In der Nacht zum Samstag ist es wolkenlos und niederschlagsfrei. Die Tiefstwerte sinken auf 22 bis 17 Grad, der Wind weht schwach aus Südost. Am Samstag wird viel Sonnenschein erwartet, es bleibt trocken. Am Abend gibt es eine geringe Schauer- und Gewitterneigung. Dabei wird es sehr heiß, mit Temperaturen von 38 bis 40 Grad. Der Wind weht schwach, vorwiegend aus Süd.
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1: Um 11 Uhr waren es 29 Grad, die Luftfeuchtigkeit betrug 43% und der Luftdruck 1018 Hektopascal.
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1: Im Anschluss sehen Sie Querfurt Spezial sowie die 2000er im Auge der Punktum-Kamera, am Donnerstag Menschenskinder Antonio aus Kolumbien und am Freitag von unseren Nachbarn aus Sachsen-Anhalt.
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0: Oldies, Comedy und Schlager. Einen wahren Marathon erlebten die Querfurter am vergangenen Wochenende. Die dritte Ausgabe der großen Sommersonntags-Schlagerparty in der Mehrzweckhalle war bis auf den letzten Platz ausverkauft. DJ Silvan, kein Unbekannter in der Quernerstadt, hatte wieder alle Hebel in Bewegung gesetzt und namhafte Stars wie die Amigos auf die Bühne gebracht. Mit Daniela Alfinito war ebenfalls der Nachwuchs der Amigos am Sonntag in Querfurt zu erleben. Auch wenn diese selbst nichts gegen unsere Aufnahmen hatten, versagte uns das Management aus rechtlichen Gründen eine Aufzeichnung des Auftritts. Bevor es musikalisch mit den neu gegründeten Randfichten losging, verriet DJ Silvan schon mal die Stars der vierten Sommersonntags-Schlagerparty in Querfurt im kommenden Jahr.
1: Wir haben nächstes Jahr Captain Cook und seine singenden Saxophone. Die Grubertaler, mit denen mache ich übrigens im Dezember noch eine große Weihnachtsshow in Obhausen. Die Jungs sind absolut geil. Andrea Jürgens. Manuel Goodbye. Kennt ihr doch, oder? Nächstes Jahr. Rudi Giovannini. Nächstes Jahr. Und die Calimeros. Nächstes Jahr. Ab jetzt beginnt der Kartenvorverkauf eigentlich schon seit einer Stunde. Also die letzten 14 Tage war extrem. Wir haben wirklich sehr viel gemacht. Wir haben organisiert, wir haben geplant. Und wir haben auch zwischendurch mal uns in der Wolle gehabt, dass ich dich aber trotzdem vom ganzen Herzen liebe. Und dass du mir immer an der Seite stehst und meine Macken unterstützt, die ich hier in Querfurt immer mache, möchte ich jetzt sagen, Nadine, ich habe dich immer noch ganz doll lieb. Alles, was du hier mit mir organisiert hast, der Lohn unserer Arbeit sitzt heute hier im Saal. Die Bude ist voll. Wir haben das beste Publikum aus ganz Deutschland und wir haben die beste Show und die besten Künstler heute auf der Bühne. Ich sage Dankeschön. Ja, und jetzt stehe ich hier und habe es geschafft, Künstler aus der Region, die vielleicht schon lange nicht mehr irgendwo präsent waren. Das ist meine Philosophie, solche Künstler hierher zu holen. Oder Künstler, die ihr noch nie kanntet und das vermischt mit Hochkarätern. Und sie sind heute hier. Viel Spaß für die erste Stunde in unserem Schlagernachmittag mit den Randfichten.

0: heiligen Schutzpatron der Stadt Querfurt hier in der Hand. Es ist unser heiliger Brun. Über 1000 Jahre hält er schon die Hände über unsere Stadt Querfurt. Es ist der Oskar von Querfurt. Also, vergesst mal die ganzen anderen Musikpreise, die ihr gewonnen habt. Das ist der einzig wahre Preis aus Querfurt. Bitte schön. Dankeschön, die Rundfichten!
1: 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August in Stadtbad Querfurt ein. 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
2: Wer geht als Erster ins Wasser?
1: Das ist noch Überraschung, ein Prominenter, aber eine Überraschung soll es werden.

0: Unter dem Motto Friede, Freude, Linkspartei organisierten die Hettstädter Rotfüchse vom 16. bis 18. Juni in der Jugendherberge Gorenzen das Landesjugendtreffen der Linkspartei. Mit dabei auch der Landesvorsitzende Matthias Höhn. Wir sprachen mit Mitorganisator Stefan Müller über dieses Treffen.
1: In Gorenzen macht die Linkspartei dieses Jahr das Landesjugendtreffen. Es sind sämtliche Jugendgruppen, die innerhalb der Linkspartei bzw. bei der Linkspartei vertreten sind, hier anwesend und diskutieren das Wochenende über gemeinsam über verschiedene Themen wie Bildung, Umwelt, Rechtsextremismus und so weiter.
2: Was ist hier für Programm?
1: Das Programm ist, wie gesagt, wir haben Freitag angefangen mit einer allgemeinen Kennenlernrunde und ein bisschen grillen, gemütlich zusammensitzen, noch ein bisschen Disco. Und jetzt am Samstag sind verschiedene Workshops zu verschiedenen Themen, wie schon gesagt, zu Bildung, zu Rechtsextremismus und so. Und nachher findet noch eine Podiumsdiskussion statt, zu der der Fraktionsvorsitzende der Linkspartei, Wolf Gallert, hier ist und Mitglieder des Parteivorstandes aus Sachsen. Ja, und

0: Hoffen wir, dass es interessant wird.
1: Landesjugendtreffen hier in Gorenzen, also Gruppen aus dem ganzen Land. Wie oft findet das statt?
0: Das findet einmal pro Jahr statt. Das ist jetzt dieses Jahr das fünfte, nachdem das letzte Landesjugendtreffen letztes Jahr in Merseburg sehr erfolgreich verlief, haben wir als Rotfüchse gesagt, dass wir das nächste ausrichten und deswegen hier zusammen mit der Landesbildungsreferentin der PDS hier dieses Landesjugendtreffen ausrichten.
1: Wie viele Teilnehmer sind hier etwa?
0: Zurzeit sind angereist hier 70 Teilnehmer.

Wie eben gehört, der Chor der Walzwerker erfreuten Chöre bei Sang und Klang am Waldkater am 16. Juni die vielen Besucher. Das beliebte Singen verschiedener Chöre hat sich schnell zu einer Tradition gemausert. Und auch das Wetter spielte mit. So stand dem Auftritt des Lehrerchors nichts im Wege.

Insgesamt waren neben den gesehenen Chören auch der Shantychor und die Folkloregruppe Südharz Musikanten mit dabei. Und mit einigen Impressionen von den letztgenannten möchten wir uns von der gelungenen Veranstaltung verabschieden.

0: Vom 16. bis 18. Juni lud der SSV 1882 Kloster Mansfeld e.V. zu seinem 6. Vereinsfest auf das Sportplatzgelände ein. Vereinsvorsitzender Peter Günther verriet uns, was alles an diesen Tagen geplant war.
1: Ja, der Beginn ist jetzt gegen 16 Uhr. Beginnt mit einem Rentnernachmittag, wo Kaffee und Kuchen frei ist. Dadurch Sponsoren wurde letztendlich der Kuchen gebracht und auch unsere Frauen, Vereinsfrauen, haben letztendlich selber gebacken, sodass die Rentner hierfür nichts zahlen müssen. Sowie auch an allen anderen Tagen der Eintritt bei unseren Veranstaltungen frei ist.
2: Neben Kaffee und Kuchen, es wird aber noch mehr geboten.
1: Ja, es geht dann weiter, dass gegen 16.10 Uhr die Western-Tanzgruppe aus Kloster Mansfeld vor den Rentnern auftritt. Und am heutigen Abend spielt dann gegen 18 Uhr wird ein Altherrenturnier durchgeführt mit drei Mannschaften, Alsdorf, Augsdorf und Kloster Mansfeld, das sich etwa bis 20 Uhr hinziehen wird. Und ab 20 Uhr dann haben wir heute ein gemütliches Beisammensein, auch für die Öffentlichkeit. Also heißt, jeder ist gerne gesehen bei uns.
2: Und morgen wird dann Fußball gespielt?
1: Ja, und morgen geht es bereits 9.30 Uhr los mit dem Kleinfeldturnier für Vereine und sogenannte, ich sag's mal, Kneipenmannschaften, die sich inzwischen schon angeschlossen haben. Es werden 7 Mannschaften spielen, jeder gegen jeden. Das wird so etwa bis gegen 13 Uhr gehen. Zwischendurch gibt es Gulaschkanone, Eiswagen und alles, was so geboten wird. Und gegen 13 Uhr oder um 13 Uhr dann wird die F-Jugend ein Spiel ausführen, weil wir die ganz Kleinen auch nicht vergessen dürfen. Gegen 13.45 Uhr wird dann die E-Jugend ein Spiel gegen den MSV Eisleben durchführen. Und gegen 16 Uhr oder 16 Uhr dann wird der MSV Erste gegen Kloster Mansfeld Erste ein Fußballspiel durchführen zum Sonnabend.
2: Also Sport und gute Laune?
1: Sport und gute Laune, den ganzen Sonnabend angesagt, jawohl.
0: Aber dann erfreute erst einmal die Western-Tanzgruppe die vielen Gäste der gelungenen Veranstaltung.

0: Groß war das Interesse der Eisleber und Besucher der Lutherstadt an der 5. Kulturnacht am 17. Juni. 13 Künstler und Gruppen luden die Interessierten auf das Gelände des Klosters Helfter. Fremdenverkehrs- und Brauchtumsverein war es wieder gelungen, mit tatkräftiger Unterstützung durch die Stadtwerke und die Wohnungsbaugesellschaft der Lutherstadt sowie der Firmen Kuttig und ETF und natürlich dem gastgebenden Hotel an der Klosterpforte ein wirkliches Kulturevent auf die Beine zu stellen. Der Vorsitzende des Fremdenverkehrsvereins, Eduard Jantos, begrüßte die Gäste und übergab das Wort an die Bürgermeisterin Frau Fischer.
1: Meine sehr verehrten Damen und Herren, zur 5. Kulturnacht der Lutherstadt Eisleben begrüße ich Sie ganz herzlich und heiße Sie willkommen. Wohl kaum eine andere Organisationsform von kulturellen Höhepunkten hat sich so schnell zu einem Kultur- und Kunsterlebnis der besonderen Art entwickelt, wie die Stunden einer Sommernacht, in denen Sie einen unterhaltsamen Abend mit Gleichgesinnten erleben, sowie Kultur und Kunst pur und live genießen. Zum 5. Mal hat der Fremdenverkehrsverein und der Kultur- und Brauchtumsverein die Initiative ergriffen, in ununterbrochenen Folgen dieses Kulturevent für uns vorzubereiten.
0: Ja, und dann ging es auch schon los. Die einzelnen Gruppen und Künstler unterhielten auf dem gesamten Gelände des Klosters die Gäste, wie hier in der Klosterkirche der Gospelchor des Gymnasiums Bendorf.

von etwas derberem Charakter die Scherz- und Gesellenlieder der Gruppe La Marotte, während einige Meter entfernt Peter Mansfeld historische Instrumente vorführte.

0: Das waren nur einige Beispiele der Auftritte der Mitwirkenden bei der 5. Kulturnacht im Kloster Helfta, die den Anwesenden bei wunderschönem Sommerwetter viel Freude bereiteten. Zu ritterlichen Treiben mit dem Bergmönch wurde am 17. Juni auf den Reiterhof das Tier Dein Freund und Partner e.V. nach Helbra eingeladen. Ein buntes und vielfältiges Programm mit allerlei Sensationen erwartete die Besucher. Die zweite Vorsitzende des Vereins das Tier Dein Freund und Partner e.V. verriet uns, was das Anliegen der Veranstaltung ist.
1: Eigentlich ein Ritterfest mit unserem Bergmönch. Ich muss sagen, wir hätten uns vielleicht besseres Wetter noch wünschen können, aber trotzdem ist es sehr gut besucht und wir möchten das mal ausprobieren hier in Helbra, wie das bei den Leuten ankommt, das ritterliche Treiben. Und wir haben uns ja eigentlich von unserem Bergmönch in vielen Sachen schon überraschen lassen und es war sehr schön. Und wir machen hier noch ein paar Ritterspiele mit unseren Pferden und möchten die alle mal so vorstellen, dass es in Helbra auch noch einen kleinen Reiterhof gibt, der heißt das Tier Dein Freund und Partner, der eigentlich, sage ich mal, buntum ist. Das heißt, wir machen Kinderreiten, Westernreiten, Freizeitreiten, Kutschfahrten, Projekttage, eigentlich viele Sachen, die eigentlich nicht so gezwungen sind, die eigentlich jeder frei entscheiden kann.
2: Ja, und heute also Ritterspiele. Was gab's hier alles?
1: Ja, gab's bis jetzt erstmal, muss ich sagen, der Führzüge-Wettbewerb ist schon vorbei, leider. Und jetzt ist der Ritterkampf von den Kleinen. Und wir machen auch gleich noch zwischen den Großen einen Ritterkampf. Und es gibt Ritterkegeln. Und dann gibt es das große Kranzreiten, was eigentlich immer überall beim großen Festen gezeichnet ist. Gerade das Kranzreiten ist sehr bekannt unter den Reitern. Es geht dann darum, dass die Kränze von dem Tor abgerissen werden müssten. Und dann gibt es dann halt einen großen Ehrenpreis. Und es ist halt immer eine sehr gute Sache.
2: Und das richtet sich hier an die Helbra und alle aus der Umgebung?
1: Alle alle, die hier in der Umgebung wohnen. Auch von außerhalb haben wir viele Zuschauer hier, beziehungsweise auch Reiter, die extra hierher angereist sind, um das mitzumachen.
0: Der Bergmönch und seine Gehilfen zeigten, dass sie auch singen können.

0: allerlei kulinarisch war aufgefahren worden. Von Wahrsagerinnen bis mittelalterliches Handwerk, von Ritterspielen bis Feuershow. Die Veranstalter hatten sich zu dieser Premiere allerlei einfallen lassen. Gelegenheit natürlich auch, den Reiterhof und sein Anliegen vorzustellen. Und die Pferde wurden selbstverständlich mit einbezogen. Wobei zu sehen war, dass der exakte Umgang nach Ritterart manchmal nicht ganz einfach war. Zum Schluss verriet uns der Bergmönch noch, wie Helbrat zu seinem Namen kam.
1: Auch Helbra hat was mit dem Bergbau zu tun. Denn die Grube Anna war die erste Grube, die in Helbra gemacht worden ist. Und das sollte auch der Bergmönch hier. Aber Helbra hat ja auch noch was Besonderes, Historisches. Nämlich Helbra hat seinen Namen von den Grafen von Mansfeld unter anderem bekommen. So sagt es die Legende. Denn immer wenn die Grafen von Mansfeld, von Eisleben, nach Mansfeld geritten sind, so sind sie hier ran vorbeigezogen. Und wenn sie hier waren, auf dieser Höhe, so merkten sie immer untereinander, wir sind jetzt Helbran. Helbran, und daraus wurde dann Helbra von den Grafen von Mansfeld, so sagt es die Legende.
2: Unser diesjähriges Sommerfest steht ganz im Zeichen der Fußball-Weltmeisterschaft. Wir haben auch die Eröffnung in diesem Sinne durchgeführt. Zurzeit läuft ein Fußballturnier, wo drei Mannschaften teilnehmen, aus der Werkstatt Eisleben, aus Groß-Onner und auch aus Neckendorf. Und wir denken, dass die Würdigsten natürlich den Sieg davon tragen. Und das Ganze zur Stimmung natürlich beiträgt, im Sommerfest der Lebenshilfe, wo alle Einrichtungen vertreten sind und immerhin damit 650 Betreuungsstellen repräsentieren.
3: Was gibt es sonst noch Neues bei der Lebenshilfe?
2: Ja, wir versuchen, weitere Entwicklung voranzutreiben. Ein Höhepunkt wird sein, die Eröffnung der neuen Werkstatt in Groß-Onner am 20. Juli. Wir freuen uns da schon, dass das uns gelungen ist, trotz nicht einfacher Bedingungen, das zu gewährleisten. Aber wir haben dann wieder 60 Werkstattplätze zusätzlich, die auch dringend benötigt werden.
4: So, das ist also Brot von der Löwenbäckerei gesponsert und dazu von unserem Wohnheim und Werkstätten eigenes Fett und Kräuterbutter ausgelassen, so dass wir also alle selbst versorgen.
3: Was wird sonst noch geboten an kulinarischen Sachen?
4: Menü Express, die Küche in Maisdorf, die uns versorgt, die wird also nachher das Mittagessen kredenzen. Und ansonsten haben wir noch Quarkbällchen, Pizza und was war es noch? Speckkuchen.
3: Also hungern muss heute keiner.
4: Hungern muss keiner. Das sind jetzt also Mixgetränke aus eigener Produktion. Zum zweiten Mal auch sehr gut angenommen von unseren behinderten Mitarbeitern. Zum Wohl.
5: Doch wenn die Lebenshilfe feiert, dann darf auch Musik nicht fehlen. Die Behinderten lieben es, ausgelassen zu modernen Disco-Klängen zu tanzen.
4: Die Disco wird auch von uns selbst gestaltet. Ein Gruppenleiter, der sich da engagiert, macht sie drinnen die Disco und unsere Behinderten tanzen natürlich kräftig.

0: Christoph, Sie haben sich auch wieder mit eingebracht mit dem Blumenstand.
1: Ja.
0: Was haben Sie denn so im Angebot? Sind das selbstgezüchtete Blumen?
1: Teilweise selbstgezüchtet. Geranien, Karteisonnelken, Kaktus, Margariten, Grünlilien, Studentenblumen.
0: Also ein Riesenangebot.
1: Ja.
0: Wie gefällt Ihnen so die Arbeit?
1: Nee, gut.
0: Ja. Spaß.
1: Ja.
2: Wie bereits erwähnt, war das große Thema des diesjährigen Sommerfestes aus aktuellem Anlass der Fußball. Für den Sieger eines großen Turniers gab es sogar einen nachgebauten WM-Pokal.
3: Also jetzt spielen die beiden Nationalmannschaften der Werkstätten aus Großonner und der Werkstatt aus Eisle, aus Neckendorf. Beide sind Mitglied nicht der Bundesliga, sondern der Lebenshilfeliga.
0: Wer ist Favorit?
3: Ja. Die Lebenshilfe, Mansfelder Land, absoluter Favorit, Meister der Herzen.

Hallo und herzlich willkommen, liebe Zuschauerinnen und Zuschauer bei Punktum, Ihrem regionalen Fernsehprogramm am heutigen Mittwoch. Am Dienstagnachmittag geriet eine Pkw-Fahrerin auf der L176 bei Obhausen ohne Beteiligung eines anderen Verkehrsteilnehmers aus Kontrolle, kam von der Fahrbahn ab und überschlug sich. Ein 74-jähriger Insasse erlag noch vor Ort seinen Verletzungen. Die 47-jährige Fahrzeugführerin und ein weiterer 12-jähriger Insasse wurden bei dem Unfall schwer verletzt in ein Krankenhaus gebracht. Die Straße musste aufgrund von Bergungsmaßnahmen und der polizeilichen Unfallaufnahme für mehrere Stunden gesperrt werden. Die Polizei führt die Ermittlungen zum Unfallhergang. Am Donnerstag, den 18. Juni, fand in der Hochschule Merseburg die Übergabe der Spendenchecks aus dem Zweckertrag der PS-Lotterie an Vereine und gemeinnützige Institutionen aus dem Saale-Kreis statt. Landrat Hartmut Hanschak und Dr. Jürgen Fox, Vorstandsvorsitzender der Saale-Sparkasse, überreichten dabei Spenden in Höhe von insgesamt 100.600 €. Unter den Bedachten, das evangelische Kirchspiel Querfurt für die Restaurierung der historischen Bleiglasfenster der Stadtkirche St. Lamberti, da gab es 2.500 €, der Förderverein Freunde der Musik Querfurt für den Kauf von Musikinstrumenten, hier 5.000 €, die Zusage der Großkaliber-Schützenverein Querfurt e.V. für eine Tauben-Schießanlage 750 €. Die integrative Kindertagesstätte Buratino in Querfurt für den Snuselraum 750 € und schließlich noch die Jägerschaft Querfurt e.V. zur Unterstützung der Jugendhütte Langeneichstätt 1.000 €. Am 19. Juni wurde die Wanderausstellung Holzwege, zukunftsfähiger Holzbau in Mitteldeutschland in Sangerhausen offiziell eröffnet. André Schröder, Landrat des Landkreises Mansfeld-Südharz, und Diana Reise, Geschäftsführerin der SEG, eröffneten die Ausstellung. Im Anschluss gab Peter Friesleben, Vertreter der Architektenkammer Sachsen-Anhalt und freier Architekt, in einem Impulsvortrag Einblick in die Entstehung, Aufgaben und Ziele der Ausstellung. Gezeigt werden ausgewählte Holzbauprojekte aus Mitteldeutschland auf deutsch- und englischsprachigen Roll-Ups. Die Ausstellung findet in einem Ladenlokal an der Kühlischen Straße 33 in Sangerhausen statt und kann Mittwoch und Donnerstag von 11 bis 16 und Freitag von 11 bis 15 Uhr bis zum 14. August besucht werden. Zusätzliche Impulse bieten regionale Akteure aus dem Cluster Forst-Holz, jeweils Mittwoch von 15 bis 16 Uhr über aktuelle Themen und Praxisbeispiele informieren. Die Linke in Sangerhausen lädt zum offenen Treffen am 26. Juni um 16 Uhr in den Ratskeller in Sangerhausen ein. Die Rentenkommission der Bundesregierung hat erste Vorschläge für eine Reform der Altersvorsorge in Deutschland unterbreitet. Nach Ansicht der Handwerkskammer Halle sollten dafür Wahlmöglichkeiten für Unternehmer bestehen. Im Handwerk sind Unternehmer in den meisterpflichtigen Gewerken verpflichtet, insgesamt 18 Jahre nach der Eintragung in die Handwerksrolle Pflichtbeiträge an die gesetzliche Rentenversicherung zu entrichten. Somit sind diese Unternehmer mit einer Basisrente abgesichert. Aus Kostengründen sorgen Selbstständige jedoch teilweise nicht ausreichend für das Alter vor. Das hat die Politik richtig erkannt. Deshalb sind Reformen notwendig. Allerdings muss es Selbstständigen selbst überlassen bleiben, wie sie ihrer Vorsorgepflicht nachkommen. Neben der gesetzlichen Rentenversicherung kommen auch andere Modelle in Frage, so Thomas Keindorf, Präsident der Handwerkskammer Halle. Es sei Sache der Handwerker zu entscheiden, welche Art der Absicherung sie wählen. Am 28. Juni von 15 bis 17 Uhr ist wieder Picknickzeit im Europa-Rosarium Sangerhausen. Berit Finke, präsentiert gemeinsam mit ihrer Violinistin ein breit gefächertes Akustikprogramm. Ein Picknickkorb kann mitgebracht werden, im Europa-Rosarium können aber auch die gastronomischen Angebote genutzt werden. Es gelten an diesem Tag auch die regulären Eintrittspreise des Europa-Rosariums. In Sachsen-Anhalt startet die Initiative Bürgerarbeit. Die entsprechende Vereinbarung zwischen dem Land und allen Landkreisen wurde unterschrieben. Ab Juli sind Mansfeld-Südharz und der Burgenlandkreis Modellregion zur Umsetzung im Bereich der Grundsicherung. Ziel ist es, neue Ansätze zur Aktivierung und Heranführung zu erproben und wissenschaftlich zu begleiten. Bereits im vergangenen Monat Mai hatten Landkreis und Jobcenter gemeinsam erklärt, die Integration erwerbsfähiger Leistungsempfänger in den Arbeitsmarkt mehr in den Fokus zu rücken und diese stärker in die Verantwortung zu nehmen. Die durch Bundesrecht ermögliche Sanktionierung fehlender Mitwirkung werde mit mehr Kontrollen und verbessertem Außendienst umgesetzt. Ab sofort steht allen interessierten Bau- und Sanierungswilligen im Südharz mehrere Bauherrenmappen der Landesenergieagentur Sachsen-Anhalt, der LENA, zur Ansicht und zur Ausleihe in der Verwaltung des Biosphärenreservates Karstlandschaft Südharz zur Verfügung. LENA-Geschäftsführer Marco Mühlsteiner hat kürzlich drei Exemplare an die Leiterin des Biosphärenreservates

0: Professor Savvatis Dr. Ute Bachmann übergeben. Die Bauernmappe ist ein Leitfaden für energieeffizientes Bauen und Sanieren und richtet sich vor allem an private Bauwillige, die sich bereits im Vorfeld und während der Bau- und Sanierungsphase kompakt informieren wollen. Sie kann ab sofort in der Verwaltung des Biosphärenreservates Karstlandschaft Südharz, Hallische Straße 68a, im Südharz-Ortteil Zeil-Roßlar während der Öffnungszeiten kostenfrei eingesehen oder ausgeliehen werden.
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0: In einer Zeit wirtschaftlicher und gesellschaftlicher Herausforderungen braucht es Unternehmen, die neue Wege gehen, die Verantwortung übernehmen und ihre Region aktiv gestalten. Genau diese unternehmerische Haltung würdigt der Wettbewerb Unternehmergeist Mansfeld Südharz, der jährlich von der Industrie- und Handelskammer Halle-Dessau, dem FDP-Kreisverband Mansfeld Südharz sowie der Kreishandwerkerschaft Mansfeld Südharz vergeben wird. Auch in diesem Jahr konnten sich zwei besonders überzeugende Unternehmen aus dem Landkreis durchsetzen. Im Rahmen der feierlichen Preisverleihung am 18. Juni wurden die Unternehmen von Björn Bosse, Leiter der IHK-Geschäftsstelle Sangerhausen, begrüßt.
1: 1997, jetzt denkt man vielleicht auch, ist es lange her oder nicht so lange her, entscheiden Sie das selbst. Wir können mal da ein bisschen zurückdenken. 1997 die ganze Welt guckte an den Himmel zu Hellbob. In Mansfeld Südharz guckten wir auf den ersten Unternehmergeist. 1997 ist Harry Potter in Buchform auf der Bücherbühne erschienen, hat also zum ersten Mal Gleis 9,5 besucht und ist vor die Wand gelaufen. Wir haben Unternehmer gefunden, die keine Angst haben, mal vor die Wand zu laufen. 1997 standen Menschen an der Kinokasse, um Titanic zu sehen. Und hier standen Menschen Schlange, um den Unternehmergeist zu bewundern.
2: Er hat es, glaube ich, jetzt schon eingangs erwähnt, 1997, es war Horst Rehberger, ein wirklich liberaler Geist, ein guter Mensch, den ich noch die Ehre hatte, kennenlernen zu dürfen. Ist im letzten Jahr leider verstorben. Er guckt jetzt aus der saarländischen Wolke von oben auf uns herab und freut sich, dass wir alle hier diesen Unternehmergeist weiterleben. Und die wechselvolle Geschichte, die Jahre, die Währungsreform, die Bundeskanzler, alles, wenn man sich mal die 29, jetzt fast 30 Jahre Revue passieren lässt, dann weiß man, dass eine Konstante geblieben ist, nämlich in einer freiheitlich-demokratischen Grundordnung, in sozialer Marktwirtschaft zu leben. Und das sind

0: Risiko. Nach zusätzlicher Arbeit, nach der berühmten Zumutung von oben. Ich möchte heute darüber sprechen, wie Veränderung von der Zumutung zur Chance wird und warum Mut, Fehler zu machen, dabei unverzichtbar ist. Warum fühlt sich Veränderung so oft als Zumutung an? Sind wir doch mal ehrlich. Für Unternehmerinnen und Unternehmer ist Veränderung selten ein schönes Passwort, sondern harte Realität. Sie bedeutet investieren, bevor Klarheit herrscht. Sie bedeutet, Mitarbeitenden erklären, warum Bewährtes plötzlich nicht mehr genügt. Sie bedeutet, Entscheidungen zu treffen, deren Ergebnis niemand garantieren kann. Und häufig kommt Veränderung eben nicht aus eigenem Antrieb, sondern von außen. Weil es entweder wieder mal eine neue Regulierung gab oder einen neuen Wettbewerber, neue Technologien oder neue Kundenerwartungen. Oder alles zusammen.
1: Musikalisch umrahmt wurde die Veranstaltung von Mitgliedern der Kreismusikschule Mansfeld-Südharz.

Auch Sachsen-Anhalts Ministerpräsident Sven Schulze würdigte das Engagement der Preisträger in einer kurzen Videobotschaft. Die Laudatio auf die Unternehmen hielt Dr. Regina Ziesche, die Geschäftsführerin der Kreishandwerkerschaft Mansfeld-Südharz, und Frank Ochsner, der Bürgermeister von Kloster Mansfeld. Das erste Unternehmen war die Leinetaler Hochbau GmbH aus Sangerhausen. Diese wurde insbesondere für ihren ganzheitlichen Ansatz im modernen Bauwesen ausgezeichnet. Durch die enge Verzahnung von Planung, Fertigung und Bauausführung schafft das Unternehmen effiziente Prozesse und liefert hochwertige Lösungen aus einer Hand. Ein herausragendes Merkmal ist zudem die konsequente Ausrichtung auf nachhaltige und zukunftsorientierte Bauweisen, etwa im Holzbau und in der energetischen Sanierung. Dabei verfolgt das Unternehmen bewusst den Ansatz langlebiger Qualität statt kurzfristiger Lösungen und leistet so einen nachhaltigen Beitrag zur Entwicklung der Region. Die zweite Firma war die Unternehmensgruppe Wendt Pflege und Wohnen aus Kloster Mansfeld. Diese überzeugte insbesondere durch ihren innovativen Ansatz in der Fachkräftesicherung und Ausbildung. Mit modernen und kreativen Formaten, etwa einem eigenen Podcast und dem gezielten Einsatz digitaler Methoden, spricht das Unternehmen junge Menschen aus der Region und dem Ausland an und integriert sie erfolgreich in die Pflegebranche. Zugleich setzt Wendt Maßstäbe in der Verknüpfung von Pflege, gesellschaftliches Leben und regionaler Entwicklung. Mit Projekten wie dem Galeriecafé oder dem Wendepunkt entstehen Orte, die Versorgung, Beratung, Kultur und Begegnung auf innovative Weise verbinden und damit weit über klassische Pflegeangebote hinausgehen.

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Am 26. Juli um 17 Uhr beginnt ein Orgelkonzert mit Kirchenmusikdirektor Thomas Ennenbach in der Marktkirche St. Andreas in der Lutherstadt Eisleben. Thema Giganten.

0: des Barocks, Bach und Händel sowie Verehrer. Der Eintritt kostet 10 Euro im Vorverkauf. Schüler bis 18 Jahre brauchen nichts bezahlen. Am 27. Juni wird in der Zeit von 9:30 Uhr bis 18 Uhr zum Tag der Berg- und Hüttenleute an den Schmidtschacht Helbra eingeladen. Im Rahmen der Ehrenamtswürdigung wird der Ottilienpreis 2026 Starke Frauen am 28. Juni ab 16 Uhr in der Klosterkirche St. Marien-Widerstedt feierlich verliehen. 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
1: Der DAX notiert am Mittwochvormittag bei 24.915,76 Punkten. Der TecDAX bei 3.909,62 Zählern und der Euro war ein US-Dollar 13,68 wert.
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1: In der Nacht zum Donnerstag ist es gering bewölkt, teils klar und niederschlagsfrei. Die Luft kühlt auf 20 bis 17 Grad ab, der Wind weht schwach aus unterschiedlichen Richtungen. Am Donnerstag wird bei wenigen Wolken viel Sonnenschein erwartet. Es bleibt trocken. Die Tageshöchstwerte erreichen 33 bis 36 Grad, der Wind weht schwach bis mäßig, teils böig aus Nord. In der Nacht zum Freitag ist es klar und niederschlagsfrei. Die Tiefstwerte sinken auf 20 bis 14 Grad, dabei weht schwacher Wind aus unterschiedlichen Richtungen. Der Freitag wird sonnig und trocken. Die Höchstwerte erreichen 25 bis 37 Grad, der Wind weht meist schwach aus Ost. In der Nacht zum Samstag ist es wolkenlos und niederschlagsfrei. Die Tiefstwerte sinken auf 22 bis 17 Grad, der Wind weht schwach aus Südost. Am Samstag wird viel Sonnenschein erwartet, es bleibt trocken. Am Abend gibt es eine geringe Schauer- und Gewitterneigung. Dabei wird es sehr heiß, mit Temperaturen von 38 bis 40 Grad, der Wind weht schwach, vorwiegend aus Süd.
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1: Um 11 Uhr waren es 29 Grad, die Luftfeuchtigkeit betrug 43% und der Luftdruck 1018 Hektopascal.
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1: Im Anschluss sehen Sie Querfurt Spezial sowie die 2000er im Auge der Punktumkamera, am Donnerstag Menschenskinder Antonio aus Kolumbien und am Freitag von unseren Nachbarn aus Sachsen-Anhalt.
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0: Oldies, Comedy und Schlager. Einen wahren Marathon erlebten die Querfurter am vergangenen Wochenende. Die dritte Ausgabe der großen Sommersonntags-Schlagerparty in der Mehrzweckhalle war bis auf den letzten Platz ausverkauft. DJ Silvan, kein Unbekannter in der Kernstadt, hatte wieder alle Hebel in Bewegung gesetzt und namhafte Stars wie die Amigos auf die Bühne gebracht. Mit Daniela Alfinito war ebenfalls der Nachwuchs der Amigos am Sonntag in Querfurt zu erleben. Auch wenn diese selbst nichts gegen unsere Aufnahmen hatten, versagte uns das Management aus rechtlichen Gründen eine Aufzeichnung des Auftritts. Bevor es musikalisch mit den neu gegründeten Randfichten losging, verriet DJ Silvan schon mal die Stars der vierten Sommersonntags-Schlagerparty in Querfurt im kommenden Jahr.
1: Wir haben nächstes Jahr Captain Cook und seine singenden Saxophone. Die Grubertaler, mit denen mache ich übrigens im Dezember noch eine große Weihnachtsshow in Obhausen. Die Jungs sind absolut geil. Andrea Jürgens. Manuel, goodbye. Kennt ihr doch, oder? Nächstes Jahr. Rudi Giovannini. Nächstes Jahr. Und die Calimeros. Nächstes Jahr. Ab jetzt beginnt der Kartenvorverkauf eigentlich schon seit einer Stunde. Also die letzten 14 Tage war extrem. Wir haben wirklich sehr viel gemacht. Wir haben organisiert, wir haben geplant. Und wir haben auch zwischendurch mal uns in der Wolle gehabt, dass ich dich aber trotzdem vom ganzen Herzen liebe. Und dass du mir immer an der Seite stehst und meine Macken unterstützt, die ich hier in Querfurt immer mache, möchte ich jetzt sagen, Nadine, ich habe dich immer noch ganz doll lieb. Alles, was du hier mit mir organisiert hast, der Lohn unserer Arbeit sitzt heute hier im Saal, die Bude ist voll, wir haben das beste Publikum aus ganz Deutschland und wir haben die beste Show und die besten Künstler heute auf der Bühne. Ich sage Dankeschön. Ja, und jetzt stehe ich hier und habe es geschafft, Künstler aus der Region, die vielleicht schon lange nicht mehr irgendwo präsent war. Das ist meine Philosophie, solche Künstler hierher zu holen. Oder Künstler, die ihr noch nie kanntet. Und das vermischt mit Hochkarätern. Und sie sind heute hier. Viel Spaß für die erste Stunde in unserem Schlagernachmittag mit den Randfichten.

0: habe den heiligen Schutzpatron der Stadt Twerfurt hier in der Hand. Es ist unser heiliger Brunnen. Über 1000 Jahre hält er schon die Hände über unsere Stadt Twerfurt. Es ist der Oskar von Twerfurt. Also, vergesst mal die ganzen anderen Musikpreise, die ihr gewonnen habt. Das ist der einzig wahre Preis aus Twerfurt. Bitte schön.
1: Ich lade Sie natürlich ganz herzlich zu unserem 24-Stunden-Schwimmen am 20. zum 21. August ins Stadtbad Twerfurt ein. Beginn wie immer 14 Uhr bis 14 Uhr am Sonntag, das 21. 24-Stunden-Schwimmen.
2: Wer geht als Erster ins Wasser?
1: Das ist noch Überraschung, ein Prominenter, aber eine Überraschung soll es werden.

0: Unter dem Motto Friede, Freude, Linkspartei organisierten die Hettstädter Rotfüchse vom 16. bis 18. Juni in der Jugendherberge Gorenzen das Landesjugendtreffen der Linkspartei. Mit dabei auch der Landesvorsitzende Matthias Höhn. Wir sprachen mit Mitorganisator Stefan Müller über dieses Treffen.
1: In Gorenzen macht die Linkspartei dieses Jahr das Landesjugendtreffen. Es sind sämtliche Jugendgruppen, die innerhalb der Linkspartei bzw. bei der Linkspartei vertreten sind, hier anwesend und diskutieren das Wochenende über gemeinsam über verschiedene Themen wie Bildung, Umwelt, Rechtsextremismus und so weiter.
2: Was ist hier für Programm?
1: Das Programm ist, wie gesagt, wir haben Freitag angefangen mit einer allgemeinen Kennenlernrunde und ein bisschen grillen, gemütlich zusammensitzen, noch ein bisschen Disco. Und jetzt am Samstag sind verschiedene Workshops zu verschiedenen Themen, wie schon gesagt, zu Bildung, zu Rechtsextremismus und so. Und nachher findet noch eine Podiumsdiskussion statt, zu der der Fraktionsvorsitzende der Linkspartei, Wolf Gallert, hier ist und Mitglieder des Parteivorstandes aus Sachsen. Ja, und hoffen wir, dass es interessant wird.
2: Landesjugendtreffen hier in Gorenzen, also Gruppen aus dem ganzen Land. Wie oft findet das statt?
1: Das findet einmal pro Jahr statt. Das ist jetzt dieses Jahr das fünfte, nachdem das letzte Landesjugendtreffen letztes Jahr in Merseburg sehr erfolgreich verlief, haben wir als Rotfüchse gesagt, dass wir das nächste ausrichten und deswegen hier zusammen mit der Landesbildungsreferentin der PDS hier dieses Landesjugendtreffen ausrichten.
2: Wie viele Teilnehmer sind hier etwa?
1: Zurzeit sind angereist für 70 Teilnehmer.

Wie eben gehört, der Chor der Walzwerker erfreuten Chöre bei Sang und Klang am Waldkater am 16. Juni die vielen Besucher. Das beliebte Singen verschiedener Chöre hat sich schnell zu einer Tradition gemausert. Und auch das Wetter spielte mit. So stand dem Auftritt des Lehrerchors nichts im Wege.

Insgesamt waren neben den gesehenen Chören auch der Shantychor und die Folkloregruppe Südharz Musikanten mit dabei. Und mit einigen Impressionen von den letztgenannten möchten wir uns von der gelungenen Veranstaltung verabschieden.

0: Vom 16. bis 18. Juni lud der SSV 1882 Kloster Mansfeld e.V. zu seinem 6. Vereinsfest auf das Sportplatzgelände ein. Vereinsvorsitzender Peter Günther verriet uns, was alles an diesen Tagen geplant war.
1: Ja, der Beginn ist jetzt gegen 16 Uhr. Beginnt mit einem Rentnernachmittag, wo Kaffee und Kuchen frei ist. Dadurch Sponsoren wurde letztendlich der Kuchen gebracht und auch unsere Frauen, Vereinsfrauen, haben letztendlich selber gebacken, sodass die Rentner hierfür nichts zahlen müssen. Sowie auch an allen anderen Tagen der Eintritt bei unseren Veranstaltungen frei ist.
0: Neben Kaffee und Kuchen, es wird aber noch mehr geboten.
1: Ja, es geht dann weiter, dass gegen 16.10 Uhr die Western-Tanzgruppe aus Klostermansfeld vor den Rentnern auftritt. Und am heutigen Abend spielt dann gegen 18 Uhr wird ein Altherrenturnier durchgeführt mit drei Mannschaften, Alsdorf, Augsdorf und Klostermansfeld, das sich etwa bis 20 Uhr hinziehen wird. Und ab 20 Uhr dann haben wir heute ein gemütliches Beisammensein, auch für die Öffentlichkeit, also heißt jeder ist gerne gesehen bei uns.
0: Und morgen wird dann Fußball gespielt?
1: Ja, und morgen geht es bereits 9.30 Uhr los mit dem Kleinfeldturnier für Vereine und sogenannte, ich sag's mal, Kneipenmannschaften, die sich inzwischen schon angeschlossen haben. Es werden 7 Mannschaften spielen, jeder gegen jeden. Das wird so etwa bis gegen 13 Uhr gehen. Zwischendurch gibt es Gulaschkanone, Eiswagen und alles, was so geboten wird. Und gegen 13 Uhr oder um 13 Uhr dann wird die F-Jugend ein Spiel ausführen, weil wir die ganz Kleinen auch nicht vergessen dürfen. Gegen 13.45 Uhr wird dann die E-Jugend ein Spiel gegen den MSV Eisleben durchführen. Und gegen 16 Uhr oder 16 Uhr dann wird der MSV Erste gegen Klostermansfeld Erste ein Fußballspiel durchführen zum Sonnabend.
0: Also Sport und gute Laune?
1: Sport und gute Laune, den ganzen Sonnabend angesagt, jawohl.
0: Aber dann erfreute erst einmal die Western-Tanzgruppe die vielen Gäste der gelungenen Veranstaltung.

0: Groß war das Interesse der Eisleber und Besucher der Lutherstadt an der 5. Kulturnacht am 17. Juni. 13 Künstler und Gruppen luden die Interessierten auf das Gelände des Klosters Helfter. Fremdenverkehrs- und Brauchtumsverein war es wieder gelungen, mit tatkräftiger Unterstützung durch die Stadtwerke und die Wohnungsbaugesellschaft der Lutherstadt sowie der Firmen Kuttig und ETF und natürlich dem gastgebenden Hotel an der Klosterpforte ein wirkliches Kulturevent auf die Beine zu stellen. Der Vorsitzende des Fremdenverkehrsvereins, Eduard Jantos, begrüßte die Gäste und übergab das Wort an die Bürgermeisterin Frau Fischer.
1: Meine sehr verehrten Damen und Herren, zur 5. Kulturnacht der Lutherstadt Eisleben begrüße ich Sie ganz herzlich und heiße Sie willkommen. Wohl kaum eine andere Organisationsform von kulturellen Höhepunkten hat sich so schnell zu einem Kultur- und Kunsterlebnis der besonderen Art entwickelt, wie die Stunden einer Sommernacht, in denen Sie einen unterhaltsamen Abend mit Gleichgesinnten erleben, sowie Kultur und Kunst pur und live genießen. Zum 5. Mal hat der Fremdenverkehrsverein und der Kultur- und Brauchtumsverein die Initiative ergriffen, in ununterbrochenen Folgen dieses Kulturevent für uns vorzubereiten.
0: Ja, und dann ging es auch schon los. Die einzelnen Gruppen und Künstler unterhielten auf dem gesamten Gelände des Klosters die Gäste, wie hier in der Klosterkirche der Gospelchor des Gymnasiums Bendorf.

von etwas derberem Charakter die Scherz- und Gesellenlieder der Gruppe La Marotte, während einige Meter entfernt Peter Mansfeld historische Instrumente vorführte.

0: Das waren nur einige Beispiele der Auftritte der Mitwirkenden bei der 5. Kulturnacht im Kloster Helfta, die den Anwesenden bei wunderschönem Sommerwetter viel Freude bereiteten. Zu ritterlichen Treiben mit dem Bergmönch wurde am 17. Juni auf den Reiterhof das Tier Dein Freund und Partner e.V. nach Helbra eingeladen. Ein buntes und vielfältiges Programm mit allerlei Sensationen erwartete die Besucher. Die zweite Vorsitzende des Vereins das Tier Dein Freund und Partner e.V. verriet uns, was das Anliegen der Veranstaltung ist.
1: Eigentlich ein Ritterfest mit unserem Bergmönch. Ich muss sagen, wir hätten uns vielleicht besseres Wetter noch wünschen können, aber trotzdem ist es sehr gut besucht und wir möchten das mal ausprobieren hier in Helfra, wie das bei den Leuten ankommt, das ritterliche Treiben. Und wir haben uns ja eigentlich von unserem Bergmönch in vielen Sachen schon überraschen lassen und es war sehr schön. Und wir machen hier noch ein paar Ritterspiele mit unseren Pferden und möchten die alle mal so vorstellen, dass es in Helfra auch noch einen kleinen Reiterhof gibt, der heißt Das Tier, Dein Freund und Partner, der eigentlich, sage ich mal, bundum ist. Das heißt, wir machen Kinderreiten, Westernreiten, Freizeitreiten, Kutschfahrten, Projekttage, eigentlich viele Sachen, die eigentlich nicht so gezwungen sind, die eigentlich jeder frei entscheiden kann.
2: Ja, und heute also Ritterspiele, was gab's hier alles?
1: Ja, gab's bis jetzt erstmal, muss ich sagen, der Führzüge-Wettbewerb ist schon vorbei, leider. Und jetzt ist der Ritterkampf von den Kleinen. Und wir machen auch gleich noch zwischen den Großen einen Ritterkampf. Und es gibt Ritterkegeln. Und dann gibt es das große Kranzreiten, was eigentlich immer überall bei großen Festen gezeichnet ist. Gerade das Kranzreiten ist sehr bekannt unter den Reitern. Es geht dann darum, dass die Kränze von dem Tor abgerissen werden müssten. Und dann gibt es dann halt einen großen Ehrenpreis. Und es ist halt immer eine sehr gute Sache.
2: Und das richtet sich hier an die Helfra und alle aus der Umgebung?
1: Alle ja, genau. Alle, die hier in der Umgebung wohnen. Auch von außerhalb haben wir viele Zuschauer hier, beziehungsweise auch Reiter, die extra hierher angereist sind, um das mitzumachen.
0: Der Bergmönch und seine Gehilfen zeigten, dass sie auch singen können.

0: Allerlei kulinarisch war aufgefahren worden, von Wahrsagerinnen bis mittelalterliches Handwerk, von Ritterspielen bis Feuershow. Die Veranstalter hatten sich zu dieser Premiere allerlei einfallen lassen. Gelegenheit natürlich auch, den Reiterhof und sein Anliegen vorzustellen. Und die Pferde wurden selbstverständlich mit einbezogen, wobei zu sehen war, dass der exakte Umgang nach Ritterart manchmal nicht ganz einfach war. Zum Schluss verriet uns der Bergmönch noch, wie Helbra zu seinem Namen kam.
1: Auch Helbra hat was mit dem Bergbau zu tun, denn die Grube Anna war die erste Grube, die hier in Helbra gemacht worden ist, und das ist auch der Bergmönch hier. Aber Helbra hat ja auch noch was Besonderes, Historisches, nämlich Helbra hat seinen Namen von den Grafen von Mansfeld unter anderem bekommen, so sagt es die Legende. Denn immer wenn die Grafen von Mansfeld, von Eisleben, nach Mansfeld geritten sind, so sind sie hier ran vorbeigezogen, und wenn sie hier waren, auf dieser Höhe, so merkten sie immer untereinander, wir sind jetzt Helbran. Helbran, und daraus wurde dann Helbra von den Grafen von Mansfeld, so sagt es die Legende.
2: Unser diesjähriges Sommerfest steht ganz im Zeichen der Fußball-Weltmeisterschaft. Wir haben auch die Eröffnung in diesem Sinne durchgeführt. Zurzeit läuft ein Fußballturnier, wo drei Mannschaften teilnehmen, aus der Werkstatt Eisleben, aus Groß-Onner und auch aus Neckendorf. Und wir denken, dass die Würdigsten natürlich den Sieg davon tragen. Und das Ganze zur Stimmung natürlich beiträgt, im Sommerfest der Lebenshilfe, wo alle Einrichtungen vertreten sind und immerhin damit 650 Betreuungsstellen repräsentieren.
3: Was gibt es sonst noch Neues bei der Lebenshilfe?
2: Ja, wir versuchen, weitere Entwicklung voranzutreiben. Ein Höhepunkt wird sein, die Eröffnung der neuen Werkstatt in Groß-Onner am 20. Juli. Wir freuen uns da schon, dass das uns gelungen ist, trotz nicht einfacher Bedingungen, das zu gewährleisten. Aber wir haben dann wieder 60 Werkstattplätze zusätzlich, die auch dringend benötigt werden.
4: So, das ist also Brot von der Löwenbäckerei gesponsert und dazu von unserem Wohnheim und Werkstätten eigenes Fett und Kräuterbutter ausgelassen, so dass wir also alle selbst versorgen.
3: Was wird sonst noch geboten an kulinarischen Sachen?
4: Menü Express, die Küche in Maisdorf, die uns versorgt, die wird also nachher das Mittagessen kredenzen. Und ansonsten haben wir noch Quarkbällchen, Pizza und was war es noch? Speckkuchen.
3: Also hungern muss heute keiner.
4: Das sind jetzt also Mixgetränke aus eigener Produktion, zum zweiten Mal auch sehr gut angenommen von unseren behinderten Mitarbeitern. Zum Wohl.
5: Doch wenn die Lebenshilfe feiert, dann darf auch Musik nicht fehlen. Die Behinderten lieben es, ausgelassen zu modernen Disco-Klängen zu tanzen.
4: Die Disco wird auch von uns selbst gestaltet. Ein Gruppenleiter, der sich da engagiert, macht sie drinnen die Disco und unsere Behinderten tanzen natürlich kräftig.

0: teilweise selbst gezüchtet. Geranien, Karteisonnelken, Kaktus, Margariten, Grünlilien, Studentenblumen.
1: Also ein Riesenangebot.
0: Ja.
1: Wie gefällt Ihnen so die Arbeit?
0: Gut.
1: Ja,
0: ja.
2: Wie bereits erwähnt, war das große Thema des diesjährigen Sommerfestes aus aktuellem Anlass der Fußball. Für den Sieger eines großen Turniers gab es sogar einen nachgebauten WM-Pokal.
3: Also jetzt spielen die beiden Nationalmannschaften der Werkstätten aus Großonnern und der Werkstatt aus aus Neckendorf. Beide sind Mitglied nicht der Bundesliga, sondern der Lebenshilfeliga.
1: Wer ist Favorit?
3: Ja. Die Lebenshilfe, Mansfelder Land, absoluter Favorit, Meister der Herzen.

0: Hallo und herzlich willkommen, liebe Zuschauerinnen und Zuschauer bei Punktum, Ihrem regionalen Fernsehprogramm am heutigen Mittwoch. Am Dienstagnachmittag geriet eine Pkw-Fahrerin auf der L176 bei Obhausen ohne Beteiligung eines anderen Verkehrsteilnehmers aus Kontrolle, kam von der Fahrbahn ab und überschlug sich. Ein 74-jähriger Insasse erlag noch vor Ort seinen Verletzungen. Die 47-jährige Fahrzeugführerin und ein weiterer 12-jähriger Insasse wurden bei dem Unfall schwer verletzt in ein Krankenhaus gebracht. Die Straße musste aufgrund von Bergungsmaßnahmen und der polizeilichen Unfallaufnahme für mehrere Stunden gesperrt werden. Die Polizei führt die Ermittlungen zum Unfallhergang. Am Donnerstag, den 18. Juni, fand in der Hochschule Merseburg die Übergabe der Spendenchecks aus dem Zweckertrag der PS-Lotterie an Vereine und gemeinnützige Institutionen aus dem Saale-Kreis statt. Landrat Hartmut Hanschak und Dr. Jürgen Fox, Vorstandsvorsitzender der Saale-Sparkasse, überreichten dabei Spenden in Höhe von insgesamt 100.600 Euro. Unter den Bedachten, das evangelische Kirchspiel Querfurt für die Restaurierung der historischen Bleiglasfenster der Stadtkirche St. Lamberti, da gab es 2.500 Euro, der Förderverein Freunde der Musik Querfurt für den Kauf von Musikinstrumenten, hier 5.000 Euro, die Zusage der Großkaliber-Schützenverein Querfurt e.V. für eine Tontaubenschießanlage 750 Euro. Die integrative Kindertagesstätte Buratino in Querfurt für den Snuselraum 750 Euro und schließlich noch die Jägerschaft Querfurt e.V. zur Unterstützung der Jugendhütte Langeneichstätt 1.000 Euro. Am 19. Juni wurde die Wanderausstellung Holzwege, zukunftsfähiger Holzbau in Mitteldeutschland in Sangerhausen offiziell eröffnet. André Schröder, Landrat des Landkreises Mansfeld-Südharz und Diana Reise, Geschäftsführerin der SEG, eröffneten die Ausstellung. Im Anschluss gab Peter Friesleben, Vertreter der Architektenkammer Sachsen-Anhalt und freier Architekt, in einem Impulsvortrag Einblick in die Entstehung, Aufgaben und Ziele der Ausstellung. Gezeigt werden ausgewählte Holzbauprojekte aus Mitteldeutschland auf deutsch- und englischsprachigen Roll-Ups. Die Ausstellung findet in einem Ladenlokal an der Kühlischen Straße 33 in Sangerhausen statt und kann Mittwoch und Donnerstag von 11 bis 16 und Freitag von 11 bis 15 Uhr bis zum 14. August besucht werden. Zusätzliche Impulse bieten regionale Akteure aus dem Cluster Forst-Holz, jeweils Mittwoch von 15 bis 16 Uhr über aktuelle Themen und Praxisbeispiele informieren. Die Linke in Sangerhausen lädt zum offenen Treffen am 26. Juni um 16 Uhr in den Ratskeller in Sangerhausen ein. Die Rentenkommission der Bundesregierung hat erste Vorschläge für eine Reform der Altersvorsorge in Deutschland unterbreitet. Nach Ansicht der Handwerkskammer Halle sollten dafür Wahlmöglichkeiten für Unternehmer bestehen. Im Handwerk sind Unternehmer in den meisterpflichtigen Gewerken verpflichtet, insgesamt 18 Jahre nach der Eintragung in die Handwerksrolle Pflichtbeiträge an die gesetzliche Rentenversicherung zu entrichten. Somit sind diese Unternehmer mit einer Basisrente abgesichert. Aus Kostengründen sorgen Selbstständige jedoch teilweise nicht ausreichend für das Alter vor. Das hat die Politik richtig erkannt. Deshalb sind Reformen notwendig. Allerdings muss es Selbstständigen selbst überlassen bleiben, wie sie ihrer Vorsorgepflicht nachkommen. Neben der gesetzlichen Rentenversicherung kommen auch andere Modelle in Frage, so Thomas Keindorf, Präsident der Handwerkskammer Halle. Es sei Sache der Handwerker zu entscheiden, welche Art der Absicherung sie wählen. Am 28. Juni von 15 bis 17 Uhr ist wieder Picknickzeit im Europa-Rosarium Sangerhausen. Berit Finke, präsentiert gemeinsam mit ihrer Violinistin ein breit gefächertes Akustikprogramm. Ein Picknickkorb kann mitgebracht werden, im Europa-Rosarium können aber auch die gastronomischen Angebote genutzt werden. Es gelten an diesem Tag auch die regulären Eintrittspreise des Europa-Rosariums. In Sachsen-Anhalt startet die Initiative Bürgerarbeit. Die entsprechende Vereinbarung zwischen dem Land und allen Landkreisen wurde unterschrieben. Ab Juli sind Mansfeld-Südharz und der Burgenlandkreis Modellregion zur Umsetzung im Bereich der Grundsicherung. Ziel ist es, neue Ansätze zur Aktivierung und Heranführung zu erproben und wissenschaftlich zu begleiten. Bereits im vergangenen Monat Mai hatten Landkreis und Jobcenter gemeinsam erklärt, die Integration erwerbsfähiger Leistungsempfänger in den Arbeitsmarkt mehr in den Fokus zu rücken und diese stärker in die Verantwortung zu nehmen. Die durch Bundesrecht ermögliche Sanktionierung fehlender Mitwirkung werde mit mehr Kontrollen und verbessertem Außendienst umgesetzt. Ab sofort stehen allen interessierten Bau- und Sanierungswilligen im Südharz mehrere Bauherrenmappen der Landesenergieagentur Sachsen-Anhalt, der LENA, zur Ansicht und zur Ausleihe in der Verwaltung des Biosphärenreservates Karstlandschaft Südharz zur Verfügung. LENA-Geschäftsführer Marco Mühlsteiner hat kürzlich drei Exemplare an die Leiterin des Biosphärenreservates Dr. Urte Bachmann übergeben. Die Bauherrenmappe ist ein Leitfaden für energieeffizientes Bauen, das Sanieren und richtet sich vor allem an private Bauwillige, die sich bereits im Vorfeld und während der Bau- und Sanierungsphase kompakt informieren wollen. Sie kann ab sofort in der Verwaltung des Biosphärenreservates Kraftlandschaft Südharz, Hallische Straße 68a, im Südharz-Ortteil Zeil-Roßla während der Öffnungszeiten kostenfrei eingesehen oder ausgeliehen werden.
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0: In einer Zeit wirtschaftlicher und gesellschaftlicher Herausforderungen braucht es Unternehmen, die neue Wege gehen, die Verantwortung übernehmen und ihre Region aktiv gestalten. Genau diese unternehmerische Haltung würdigt der Wettbewerb Unternehmergeist Mansfeld-Südharz, der jährlich von der Industrie- und Handelskammer Halle-Dessau, dem FDP-Kreisverband Mansfeld-Südharz sowie der Kreishandwerkerschaft Mansfeld-Südharz vergeben wird. Auch in diesem Jahr konnten sich zwei besonders überzeugende Unternehmen aus dem Landkreis durchsetzen. Im Rahmen der feierlichen Preisverleihung am 18. Juni wurden die Unternehmen von Björn Bosse, Leiter der IHK-Geschäftsstelle Sangerhausen, begrüßt.
1: 1997, jetzt denkt man vielleicht auch, ist es lange her oder nicht so lange her, entscheiden Sie das selbst. Wir können mal da ein bisschen zurückdenken. 1997 die ganze Welt guckte an den Himmel zu Hellbob. In Mansfeld-Südharz guckten wir auf den ersten Unternehmergeist. 1997 ist Harry Potter in Buchform auf der Bücherbühne erschienen, hat also zum ersten Mal Gleis 9,5 besucht und ist vor die Wand gelaufen. Wir haben Unternehmer gefunden, die keine Angst haben, mal vor die Wand zu laufen. 1997 standen Menschen an der Kinokasse, um Titanic zu sehen. Und hier standen Menschen Schlange, um den Unternehmergeist zu bewundern.
2: Er hat es, glaube ich, jetzt schon eingangs erwähnt. 1997 war Horst Rehberger ein wirklich liberaler Geist, ein guter Mensch, den ich noch die Ehre hatte, kennenlernen zu dürfen. Ist im letzten Jahr leider verstorben. Er guckt jetzt aus der saarländischen Wolke von oben auf uns herab und freut sich, dass wir alle hier diesen Unternehmergeist weiterleben. Und die wechselvolle Geschichte, die Lara, die Währungsreform, die Bundeskanzler, alles, wenn man sich mal die 29, jetzt fast 30 Jahre Revue passieren lässt, dann weiß man, dass eine Konstante geblieben ist, nämlich in einer freiheitlich-demokratischen Grundordnung, in sozialer Marktwirtschaft zu leben. Und das sind nicht nur diejenigen, übrigens 38.000 abhängig Beschäftigten in unserem Landkreis, die Arbeit haben, sondern das sind vor allen Dingen die gut 5.500 Unternehmer. Und wenn man sich diejenigen Unternehmer, die ja alle Verantwortung für sich und andere tragen, mal zusammen addiert, die im Landkreis mehr als 10 Beschäftigte und ihre Familien eine Zukunft geben, und das dauerhaft, dann sind wir nur noch bei 750 Unternehmen.
3: Zur Einstimmung auf die Preisverleihung haben wir ein Thema gewählt, und das klang ja gerade schon so ein bisschen an, das im Alltag selten feierlich klingt. Veränderung. Veränderung klingt nach Stress, Unsicherheit,

0: Entscheidungen zu treffen, deren Ergebnis niemand garantieren kann. Und häufig kommen Veränderungen eben nicht aus einmal neue Regulierung gar oder ein neuer Wettbewerber, neue Technologien oder neue Kundenerwartungen oder alles zusammen.
1: Musikalisch umrahmt wurde die Veranstaltung von Mitgliedern der Kreismusikschule Mansfeld-Südharz.

Auch Sachsen-Anhalts Ministerpräsident Sven Schulze würdigte das Engagement der Preisträger in einer kurzen Videobotschaft. Die Laudatio auf die Unternehmen hielt Dr. Regina Ziesche, die Geschäftsführerin der Kreishandwerkerschaft Mansfeld-Südharz, und Frank Ochsner, der Bürgermeister von Kloster Mansfeld. Das erste Unternehmen war die Leinetaler Hochbau GmbH aus Sangerhausen. Diese wurde insbesondere für ihren ganzheitlichen Ansatz im modernen Bauwesen ausgezeichnet. Durch die enge Verzahnung von Planung, Fertigung und Bauausführung schafft das Unternehmen effiziente Prozesse und liefert hochwertige Lösungen aus einer Hand. Ein herausragendes Merkmal ist zudem die konsequente Ausrichtung auf nachhaltige und zukunftsorientierte Bauweisen, etwa im Holzbau und in der energetischen Sanierung. Dabei verfolgt das Unternehmen bewusst den Ansatz langlebiger Qualität statt kurzfristiger Lösungen und leistet so einen nachhaltigen Beitrag zur Entwicklung der Region. Die zweite Firma war die Unternehmensgruppe Wendt Pflege und Wohnen aus Kloster Mansfeld. Diese überzeugte insbesondere durch ihren innovativen Ansatz in der Fachkräftesicherung und Ausbildung. Mit modernen und kreativen Formaten, etwa einem eigenen Podcast und dem gezielten Einsatz digitaler Methoden, spricht das Unternehmen junge Menschen aus der Region und dem Ausland an und integriert sie erfolgreich in die Pflegebranche. Zugleich setzt Wendt Maßstäbe in der Verknüpfung von Pflege, gesellschaftliches Leben und regionaler Entwicklung. Mit Projekten wie dem Galeriecafé oder dem Wendepunkt entstehen Orte, die Versorgung, Beratung, Kultur und Begegnung auf innovative Weise verbinden und damit weit über klassische Pflegeangebote hinausgehen.

0: 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Am 26. Juli um 17 Uhr beginnt ein Orgelkonzert mit Kirchenmusikdirektor Thomas Ennenbach in der Marktkirche St. Andreas in der Lutherstadt Eisleben. Thema Giganten des Barocks, Bach und Händel sowie Verehrer. Der Eintritt kostet 10 Euro im Vorverkauf. Schüler bis 18 Jahre brauchen nichts bezahlen. Am 27. Juni wird in der Zeit von 9:30 Uhr bis 18 Uhr zum Tag der Berg- und Hüttenleute an den Schmidtschacht Helbra eingeladen. Im Rahmen der Ehrenamtswürdigung wird der Ottilienpreis 2026 Starke Frauen am 28. Juni ab 16 Uhr in der Klosterkirche St. Marien-Widerstedt feierlich verliehen. 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
1: Der DAX notiert am Mittwoch.

0: Vormittag bei 24.915,76 Punkten. Der TecDAX bei 3.909,62 Zählern und der Euro war ein US-Dollar 13,68 wert.
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0: In der Nacht zum Donnerstag ist es gering bewölkt, teils klar und niederschlagsfrei. Die Luft kühlt auf 20 bis 17 Grad ab, der Wind weht schwach aus unterschiedlichen Richtungen. Am Donnerstag wird bei wenigen Wolken viel Sonnenschein erwartet. Es bleibt trocken. Die Tageshöchstwerte reichen 33 bis 36 Grad, der Wind weht schwach bis mäßig, teils böig aus Nord. In der Nacht zum Freitag ist es klar und niederschlagsfrei. Die Tiefstwerte sinken auf 20 bis 14 Grad, dabei weht schwacher Wind aus unterschiedlichen Richtungen. Der Freitag wird sonnig und trocken. Die Höchstwerte erreichen 25 bis 37 Grad, der Wind weht meist schwach aus Ost. In der Nacht zum Samstag ist es wolkenlos und niederschlagsfrei. Die Tiefstwerte sinken auf 22 bis 17 Grad, der Wind weht schwach aus Südost. Am Samstag wird viel Sonnenschein erwartet, es bleibt trocken. Am Abend gibt es eine geringe Schauer- und Gewitterneigung. Dabei wird es sehr heiß, mit Temperaturen von 38 bis 40 Grad. Der Wind weht schwach, vorwiegend aus Süd.
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0: Um 11 Uhr waren es 29 Grad, die Luftfeuchtigkeit betrug 43% und der Luftdruck 1018 Hektopascal.
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0: Im Anschluss sehen Sie Querfurt Spezial sowie die 2000er im Auge der Punktum-Kamera, am Donnerstag Menschenskinder Antonio aus Kolumbien und am Freitag von unseren Nachbarn aus Sachsen-Anhalt.
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0: Oldies, Comedy und Schlager. Einen wahren Marathon erlebten die Querfurter am vergangenen Wochenende. Die dritte Ausgabe der großen Sommersonntags-Schlagerparty in der Mehrzweckhalle war bis auf den letzten Platz ausverkauft. DJ Silvan, kein Unbekannter in der Quernerstadt, hatte wieder alle Hebe in Bewegung gesetzt und namhafte Stars wie die Amigos auf die Bühne gebracht. Mit Daniela Alfinito war ebenfalls der Nachwuchs der Amigos am Sonntag in Querfurt zu erleben. Auch wenn diese selbst nichts gegen unsere Aufnahmen hatten, versagte uns das Management aus rechtlichen Gründen eine Aufzeichnung des Auftritts. Bevor es musikalisch mit den neu gegründeten Randfichten losging, verriet DJ Silvan schon mal die Stars der vierten Sommersonntags-Schlagerparty in Querfurt im kommenden Jahr.
1: Wir haben nächstes Jahr Captain Cook und seine singenden Saxophone. Die Grubertaler, mit denen mache ich übrigens im Dezember noch eine große Weihnachtsshow in Obhausen. Die Jungs sind absolut geil. Andrea Jürgens. Manuel, goodbye. Kennt ihr doch, oder? Nächstes Jahr. Rudi Giovannini. Nächstes Jahr. Und die Calimeros. Nächstes Jahr. Ab jetzt beginnt der Kartenvorverkauf eigentlich schon seit einer Stunde. Also die letzten 14 Tage war extrem. Wir haben wirklich sehr viel gemacht. Wir haben organisiert, wir haben geplant. Und wir haben auch zwischendurch mal uns in der Wolle gehabt, dass ich dich aber trotzdem vom ganzen Herzen liebe. Und dass du mir immer an der Seite stehst und meine Macken unterstützt, die ich hier in Querfurt immer mache, möchte ich jetzt sagen, Nadine, ich habe dich immer noch ganz doll lieb. Alles, was du hier mit mir organisiert hast, der Lohn unserer Arbeit sitzt heute hier im Saal, die Bude ist voll, wir haben das beste Publikum aus ganz Deutschland und wir haben die beste Show und die besten Künstler heute auf der Bühne. Ich sage Dankeschön. Ja, und jetzt stehe ich hier und habe es geschafft, Künstler aus der Region, die vielleicht schon lange nicht mehr irgendwo präsent war. Das ist meine Philosophie, solche Künstler hierher zu holen. Oder Künstler, die ihr noch nie kanntet und das vermischt mit Hochkarätern. Und sie sind heute hier. Viel Spaß für die erste Stunde in unserem Schlagernachmittag mit den Randfichten.

0: heiligen Schutzpatron der Stadt Querfurt hier in der Hand. Es ist unser heiliger Brun. Über 1000 Jahre hält er schon die Hände über unsere Stadt Querfurt. Es ist der Oskar von Querfurt. Also, vergesst mal die ganzen anderen Musikpreise, die ihr gewonnen habt. Das ist der einzig wahre Preis aus Querfurt. Bitte schön.
1: Ich lade Sie natürlich ganz herzlich zu unserem 24-Stunden-Schwimmen am 20. zum 21. August ins Stadtbad Querfurt ein. Beginn wie immer 14 Uhr bis 14 Uhr am Sonntag, das 21. 24-Stunden-Schwimmen.
2: Wer geht als Erster ins Wasser?
1: Das ist noch Überraschung, ein Prominenter, aber eine Überraschung soll es werden.

0: Unter dem Motto Friede, Freude, Linkspartei organisierten die Hettstädter Rotfüchse vom 16. bis 18. Juni in der Jugendherberge Gorensen das Landesjugendtreffen der Linkspartei. Mit dabei auch der Landesvorsitzende Matthias Höhn. Wir sprachen mit Mitorganisator Stefan Müller über dieses Treffen.
1: In Gorensen macht die Linkspartei dieses Jahr das Landesjugendtreffen. Es sind sämtliche Jugendgruppen, die innerhalb der Linkspartei bzw. bei der Linkspartei vertreten sind, hier anwesend und diskutieren das Wochenende über gemeinsam über verschiedene Themen wie Bildung, Umwelt, Rechtsextremismus und so weiter.
2: Was ist hier für Programm?
1: Das Programm ist, wie gesagt, wir haben Freitag angefangen mit einer allgemeinen Kennenlernrunde und ein bisschen grillen, gemütlich zusammensitzen, noch ein bisschen Disco. Und jetzt am Samstag sind verschiedene Workshops zu verschiedenen Themen, wie schon gesagt, zu Bildung, zu Rechtsextremismus und so. Und nachher findet noch eine Podiumsdiskussion statt, zu der der Fraktionsvorsitzende der Linkspartei, Wolf Gallert, hier ist und Mitglieder des Parteivorstandes aus Sachsen. Ja, und hoffen wir, dass es interessant wird.
2: Landesjugendtreffen hier in Gorensen, also Gruppen aus dem ganzen Land. Wie oft findet das statt?
1: Das findet einmal pro Jahr statt. Das ist jetzt dieses Jahr das fünfte, nachdem das letzte Landesjugendtreffen letztes Jahr in Merseburg sehr erfolgreich verlief, haben wir als Rotfüchse gesagt, dass wir das nächste ausrichten und deswegen hier zusammen mit der Landesbildungsreferentin der PDS hier dieses Landesjugendtreffen ausrichten.
2: Wie viele Teilnehmer sind hier etwa?
1: Zurzeit sind angereist hier 70 Teilnehmer.

Wie eben gehört, der Chor der Walzwerker erfreuten Chöre bei Sang und Klang am Waldkater am 16. Juni die vielen Besucher. Das beliebte Singen verschiedener Chöre hat sich schnell zu einer Tradition gemausert. Und auch das Wetter spielte mit. So stand dem Auftritt des Lehrerchors nichts im Wege.

Insgesamt waren neben den gesehenen Chören auch der Shantychor und die Folkloregruppe Südharz Musikanten mit dabei. Und mit einigen Impressionen von den letztgenannten möchten wir uns von der gelungenen Veranstaltung verabschieden.

0: Vom 16. bis 18. Juni lud der SSV 1882 Kloster Mansfeld e.V. zu seinem 6. Vereinsfest auf das Sportplatzgelände ein. Vereinsvorsitzender Peter Günther verriet uns, was alles an diesen Tagen geplant war.
1: Ja, der Beginn ist jetzt gegen 16 Uhr. Beginnt mit einem Rentnernachmittag, wo Kaffee und Kuchen frei ist. Dadurch Sponsoren wurde letztendlich der Kuchen gebracht und auch unsere Frauen, Vereinsfrauen, haben letztendlich selber gebacken, sodass die Rentner hierfür nichts zahlen müssen. Sowie auch an allen anderen Tagen der Eintritt bei unseren Veranstaltungen frei ist.
0: Neben Kaffee und Kuchen, es wird aber noch mehr geboten.
1: Ja, es geht dann weiter, dass gegen 16.10 Uhr die Western-Tanzgruppe aus Kloster Mansfeld vor den Rentnern auftritt. Und am heutigen Abend spielt dann gegen 18 Uhr wird ein Altherrenturnier durchgeführt mit drei Mannschaften, Alsdorf, Augsdorf und Kloster Mansfeld, das sich etwa bis 20 Uhr hinziehen wird. Und ab 20 Uhr dann haben wir heute ein gemütliches Beisammensein, auch für die Öffentlichkeit, also heißt, jeder ist gerne gesehen bei uns.
0: Und morgen wird dann Fußball gespielt?
1: Ja, und morgen geht es bereits 9.30 Uhr los mit dem Kleinfeldturnier für Vereine und sogenannte, ich sag's mal, Kneipenmannschaften, die sich inzwischen schon angeschlossen haben. Es werden 7 Mannschaften spielen, jeder gegen jeden. Das wird so etwa bis gegen 13 Uhr gehen. Zwischendurch gibt es Gulaschkanone, Eiswagen und alles, was so geboten wird. Und gegen 13 Uhr oder um 13 Uhr dann wird die F-Jugend ein Spiel ausführen, weil wir die ganz Kleinen auch nicht vergessen dürfen. Gegen 13.45 Uhr wird dann die E-Jugend ein Spiel gegen den MSV Eisleben durchführen. Und gegen 16 Uhr oder 16 Uhr dann wird der MSV Erste gegen Kloster Mansfeld Erste ein Fußballspiel durchführen zum Sonnabend.
0: Also Sport und gute Laune?
1: Sport und gute Laune, den ganzen Sonnabend angesagt, jawohl.
0: Aber dann erfreute erst einmal die Western-Tanzgruppe die vielen Gäste der gelungenen Veranstaltung.

0: Groß war das Interesse der Eisleber und Besucher der Lutherstadt an der 5. Kulturnacht am 17. Juni. 13 Künstler und Gruppen luden die Interessierten auf das Gelände des Klosters Helfta. Fremdenverkehrs- und Brauchtumsverein war es wieder gelungen, mit tatkräftiger Unterstützung durch die Stadtwerke und die Wohnungsbaugesellschaft der Lutherstadt sowie der Firmen Kuttig und ETF und natürlich dem gastgebenden Hotel an der Klosterpforte ein wirkliches Kulturevent auf die Beine zu stellen. Der Vorsitzende des Fremdenverkehrsvereins, Eduard Jantos, begrüßte die Gäste und übergab das Wort an die Bürgermeisterin Frau Fischer.
1: Meine sehr verehrten Damen und Herren, zur 5. Kulturnacht der Lutherstadt Eisleben begrüße ich Sie ganz herzlich und heiße Sie willkommen. Wohl kaum eine andere Organisationsform von kulturellen Höhepunkten hat sich so schnell zu einem Kultur- und Kunsterlebnis der besonderen Art entwickelt, wie die Stunden einer Sommernacht, in denen Sie einen unterhaltsamen Abend mit Gleichgesinnten erleben, sowie Kultur und Kunst pur und live genießen. Zum 5. Mal hat der Fremdenverkehrsverein und der Kultur- und Brauchtumsverein die Initiative ergriffen, in ununterbrochenen Folgen dieses Kulturevent für uns vorzubereiten.
0: Ja, und dann ging es auch schon los. Die einzelnen Gruppen und Künstler unterhielten auf dem gesamten Gelände des Klosters die Gäste, wie hier in der Klosterkirche der Gospelchor des Gymnasiums Bendorf.

von etwas derberem Charakter die Scherz- und Gesellenlieder der Gruppe La Marotte, während einige Meter entfernt Peter Mansfeld historische Instrumente vorführte.

0: Das waren nur einige Beispiele der Auftritte der Mitwirkenden bei der 5. Kulturnacht im Kloster Helfta, die den Anwesenden bei wunderschönem Sommerwetter viel Freude bereiteten. Zu ritterlichen Treiben mit dem Bergmönch wurde am 17. Juni auf den Reiterhof das Tier Dein Freund und Partner e.V. nach Helbra eingeladen. Ein buntes und vielfältiges Programm mit allerlei Sensationen erwartete die Besucher. Die zweite Vorsitzende des Vereins das Tier Dein Freund und Partner e.V. verriet uns, was das Anliegen der Veranstaltung ist.
1: Eigentlich ein Ritterfest mit unserem Bergmönch. Ich muss sagen, wir hätten uns vielleicht besseres Wetter noch wünschen können, aber trotzdem ist es sehr gut besucht und wir möchten das mal ausprobieren hier in Helbra, wie das bei den Leuten ankommt, das ritterliche Treiben. Und wir haben uns ja eigentlich von unserem Bergmönch in vielen Sachen schon überraschen lassen und es war sehr schön. Und wir machen hier noch ein paar Ritterspiele mit unseren Pferden und möchten die alle mal so vorstellen, dass es in Helbra auch noch einen kleinen Reiterhof gibt, der heißt das Tier Dein Freund und Partner. Der eigentlich, sage ich mal, buntum ist. Das heißt, wir machen Kinderreiten, Westernreiten, Freizeitreiten, Kutschfahrten, Projekttage, eigentlich viele Sachen, die eigentlich nicht so gezwungen sind, die eigentlich jeder frei entscheiden kann.
2: Ja, und heute also Ritterspiele. Was gab's hier alles?
1: Ja, gab's bis jetzt erstmal, muss ich sagen, der Führzüge-Wettbewerb ist schon vorbei, leider. Und jetzt ist der Ritterkampf von den Kleinen. Und wir machen auch gleich noch zwischen den Großen einen Ritterkampf. Und es gibt Ritterkegeln. Und dann gibt es das große Kranzreiten, was eigentlich immer überall bei großen Festen gezeichnet ist. Gerade das Kranzreiten ist sehr bekannt unter den Reitern. Es geht dann darum, dass die Kränze von dem Tor abgerissen werden müssten. Und dann gibt es dann halt einen großen Ehrenpreis. Und es ist halt immer eine sehr gute Sache.
2: Und das richtet sich hier an die Helbra und alle aus der Umgebung?
1: Alle, die hier in der Umgebung wohnen. Auch von außerhalb haben wir viele Zuschauer hier, beziehungsweise auch Reiter, die extra hierher angereist sind, um das mitzumachen.
0: Der Bergmönch und seine Gehilfen zeigten, dass sie auch singen können.

0: allerlei kulinarisch war aufgefahren worden. Von Wahrsagerinnen bis mittelalterliches Handwerk, von Ritterspielen bis Feuershow. Die Veranstalter hatten sich zu dieser Premiere allerlei einfallen lassen. Gelegenheit natürlich auch, den Reiterhof und sein Anliegen vorzustellen. Und die Pferde wurden selbstverständlich mit einbezogen. Wobei zu sehen war, dass der exakte Umgang nach Ritterart manchmal nicht ganz einfach war. Zum Schluss verriet uns der Bergmönch noch, wie Helbra zu seinem Namen kam.
1: Auch Helbra hat was mit dem Bergbau zu tun. Denn die Grube Anna war die erste Grube, die hier in Helbra gemacht worden ist. Und das ist auch der Bergmönch hier. Aber Helbra hat ja auch noch was Besonderes, Historisches. Nämlich Helbra hat seinen Namen von den Grafen von Mansfeld unter anderem bekommen. So sagt es die Legende. Denn immer wenn die Grafen von Mansfeld, von Eisleben, nach Mansfeld geritten sind, so sind sie hier ran vorbeigezogen. Und wenn sie hier waren, auf dieser Höhe, so merkten sie immer untereinander, wir sind jetzt Helbran. Helbran, und daraus wurde dann Helbra von den Grafen von Mansfeld, so sagt es die Legende.
2: Unser diesjähriges Sommerfest steht ganz im Zeichen der Fußball-Weltmeisterschaft. Wir haben auch die Eröffnung in diesem Sinne durchgeführt. Zurzeit läuft ein Fußballturnier, wo drei Mannschaften teilnehmen, aus der Werkstatt Eisleben, aus Groß-Orna und auch aus Neckendorf. Und wir denken, dass die Würdigsten natürlich den Sieg davon tragen. Und das Ganze zur Stimmung natürlich beiträgt. Ein Sommerfest der Lebenshilfe, wo alle Einrichtungen vertreten sind und immerhin damit 650 Betreuungsstellen repräsentieren.
3: Was gibt es sonst noch Neues bei der Lebenshilfe?
2: Ja, wir versuchen, weitere Entwicklung voranzutreiben. Ein Höhepunkt wird sein, die Eröffnung der neuen Werkstatt in Groß-Orna am 20. Juli. Wir freuen uns da schon, dass das uns gelungen ist, trotz nicht einfacher Bedingungen das zu gewährleisten. Aber wir haben dann wieder 60 Werkstattplätze zusätzlich, die auch dringend benötigt werden.
4: So, das ist also Brot von der Löwenbäckerei gesponsert und dazu von unserem Wohnheim und Werkstätten eigenes Fett und Kräuterbutter ausgelassen, so dass wir also alle selbst versorgen.
3: Was wird sonst noch geboten an kulinarischen Sachen?
4: Menü Express, die Küche in Maisdorf, die uns versorgt, die wird also nachher das Mittagessen kredenzen. Und ansonsten haben wir noch Quarkbällchen, Pizza und was war es noch? Speckkuchen.
3: Also hungern muss heute keiner.
4: Hungern muss keiner. Das sind jetzt also Mixgetränke aus eigener Produktion. Zum zweiten Mal auch sehr gut angenommen von unseren behinderten Mitarbeitern. Zum Wohl.
5: Doch wenn die Lebenshilfe feiert, dann darf auch Musik nicht fehlen. Die Behinderten lieben es, ausgelassen zu modernen Disco-Klängen zu tanzen.
4: Die Disco wird auch von uns selbst gestaltet. Ein Gruppenleiter, der sich da engagiert, macht sie drinnen die Disco und unsere Behinderten tanzen natürlich kräftig.

0: Christoph, Sie haben sich auch hier mit eingebracht mit dem Blumenstand.
1: Ja.
0: Was haben Sie denn so im Angebot? Sind das selbstgezüchtete Blumen?
1: Teilweise selbstgezüchtet. Geranien, Karteisonnelken, Kaktus, Margariten, Grünlilien, Studentenblumen.
0: Also ein Riesenangebot.
1: Ja.
0: Wie gefällt Ihnen so die Arbeit?
1: Gut.
0: Ja,
1: ja.
2: Wie bereits erwähnt, war das große Thema des diesjährigen Sommerfestes aus aktuellem Anlass der Fußball. Für den Sieger eines großen Turniers gab es sogar einen nachgebauten WM-Pokal.
3: Also jetzt spielen die beiden Nationalmannschaften der Werkstätten aus Großonner und der Werkstatt aus aus Neckendorf. Beide sind Mitglied nicht der Bundesliga, sondern der Lebenshilfe-Liga.
0: Wer ist Favorit?
3: Ja. Die Lebenshilfe, Mansfelder Land, absoluter Favorit.

0: Hallo und herzlich willkommen, liebe Zuschauerinnen und Zuschauer bei Punktum, Ihrem regionalen Fernsehprogramm am heutigen Mittwoch. Am Dienstagnachmittag gerät eine Pkw-Fahrerin auf der L176 bei Obhausen ohne Beteiligung eines anderen Verkehrsteilnehmers aus Kontrolle, kam von der Fahrbahn ab und überschlug sich. Ein 74-jähriger Insasse erlag noch vor Ort seinen Verletzungen. Die 47-jährige Fahrzeugführerin und ein weiterer 12-jähriger Insasse wurden bei dem Unfall schwer verletzt in ein Krankenhaus gebracht. Die Straße musste aufgrund von Bergungsmaßnahmen und der polizeilichen Unfallaufnahme für mehrere Stunden gesperrt werden. Die Polizei führt die Ermittlungen zum Unfallhergang. Am Donnerstag, den 18. Juni, fand in der Hochschule Merseburg die Übergabe der Spendenchecks aus dem Zweckertrag der PS-Lotterie an Vereine und gemeinnützige Institutionen aus dem Saale-Kreis statt. Landrat Hartmut Hanschak und Dr. Jürgen Fox, Vorstandsvorsitzender der Saale-Sparkasse, überreichten dabei Spenden in Höhe von insgesamt 100.600 Euro. Unter den Bedachten, das evangelische Kirchspiel Querfurt für die Restaurierung der historischen Bleiglasfenster der Stadtkirche St. Lamberti, da gab es 2.500 Euro. Der Förderverein Freunde der Musik Querfurt für den Kauf von Musikinstrumenten, hier 5.000 Euro. Die Zusage der Großkaliber-Schützenverein Querfurt e.V. für eine Tauben-Schießanlage 750 Euro. Die integrative Kindertagesstätte Buratino in Querfurt ins Nuselraum 750 Euro und schließlich noch die Jägerschaft Querfurt e.V. zur Unterstützung der Jugendhütte Langeneichstätt 1.000 Euro. Am 19. Juni wurde die Wanderausstellung Holzwege, zukunftsfähiger Holzbau in Mitteldeutschland in Sangerhausen offiziell eröffnet. André Schröder, Landrat des Landkreises Mansfeld-Südharz und Diana Reise, Geschäftsführerin der SEG, eröffneten die Ausstellung. Im Anschluss gab Peter Friesleben, Vertreter der Architektenkammer Sachsen-Anhalt und freier Architekt, in einem Impulsvortrag Einblick in die Entstehung, Aufgaben und Ziele der Ausstellung. Gezeigt werden ausgewählte Holzbauprojekte aus Mitteldeutschland auf deutsch- und englischsprachigen Roll-Ups. Die Ausstellung findet in einem Ladenlokal an der Kühlschen Straße 33 in Sangerhausen statt und kann Mittwoch und Donnerstag von 11 bis 16 und Freitag von 11 bis 15 Uhr bis zum 14. August besucht werden. Zusätzliche Impulse bieten regionale Akteure aus dem Cluster Forst-Holz, jeweils Mittwoch von 15 bis 16 Uhr über aktuelle Themen und Praxisbeispiele informieren. Die Linke in Sangerhausen lädt zum offenen Treffen am 26. Juni um 16 Uhr in den Ratskeller in Sangerhausen ein. Die Rentenkommission der Bundesregierung hat erste Vorschläge für eine Reform der Altersvorsorge in Deutschland unterbreitet. Nach Ansicht der Handwerkskammer Halle sollten dafür Wahlmöglichkeiten für Unternehmer bestehen. Im Handwerk sind Unternehmer in den meisterpflichtigen Gewerken verpflichtet, insgesamt 18 Jahre nach der Eintragung in die Handwerksrolle Pflichtbeiträge an die gesetzliche Rentenversicherung zu entrichten. Somit sind diese Unternehmer mit einer Basisrente abgesichert. Aus Kostengründen sorgen Selbstständige jedoch teilweise nicht ausreichend für das Alter vor. Das hat die Politik richtig erkannt. Deshalb sind Reformen notwendig. Allerdings muss es Selbstständigen selbst überlassen bleiben, wie sie ihrer Vorsorgepflicht nachkommen. Neben der gesetzlichen Rentenversicherung kommen auch andere Modelle in Frage, so Thomas Keindorf, Präsident der Handwerkskammer Halle. Es sei Sache der Handwerker zu entscheiden, welche Art der Absicherung sie wählen. Am 28. Juni von 15 bis 17 Uhr ist wieder Picknickzeit im Europa-Rosarium Sangerhausen. Berit Finke, präsentiert gemeinsam mit ihrer Violinistin ein breit gefächertes Akustikprogramm. Ein Picknickkorb kann mitgebracht werden, im Europa-Rosarium können aber auch die gastronomischen Angebote genutzt werden. Es gelten an diesem Tag auch die regulären Eintrittspreise des Europa-Rosariums. In Sachsen-Anhalt startet die Initiative Bürgerarbeit. Die entsprechende Vereinbarung zwischen dem Land und allen Landkreisen wurde unterschrieben. Ab Juli sind Mansfeld-Südharz und der Burgenlandkreis Modellregion zur Umsetzung im Bereich der Grundsicherung. Ziel ist es, neue Ansätze zur Aktivierung und Heranführung zu erproben und wissenschaftlich zu begleiten. Bereits im vergangenen Monat Mai hatten Landkreis und Jobcenter gemeinsam erklärt, die Integration erwerbsfähiger Leistungsempfänger in den Arbeitsmarkt mehr in den Fokus zu rücken und diese stärker in die Verantwortung zu nehmen. Die durch Bundesrecht ermöglichte Sanktionierung fehlender Mitwirkung werde mit mehr Kontrollen und verbessertem Außendienst umgesetzt. Ab sofort stehen allen interessierten Bau- und Sanierungswilligen im Südharz mehrere Bauherrenmappen der Landesenergieagentur Sachsen-Anhalt, der LENA, zur Ansicht und zur Ausleihe in der Verwaltung des Biosphärenreservates Karstlandschaft Südharz zur Verfügung. LENA-Geschäftsführer Marco Mühlsteiner hat kürzlich drei Exemplare an die Leiterin des Biosphärenreservates Dr. Urte Bachmann übergeben. Die Bauherrenmappe ist ein Leitfaden für energieeffizientes Bauen und Sanieren und richtet sich vor allem an private Bauwillige, die sich bereits im Vorfeld und während der Bau- und Sanierungsphase kompakt informieren wollen. Sie kann ab sofort in der Verwaltung des Biosphärenreservates Karstlandschaft Südharz, Hallische Straße 68a, im Südharzortteil Zeilroßlar während der Öffnungszeiten kostenfrei eingesehen oder ausgeliehen werden.
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1: 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Weitere Standorte nach gleichem Vorbild gibt es in Eisleben und Sangerhausen.
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0: In einer Zeit wirtschaftlicher und gesellschaftlicher Herausforderungen braucht es Unternehmen, die neue Wege gehen, die Verantwortung übernehmen und ihre Region aktiv gestalten. Genau diese unternehmerische Haltung würdigt der Wettbewerb Unternehmergeist Mansfeld-Südharz, der jährlich von der Industrie- und Handelskammer Halle-Dessau, dem FDP-Kreisverband Mansfeld-Südharz sowie der Kreishandwerkerschaft Mansfeld-Südharz vergeben wird. Auch in diesem Jahr konnten sich zwei besonders überzeugende Unternehmen aus dem Landkreis durchsetzen. Im Rahmen der feierlichen Preisverleihung am 18. Juni wurden die Unternehmen von Björn Bosse, Leiter der IHK-Geschäftsstelle Sangerhausen, begrüßt.
1: 1997, jetzt denkt man vielleicht auch, ist es lange her oder nicht so lange her, entscheiden Sie das selbst. Wir können mal da ein bisschen zurückdenken, 1997 die ganze Welt guckte an den Himmel zu Hail Bob. In Mansfeld-Südharz guckten wir auf den ersten Unternehmergeist. 1997 ist Harry Potter in Buchform auf der Bücherbühne erschienen, hat also zum ersten Mal Gleis 9,5 besucht und ist vor die Wand gelaufen. Wir haben Unternehmer gefunden, die keine Angst haben, mal vor die Wand zu laufen. 1997 standen Menschen an der Kinokasse, um Titanic zu sehen. Und hier standen Menschen Schlange, um den Unternehmergeist zu bewundern.
2: Er hat es, glaube ich, jetzt schon eingangs erwähnt, 1997, es war Horst Rehberger, ein wirklich liberaler Geist, ein guter Mensch, den ich noch die Ehre hatte, kennenlernen zu dürfen. Ist im letzten Jahr leider verstorben. Er guckt jetzt aus der saarländischen Wolke von oben auf uns herab und freut sich, dass wir alle hier diesen Unternehmergeist weiterleben. Und die wechselvolle Geschichte, die Jahre, die Währungsreform, die Bundeskanzler, alles, wenn man sich mal die 29, jetzt fast 30 Jahre Revue passieren lässt, dann weiß man, dass eine Konstante geblieben ist, nämlich in einer freiheitlich-demokratischen Grundordnung, in sozialer Marktwirtschaft zu leben. Und das sind nicht nur diejenigen, übrigens 38.000 abhängig Beschäftigten in unserem Landkreis, die Arbeit haben, sondern das sind vor allen Dingen die gut 5.500 Unternehmer. Und wenn man sich diejenigen Unternehmer, die ja alle Verantwortung für sich und andere tragen, mal zusammen addiert, die im Landkreis mehr als 10 Beschäftigte und ihre Familien eine Zukunft geben, und das dauerhaft, dann sind wir nur noch bei 750 Unternehmen.
3: Zur Einstimmung auf die Preisverleihung haben wir ein Thema gewählt, und das klang ja gerade schon so ein bisschen an, das im Alltag selten feierlich klingt. Veränderung. Veränderung klingt nach Stress, Unsicherheit, Risiko, nach zusätzlicher Arbeit, nach der berühmten Zumutung von oben. Ich möchte heute darüber sprechen, wie Veränderung von der Zumutung zur Chance wird und warum Mut, Fehler zu machen, dabei unverzichtbar ist. Warum fühlt sich Veränderung so oft als Zumutung an? Sind wir doch mal ehrlich. Für Unternehmerinnen und Unternehmer ist Veränderung selten ein schönes Passwort, sondern harte Realität. Sie bedeutet investieren, bevor Klarheit herrscht. Sie bedeutet Mitarbeitenden erklären, warum Bewährtes plötzlich nicht mehr genügt. Sie bedeutet

Auch Sachsen-Anhalts Ministerpräsident Sven Schulze würdigte das Engagement der Preisträger in einer kurzen Videobotschaft. Die Laudatio auf die Unternehmen hielt Dr. Regina Tiesche, die Geschäftsführerin der Kreishandwerkerschaft Mansfeld-Südharz, und Frank Ochsner, der Bürgermeister von Kloster Mansfeld. Das erste Unternehmen war die Leinetaler Hochbau GmbH aus Sangerhausen. Diese wurde insbesondere für ihren ganzheitlichen Ansatz im modernen Bauwesen ausgezeichnet. Durch die enge Verzahnung von Planung, Fertigung und Bauausführung schafft das Unternehmen effiziente Prozesse und liefert hochwertige Lösungen aus einer Hand. Ein herausragendes Merkmal ist zudem die konsequente Ausrichtung auf nachhaltige und zukunftsorientierte Bauweisen, etwa im Holzbau und in der energetischen Sanierung. Dabei verfolgt das Unternehmen bewusst den Ansatz langlebiger Qualität statt kurzfristiger Lösungen und leistet so einen nachhaltigen Beitrag zur Entwicklung der Region. Die zweite Firma war die Unternehmensgruppe Wendt Pflege und Wohnen aus Kloster Mansfeld. Diese überzeugte insbesondere durch ihren innovativen Ansatz in der Fachkräftesicherung und Ausbildung. Mit modernen und kreativen Formaten, etwa einem eigenen Podcast und dem gezielten Einsatz digitaler Methoden, spricht das Unternehmen junge Menschen aus der Region und dem Ausland an und integriert sie erfolgreich in die Pflegebranche. Zugleich setzt Wendt Maßstäbe in der Verknüpfung von Pflege, gesellschaftliches Leben und regionaler Entwicklung. Mit Projekten wie dem Galeriecafé oder dem Wendepunkt entstehen Orte, die Versorgung, Beratung, Kultur und Begegnung auf innovative Weise verbinden und damit weit über klassische Pflegeangebote hinausgehen.

0: 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Am 26. Juli um 17 Uhr beginnt ein Orgelkonzert mit Kirchenmusikdirektor Thomas Ennenbach in der Marktkirche St. Andreas in der Lutherstadt Eisleben. Thema Giganten des Barocks, Bach und Händel sowie Verehrer. Der Eintritt kostet 10 Euro im Vorverkauf. Schüler bis 18 Jahre brauchen nichts bezahlen. Am 27. Juni wird in der Zeit von 9:30 Uhr bis 18 Uhr zum Tag der Berg- und Hüttenleute an den Schmidtschacht Helbra eingeladen. Im Rahmen der Ehrenamtswürdigung wird der Ottilienpreis 2026 Starke Frauen am 28. Juni ab 16 Uhr in der Klosterkirche St. Marien-Widerstedt feierlich verliehen. 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
1: Der DAX notiert am Mittwochvormittag bei 24.915,76 Punkten. Der TecDAX bei 3.909,62 Zählern und der Euro war einen US-Dollar 13,68 wert.
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1: In der Nacht zum Donnerstag ist es gering bewölkt, teils klar und niederschlagsfrei. Die Luft kühlt auf 20 bis 17 Grad ab, der Wind weht schwach aus unterschiedlichen Richtungen. Am Donnerstag wird bei wenigen Wolken viel Sonnenschein erwartet. Es bleibt trocken. Die Tageshöchstwerte erreichen 33 bis 36 Grad, der Wind weht

0: schwachbissmäßig, teils büg aus Nord. In der Nacht zum Freitag ist es klar und niederschlagsfrei. Die Tiefstwerte sinken auf 20 bis 14 Grad, dabei weht schwacher Wind aus unterschiedlichen Richtungen. Der Freitag wird sonnig und trocken. Die Höchstwerte erreichen 25 bis 37 Grad, der Wind weht meist schwach aus Ost. In der Nacht zum Samstag ist es wolkenlos und niederschlagsfrei. Die Tiefstwerte sinken auf 22 bis 17 Grad, der Wind weht schwach aus Südost. Am Samstag wird viel Sonnenschein erwartet, es bleibt trocken. Am Abend gibt es eine geringe Schauer- und Gewitterneigung. Dabei wird es sehr heiß, mit Temperaturen von 38 bis 40 Grad. Der Wind weht schwach, vorwiegend aus Süd.
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0: Um 11 Uhr waren es 29 Grad, die Luftfeuchtigkeit betrug 43% und der Luftdruck 1018 Hektopascal.
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0: Im Anschluss sehen Sie Querfurt Spezial sowie die 2000er im Auge der Punktum-Kamera, am Donnerstag Menschenskinder Antonio aus Kolumbien und am Freitag von unseren Nachbarn aus Sachsen-Anhalt.
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Oldies, Comedy und Schlager. Einen wahren Marathon erlebten die Querfurter am vergangenen Wochenende. Die dritte Ausgabe der großen Sommersonntags-Schlagerparty in der Mehrzweckhalle war bis auf den letzten Platz ausverkauft. DJ Silvan, kein Unbekannter in der Quernestadt,

0: hatte wieder alle Hebel in Bewegung gesetzt und namhafte Stars wie die Amigos auf die Bühne gebracht. Mit Daniela Alfinito war ebenfalls der Nachwuchs der Amigos am Sonntag in Querfurt zu erleben. Auch wenn diese selbst nichts gegen unsere Aufnahmen hatten, versagte uns das Management aus rechtlichen Gründen eine Aufzeichnung des Auftritts. Bevor es musikalisch mit den neu gegründeten Randfichten losging, verriet DJ Silvan schon mal die Stars der vierten Sommersonntags-Schlagerparty in Querfurt im kommenden Jahr.
1: Wir haben nächstes Jahr Captain Cook und seine singenden Saxophone. Die Grubertaler, mit denen mache ich übrigens im Dezember noch eine große Weihnachtsshow in Obhausen. Die Jungs sind absolut geil. Andrea Jürgens. Manuel, goodbye. Kennt ihr doch, oder? Nächstes Jahr. Rudi Giovannini. Nächstes Jahr. Und die Calimeros. Nächstes Jahr. Ab jetzt beginnt der Kartenvorverkauf eigentlich schon seit einer Stunde. Also die letzten 14 Tage war extrem. Wir haben wirklich sehr viel gemacht. Wir haben organisiert, wir haben geplant und wir haben auch zwischendurch mal uns in der Wolle gehabt, dass ich dich aber trotzdem vom ganzen Herzen liebe. Und dass du mir immer an der Seite stehst und meine Macken unterstützt, die ich hier in Querfurt immer mache, möchte ich jetzt sagen, Nadine, ich habe dich immer noch ganz doll lieb. Alles, was du hier mit mir organisiert hast, der Lohn unserer Arbeit sitzt heute hier im Saal, die Bude ist voll, wir haben das beste Publikum aus ganz Deutschland und wir haben die beste Show und die besten Künstler heute auf der Bühne. Ich sage Dankeschön. Ja, und jetzt stehe ich hier und habe es geschafft, Künstler aus der Region, die vielleicht schon lange nicht mehr irgendwo präsent war. Das ist meine Philosophie, solche Künstler hierher zu holen. Oder Künstler, die ihr noch nie kanntet und das vermischt mit Hochkarätern. Und sie sind heute hier. Viel Spaß für die erste Stunde in unserem Schlagernachmittag mit den Randfichten.

0: ist unser heiliger Brunnen. Über 1000 Jahre hält er schon die Hände über unsere Stadt Querfurt. Es ist der Oscar von Querfurt. Also, vergesst mal die ganzen anderen Musikpreise, die ihr gewonnen habt. Das ist der einzig wahre Preis aus Querfurt. Bitte schön. Dankeschön, die Rundfichten!
1: 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August in Stadtbad Querfurt ein. 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
2: Wer geht als Erster ins Wasser?
1: Das ist noch Überraschung. Ein Prominenter. Aber eine Überraschung soll es werden.

0: Unter dem Motto Friede, Freude, Linkspartei organisierten die Hettstädter Rotfüchse vom 16. bis 18. Juni in der Jugendherberge Gorenzen das Landesjugendtreffen der Linkspartei. Mit dabei auch der Landesvorsitzende Matthias Höhn. Wir sprachen mit Mitorganisator Stefan Müller über dieses Treffen.
1: In Gorenzen macht die Linkspartei dieses Jahr das Landesjugendtreffen. Es sind sämtliche Jugendgruppen, die innerhalb der Linkspartei bzw. bei der Linkspartei vertreten sind, hier anwesend und diskutieren das Wochenende über gemeinsam über verschiedene Themen wie Bildung, Umwelt, Rechtsextremismus und so weiter.
0: Was ist hier für Programm?
1: Das Programm ist, wie gesagt, wir haben Freitag angefangen mit einer allgemeinen Kennenlernrunde und ein bisschen grillen, gemütlich zusammensitzen, noch ein bisschen Disco. Und jetzt am Samstag sind verschiedene Workshops zu verschiedenen Themen, wie schon gesagt, zu Bildung, zu Rechtsextremismus und so. Und nachher findet noch eine Podiumsdiskussion statt, zu der der Fraktionsvorsitzende der Linkspartei, Wolf Gallert, hier ist und Mitglieder des Parteivorstandes aus Sachsen. Ja, und hoffen wir, dass es interessant wird.
0: Landesjugendtreffen hier in Gorenzen, also Gruppen aus dem ganzen Land. Wie oft findet das statt?
1: Das findet einmal pro Jahr statt. Das ist jetzt dieses Jahr das fünfte, nachdem das letzte Landesjugendtreffen letztes Jahr in Merseburg sehr erfolgreich verlief, haben wir als Rotfüchse gesagt, dass wir das nächste ausrichten und deswegen hier zusammen mit der Landesbildungsreferentin der PDS hier dieses Landesjugendtreffen ausrichten.
0: Wie viele Teilnehmer sind hier etwa?
1: Zurzeit sind angereist hier 70 Teilnehmer.

Wie eben gehört, der Chor der Walzwerker erfreuten Chöre bei Sang und Klang am Waldkater am 16. Juni die vielen Besucher. Das beliebte Singen verschiedener Chöre hat sich schnell zu einer Tradition gemausert. Und auch das Wetter spielte mit. So stand dem Auftritt des Lehrerchors nichts im Wege.

Insgesamt waren neben den gesehenen Chören auch der Shantychor und die Folklore

Gruppe Südharz Musikanten mit dabei. Und mit einigen Impressionen von den letztgenannten möchten wir uns von der gelungenen Veranstaltung verabschieden.

0: Vom 16. bis 18. Juni lud der SSV 1882 Kloster Mansfeld e.V. zu seinem 6. Vereinsfest auf das Sportplatzgelände ein. Vereinsvorsitzender Peter Günther verriet uns, was alles an diesen Tagen geplant war.
1: Ja, der Beginn ist jetzt gegen 16 Uhr. Beginnt mit einem Rentnernachmittag, wo Kaffee und Kuchen frei ist. Dadurch Sponsoren wurde letztendlich der Kuchen gebracht und auch unsere Frauen, Vereinsfrauen, haben letztendlich selber gebacken, sodass die Rentner hierfür nichts zahlen müssen. Sowie auch an allen anderen Tagen der Eintritt bei unseren Veranstaltungen frei ist.
0: Neben Kaffee und Kuchen, es wird aber noch mehr geboten.
1: Ja, es geht dann weiter, dass gegen 16.10 Uhr die Western-Tanzgruppe aus Kloster Mansfeld vor den Rentnern auftritt. Und am heutigen Abend spielt dann gegen 18 Uhr wird ein Altherrenturnier durchgeführt mit drei Mannschaften, Alsdorf, Augsdorf und Kloster Mansfeld, das sich etwa bis 20 Uhr hinziehen wird. Und ab 20 Uhr dann haben wir heute ein gemütliches Beisammensein, auch für die Öffentlichkeit. Also heißt, jeder ist gerne gesehen bei uns.
0: Und morgen wird dann Fußball gespielt?
1: Ja, und morgen geht es bereits 9.30 Uhr los mit dem Kleinfeldturnier für Vereine und sogenannte, ich sag's mal, Kneipenmannschaften, die sich inzwischen schon angeschlossen haben. Es werden 7 Mannschaften spielen, jeder gegen jeden. Das wird so etwa bis gegen 13 Uhr gehen. Zwischendurch gibt es die Gulaschkanone, Eiswagen und alles, was so geboten wird. Und gegen 13 Uhr oder um 13 Uhr dann wird die F-Jugend ein Spiel ausführen, weil wir die ganz Kleinen auch nicht vergessen dürfen. Gegen 13.45 Uhr wird dann die E-Jugend ein Spiel gegen den MSV Eisleben durchführen. Und gegen 16 Uhr oder 16 Uhr dann wird der MSV Erste gegen Kloster Mansfeld Erste ein Fußballspiel durchführen zum Sonnabend.
0: Also Sport und gute Laune?
1: Sport und gute Laune, den ganzen Sonnabend angesagt, jawohl.
0: Aber dann erfreute erst einmal die Western-Tanzgruppe die vielen Gäste der gelungenen Veranstaltung.

Groß war das Interesse der Eisleber und Besucher der Lutherstadt an der 5. Kulturnacht am 17. Juni. 13 Künstler und Gruppen luden die Interessierten auf das Gelände des Klosters Helfter. Fremdenverkehrs- und Brauchtumsverein war es wieder gelungen, mit tatkräftiger Unterstützung durch die Stadtwerke und die Wohnungsbaugesellschaft der Lutherstadt sowie der Firmen Kuttig und ETF und natürlich dem gastgebenden Hotel an der Klosterpforte ein wirkliches Kulturevent auf die Beine zu stellen. Der Vorsitzende des Fremdenverkehrsvereins, Eduard Jantos, begrüßte die Gäste und übergab das Wort an die Bürgermeisterin Frau Fischer.

0: Meine sehr verehrten Damen und Herren, zur 5. Kulturnacht der Lutherstadt Eisleben begrüße ich Sie ganz herzlich und heiße Sie willkommen. Wohl kaum eine andere Organisationsform von kulturellen Höhepunkten hat sich so schnell zu einem Kultur- und Kunsterlebnis der besonderen Art entwickelt, wie die Stunden einer Sommernacht, in denen Sie einen unterhaltsamen Abend mit Gleichgesinnten erleben, sowie Kultur und Kunst pur und live genießen. Zum 5. Mal hat der Fremdenverkehrsverein und der Kultur- und Brauchtumsverein die Initiative ergriffen, in ununterbrochenen Folgen dieses Kulturevent für uns vorzubereiten.
1: Ja, und dann ging es auch schon los. Die einzelnen Gruppen und Künstler unterhielten auf dem gesamten Gelände des Klosters die Gäste, wie hier in der Klosterkirche der Gospelchor des Gymnasiums Bendorf.

von etwas derberem Charakter die Scherz- und Gesellenlieder der Gruppe La Marotte, während einige Meter entfernt Peter Mansfeld historische Instrumente vorführt.

0: Das waren nur einige Beispiele der Auftritte der Mitwirkenden bei der 5. Kulturnacht im Kloster Helfta, die den Anwesenden bei wunderschönem Sommerwetter viel Freude bereiteten. Zu ritterlichen Treiben mit dem Bergmönch wurde am 17. Juni auf den Reiterhof das Tier Dein Freund und Partner e.V. nach Helbra eingeladen. Ein buntes und vielfältiges Programm mit allerlei Sensationen erwartete die Besucher. Die zweite Vorsitzende des Vereins das Tier Dein Freund und Partner e.V. verriet uns, was das Anliegen der Veranstaltung ist.
1: Eigentlich ein Ritterfest mit unserem Bergmönch. Ich muss sagen, wir hätten uns vielleicht besseres Wetter noch wünschen können, aber trotzdem ist es sehr gut besucht und wir möchten das mal ausprobieren hier in Helbra, wie das bei den Leuten ankommt, das ritterliche Treiben. Und wir haben uns ja eigentlich von unserem Bergmönch in vielen Sachen schon überraschen lassen und es war sehr schön. Und wir machen hier noch ein paar Ritterspiele mit unseren Pferden und möchten die alle mal so vorstellen, dass es in Helbra auch noch einen kleinen Reiterhof gibt, der heißt Das Tier, Dein Freund und Partner, der eigentlich, sage ich mal, bundum ist. Das heißt, wir machen Kinderreiten, Westernreiten, Freizeitreiten, Kutschfahrten, Projekttage, eigentlich viele Sachen, die eigentlich nicht so gezwungen sind, die eigentlich jeder frei entscheiden kann.
2: Ja, und heute also Ritterspiele. Was gab's hier alles?
1: Ja, gab's bis jetzt erstmal, muss ich sagen, der Führzüge-Wettbewerb ist schon vorbei, leider. Und jetzt ist der Ritterkampf von den Kleinen. Und wir machen auch gleich noch zwischen den Großen einen Ritterkampf. Und es gibt Ritterkegeln. Und dann gibt es das große Kranzreiten, was eigentlich immer überall beim großen Festen gezeichnet ist. Gerade das Kranzreiten ist sehr bekannt unter den Reitern. Es geht dann darum, dass die Kränze von dem Tor abgerissen werden müssten. Und dann gibt es dann halt einen großen Ehrenpreis. Und es ist halt immer eine sehr gute Sache.
2: Und das richtet sich hier an die Helbra und alle aus der Umgebung?
1: Alle Umgebung, ja, genau. Alle, die hier in der Umgebung wohnen. Auch von außerhalb haben wir viele Zuschauer hier, beziehungsweise auch Reiter, die extra hierher angereist sind, um das mitzumachen.
0: Der Bergmönch und seine Gehilfen zeigten, dass sie auch singen können.

0: allerlei kulinarisch war aufgefahren worden. Von Wahrsagerinnen bis mittelalterliches Handwerk, von Ritterspielen bis Feuershow. Die Veranstalter hatten sich zu dieser Premiere allerlei einfallen lassen. Gelegenheit natürlich auch, den Reiterhof und sein Anliegen vorzustellen. Und die Pferde wurden selbstverständlich mit einbezogen. Wobei zu sehen war, dass der exakte Umgang nach Ritterart manchmal nicht ganz einfach war. Zum Schluss verriet uns der Bergmönch noch, wie Helbrat zu seinem Namen kam.
1: Auch Helbra hat was mit dem Bergbau zu tun. Denn die Grube Anna war die erste Grube, die in Helbra gemacht worden ist. Und deshalb ist auch der Bergmönch hier. Aber Helbra hat ja auch noch was Besonderes, Historisches. Nämlich Helbra hat seinen Namen von den Grafen von Mansfeld unter anderem bekommen. So sagt es die Legende. Denn immer wenn die Grafen von Mansfeld, von Eisleben, nach Mansfeld geritten sind, so sind sie hier ran vorbeigezogen. Und wenn sie hier waren, auf dieser Höhe, so merkten sie immer untereinander, wir sind jetzt Helbran. Helbran, und daraus wurde dann Helbra von den Grafen.

0: Grafen von Mansfeld, so sagt es die Legende.
1: Unser diesjähriges Sommerfest steht ganz im Zeichen der Fußball-Weltmeisterschaft. Wir haben auch die Eröffnung in diesem Sinne durchgeführt. Zurzeit läuft ein Fußballturnier, wo drei Mannschaften teilnehmen, aus der Werkstatt Eisleben, aus Großonner und auch aus Neckendorf. Und wir denken, dass die Würdigsten natürlich den Sieg davon tragen. Und das Ganze zur Stimmung natürlich beiträgt. Ein Sommerfest der Lebenshilfe, wo alle Einrichtungen vertreten sind und immerhin damit 650 Betreuungsstellen repräsentieren.
2: Was gibt es sonst noch Neues bei der Lebenshilfe?
1: Ja, wir versuchen, weitere Entwicklung voranzutreiben. Ein Höhepunkt wird sein, die Eröffnung der neuen Werkstatt in Großonner am 20. Juli. Wir freuen uns da schon, dass das uns gelungen ist, trotz nicht einfacher Bedingungen, das zu gewährleisten. Aber wir haben dann wieder 60 Werkstattplätze zusätzlich, die auch dringend benötigt werden.
3: So, das ist also Brot von der Löwenbäckerei gesponsert und dazu von unserem Wohnheim und Werkstätten eigenes Fett und Kräuterbutter ausgelassen, so dass wir also alle selbst versorgen.
2: Was wird sonst noch geboten an kulinarischen, sage
3: ich mal? Menü Express, die Küche in Maisdorf, die uns versorgt, die wird also nachher das Mittagessen kredenzen. Und ansonsten haben wir noch Quarkbällchen, Pizza und was war es noch? Speckkuchen.
2: Also hungern muss heute keiner.
3: Hungern muss keiner. Das sind jetzt also Mixgetränke aus eigener Produktion. Zum zweiten Mal auch sehr gut angenommen von unseren behinderten Mitarbeitern. Zum Wohl.
4: Doch wenn die Lebenshilfe feiert, dann darf auch Musik nicht fehlen. Die Behinderten lieben es, ausgelassen zu modernen Disco-Klängen zu tanzen.
3: Die Disco wird auch von uns selbst gestaltet. Ein Gruppenleiter, der sich da engagiert, macht drinnen die Disco und unsere Behinderten tanzen natürlich kräftig.

0: gedacht, Sie haben sich auch hier mit eingebracht mit dem Blumenstand.
1: Ja.
0: Was haben Sie denn so im Angebot? Sind das selbstgezüchtete Blumen?
1: Teilweise selbstgezüchtet. Geranien, Karteisonnelken, Kaktus, Margariten, Grünlilien, Studentenblumen.
0: Also ein Riesenangebot.
1: Ja.
0: Wie gefällt Ihnen so die Arbeit?
1: Ist gut.
0: Ja.
1: Ja.
2: Wie bereits erwähnt, war das große Thema des diesjährigen Sommerfestes aus aktuellem Anlass der Fußball. Für den Sieger eines großen Turniers gab es sogar einen nachgebauten WM-Pokal.
3: Also jetzt spielen die beiden Nationalmannschaften der Werkstätten aus Großonner und der Werkstatt aus Eisle, aus Neckendorf. Beide sind Mitglied nicht der Bundesliga, sondern der Lebenshilfe-Liga.
0: Wer ist Favorit?
3: Ja. Die Lebenshilfe, Mansfelder Land, absoluter Favorit, Meister der Herzen.

0: Hallo und herzlich willkommen, liebe Zuschauerinnen und Zuschauer bei Punktum, Ihrem regionalen Fernsehprogramm am heutigen Mittwoch. Am Dienstagnachmittag geriet eine Pkw-Fahrerin auf der L176 bei Obhausen ohne Beteiligung eines anderen Verkehrsteilnehmers aus Kontrolle, kam von der Fahrbahn ab und überschlug sich. Ein 74-jähriger Insasse erlag noch vor Ort seinen Verletzungen. Die 47-jährige Fahrzeugführerin und ein weiterer 12-jähriger Insasse wurden bei dem Unfall schwer verletzt in ein Krankenhaus gebracht. Die Straße musste aufgrund von Bergungsmaßnahmen und der polizeilichen Unfallaufnahme für mehrere Stunden gesperrt werden. Die Polizei führt die Ermittlungen zum Unfallhergang. Am Donnerstag, den 18. Juni, fand in der Hochschule Merseburg die Übergabe der Spendenchecks aus dem Zweckertrag der PS-Lotterie an Vereine und gemeinnützige Institutionen aus dem Saale-Kreis statt. Landrat Hartmut Hanschak und Dr. Jürgen Fox, Vorstandsvorsitzender der Saale-Sparkasse, überreichten dabei Spenden in Höhe von insgesamt 100.600 Euro. Unter den Bedachten, das evangelische Kirchspiel Querfurt für die Restaurierung der historischen Bleiglasfenster der Stadtkirche St. Lamberti, da gab es 2.500 Euro. Der Förderverein Freunde der Musik Querfurt für den Kauf von Musikinstrumenten, hier 5.000 Euro. Die Zusage der Großkaliberschützenverein Querfurt e.V. für eine Taubenschießanlage 750 Euro. Die integrative Kindertagesstätte Buratino in Querfurt für den Snuselraum 750 Euro und schließlich noch die Jägerschaft Querfurt e.V. zur Unterstützung der Jugendhütte Langeneichstätt 1.000 Euro. Am 19. Juni wurde die Wanderausstellung Holzwege, zukunftsfähiger Holzbau in Mitteldeutschland in Sangerhausen offiziell eröffnet. André Schröder, Landrat des Landkreises Mansfeld-Südharz, und Diana Reise, Geschäftsführerin der SEG, eröffneten die Ausstellung. Im Anschluss gab Peter Friesleben, Vertreter der Architektenkammer Sachsen-Anhalt und freier Architekt, in einem Impulsvortrag Einblick in die Entstehung, Aufgaben und Ziele der Ausstellung. Gezeigt werden ausgewählte Holzbauprojekte aus Mitteldeutschland auf deutsch- und englischsprachigen Roll-ups. Die Ausstellung findet in einem Ladenlokal an der Kühlischen Straße 33 in Sangerhausen statt und kann Mittwoch und Donnerstag von 11 bis 16 und Freitag von 11 bis 15 Uhr bis zum 14. August besucht werden. Zusätzliche Impulse bieten regionale Akteure aus dem Cluster Forst-Holz, jeweils Mittwoch von 15 bis 16 Uhr über aktuelle Themen und Praxisbeispiele informieren. Die Linke in Sangerhausen lädt zum offenen Treffen am 26. Juni um 16 Uhr in den Ratskeller in Sangerhausen ein. Die Rentenkommission der Bundesregierung hat erste Vorschläge für eine Reform der Altersvorsorge in Deutschland unterbreitet. Nach Ansicht der Handwerkskammer Halle sollten dafür Wahlmöglichkeiten für Unternehmer bestehen. Im Handwerk sind Unternehmer in den meisterpflichtigen Gewerken verpflichtet, insgesamt 18 Jahre nach der Eintragung in die Handwerksrolle Pflichtbeiträge an die gesetzliche Rentenversicherung zu entrichten. Somit sind diese Unternehmer mit einer Basisrente abgesichert. Aus Kostengründen sorgen Selbstständige jedoch teilweise nicht ausreichend für das Alter vor. Das hat die Politik richtig erkannt. Deshalb sind Reformen notwendig. Allerdings muss es Selbstständigen selbst überlassen bleiben, wie sie ihrer Vorsorgepflicht nachkommen. Neben der gesetzlichen Rentenversicherung kommen auch andere Modelle in Frage, so Thomas Keindorf, Präsident der Handwerkskammer Halle. Es sei Sache der Handwerker zu entscheiden, welche Art der Absicherung sie wählen. Am 28. Juni von 15 bis 17 Uhr ist wieder Picknickzeit im Europa-Rosarium Sangerhausen. Berit Finke, präsentiert gemeinsam mit ihrer Violinistin ein breit gefächertes Akustikprogramm. Ein Picknickkorb kann mitgebracht werden, im Europa-Rosarium können aber auch die gastronomischen Angebote genutzt werden. Es gelten an diesem Tag auch die regulären Eintrittspreise des Europa-Rosariums. In Sachsen-Anhalt startet die Initiative Bürgerarbeit. Die entsprechende Vereinbarung zwischen dem Land und allen Landkreisen wurde unterschrieben. Ab Juli sind Mansfeld-Südharz und der Burgenlandkreis Modellregion zur Umsetzung im Bereich der Grundsicherung. Ziel ist es, neue Ansätze zur Aktivierung und Heranführung zu erproben und wissenschaftlich zu begleiten. Bereits im vergangenen Monat Mai hatten Landkreis und Jobcenter gemeinsam erklärt, die Integration erwerbsfähiger Leistungsempfänger in den Arbeitsmarkt mehr in den Fokus zu rücken und diese stärker in die Verantwortung zu nehmen. Die durch Bundesrecht ermögliche Sanktionierung fehlender Mitwirkung werde mit mehr Kontrollen und verbessertem Außendienst umgesetzt. Ab sofort stehen allen interessierten Bau- und Sanierungswilligen im Südharz mehrere Bauherrenmappen der Landesenergieagentur Sachsen-Anhalt, der LENA, zur Ansicht und zur Ausleihe in der Verwaltung des Biosphärenreservates Graslandschaft Südharz zur Verfügung. LENA-Geschäftsführer Marco Mühlsteiner hat kürzlich drei Exemplare an die Leiterin des Biosphärenreservates Dr. Urte Bachmann übergeben. Die Bauherrenmappe ist ein Leitfaden für energieeffizientes Bauen und Sanieren und richtet sich vor allem an private Bauwillige, die sich bereits im Vorfeld und während der Bau- und Sanierungsphase kompakt informieren wollen. Sie kann ab sofort in der Verwaltung des Biosphärenreservates Karstlandschaft Südharz, Hallische Straße 68a, im Südharz-Ortteil Zeil-Roßla während der Öffnungszeiten kostenfrei eingesehen oder ausgeliehen werden.
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0: In einer Zeit wirtschaftlicher und gesellschaftlicher Herausforderungen braucht es Unternehmen, die neue Wege gehen, die Verantwortung übernehmen und ihre Region aktiv gestalten. Genau diese unternehmerische Haltung würdigt der Wettbewerb Unternehmergeist Mansfeld-Südharz, der jährlich von der Industrie- und Handelskammer Halle-Dessau, dem FDP-Kreisverband Mansfeld-Südharz sowie der Kreishandwerkerschaft Mansfeld-Südharz vergeben wird. Auch in diesem Jahr konnten sich zwei besonders überzeugende Unternehmen aus dem Landkreis durchsetzen. Im Rahmen der feierlichen Preisverleihung am 18. Juni wurden die Unternehmen von Björn Bosse, Leiter der IHK-Geschäftsstelle Sangerhausen, begrüßt.
1: 1997, jetzt denkt man vielleicht auch, ist es lange her oder nicht so lange her, entscheiden Sie das selbst. Wir können mal da ein bisschen zurückdenken. 1997 die ganze Welt guckte an den Himmel zu Hale Bob. In Mansfeld-Südharz guckten wir auf den ersten Unternehmergeist. 1997 ist Harry Potter in Buchform auf der Bücherbühne erschienen, hat also zum ersten Mal Gleis 9,5 gesucht und ist vor die Wand gelaufen. Wir haben Unternehmer gefunden, die keine Angst haben, mal vor die Wand zu laufen. 1997 standen Menschen an der Kinokasse, um Titanic zu sehen, und hier standen Menschen Schlange, um den Unternehmergeist zu bewundern.
2: Er hat es, glaube ich, jetzt schon eingangs erwähnt. 1997 war Horst Rehberger ein wirklich liberaler Geist, ein guter Mensch, den ich noch die Ehre hatte, kennenlernen zu dürfen. Ist im letzten Jahr leider verstorben. Er guckt jetzt aus der saarländischen Wolke von oben auf uns herab und freut sich, dass wir alle hier diesen Unternehmergeist weiterleben. Und die wechselvolle Geschichte, die Jahre, die Währungsreform, die Bundeskanzler, alles, wenn man sich mal die 29, jetzt fast 30 Jahre Revue passieren lässt, dann weiß man, dass eine Konstante geblieben ist, nämlich in einer freiheitlich-demokratischen Grundordnung, sozialer Marktwirtschaft zu leben. Und das sind nicht nur diejenigen, übrigens 38.000 abhängig Beschäftigten in unserem Landkreis, die Arbeit haben, sondern das sind vor allen Dingen die gut 5.500 Unternehmer. Und wenn man sich diejenigen Unternehmer, die ja alle Verantwortung für sich und andere tragen, mal zusammen addiert, die im Landkreis mehr als 10 Beschäftigte und ihre Familien eine Zukunft geben, und das dauerhaft, dann sind wir nur noch bei 750 Unternehmen.
3: Zur Einstimmung auf die Preisverleihung haben wir ein Thema gewählt, und das klang ja gerade schon so ein bisschen an, das im Alltag selten feierlich klingt. Veränderung. Veränderung klingt nach Stress, Unsicherheit, Risiko. Nach zusätzlicher Arbeit, nach der berühmten Zumutung von oben. Ich möchte heute darüber sprechen, wie Veränderung von der Zumutung zur Chance wird und warum Mut, Fehler zu machen, dabei unverzichtbar ist. Warum fühlt sich Veränderung so oft als Zumutung an? Sind wir doch mal ehrlich. Für Unternehmerinnen und Unternehmer ist Veränderung selten ein schönes Passwort, sondern harte Realität. Sie bedeutet investieren, bevor Klarheit herrscht. Sie bedeutet Mitarbeitenden erklären, warum Bewährtes plötzlich nicht mehr genügt. Sie bedeutet Entscheidungen zu treffen, deren Ergebnis niemand garantieren kann. Und häufig kommt Veränderung eben nicht aus eigenem Antrieb, sondern von außen. Weil es entweder wieder mal eine neue Regulierung gab oder einen neuen Wettbewerber, neue Technologien oder neue Kundenerwartungen. Oder alles zusammen.
0: Musikalisch umrahmt wurde die Veranstaltung von Mitgliedern der Kreismusikschule Mansfeld-Südharz.

nachhaltige und zukunftsorientierte Bauweisen, etwa im Holzbau und in der energetischen Sanierung. Dabei verfolgt das Unternehmen bewusst den Ansatz langlebiger Qualität statt kurzfristiger Lösungen und leistet so einen nachhaltigen Beitrag zur Entwicklung der Region. Die zweite Firma war die Unternehmensgruppe Wendt Pflege und Wohnen aus Klostermannsfeld. Diese überzeugte insbesondere durch ihren innovativen Ansatz in der Fachkräftesicherung und Ausbildung. Mit modernen und kreativen Formaten, etwa einem eigenen Podcast und dem gezielten Einsatz digitaler Methoden, spricht das Unternehmen junge Menschen aus der Region und dem Ausland an und integriert sie erfolgreich in die Pflegebranche. Zugleich setzt Wendt Maßstäbe in der Verknüpfung von Pflege, gesellschaftliches Leben und regionaler Entwicklung. Mit Projekten wie dem Galeriecafé oder dem Wendepunkt entstehen Orte, die Versorgung, Beratung, Kultur und Begegnung auf innovative Weise verbinden und damit weit über klassische Pflegeangebote hinausgehen.

0: 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Am 26. Juli um 17 Uhr beginnt ein Orgelkonzert mit Kirchenmusikdirektor Thomas Ennenbach in der Marktkirche St. Andreas in der Lutherstadt Eisleben. Thema Giganten des Barocks, Bach und Händel sowie Verehrer. Der Eintritt kostet 10 Euro im Vorverkauf. Schüler bis 18 Jahre brauchen nichts bezahlen. Am 27. Juni wird in der Zeit von 9:30 Uhr bis 18 Uhr zum Tag der Berg- und Hüttenleute an den Schmidtschacht Helbra eingeladen. Im Rahmen der Ehrenamtswürdigung wird der Ottilienpreis 2026 Starke Frauen am 28. Juni ab 16 Uhr in der Klosterkirche St. Marien-Widerstedt feierlich verliehen. 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
1: Der DAX notiert am Mittwochvormittag bei 24.915,76 Punkten. Der TecDAX bei 3.909,62 Zählern und der Euro war einen US-Dollar 13,68 wert.
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1: In der Nacht zum Donnerstag ist es gering bewölkt, teils klar und niederschlagsfrei. Die Luft kühlt auf 20 bis 17 Grad ab, der Wind weht schwach aus unterschiedlichen Richtungen. Am Donnerstag wird bei wenigen Wolken viel Sonnenschein erwartet. Es bleibt trocken. Die Tageshöchstwerte erreichen 33 bis 36 Grad, der Wind weht schwach bis mäßig, teils böig aus Nord. In der Nacht zum Freitag ist es klar und niederschlagsfrei. Die Tiefstwerte sinken auf 20 bis 14 Grad, dabei weht schwacher Wind aus unterschiedlichen Richtungen. Der Freitag wird sonnig und trocken. Die Höchstwerte erreichen 25 bis 37 Grad, der Wind weht meist schwach aus Ost. In der Nacht zum Samstag ist es wolkenlos und niederschlagsfrei. Die Tiefstwerte sinken auf 22 bis 17 Grad, der Wind weht schwach aus Südost. Am Samstag wird viel Sonnenschein erwartet, es bleibt trocken. Am Abend gibt es eine geringe Schauer- und Gewitterneigung. Dabei wird es sehr heiß, mit Temperaturen von 38 bis 40 Grad. Der Wind weht schwach, vorwiegend aus Süd.

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1: Um 11 Uhr waren es 29 Grad, die Luftfeuchtigkeit betrug 43% und der Luftdruck 1018 Hektopascal.
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1: Im Anschluss sehen Sie Querfurt Spezial sowie die 2000er im Auge der Punktum-Kamera, am Donnerstag Menschenskinder Antonio aus Kolumbien und am Freitag von unseren Nachbarn aus Sachsen-Anhalt.
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0: Oldies, Comedy und Schlager. Einen wahren Marathon erlebten die Querfurter am vergangenen Wochenende. Die dritte Ausgabe der großen Sommersonntags-Schlagerparty in der Mehrzweckhalle war bis auf den letzten Platz ausverkauft. DJ Silvan, kein Unbekannter in der Quernerstadt, hatte wieder alle Hebel in Bewegung gesetzt und namhafte Stars wie die Amigos auf die Bühne gebracht. Mit Daniela Alfinito war ebenfalls der Nachwuchs der Amigos am Sonntag in Querfurt zu erleben. Auch wenn diese selbst nichts gegen unsere Aufnahmen hatten, versagte uns das Management aus rechtlichen Gründen eine Aufzeichnung des Auftritts. Bevor es musikalisch mit den neu gegründeten Randfichten losging, verriet DJ Silvan schon mal die Stars der vierten Sommersonntags-Schlagerparty in Querfurt im kommenden Jahr.
1: Wir haben nächstes Jahr Captain Cook und seine singenden Saxophone. Die Grubertaler, mit denen mache ich übrigens im Dezember noch eine große Weihnachtsshow in Obhausen. Die Jungs sind absolut geil. Andrea Jürgens. Manuel, goodbye. Kennt ihr noch, oder? Nächstes Jahr. Rudi Giovannini. Nächstes Jahr. Und die Calimeros. Nächstes Jahr. Ab jetzt beginnt der Kartenvorverkauf eigentlich schon seit einer Stunde. Also die letzten 14 Tage war extrem. Wir haben wirklich sehr viel gemacht. Wir haben organisiert, wir haben geplant. Und wir haben auch zwischendurch mal uns in der Wolle gehabt, dass ich dich aber trotzdem vom ganzen Herzen liebe. Und dass du mir immer an der Seite stehst und meine Macken unterstützt, die ich hier in Querfurt immer mache, möchte ich jetzt sagen, Nadine, ich habe dich immer noch ganz doll lieb. Alles, was du hier mit mir organisiert hast, der Lohn unserer Arbeit sitzt heute hier im Saal, die Bude ist voll, wir haben das beste Publikum aus ganz Deutschland und wir haben die beste Show und die besten Künstler heute auf der Bühne. Ich sage Dankeschön. Ja, und jetzt stehe ich hier und habe es geschafft, Künstler aus der Region, die vielleicht schon lange nicht mehr irgendwo präsent war. Das ist meine Philosophie, solche Künstler hierher zu holen. Oder Künstler, die ihr noch nie kanntet. Und das vermischt mit Hochkarätern. Und sie sind heute hier. Viel Spaß für die erste Stunde in unserem Schlagernachmittag mit den Randfichten.

0: Schutzpatron der Stadt Querfurt hier in der Hand. Es ist unser heiliger Brun. Über 1000 Jahre hält er schon die Hände über unsere Stadt Querfurt. Es ist der Oskar von Querfurt. Also, vergesst mal die ganzen anderen Musikpreise, die ihr gewonnen habt. Das ist der einzig wahre Preis aus Querfurt. Bitte schön.
1: Ich lade Sie natürlich ganz herzlich zu unserem 24-Stunden-Schwimmen am 20. zum 21. August in Stadtbad Querfurt ein. Beginn wie immer 14 Uhr bis 14 Uhr am Sonntag, das 21. 24-Stunden-Schwimmen.
2: Wer geht als Erster ins Wasser?
1: Das ist noch Überraschung, ein Prominenter, aber eine Überraschung soll es werden.

0: Unter dem Motto Friede, Freude, Linkspartei organisierten die Hettstädter Rotfüchse vom 16. bis 18. Juni in der Jugendherberge Gorenzen das Landesjugendtreffen der Linkspartei. Mit dabei auch der Landesvorsitzende Matthias Höhn. Wir sprachen mit Mitorganisator Stefan Müller über dieses Treffen.
1: In Gorenzen macht die Linkspartei dieses Jahr das Landesjugendtreffen. Es sind sämtliche Jugendgruppen, die innerhalb der Linkspartei bzw. bei der Linkspartei vertreten sind, hier anwesend und diskutieren das Wochenende über gemeinsam über verschiedene Themen wie Bildung, Umwelt, Rechtsextremismus und so weiter.
2: Was ist hier für Programm?
1: Das Programm ist, wie gesagt, wir haben Freitag angefangen mit einer allgemeinen Kennenlernrunde und ein bisschen grillen, gemütlich zusammensitzen, noch ein bisschen Disco. Und jetzt am Samstag sind verschiedene Workshops zu verschiedenen Themen, wie schon gesagt, zu Bildung, zu Rechtsextremismus und so. Und nachher findet noch eine Podiumsdiskussion statt, zu der der Fraktionsvorsitzende der Linkspartei, Wolf Gallert, hier ist und Mitglieder des Parteivorstandes aus Sachsen. Ja, und hoffen wir, dass es interessant wird.
2: Landesjugendtreffen hier in Gorenzen, also Gruppen aus dem ganzen Land, wie oft findet das statt?
1: Das findet einmal pro Jahr statt. Das ist jetzt dieses Jahr das fünfte, nachdem das letzte Landesjugendtreffen letztes Jahr in Merseburg sehr erfolgreich verlief, haben wir als Rotfüchse gesagt, dass wir das nächste ausrichten und deswegen hier zusammen mit der Landesbildungsreferentin der PDS hier dieses Landesjugendtreffen ausrichten.
2: Wie viele Teilnehmer sind hier etwa?
1: Zurzeit sind angereist hier 70 Teilnehmer.

Wie eben gehört, der Chor der Walzwerker erfreuten Chöre bei Sang und Klang am Waldkater am 16. Juni die vielen Besucher. Das beliebte Singen verschiedener Chöre hat sich schnell zu einer Tradition gemausert. Und auch das Wetter spielte mit. So stand dem Auftritt des Lehrerchors nichts im Wege.

Insgesamt waren neben den gesehenen Chören auch der Shantychor und die Folkloregruppe Südharz Musikanten mit dabei. Und mit einigen Impressionen von den letztgenannten möchten wir uns von der gelungenen Veranstaltung verabschieden. Musik.

0: Vom 16. bis 18. Juni lud der SSV 1882 Kloster Mansfeld e.V. zu seinem 6. Vereinsfest auf das Sportplatzgelände ein. Vereinsvorsitzender Peter Günther verriet uns, was alles an diesen Tagen geplant war.
1: Ja, der Beginn ist jetzt gegen 16 Uhr. Beginnt mit einem Rentnernachmittag, wo Kaffee und Kuchen frei ist. Dadurch Sponsoren wurde letztendlich der Kuchen gebracht und auch unsere Frauen, Vereinsfrauen, haben letztendlich selber gebacken, sodass die Rentner hierfür nichts zahlen müssen. Sowie auch an allen anderen Tagen der Eintritt bei unseren Veranstaltungen frei ist.
0: Neben Kaffee und Kuchen, es wird aber noch mehr geboten.
1: Ja, es geht dann weiter, dass gegen 16.10 Uhr die Western-Tanzgruppe aus Klostermansfeld vor den Rentnern auftritt. Und am heutigen Abend spielt dann gegen 18 Uhr wird ein Altherrenturnier durchgeführt mit drei Mannschaften, Alsdorf, Augsdorf und Klostermansfeld, das sich etwa bis 20 Uhr hinziehen wird. Und ab 20 Uhr dann haben wir heute ein gemütliches Beisammensein, auch für die Öffentlichkeit. Also heißt, jeder ist gerne gesehen bei uns.
0: Und morgen wird dann Fußball gespielt?
1: Ja, und morgen geht es bereits 9.30 Uhr los mit dem Kleinfeldturnier für Vereine und sogenannte, ich sag's mal, Kneipenmannschaften, die sich inzwischen schon angeschlossen haben. Es werden 7 Mannschaften spielen, jeder gegen jeden. Das wird für etwa bis gegen 13 Uhr gehen. Zwischendurch gibt es die Gulaschkanone, Eiswagen und alles, was so geboten wird. Und gegen 13 Uhr oder um 13 Uhr dann wird die F-Jugend ein Spiel ausführen, weil wir die ganz Kleinen auch nicht vergessen dürfen. Gegen 13.45 Uhr wird dann die E-Jugend ein Spiel gegen den MSV Eisleben durchführen. Und gegen 16 Uhr oder 16 Uhr dann wird der MSV Erste gegen Klostermansfeld Erste ein Fußballspiel durchführen zum Sonnabend.
0: Also Sport und gute Laune.
1: Sport und gute Laune, den ganzen Sonnabend angesagt, jawohl.
0: Aber dann erfreute erst einmal die Western-Tanzgruppe die vielen Gäste der gelungenen Veranstaltung.

0: Groß war das Interesse der Eisleber und Besucher der Lutherstadt an der 5. Kulturnacht am 17. Juni. 13 Künstler und Gruppen luden die Interessierten auf das Gelände des Klosters Helfter. Fremdenverkehrs- und Brauchtumsverein war es wieder gelungen, mit tatkräftiger Unterstützung durch die Stadtwerke und die Wohnungsbaugesellschaft der Lutherstadt sowie der Firmen Kuttig und ETF und natürlich dem gastgebenden Hotel an der Klosterpforte ein wirkliches Kulturevent auf die Beine zu stellen. Der Vorsitzende des Fremdenverkehrsvereins, Eduard Jantos, begrüßte die Gäste und übergab das Wort an die Bürgermeisterin Frau Fischer.
1: Meine sehr verehrten Damen und Herren, zur 5. Kulturnacht der Lutherstadt Eisleben begrüße ich Sie ganz herzlich und heiße Sie willkommen. Wohl kaum eine andere Organisationsform von kulturellen Höhepunkten hat sich so schnell zu einem Kultur- und Kunsterlebnis der besonderen Art entwickelt, wie die Stunden einer Sommernacht, in denen Sie einen unterhaltsamen Abend mit Gleichgesinnten erleben, sowie Kultur und Kunst pur und live genießen. Zum 5. Mal hat der Fremdenverkehrsverein und der Kultur- und Brauchtumsverein die Initiative ergriffen, in ununterbrochenen Folgen dieses Kulturevent für uns vorzubereiten.
0: Ja, und dann ging es

auch schon los. Die einzelnen Gruppen und Künstler unterhielten auf dem gesamten Gelände des Klosters die Gäste, wie hier in der Klosterkirche der Gospelchor des Gymnasiums Bendorf.

von etwas derberem Charakter die Scherz- und Gesellenlieder der Gruppe La Marotte, während einige Meter entfernt Peter Mansfeld historische Instrumente vorführte

0: wunderschönem Sommerwetter viel Freude bereiteten. Zu ritterlichen Treiben mit dem Bergmönch wurde am 17. Juni auf den Reiterhof das Tier Dein Freund und Partner e.V. nach Helbra eingeladen. Ein buntes und vielfältiges Programm mit allerlei Sensationen erwartete die Besucher. Die zweite Vorsitzende des Vereins das Tier Dein Freund und Partner e.V. verriet uns, was das Anliegen der Veranstaltung ist.
1: Eigentlich ein Ritterfest mit unserem Bergmönch. Ich muss sagen, wir hätten uns vielleicht besseres Wetter noch wünschen können, aber trotzdem ist es sehr gut besucht und wir möchten das mal ausprobieren hier in Helbra, wie das bei den Leuten ankommt, das ritterliche Treiben. Und wir haben uns ja eigentlich von unserem Bergmönch in vielen Sachen schon überraschen lassen und es war sehr schön. Und wir machen hier noch ein paar Ritterspiele mit unseren Pferden und möchten die alle mal so vorstellen, dass es in Helbra auch noch einen kleinen Reiterhof gibt, der heißt das Tier Dein Freund und Partner, der eigentlich, sage ich mal, buntum ist. Das heißt, wir machen Kinderreiten, Westernreiten, Freizeitreiten, Kutschfahrten, Projekthaare, eigentlich viele Sachen, die eigentlich nicht so gezwungen sind, die eigentlich jeder frei entscheiden kann.
2: Ja, und heute also Ritterspiele. Was gab's hier alles?
1: Ja, gab's bis jetzt erstmal, muss ich sagen, der Führzüge-Wettbewerb ist schon vorbei, leider. Und jetzt ist der Ritterkampf von den Kleinen. Und wir machen auch gleich noch zwischen den Großen einen Ritterkampf. Und es gibt Ritterkegel. Und dann gibt es das große Kranzreiten, was eigentlich immer überall bei großen Festen gezeichnet ist. Gerade das Kranzreiten ist sehr bekannt unter den Reitern. Es geht dann darum, dass die Kränze von dem Tor abgerissen werden müssten. Und dann gibt es dann halt einen großen Ehrenpreis. Und es ist halt immer eine sehr gute Sache.
2: Und das richtet sich hier an die Helbra und alle aus der Umgebung?
1: Alle umgekehrt, ja, genau. Alle, die hier in der Umgebung wohnen. Auch von außerhalb haben wir viele Zuschauer hier, beziehungsweise auch Reiter, die extra hierher angereist sind, um das mitzumachen.
0: Der Bergmönch und seine Gehilfen zeigten, dass sie auch singen können.

0: Allerlei kulinarisch war aufgefahren worden, von Wahrsagerinnen bis mittelalterliches Handwerk, von Ritterspielen bis Feuershow. Die Veranstalter hatten sich zu dieser Premiere allerlei einfallen lassen. Gelegenheit natürlich auch, den Reiterhof und sein Anliegen vorzustellen. Und die Pferde wurden selbstverständlich mit einbezogen, wobei zu sehen war, dass der exakte Umgang nach Ritterart manchmal nicht ganz einfach war. Zum Schluss verriet uns der Bergmönch noch, wie Helbra zu seinem Namen kam.
1: Auch Helbra hat was mit dem Bergbau zu tun, denn die Grube Anna war die erste Grube, die in Helbra gemacht worden ist, und das ist auch der Bergmönch hier. Aber Helbra hat ja auch noch was Besonderes, Historisches, nämlich Helbra hat seinen Namen von den Grafen von Mansfeld unter anderem bekommen, so sagt es die Legende. Denn immer wenn die Grafen von Mansfeld, von Eisleben, nach Mansfeld geritten sind, so sind sie hier ran vorbeigezogen, und wenn sie hier waren, auf dieser Höhe, so merkten sie immer untereinander, wir sind jetzt Helbran. Helbran, und daraus wurde dann Helbra von den Grafen von Mansfeld, so sagt es die Legende.
2: Unser diesjähriges Sommerfest steht ganz im Zeichen der Fußball-Weltmeisterschaft. Wir haben auch die Eröffnung in diesem Sinne durchgeführt. Zurzeit läuft ein Fußballturnier, wo drei Mannschaften teilnehmen, aus der Werkstatt Eisleben, aus Groß-Onner und auch aus Neckendorf. Und wir denken, dass die Würdigsten natürlich den Sieg davon tragen. Und das Ganze zur Stimmung natürlich beiträgt, im Sommerfest der Lebenshilfe, wo alle Einrichtungen vertreten sind und immerhin damit 650 Betreuungsstellen repräsentieren.
3: Was gibt es sonst noch Neues bei der Lebenshilfe?
2: Ja, wir versuchen, weitere Entwicklung voranzutreiben. Ein Höhepunkt wird sein, die Eröffnung der neuen Werkstatt in Groß-Onner am 20. Juli. Wir freuen uns da schon, dass das uns gelungen ist, trotz nicht einfacher Bedingungen, das zu gewährleisten. Aber wir haben dann wieder 60 Werkstattplätze zusätzlich, die auch dringend benötigt werden.
4: So, das ist also Brot von der Löwenbäckerei gesponsert und dazu von unserem Wohnheim und Werkstätten eigenes Fett und Kräuterbutter ausgelassen, so dass wir also alle selbst versorgen.
3: Was wird sonst noch geboten an kulinarischen Sachen?
4: Menü Express, die Küche in Maisdorf, die uns versorgt, die wird also nachher das Mittagessen kredenzen. Und ansonsten haben wir noch Quarkbällchen, Pizza und was war es noch? Speckkuchen.
3: Also hungern muss heute keiner.
4: Das sind jetzt also Mixgetränke aus eigener Produktion, zum zweiten Mal auch sehr gut angenommen von unseren behinderten Mitarbeitern. Zum Wohl.
5: Doch wenn die Lebenshilfe feiert, dann darf auch Musik nicht fehlen. Die Behinderten lieben es, ausgelassen zu modernen Disco-Klängen zu tanzen.
4: Die Disco wird auch von uns selbst gestaltet. Ein Gruppenleiter, der sich da engagiert, macht sie drinnen die Disco und unsere Behinderten tanzen natürlich kräftig.

0: habe, Sie haben sich auch hier mit eingebracht mit dem Blumenstand.
1: Ja.
0: Was haben Sie denn so im Angebot? Sind das selbstgezüchtete Blumen?
1: Teilweise selbstgezüchtet. Geranien, Karteisernelken, Kaktus, Margariten, Grünlilien, Studentenblumen.
0: Also ein Riesenangebot.
1: Ja.
0: Wie gefällt Ihnen so die Arbeit?
1: Nee, gut.
2: Ja. Ja. Wie bereits erwähnt, war das große Thema des diesjährigen Sommerfestes aus aktuellem Anlass der Fußball. Für den Sieger eines großen Turniers gab es sogar einen nachgebauten WM-Pokal.
3: Also jetzt spielen die beiden Nationalmannschaften der Werkstätten aus Großonnern und der Werkstatt aus Eisle, aus Neckendorf. Beide sind Mitglied nicht der Bundesliga, sondern der Lebenshilfe-Liga.
0: Wer ist Favorit?
3: Ja. Die Lebenshilfe, Mansfelder Land, absoluter Favorit, Meister der Herzen.

0: Hallo und herzlich willkommen, liebe Zuschauerinnen und Zuschauer bei Punktum, Ihrem regionalen Fernsehprogramm am heutigen Mittwoch. Am Dienstagnachmittag geriet eine Pkw-Fahrerin auf der L176 bei Obhausen ohne Beteiligung eines anderen Verkehrsteilnehmers aus Kontrolle, kam von der Fahrbahn ab und überschlug sich. Ein 74-jähriger Insasse erlag noch vor Ort seinen Verletzungen. Die 47-jährige Fahrzeugführerin und ein weiterer 12-jähriger Insasse wurden bei dem Unfall schwer verletzt in ein Krankenhaus gebracht. Die Straße musste aufgrund von Bergungsmaßnahmen und der polizeilichen Unfallaufnahme für mehrere Stunden gesperrt werden. Die Polizei führt die Ermittlungen zum Unfallhergang. Am Donnerstag, den 18. Juni, fand in der Hochschule Merseburg die Übergabe der Spendenchecks aus dem Zweckertrag der PS-Lotterie an Vereine und gemeinnützige Institutionen aus dem Saale-Kreis statt. Landrat Hartmut Hanschak und Dr. Jürgen Fox, Vorstandsvorsitzender der Saale-Sparkasse, überreichten dabei Spenden in Höhe von insgesamt 100.600 Euro. Unter den Bedachten, das evangelische Kirchspiel Querfurt für die Restaurierung der historischen Bleiglasfenster der Stadtkirche St. Lamberti, da gab es 2.500 Euro. Der Förderverein Freunde der Musik Querfurt für den Kauf von Musikinstrumenten, hier 5.000 Euro. Die Zusage der Großkaliber-Schützenverein Querfurt e.V. für eine Taubenschießanlage 750 Euro. Die integrative Kindertagesstätte Buratino in Querfurt für den Snuselraum 750 Euro und schließlich noch die Jägerschaft Querfurt e.V. zur Unterstützung der Jugendhütte Langeneichstätt 1.000 Euro. Am 19. Juni wurde die Wanderausstellung Holzwege, zukunftsfähiger Holzbau in Mitteldeutschland in Sangerhausen offiziell eröffnet. André Schröder, Landrat des Landkreises Mansfeld-Südharz, und Diana Reise, Geschäftsführerin der SEG, eröffneten die Ausstellung. Im Anschluss gab Peter Friesleben, Vertreter der Architektenkammer Sachsen-Anhalt und freier Architekt, in einem Impulsvortrag Einblick in die Entstehung, Aufgaben und Ziele der Ausstellung. Gezeigt werden ausgewählte Holzbauprojekte aus Mitteldeutschland auf deutsch- und englischsprachigen Roll-ups. Die Ausstellung findet in einem Ladenlokal in der Kühlischen Straße 33 in Sangerhausen statt und kann Mittwoch und Donnerstag von 11 bis 16 und Freitag von 11 bis 15 Uhr bis zum 14. August besucht werden. Zusätzliche Impulse bieten regionale Akteure aus dem Cluster Forst-Holz, jeweils Mittwoch von 15 bis 16 Uhr über aktuelle Themen und Praxisbeispiele informieren. Die Linke in Sangerhausen lädt zum offenen Treffen am 26. Juni um 16 Uhr in den Ratskeller in Sangerhausen ein. Die Rentenkommission der Bundesregierung hat erste Vorschläge für eine Reform der Altersvorsorge in Deutschland unterbreitet. Nach Ansicht der Handwerkskammer Halle sollten dafür Wahlmöglichkeiten für Unternehmer bestehen. Im Handwerk sind Unternehmer in den meisterpflichtigen Gewerken verpflichtet, insgesamt 18 Jahre nach der Eintragung in die Handwerksrolle Pflichtbeiträge an die gesetzliche Rentenversicherung zu entrichten. Somit sind diese Unternehmer mit einer Basisrente abgesichert. Aus Kostengründen sorgen Selbstständige jedoch teilweise nicht ausreichend für das Alter vor. Das hat die Politik richtig erkannt. Deshalb sind Reformen notwendig. Allerdings muss es Selbstständigen selbst überlassen bleiben, wie sie ihrer Vorsorgepflicht nachkommen. Neben der gesetzlichen Rentenversicherung kommen auch andere Modelle in Frage, so Thomas Keindorf, Präsident der Handwerkskammer Halle. Es sei Sache der Handwerker zu entscheiden, welche Art der Absicherung sie wählen. Am 28. Juni von 15 bis 17 Uhr ist wieder Picknickzeit im Europa-Rosarium Sangerhausen. Berit Finke, präsentiert gemeinsam mit ihrer Violinistin ein breit gefächertes Akustikprogramm. Ein Picknickkorb kann mitgebracht werden, im Europa-Rosarium können aber auch die gastronomischen Angebote genutzt werden. Es gelten an diesem Tag auch die regulären Eintrittspreise des Europa-Rosariums. In Sachsen-Anhalt startet die Initiative Bürgerarbeit. Die entsprechende Vereinbarung zwischen dem Land und allen Landkreisen wurde unterschrieben. Ab Juli sind Mansfeld-Südharz und der Burgenlandkreis Modellregion zur Umsetzung im Bereich der Grundsicherung. Ziel ist es, neue Ansätze zur Aktivierung und Heranführung zu erproben und wissenschaftlich zu begleiten. Bereits im vergangenen Monat Mai hatten Landkreis und Jobcenter gemeinsam erklärt, die Integration erwerbsfähiger Leistungsempfänger in den Arbeitsmarkt mehr in den Fokus zu rücken und diese stärker in die Verantwortung zu nehmen. Die durch Bundesrecht ermögliche Sanktionierung fehlender Mitwirkung werde mit mehr Kontrollen und verbessertem Außendienst umgesetzt. Ab sofort stehen allen interessierten Bau- und Sanierungswilligen im Südharz mehrere Bauherrenmappen der Landesenergieagentur Sachsen-Anhalt, der LENA, zur Ansicht und zur Ausleihe in der Verwaltung des Biosphärenreservates Graslandschaft Südharz zur Verfügung. LENA-Geschäftsführer Marco Mühlsteiner hat kürzlich drei Exemplare an die Leiterin des Biosphärenreservates Dr. Urte Bachmann übergeben. Die Bauherrenmappe ist ein Leitfaden für energieeffizientes Bauen, das Sanieren und richtet sich vor allem an private Bauwillige, die sich bereits im Vorfeld und während der Bau- und Sanierungsphase kompakt informieren wollen. Sie kann ab sofort in der Verwaltung des Biosphärenreservates Kraftlandschaft Südharz, Hallische Straße 68a, im Südharz-Ortteil Zeil-Roßlar während der Öffnungszeiten kostenfrei eingesehen oder ausgeliehen werden.
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0: In einer Zeit wirtschaftlicher und gesellschaftlicher Herausforderungen braucht es Unternehmen, die neue Wege gehen, die Verantwortung übernehmen und ihre Region aktiv gestalten. Genau diese unternehmerische Haltung würdigt der Wettbewerb Unternehmergeist Mansfeld-Südharz, der jährlich von der Industrie- und Handelskammer Halle-Dessau, dem FDP-Kreisverband Mansfeld-Südharz sowie der Kreishandwerkerschaft Mansfeld-Südharz vergeben wird. Auch in diesem Jahr konnten sich zwei besonders überzeugende Unternehmen aus dem Landkreis durchsetzen. Im Rahmen der feierlichen Preisverleihung am 18. Juni wurden die Unternehmen von Björn Bosse, Leiter der IHK-Geschäftsstelle Sangerhausen, begrüßt.
1: 1997, jetzt denkt man vielleicht auch, ist es lange her oder nicht so lange her, entscheiden Sie das selbst. Wir können mal da ein bisschen zurückdenken. 1997 die ganze Welt guckte an den Himmel zu hell, Bob. In Mansfeld-Südharz guckten wir auf den ersten Unternehmergeist. 1997 ist Harry Potter in Buchform auf der Bücherbühne erschienen, hat also zum ersten Mal Gleis 9,5 besucht und ist vor die Wand gelaufen. Wir haben Unternehmer gefunden, die keine Angst haben, mal vor die Wand zu laufen. 1997 standen Menschen an der Kinokasse, um Titanic zu sehen. Und hier standen Menschen Schlange, um den Unternehmergeist zu bewundern.
2: Er hat es, glaube ich, jetzt schon eingangs erwähnt. 1997, es war Horst Rehberger, ein wirklich liberaler Geist, ein guter Mensch, den ich noch die Ehre hatte, kennenlernen zu dürfen. Ist im letzten Jahr leider verschworen. Er guckt jetzt aus der saarländischen Wolke von oben auf uns herab und freut sich, dass wir alle hier diesen Unternehmergeist weiterleben. Und die wechselvolle Geschichte, die Jahre, die Währungsreform, die Bundeskanzler, alles, wenn man sich mal die 29, jetzt fast 30 Jahre Revue passieren lässt, dann weiß man, dass eine Konstante geblieben ist, nämlich in einer freiheitlich-demokratischen Grundordnung, in sozialer Marktwirtschaft zu leben. Und das sind nicht nur diejenigen, übrigens 38.000 abhängig Beschäftigten in unserem Landkreis, die Arbeit haben, sondern das sind vor allen Dingen die gut 5.500 Unternehmer. Und wenn man sich diejenigen Unternehmer, die ja alle Verantwortung für sich und andere tragen, mal zusammen addiert, die im Landkreis mehr als 10 Beschäftigte und ihre Familien eine Zukunft geben, und das dauerhaft, dann sind wir nur noch bei 750 Unternehmen.
3: Zur Einstimmung auf die Preisverleihung haben wir ein Thema gewählt, und das klang ja gerade schon so ein bisschen an, das im Alltag selten feierlich klingt. Veränderung. Veränderung klingt nach Stress, Unsicherheit, Risiko, nach zusätzlicher Arbeit, nach der berühmten Zumutung von oben. Ich möchte heute darüber sprechen, wie Veränderung von der Zumutung zur Chance wird und warum Mut, Fehler zu machen, dabei unverzichtbar ist. Warum fühlt sich Veränderung so oft als Zumutung an? Sind wir doch mal ehrlich, für Unternehmerinnen und Unternehmer ist Veränderung selten ein schönes Passwort, sondern harte Realität. Sie bedeutet investieren, bevor Klarheit herrscht. Sie bedeutet Mitarbeitenden erklären, warum Bewährtes plötzlich nicht mehr genügt. Sie bedeutet Entscheidungen zu treffen, deren Ergebnis niemand garantieren kann. Und häufig kommt Veränderung eben nicht aus eigenem Antrieb, sondern von außen. Weil es entweder wieder mal eine neue Regulierung gab oder einen neuen Wettbewerber, neue Technologien oder neue Kundenerwartungen. Oder alles zusammen.
0: Musikalisch umrahmt wurde die Veranstaltung von Mitgliedern der Kreismusikschule Mansfeld-Südharz.

Auch Sachsen-Anhalts Ministerpräsident Sven Schulze würdigte das Engagement der Preisträger in einer kurzen Videobotschaft. Die Laudatio auf die Unternehmen hielt Dr. Regina Tiesche, die Geschäftsführerin der Kreishandwerkerschaft Mansfeld-Südharz, und Frank Ochsner, der Bürgermeister von Kloster Mansfeld. Das erste Unternehmen war die Leinetaler Hochbau GmbH aus Sangerhausen. Diese wurde insbesondere für ihren ganzheitlichen Ansatz im modernen Bauwesen ausgezeichnet. Durch die enge Verzahnung von Planung, Fertigung und Bauausführung schafft das Unternehmen effiziente Prozesse und liefert hochwertige Lösungen aus einer Hand. Ein herausragendes Merkmal ist zudem die konsequente Ausrichtung auf

Ausland an und integriert sie erfolgreich in die Pflegebranche. Zugleich setzt Wendt Maßstäbe in der Verknüpfung von Pflege, gesellschaftliches Leben und regionaler Entwicklung. Mit Projekten wie dem Galeriecafé oder dem Wendepunkt entstehen Orte, die Versorgung, Beratung, Kultur und Begegnung auf innovative Weise verbinden und damit weit über klassische Pflegeangebote hinausgehen.

0: 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Am 26. Juli um 17 Uhr beginnt ein Orgelkonzert mit Kirchenmusikdirektor Thomas Ennenbach in der Marktkirche St. Andreas in der Lutherstadt Eisleben. Thema Giganten des Barocks, Bach und Händel sowie Verehrer. Der Eintritt kostet 10 € im Vorverkauf. Schüler bis 18 Jahre brauchen nichts bezahlen. Am 27. Juni wird in der Zeit von 9:30 Uhr bis 18 Uhr zum Tag der Berg- und Hüttenleute an den Schmidtschacht Helbra eingeladen. Im Rahmen der Ehrenamtswürdigung wird der Ottilienpreis 2026 Starke Frauen am 28. Juni ab 16 Uhr in der Klosterkirche St. Marien-Widerstedt feierlich verliehen. 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
1: Der DAX notiert am Mittwochvormittag bei 24.915,76 Punkten. Der TecDAX bei 3.909,62 Zählern und der Euro war ein US-Dollar 13,68 wert.
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1: In der Nacht zum Donnerstag ist es gering bewölkt, teils klar und niederschlagsfrei. Die Luft kühlt auf 20 bis 17 Grad ab, der Wind weht schwach aus unterschiedlichen Richtungen. Am Donnerstag wird bei wenigen Wolken viel Sonnenschein erwartet. Es bleibt trocken. Die Tageshöchstwerte reichen 33 bis 36 Grad, der Wind weht schwach bis mäßig, teils böig aus Nord. In der Nacht zum Freitag ist es klar und niederschlagsfrei. Die Tiefstwerte sinken auf 20 bis 14 Grad, dabei weht schwacher Wind aus unterschiedlichen Richtungen. Der Freitag wird sonnig und trocken. Die Höchstwerte erreichen 25 bis 37 Grad, der Wind weht meist schwach aus Ost. In der Nacht zum Samstag ist es wolkenlos und niederschlagsfrei. Die Tiefstwerte sinken auf 22 bis 17 Grad, der Wind weht schwach aus Südost. Am Samstag wird viel Sonnenschein erwartet, es bleibt trocken. Am Abend gibt es eine geringe Schauer- und Gewitterneigung. Dabei wird es sehr heiß, mit Temperaturen von 38 bis 40 Grad. Der Wind weht schwach, vorwiegend aus Süd.
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1: Um 11 Uhr waren es 29 Grad, die Luftfeuchtigkeit betrug 43% und der Luftdruck 1018 Hektopascal.
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1: Im Anschluss sehen Sie Querfurt Spezial sowie die 2000er im Auge der Punktum-Kamera, am Donnerstag Menschenskinder Antonio aus Kolumbien und am Freitag von unseren Nachbarn aus Sachsen-Anhalt.

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0: Oldies, Comedy und Schlager. Einen wahren Marathon erlebten die Querfurter am vergangenen Wochenende. Die dritte Ausgabe der großen Sommersonntags-Schlagerparty in der Merzbeck-Halle war bis auf den letzten Platz ausverkauft. DJ Silvan, kein Unbekannter in der Kernerstadt, hatte wieder alle Hebe in Bewegung gesetzt und namhafte Stars wie die Amigos auf die Bühne gebracht. Mit Daniela Alfinito war ebenfalls der Nachwuchs der Amigos am Sonntag in Querfurt zu erleben. Auch wenn diese selbst nichts gegen unsere Aufnahmen hatten, versagte uns das Management aus rechtlichen Gründen eine Aufzeichnung des Auftritts. Bevor es musikalisch mit den neu gegründeten Randfichten losging, verriet DJ Silvan schon mal die Stars der vierten Sommersonntags-Schlagerparty in Querfurt im kommenden Jahr.
1: Wir haben nächstes Jahr Captain Cook und seine singenden Saxophone. Die Grubertaler, mit denen mache ich übrigens im Dezember noch eine große Weihnachtsshow in Obhausen. Die Jungs sind absolut geil. Andrea Jürgens. Manuel, goodbye. Kennt ihr doch, oder? Nächstes Jahr. Rudi Giovannini. Nächstes Jahr. Und die Calimeros. Nächstes Jahr. Ab jetzt beginnt der Kartenvorverkauf eigentlich schon seit einer Stunde. Also die letzten 14 Tage war extrem. Wir haben wirklich sehr viel gemacht. Wir haben organisiert, wir haben geplant. Und wir haben auch zwischendurch mal uns in der Wolle gehabt, dass ich dich aber trotzdem vom ganzen Herzen liebe.

meine Macken unterstützt, die ich hier in Querfurt immer mache, möchte ich jetzt sagen, Nadine, ich habe dich immer noch ganz doll lieb. Alles, was du hier mit mir organisiert hast, der Lohn unserer Arbeit sitzt heute hier im Saal. Die Bude ist voll. Wir haben das beste Publikum aus ganz Deutschland und wir haben die beste Show und die besten Künstler heute auf der Bühne. Ich sage Dankeschön. Ja, und jetzt stehe ich hier und habe es geschafft, Künstler aus der Region, die vielleicht schon lange nicht mehr irgendwo präsent war. Das ist meine Philosophie, solche Künstler hierher zu holen. Oder Künstler, die ihr noch nie kanntet und das vermischt mit Hochkarätern. Und sie sind heute hier. Viel Spaß für die erste Stunde in unserem Schlagernachmittag mit den Rampfichten.

0: habe den heiligen Schutzpatron der Stadt Querfurt hier in der Hand. Es ist unser heiliger Brun. Über 1000 Jahre hält er schon die Hände über unsere Stadt Querfurt. Es ist der Oskar von Querfurt. Also vergesst mal die ganzen anderen Musikpreise, die ihr gewonnen habt. Das ist der einzig wahre Preis aus Querfurt. Bitte schön.
1: 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August in Stadtbad Querfurt ein. 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
2: Wer geht als Erster ins Wasser?
1: Das ist noch Überraschung, ein Prominenter, aber eine Überraschung soll es werden.

0: 18. Juni in der Jugendherberge Gorenzen das Landesjugendtreffen der Linkspartei. Mit dabei auch der Landesvorsitzende Matthias Höhn. Wir sprachen mit Mitorganisator Stefan Müller über dieses Treffen.
1: In Gorenzen macht die Linkspartei dieses Jahr das Landesjugendtreffen. Es sind sämtliche Jugendgruppen, die innerhalb der Linkspartei bzw. bei der Linkspartei vertreten sind, hier anwesend und diskutieren das Wochenende über gemeinsam über verschiedene Themen wie Bildung, Umwelt, Rechtsextremismus und so weiter.
2: Was ist hier für Programm?
1: Das Programm ist, wie gesagt, wir haben Freitag angefangen mit einer allgemeinen Kennenlernrunde und ein bisschen grillen, gemütlich zusammensitzen, noch ein bisschen Disco. Und jetzt am Samstag sind verschiedene Workshops zu verschiedenen Themen, wie schon gesagt, zu Bildung, zu Rechtsextremismus und so. Und nachher findet noch eine Podiumsdiskussion statt, zu der der Fraktionsvorsitzende der Linkspartei, Wolf Gallert, hier ist und Mitglieder des Parteivorstandes aus Sachsen. Ja, und hoffen wir, dass es interessant wird.
2: Landesjugendtreffen hier in Gorenzen, also Gruppen aus dem ganzen Land. Wie oft findet das statt?
1: Das findet einmal pro Jahr statt. Das ist jetzt dieses Jahr das fünfte. Nachdem das letzte Land, haben wir als Rotfüchse gesagt, dass wir das nächste ausrichten und deswegen hier zusammen mit der Landesbildungsreferentin der PDS hier dieses Landesjugendtreffen ausrichten.
2: Wie viele Teilnehmer sind hier etwa?
1: Zurzeit sind angereist hier 70 Teilnehmer.

Wie eben gehört, der Chor der Walzwerker erfreuten Chöre bei Sang und Klang am Waldkater am 16. Juni die vielen Besucher. Das beliebte Singen verschiedener Chöre hat sich schnell zu einer Tradition gemausert. Und auch das Wetter spielte mit. So stand dem Auftritt des Lehrerchors nichts im Wege.

Insgesamt waren neben den gesehenen Chören auch der Shantychor und die Folkloregruppe Südharz Musikanten mit dabei. Und mit einigen Impressionen von den letztgenannten möchten wir uns von der gelungenen Veranstaltung verabschieden.

0: Vom 16. bis 18. Juni lud der SSV 1882 Kloster Mansfeld e.V. zu seinem 6. Vereinsfest auf das Sportplatzgelände ein. Vereinsvorsitzender Peter Günther verriet uns, was alles an diesen Tagen geplant war.
1: Ja, der Beginn ist jetzt gegen 16 Uhr. Beginnt mit einem Rentnernachmittag, wo Kaffee und Kuchen frei ist. Dadurch Sponsoren wurde letztendlich der Kuchen gebracht und auch unsere Frauen, Vereinsfrauen, haben letztendlich selber gebacken, sodass die Rentner hierfür nichts zahlen müssen. Sowie auch an allen anderen Tagen der Eintritt bei unseren Veranstaltungen frei ist.
2: Neben Kaffee und Kuchen, es wird aber noch mehr geboten.
1: Ja, es geht dann weiter, dass gegen 16.10 Uhr die Western-Tanzgruppe aus Klostermansfeld vor den Rentnern auftritt. Und am heutigen Abend spielt dann gegen 18 Uhr wird ein Altherrenturnier durchgeführt mit drei Mannschaften, Alsdorf, Augsdorf und Klostermansfeld, das sich etwa bis 20 Uhr hinziehen wird. Und ab 20 Uhr dann haben wir heute ein gemütliches Beisammensein, auch für die Öffentlichkeit, also heißt jeder ist gerne gesehen bei uns.
2: Und morgen wird dann Fußball gespielt?
1: Ja, und morgen geht es bereits 9.30 Uhr los mit dem Kleinfeldturnier für Vereine und sogenannte, ich sag's mal, Kneipenmannschaften, die sich inzwischen schon angeschlossen haben. Es werden 7 Mannschaften spielen, jeder gegen jeden. Das wird so etwa bis gegen 13 Uhr gehen. Zwischendurch gibt es die Gulaschkanone, Eiswagen und alles, was so geboten wird. Und gegen 13 Uhr oder um 13 Uhr dann wird die F-Jugend ein Spiel ausführen, weil wir die ganz Kleinen auch nicht vergessen dürfen. Gegen 13.45 Uhr wird dann die E-Jugend ein Spiel gegen den MSV Eisleben durchführen. Und gegen 16 Uhr oder 16 Uhr dann wird der MSV Erste gegen Klostermansfeld Erste ein Fußballspiel durchführen zum Sonnabend.
2: Also Sport und gute Laune.
1: Sport und gute Laune, den ganzen Sonnabend angesagt, jawohl.
0: Aber dann erfreute erst einmal die Western-Tanzgruppe die vielen Gäste der gelungenen Veranstaltung.

0: Groß war das Interesse der Eisleber und Besucher der Lutherstadt an der 5. Kulturnacht am 17. Juni. 13 Künstler und Gruppen luden die Interessierten auf das Gelände des Klosters Helfter. Fremdenverkehrs- und Brauchtumsverein war es wieder gelungen, mit tatkräftiger Unterstützung durch die Stadtwerke und die Wohnungsbaugesellschaft der Lutherstadt sowie der Firmen Kuttig und ETF und natürlich dem gastgebenden Hotel an der Klosterpforte ein wirkliches Kulturevent auf die Beine zu stellen. Der Vorsitzende des Fremdenverkehrsvereins, Eduard Jantos, begrüßte die Gäste und übergab das Wort an die Bürgermeisterin Frau Fischer.
1: Meine sehr verehrten Damen und Herren, zur 5. Kulturnacht der Lutherstadt Eisleben begrüße ich Sie ganz herzlich und heiße Sie willkommen. Wohl kaum eine andere Organisationsform von kulturellen Höhepunkten hat sich so schnell zu einem Kultur- und Kunsterlebnis der besonderen Art entwickelt, wie die Stunden einer Sommernacht, in denen Sie einen unterhaltsamen Abend mit Gleichgesinnten erleben, sowie Kultur und Kunst pur und live genießen. Zum 5. Mal hat der Fremdenverkehrsverein und der Kultur- und Brauchtumsverein die Initiative ergriffen, in ununterbrochenen Folgen dieses Kulturevent für uns vorzubereiten.
0: Ja, und dann ging es auch schon los. Die einzelnen Gruppen und Künstler unterhielten auf dem gesamten Gelände des Klosters die Gäste, wie hier in der Klosterkirche der Gospelchor des Gymnasiums Bendorf.

von etwas derberem Charakter die Scherz- und Gesellenlieder der Gruppe La Marotte, während einige Meter entfernt Peter Mansfeld historische Instrumente vorführte

0: Das waren nur einige Beispiele der Auftritte der Mitwirkenden bei der 5. Kulturnacht im Kloster Helfta, die den Anwesenden bei wunderschönem Sommerwetter viel Freude bereiteten. Zu ritterlichen Treiben mit dem Bergmönch wurde am 17. Juni auf den Reiterhof das Tier Dein Freund und Partner e.V. nach Helbra eingeladen. Ein buntes und vielfältiges Programm mit allerlei Sensationen erwartete die Besucher. Die zweite Vorsitzende des Vereins das Tier Dein Freund und Partner e.V. verriet uns, was das Anliegen der Veranstaltung ist.
1: Eigentlich ein Ritterfest mit unserem Bergmönch. Ich muss sagen, wir hätten uns vielleicht besseres Wetter noch wünschen können, aber trotzdem ist es sehr gut besucht und wir möchten das mal ausprobieren hier in Helbra, wie das bei den Leuten ankommt, das ritterliche Treiben. Und wir haben uns ja eigentlich von unserem Bergmönch in vielen Sachen schon überraschen lassen und es war sehr schön. Und wir machen hier noch ein paar Ritterspiele mit unseren Pferden und möchten die alle mal so vorstellen, dass es in Helbra auch noch einen kleinen Reiterhof gibt, der heißt das Tier Dein Freund und Partner, der eigentlich, sage ich mal, buntum ist. Das heißt, wir machen Kinderreiten, Westernreiten, Freizeitreiten, Kutschfahrten, Projekttage, eigentlich viele Sachen, die eigentlich nicht so gezwungen sind, die eigentlich jeder frei entscheiden kann.
2: Ja, und heute also Ritterspiele, was gab's hier alles?
1: Ja, gab's bis jetzt erstmal, muss ich sagen, der Führzüge-Wettbewerb ist schon vorbei, leider. Und jetzt ist der Ritterkampf von den Kleinen. Und wir machen auch gleich noch zwischen den Großen einen Ritterkampf. Und es gibt Ritterkegeln. Und dann gibt es das große Kranzreiten, was eigentlich immer überall beim großen Festen gezeichnet ist. Gerade das Kranzreiten ist sehr bekannt unter den Reitern. Es geht dann darum, dass die Kränze von dem Tor abgerissen werden müssten. Und dann gibt es dann halt einen großen Ehrenpreis. Und es ist halt immer eine sehr gute Sache.
2: Und das richtet sich hier an die Helbra und alle aus der Umgebung?
1: Alle ja, genau. Alle, die hier in der Umgebung wohnen. Auch von außerhalb haben wir viele Zuschauer hier, beziehungsweise auch Reiter, die extra hierher angereist sind, um das mitzumachen.
0: Der Bergmönch und seine Gehilfen zeigten, dass sie auch singen können.

0: Allerlei kulinarisch war aufgefahren worden. Von Wahrsagerinnen bis mittelalterliches Handwerk, von Ritterspielen bis Feuershow. Die Veranstalter hatten sich zu dieser Premiere allerlei einfallen lassen. Gelegenheit natürlich auch, den Reiterhof und sein Anliegen vorzustellen. Und die Pferde wurden selbstverständlich mit einbezogen. Wobei zu sehen war, dass der exakte Umgang nach Ritterart manchmal nicht ganz einfach war. Zum Schluss verriet uns der Bergmönch noch, wie Helbrat zu seinem Namen kam.
1: Auch Helbra hat was mit dem Bergbau zu tun. Denn die Grube Anna war die erste Grube, die in Helbra gemacht worden ist. Und deshalb ist auch der Bergmönch hier. Aber Helbra hat ja auch noch was Besonderes, Historisches. Nämlich Helbra hat seinen Namen von den Grafen von Mansfeld unter anderem bekommen. So sagt es die Legende. Denn immer wenn die Grafen von Mansfeld, von Eisleben, nach Mansfeld geritten sind, so sind sie hier ran vorbeigezogen. Und wenn sie hier waren, auf dieser Höhe, so merkten sie immer untereinander, wir sind jetzt Helbran. Helbran, und daraus wurde dann Helbra von den Grafen von Mansfeld, so sagt es die Legende.
2: Unser diesjähriges Sommerfest steht ganz im Zeichen der Fußball-Weltmeisterschaft. Wir haben auch die Eröffnung in diesem Sinne durchgeführt. Zurzeit läuft ein Fußballturnier, wo drei Mannschaften teilnehmen, aus der Werkstatt Eisleben, aus Groß-Orner und auch aus Neckendorf. Und wir denken, dass die Würdigsten natürlich den Sieg davon tragen. Und das Ganze zur Stimmung natürlich beiträgt. Ein Sommerfest der Lebenshilfe, wo alle Einrichtungen vertreten sind und immerhin damit 650 Betreuungsstellen repräsentieren.
3: Was gibt es sonst noch Neues bei der Lebenshilfe?
2: Ja, wir versuchen, weitere Entwicklung voranzutreiben. Ein Höhepunkt wird sein, die Eröffnung der neuen Werkstatt in Groß-Orner am 20. Juli. Wir freuen uns da schon, dass das uns gelungen ist, trotz nicht einfacher Bedingungen das zu gewährleisten. Aber wir haben dann wieder 60 Werkstattplätze zusätzlich, die auch dringend benötigt werden.
4: So, das ist also Brot von der Löwenbäckerei gesponsert und dazu von unserem Wohnheim und Werkstätten eigenes Fett und Kräuterbutter ausgelassen, so dass wir also alle selbst versorgen.
3: Was wird sonst noch geboten an kulinarischen Sachen?
4: Menü Express, die Küche in Maisdorf, die uns versorgt, die wird also nachher das Mittagessen kredenzen. Und ansonsten haben wir noch Quarkbällchen, Pizza und was war es noch? Speckkuchen.
3: Also hungern muss heute keiner.
4: Hungern muss keiner. Das sind jetzt also Mixgetränke aus eigener Produktion. Zum zweiten Mal auch sehr gut angenommen von unseren behinderten Mitarbeitern. Zum Wohl.
5: Doch wenn die Lebenshilfe feiert, dann darf auch Musik nicht fehlen. Die Behinderten lieben es, ausgelassen zu modernen Disco-Klängen zu tanzen.
4: Die Disco wird auch von uns selbst gestaltet. Ein Gruppenleiter, der sich da engagiert, macht sie drinnen die Disco und unsere Behinderten tanzen natürlich kräftig.

0: habe, Sie haben sich auch hier mit eingebracht mit dem Blumenstand.
1: Ja.
0: Was haben Sie denn so im Angebot? Sind das selbst gezüchtete Blumen?
1: Teilweise selbst gezüchtet. Geranien, Karteisonnelken, Kaktus, Margariten, Grünlilien, Studentenblumen.
0: Also ein Riesenangebot.
1: Ja.
0: Wie gefällt Ihnen so die Arbeit? Nee,
1: gut.
0: Ja,
1: Spaß.
0: Ja.
2: Wie bereits erwähnt, war das große Thema des diesjährigen Sommerfestes aus aktuellem Anlass der Fußball. Für den Sieger eines großen Turniers gab es sogar einen nachgebauten WM-Pokal.
3: Also jetzt spielen die beiden Nationalmannschaften der Werkstätten aus Großonner und der Werkstatt aus Eisle, aus Neckendorf. Beide sind Mitglied nicht der Bundesliga, sondern der Lebenshilfe-Liga.
0: Wer ist Favorit?
3: Ja. Die Lebenshilfe, Mansfelder Land, absoluter Favorit, Meister der Herzen.

Hallo und herzlich willkommen, liebe Zuschauerinnen und Zuschauer bei Punktum, Ihrem regionalen Fernsehprogramm am heutigen Mittwoch. Am Dienstagnachmittag geriet eine Pkw-Fahrerin auf der L176 bei Obhausen ohne Beteiligung eines anderen Verkehrsteilnehmers aus Kontrolle, kam von der Fahrbahn ab und überschlug sich. Ein 74-jähriger Insasse erlag noch vor Ort seinen Verletzungen. Die 47-jährige Fahrzeugführerin und ein weiterer 12-jähriger Insasse wurden bei dem Unfall schwer verletzt in ein Krankenhaus gebracht. Die Straße musste aufgrund von Bergungsmaßnahmen und der polizeilichen Unfallaufnahme für mehrere Stunden gesperrt werden. Die Polizei führt die Ermittlungen zum Unfallhergang. Am Donnerstag, den 18. Juni, fand in der Hochschule Merseburg die Übergabe der Spendenchecks aus dem Zweckertrag der PS-Lotterie an Vereine und gemeinnützige Institutionen aus dem Saale-Kreis statt. Landrat Hartmut Hanschak und Dr. Jürgen Fox, Vorstandsvorsitzender der Saale-Sparkasse, überreichten dabei Spenden in Höhe von insgesamt 100.600 €. Unter den Bedachten, das evangelische Kirchspiel Querfurt für die Restaurierung der historischen Bleiglasfenster der Stadtkirche St. Lamberti, gab es 2.500 €. Der Förderverein Freunde der Musik Querfurt für den Kauf von Musikinstrumenten, hier 5.000 €. Die Zusage der Großkaliber Schützenverein Querfurt e.V. für eine Tauben-Schießanlage 750 €. Die integrative Kindertagesstätte Buratino in Querfurt für den Snuselraum 750 € und schließlich noch die Jägerschaft Querfurt e.V. zur Unterstützung der Jugendhütte Langeneichstätt 1.000 €. Am 19. Juni wurde die Wanderausstellung Holzwege, zukunftsfähiger Holzbau in Mitteldeutschland in Sangerhausen offiziell eröffnet. André Schröder, Landrat des Landkreises Mansfeld-Südharz, und Diana Reise, Geschäftsführerin der SEG, eröffneten die Ausstellung. Im Anschluss gab Peter Friesleben, Vertreter der Architektenkammer Sachsen-Anhalt und freier Architekt, in einem Impulsvortrag Einblick in die Entstehung, Aufgaben und Ziele der Ausstellung. Gezeigt werden ausgewählte Holzbauprojekte aus Mitteldeutschland auf deutsch- und englischsprachigen Roll-ups. Die Ausstellung findet in einem Ladenlokal an der Kühlischen Straße 33 in Sangerhausen statt und kann Mittwoch und Donnerstag von 11 bis 16 und Freitag von 11 bis 15 Uhr bis zum 14. August besucht werden. Zusätzliche Impulse bieten regionale Akteure aus dem Cluster Forst-Holz, jeweils Mittwoch von 15 bis 16 Uhr über aktuelle Themen und Praxisbeispiele informieren. Die Linke in Sangerhausen lädt zum offenen Treffen am 26. Juni um 16 Uhr in den Ratskeller in Sangerhausen ein. Die Rentenkommission der Bundesregierung hat erste Vorschläge für eine Reform der Altersvorsorge in Deutschland unterbreitet. Nach Ansicht der Handwerkskammer Halle sollten dafür Wahlmöglichkeiten für Unternehmer bestehen. Im Handwerk sind Unternehmer in den meisterpflichtigen Gewerken verpflichtet, insgesamt 18 Jahre nach der Eintragung in die Handwerksrolle Pflichtbeiträge an die gesetzliche Rentenversicherung zu entrichten. Somit sind diese Unternehmer mit einer Basisrente abgesichert. Aus Kostengründen sorgen Selbstständige jedoch teilweise nicht ausreichend für das Alter vor. Das hat die Politik richtig erkannt. Deshalb sind Reformen notwendig. Allerdings muss es Selbstständigen selbst überlassen bleiben, wie sie ihrer Vorsorgepflicht nachkommen. Neben der gesetzlichen Rentenversicherung kommen auch andere Modelle in Frage, so Thomas Keindorf, Präsident der Handwerkskammer Halle. Es sei Sache der Handwerker zu entscheiden, welche Art der Absicherung sie wählen. Am 28. Juni von 15 bis 17 Uhr ist wieder Picknickzeit im Europa-Rosarium Sangerhausen. Finke präsentiert gemeinsam mit ihrer Violinistin ein breit gefächertes Akustik.